0: Diese Tatsache führt ihn zu dem Gedanken, dass es eine Zeit geben muss, in der Gott die Menschen richtet und in der Gott die krummen Wege wieder gerade machen wird. Jener Gedankengang spiegelt das allgemeine Empfinden gerechter Menschen wider. Denn Anständigkeit und Ehrlichkeit verlangen nach einer Zeit, in der die Rechnungen berichtigt werden und dem Recht zum Durchbruch verholfen wird. Hier ist der Wunsch der Vater des Gedankens. Mit diesem Wunsch bringt der Prediger Gott ins Spiel, der das eine oder andere in der Welt richten soll. Zugleich empfindet er Gott in seiner gegenwärtigen Stimmungslage als Spielverderber, der die Menschen mit Plagen prüft, damit sie erkennen sollen, dass es ihnen nicht anders ergeht wie dem Vieh. Sie müssen eines Tages sterben. Danach erwähnt er den größten Feind des Menschen, der die besten Vorsätze, Bemühungen und Vergnügungen zunichte macht, nämlich den Tod. Die Sicht des Predigers auf die Dinge der Welt ist gleichermaßen die Weltsicht vieler Menschen, die wie der Prediger nicht um die frohe Botschaft von Jesus Christus wissen. Jesus Christus, Gottes Sohn, ist derjenige, der dem todbringenden Feind ewiges Leben entgegensetzt und allein die innere Leere eines Menschen wirklich füllen kann. Obwohl alles Irdische vergehen wird und der Tod scheinbar einen Schlusspunkt setzt, hat Gott eine Möglichkeit geschaffen, dass der Tod keinesfalls das Ende ist. Soll heißen, als Christin glaube ich, wie es das Neue Testament bezeugt, dass Jesus Christus den Tod am Kreuz besiegt hat und er als Erstling vom Tod auferstanden ist und lebt. Wenn ich irdisch betrachtet, wie das Vieh sterben werde, bin ich dennoch gewiss, dass ich wie Jesus Christus von den Toten auferstehen und ewig leben werde. Der Tod ereilt den Menschen zwar gleichermaßen wie das Tier, weil beiden der Odem Gottes genommen wird. Dann ist für den Menschen wie für die Geschöpfe niederer Ordnung das Leben auf dieser Erde beendet. Alle gehen den gleichen Weg. Sie werden wieder zu Staub. Mit dieser Aussage hat der Prediger recht. Von ihm jedoch kann ich keine volle Erkenntnis über den zukünftigen Zustand des Menschen nach dem Tod erwarten. Doch die Autoren des Neuen Testamentes bezeugen, dass ein durch Jesus Christus wiedergeborener Mensch nach seinem Tod bei Jesus sein wird und eine neue Leiblichkeit erhält. Der Prediger kommt hinsichtlich seiner Gedanken über den Tod zu der Auffassung, dass es für den Menschen das Beste sei, jeden Tag so gut es geht zu genießen und das Beste daraus zu machen. Das sei des Menschen los und er täte gut daran, sich in das Unabänderliche zu fügen. Darüber hinaus solle er sich am Leben freuen, weil ihm niemand sagen könne, was nach dem Tod kommt. Bis heute denken viele Menschen so und leben nach dieser Philosophie. Als Christin jedoch habe ich keinen Schicksalsglauben, wie ihn der Prediger beschreibt, der besagt, dass alles im Leben vorgegeben und unabänderlich ist oder von Glück und Zufall abhängt. Ich glaube, dass Gott mir und der gesamten Welt gegenüber keinesfalls teilnahmslos ist, sondern in Verhältnisse eingreifen kann. Auch vertraue ich darauf, dass Gott sich seiner Kinder, den Christen, gnädig annimmt und sich ihnen im Hier und Jetzt durch Jesus Christus und sein Wort und durch seinen Geist offenbart. Daher bin ich nicht getrieben, alles aus dem Leben herauszuholen, was die Welt so bietet oder vorgibt und mir am Ende doch nur schaden würde. Was die Ungerechtigkeiten in dieser Welt angeht, vertraue ich darauf, dass Gott bereits zu meinen Lebzeiten, spätestens aber beim jüngsten Gericht, darüber Recht sprechen wird. Ich finde, das sind gute Aussichten. Diese Aussichten bzw. guten Nachrichten sind für jedermann bestimmt, der zu Gott umkehrt und seine Gnade in Jesus Christus annimmt.
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1: 2. Könige 18, die Verse 28 bis 32. Darauf trat der Obermundschenk noch ein Stück weiter vor und rief laut auf Hebräisch: Hört, was der große König, der König von Assyrien, euch sagen lässt. So spricht der König: Lasst euch von Hiskia nicht täuschen, er kann euch nicht aus meiner Hand retten. Lasst euch auch nicht dazu überreden, auf den Herrn zu vertrauen. Glaubt Hiskia nicht, wenn er sagt, der Herr wird uns bestimmt retten und diese Stadt nicht in die Hand des Assyrerkönigs fallen lassen. Hört nicht auf Hiskia, hört auf mich. So spricht der König von Assyrien: Kommt heraus und ergebt euch. Jeder darf von seinem Weinstock und seinem Feigenbaum essen und Wasser aus seiner Zisterne trinken, bis ich euch in ein Land bringe, das ebenso gut ist wie das eure. Dort gibt es Korn und Brot, Most und Wein, Öl und Honig in Fülle. Hört auf mich, dann werdet ihr am Leben bleiben und nicht umkommen. Hört nicht auf Hiskia. Er macht euch etwas vor, wenn er euch einredet, der Herr wird uns retten.
2: Wahrscheinlich gibt es keinen Gott, darum hört auf, euch Sorgen zu machen und genießt das Leben. Gegenwärtig sorgt der Werbefeldzug von Atheisten für Aufsehen und für Gesprächsstoff. Ihre Worte versprechen viel, tönen betörend. Ohne Gott kann man das Leben genießen und muss sich keine Sorgen mehr machen. Ähnlich betörend klingen die Worte des assyrischen Unterhändlers. Sie versprechen ein sorgenfreies Leben in Luxus und Wohlstand. Das Vertrauen auf Gott dagegen wird als unrealistisch hingestellt, als nichts als Lug und Trug. Die Situation ist prekär und umso überzeugender klingen diese Worte. Der Glaube ist auf dem Prüfstand. Wo ist Gott? Wird er eingreifen und die Situation zum Guten wenden? Oder versagt er vor der assyrischen Übermacht? Auch unser Glaube wird immer wieder herausgefordert werden. Das ist kein Zeichen von Unglauben, sondern ein Zeichen dafür, dass eben auch andere Kräfte in dieser Welt am Wirken sind. In dieser Situation ist es wichtig, dass wir die Gemeinschaft mit anderen Christen suchen und uns von ihnen ermutigen lassen. Und dass wir uns mit unseren Fragen und Zweifeln direkt an Gott wenden. Wenn er antwortet und eingreift, wird es sich zeigen, ob unser Glaube frommer Betrug ist oder ob wir zu Recht glauben.
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Lieber Gott, zuerst möchte ich mich bei dir entschuldigen, weil ich immer gesagt habe, dass ich nicht an dich glaube. Meine Freunde sagen immer, dass sie nicht an dich glauben. Das sage ich dann auch, obwohl es überhaupt nicht stimmt. Ich denke sehr oft an dich. Ich würde dich gerne mal menschlich sehen. Aber dann wäre es kein Glaube mehr, sondern eine Gewissheit, dass es dich gibt.

Hallo, lieber Gott, wann hast du mal Zeit für mich? Ich möchte gern mal mit dir reden. Ich brauche jemanden, dem ich all meine Sorgen anvertrauen kann. Meinen Eltern will ich nicht auch noch mit meinen Problemen am Halse hängen, denn die haben zurzeit genug Sorgen. Ich glaube auch, dass du mich am besten verstehen kannst. Weißt du, wenn ich mit einer Freundin über Probleme rede, dann kann sie mir nur gute Ratschläge geben, mehr aber auch nicht, denn sie kann sich ja nicht so in meine Situation hineinversetzen. Bitte, gib mir Antwort.

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1: Folgende Geschichte wird erzählt. Ein Leiter hatte einige Stammesführer der Wüstenbewohner zu einem kräftigen Wasserfall gebracht. Dumpf rauschend fiel er herab. Sofort kosteten sie alle von dem Wasser. Es war süß. Stumm stand die Gruppe da und starrte auf die Wasserfülle. Wasser, das in der Wüste sein Gewicht in Gold wert ist. Es war ihnen, als wenn die Wasservorräte der ganzen Welt aus einem Leckenspeicher auszulaufen drohten. Doch dann mahnte der Leiter, weiterzugehen. Die Stammesführer aber rührten sich nicht von der Stelle und baten nur noch einen Augenblick. Keiner sprach ein Wort. Stumm und ernst schauten sie in den Wasserfall. Hier lief aus dem Bauch des Berges so viel wertvoller Lebensstoff, dass er ganze verschmachtete Karawanen zum Leben erwecken konnte. Hier zeigte sich für sie Gott sichtbar. Hier konnte man doch nicht einfach schnell weitergehen. Zeit haben, beobachten, staunen. Zugegeben, mir gelingt das selten. Staunen, das können vielleicht noch die Kinder. Aber wir Erwachsenen? Ja, ein goldener Abendhimmel und eine feuerrot untergehende Sonne, die entlocke mir noch ein »Ach, wie schön«, aber ein Blick auf eine aufgehende Knospe, für die Schönheit einer Blume, für die grandiose Funktion eines Fliegenauges, für die vielen kleinen Wunderwerke der Schöpfung? Ich will das Staunen wieder lernen. Zugegeben, hinter den großen Wunderwerken Sonne, Mond und Sternen entdecke ich schon eher die Handschrift Gottes. Der Dichter des 147. Psalms jedenfalls konnte noch beobachten und über Gott ins Staunen kommen, wenn er schreibt, er zählt die Sterne und nennt sie alle mit Namen. Das für uns unüberschaubare und unbegreifliche Weltall stellt für Gott keine Grenze dar. Aber auch im Kleinen entdeckt der Psalmdichter Gottes Spuren. Er heilt, die zerbrochenen Herzen sind, und verbindet ihre Wunden. Deshalb kommt er zum Schluss: Unser Herr ist groß und von großer Kraft, und unbegreiflich ist, wie er regiert. Von diesem Lob will ich mich anstecken lassen.

Hütet euch aber vor den falschen Propheten, die in Schafskleidern zu euch kommen, in ihrem Innersten aber reißende Wölfe sind. An ihren Früchten sollt ihr sie erkennen, an dem, was sie tun. Ein guter Baum kann nicht schlechte Früchte bringen und ein fauler Baum nicht gute. Jeder Baum, der nun keine guten Früchte bringt, wird gefällt und verbrannt werden. Nicht jeder, der zu Jesus sagt, Herr, Herr, wird ins Himmelreich eingehen, sondern nur, wer den Willen seines Vaters tut. Die Bibel spricht von einem letzten Tag des Gerichts, an dem alles offenbar werden wird. Auf diesen Tag bezieht sich Jesus, wenn er sagt, viele werden an jenem Tag zu mir sagen, Herr, Herr, haben wir nicht in deinem Namen geweissagt und in deinem Namen Dämonen ausgetrieben und in deinem Namen viele Taten vollbracht? Und dann wird Jesus zu ihnen sagen, ich habe euch nie gekannt. Geht mir aus den Augen, ihr Übeltäter.

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1: Jesus verbindet Himmel und Erde, so heißt die Überschrift zu dieser Ausgabe unserer Andachtszeit. Jesus verbindet Himmel und Erde, wie geht das? Nun, wenn Sie das wissen wollen, dann bleiben Sie dran. Herzlich willkommen, sagt Ingrid Heinzelmeier. Wir steigen ein mit einem Loblied auf diesen Jesus Christus, der als Kind in Bethlehem in einer Krippe geboren wurde und auf dem Hügel von Golgatha Himmel und Erde verbunden hat, den Weg in den Himmel freigemacht hat für Menschen wie Sie und ich. Zunächst aber entführt uns Andrea Adams frei mit einem Lied zwischen Himmel und Erde. Und das ist ein Song über die ganz entscheidende Stunde im Leben von Jesus.

0: Andrea Adams Frei hörten Sie mit ihrem, wie ich finde, beeindruckenden Lied über die wichtigste Stunde im Leben von Jesus, nämlich über sein Sterben am Kreuz, durch das er eine Brücke gelegt hat zwischen Gott und Mensch. Pfarrer Steffen Kern spricht jetzt über Jesus verbindet Himmel und Erde und Sie hören einen Mitschnitt vom Christustag.
1: Ich will Sie zunächst mal fragen, wann hatten Sie eigentlich Ihre letzte Begegnung, vielen Dank, Ihre letzte Begegnung bei Nacht? Gibt es das überhaupt, dass Sie bei Nacht Begegnungen haben?
2: Vielleicht so in der Küche, am Kühlschrank um 2:30. Man entdeckt plötzlich den Ehemann, ach, du bist auch da oder so.
1: Wenn man nachts unterwegs ist, dann schleicht man in der Regel ja eher, ne? Zum Beispiel auch ums Haus. Weiß nicht, ob Sie schon mal um Ihr eigenes Haus geschlichen sind. Vielleicht, wenn es irgendwie gekracht hat draußen, Sie stehen auf,

so den Schlüssel irgendwo ums Haus rum verstecken. Wir haben es trotzdem gemacht und ich habe dann irgendwann den Schlüssel gefunden und den Eingang dann auch und den Weg ins Bett. Aber bevor sie sich auf den Weg machen zu uns nach Hause, das Versteck gibt's nicht mehr. Also es lohnt sich nicht, unseren Garten umzugraben. Aber es gibt Begegnungen bei Nacht und manchmal gibt's die zufällig, manchmal aber suchen wir sie auch. Wenn man bei Nacht unterwegs ist, dann schleicht man eher ein bisschen und wir wissen, bei Nacht sind alle Katzen grau. Bei Nacht wird man nicht so leicht entdeckt. Es gibt eben nicht so viele Begegnungen unverhoffter Art bei Nacht. Wenn das passiert, ist es eher überraschend. Und die Bibel erzählt uns wenige Nachtgeschichten. Aber die bekannteste ist die des Nikodemus, als er Jesus bei Nacht aufsucht. Und aus dieser Begegnung in Johannes 3 stammt auch unser Text, der uns heute leiten soll. Nikodemus macht sich also auf den Weg zu Jesus. Er hat von ihm schon gehört. Wir wissen, Nikodemus war ein Lehrer, ein Pharisäer. Einer, der über die alten Schriften, über das Glaubensleben genau Bescheid wusste. Und der entdeckt hat, Jesus zieht durch die Lande, er hält begeisternde Reden und er tut auffällige Zeichen. Was hat es mit diesem Jesus auf sich? Das will er wissen und sucht ihn auf. Er begnügt sich nicht mit dem Hörensagen. Er geht zu Jesus und spricht ihn darauf an und sagt, niemand tut die Zeichen, die du tust. Spricht ihn auf diese Zeichen an. Und Jesus antwortet ihm, ein Mensch muss von Neuem geboren werden, um in das Reich Gottes zu kommen. Sonst kann er das Reich Gottes nicht sehen, wenn er nicht von Neuem geboren ist. Und Nikodemus fragt, wie soll das gehen? Zurück in den Mutterleib? Und Jesus sagt, aus Wasser und Geist gilt es, neu geboren zu werden. Und wieder fragt Nikodemus zurück, ja wie denn? Wie kann denn das geschehen? Und das Gespräch hat mehrere Wendungen und wir steigen jetzt ein nach dieser Frage des Nikodemus erneut. Wie? Das sagt Jesus dann, ich lese ab Vers 12. Glaubt ihr nicht, wenn ich euch von irdischen Dingen sage? Wie werdet ihr glauben, wenn ich euch von himmlischen Dingen sage? Und niemand ist gen Himmel aufgefahren, außer dem, der vom Himmel herabgekommen ist, nämlich der Menschensohn. Und wie Mose in der Wüste die Schlange erhöht hat, so muss der Menschensohn erhöht werden, damit alle, die an ihn glauben, das ewige Leben haben. Denn also hat Gott die Welt geliebt, dass er seinen eingeborenen Sohn gab, damit alle, die an ihn glauben, nicht verloren werden, sondern das ewige Leben haben. Denn Gott hat seinen Sohn nicht in die Welt gesandt, dass er die Welt richte, sondern dass die Welt durch ihn gerettet werde. Wer an ihn glaubt, der wird nicht gerichtet. Wer aber nicht glaubt, der ist schon gerichtet. Denn er glaubt nicht an den Namen des eingeborenen Sohnes Gottes. Das ist aber das Gericht, dass das Licht in die Welt gekommen ist und die Menschen liebten die Finsternis mehr als das Licht, denn ihre Werke waren böse. Wer Böses tut, der hasst das Licht und kommt nicht zu dem Licht, damit seine Werke nicht aufgedeckt werden. Wer aber die Wahrheit tut, der kommt zu dem Licht, damit offenbar wird, dass seine Werke in Gott getan sind. Wie gesagt, nur ein Auszug aus einem Gespräch bei Nacht, aus einer Begegnung, die Nikodemus angestrebt hat. Und Jesus macht ihm, auch wenn wir da jetzt nicht jede Wendung des Textes aufnehmen können, Jesus macht ihm eines deutlich, dass er selber, Jesus nämlich, Himmel und Erde verbindet. Jesus verbindet. Er schafft eine einzigartige Verbindung, die es so bisher nicht gab. Er verbindet Himmel und Erde. Und das legt er mindestens in 4 Abschnitten dar. Zuerst sagt er nämlich, vom Himmel hoch, da kommt er her. Jesus, der Menschensohn, sagt er von sich. Jesus verbindet Himmel und Erde, denn vom Himmel hoch, da kommt er her. Der Himmlische nämlich, Jesus, gehört ganz auf die Seite Gottes. Ich lese nochmal,

Niemand ist gen Himmel aufgefahren, außer dem, der vom Himmel herabgekommen ist. Liebe Schwestern und Brüder, das ist etwas eigentlich so Selbstverständliches für unseren christlichen Glauben. Auch unserem Glaubensbekenntnis gemäß. Jesus ist vom Himmel auf die Erde gekommen. Und vom Himmel hoch, da komme her, das singen wir ja an Weihnachten. Und doch zerrinnt uns diese Wahrheit manchmal so zwischen den Fingern. Es ist so schwer, davon zu reden und dieses ganz und gar Einzigartige klar zu machen. Aber Jesus sagt das gleich zu Beginn. Er ist der Menschensohn, der also vom Alten Testament her nach Daniel 7 auf den Wolken des Himmels kommt. Er gehört ganz auf die Seite Gottes. Er ist der Himmlische. Er ist der, der schon immer war und der immer sein wird. Jesus ist nicht nur der gute Mensch, das ist er auch. Ein einzigartig guter Mensch, ja, der einzige, von dem man das wirklich sagen kann. Jesus ist nicht nur das Vorbild, das ist er auch. Das Beste, das es in dieser Welt gibt, aber nicht nur. Er ist der Menschensohn, der vom Himmel herkommt. Er ist der ganz andere, der sich von allen von uns unterscheidet. Ja, er wird wahrer Mensch. Ganz begreifen können wir das nie, dass der Sohn Gottes Mensch wird. Aber er ist eben zugleich immer auch Sohn Gottes. Vom Himmel hoch, da komme ich her. Und sehen Sie, darauf weisen die Zeichen hin, die Jesus tut. Gerade im Johannesevangelium. Nikodemus, ich habe das vorher gesagt, kommt zu Jesus und spricht ihn auf die Zeichen an, die er tut. Johannes berichtet von diesen Wunderzeichen, die Jesus tut. Lazarus ist das größte Zeichen, dass ein Toter lebendig wird. Was beginnt schon auf der Hochzeit zu Kana, dass aus Wasser Wein wird. Das sind Zeichen, die Jesus tut. Und Johannes nennt diese Wunder nicht Wunder, sondern Zeichen, weil sie verweisen darauf, dass Jesus der ist, der vom Himmel kommt. Sie sind nicht einfach ein Spektakel, sondern sie weisen darauf hin, wer er eigentlich ist. Jesus ist immer noch mehr als das, was wir von ihm denken und von ihm sagen. Er kommt vom Himmel. Er tut diese Zeichen. Er tut sie nicht immer. Nicht jeder Lazarus erwacht zu neuem Leben. Ich habe in dieser Woche an einem Tag 2 Todesnachrichten erhalten. Eine Frau, die mit unserer Gemeinschaftsarbeit verbunden war, ältere Frau im Pflegeheim, nach einem langen Leben und Krankheit verstorben. Der, ich sage mal in Anführungszeichen, normale Werdegang. Und dann eine andere Frau, etwas über 30 Jahre alt, seit kurzem verheiratet, gerade das Haus gebaut, kurz vor Weihnachten die Krebsdiagnose, einigermaßen im Griff, therapiert, wir kriegen das hin und ein Leben wie jedes andere gelebt bis vor 10 Tagen. Und dann Metastasen im Gehirn, auf einmal entdeckt 20 Stück und 1,5 Wochen später ist sie tot. Warum tut Jesus die Zeichen jetzt nicht, wenn er doch der ist, der vom Himmel kommt? Wir haben keinen Anspruch auf diese Zeichen. Er hat auch damals nicht alle geheilt, nicht alle gesund gemacht, nicht alle Toten auferweckt. Wir können das mit unserer Erfahrung gar nicht abdecken, wer Jesus ist. Auch mit unserer Glaubenserfahrung nicht. Es bleiben so viele Fragen offen. Und tun wir nicht als gläubige Menschen, als hätten wir Antworten auf alle Fragen. Wahrscheinlich haben wir keine Antwort mehr als andere. Aber wir sehen auf den, der vom Himmel kommt und halten uns an ihn und hoffen auf ihn. Auf wen denn sonst? Jesus verbindet Himmel und Erde, er kommt vom Himmel her. Das ist das Erste, was wir festhalten. Das Zweite, Jesus wird zwischen Himmel und Erde erhöht.
Das ist noch so eine Sonderformulierung des Johannesevangeliums. Jesus wird erhöht werden. So sagt er hier zu Nikodemus, und wenn wir das Johannesevangelium lesen, taucht es immer wieder auf. Jesus erreicht am Kreuz nicht den Tiefpunkt, sondern den Höhepunkt seines Weges. Er wird erhöht. Und Jesus sagt, wie Mose in der Wüste die Schlange erhöht hat, so muss der Menschensohn erhöht werden. Zwischen Himmel und Erde hängt er. Weil zwischen Himmel und Erde ein Riss ist, ein Abstand, der nicht überbrückt werden kann. Jesus wird erhöht in diese Zwischensphäre hinein. Das macht Johannes deutlich. Wir sind hier unten auf der Erde und oben ist der Himmel. Und vom Himmel her kommt er, Jesus, herunter. Und in diesen Zwischenraum hinein stirbt er. Und dort am Kreuz ruft er hinaus, in diesem Zwischenraum: Es ist vollbracht. Jesus verbindet Himmel und Erde. Was wir nicht können und was keine himmlische Gottheit, welcher Art auch immer, kann, das tut er. Sein Kreuz steht im Zwischenraum. Er wird erhöht. Jesus tritt in diesen Riss hinein und er besiegt damit das Chaos. Er verändert damit aber auch den ganzen Kosmos, die ganze Welt. Auch das ist ein Wort, das Johannes öfter verwendet, der Kosmos, die ganze Schöpfung. Was am Kreuz geschehen ist, das ist ein universales Ereignis. Es ist nicht nur so, dass einer in den Tod gegangen ist für andere. Ich will das mal so sagen, das gibt es auch unter Menschen. Das ist eindrücklich und wertvoll, aber dass einer für den anderen eintritt und wenn sein muss bis zum Äußersten, so weit kann unsere Menschlichkeit gehen. Und es gibt viele Eltern, die darum wissen, in Liebe zu ihren Kindern, wenn es darum ginge, mein Sohn, meine Tochter oder ich, dann würde ich gehen, wenn ich könnte. Ich glaube, dass das wirklich ernsthaft ist. Jesus aber tritt in diesen Riss. Es ist mehr als eine individuelle Tat. Es ist ein universales Ereignis. Der Kreuzestod. Und wenn wir das jetzt bedenken, dann wirft das nochmal ein ganz anderes Licht auf die Debatte um das Kreuz in den letzten Wochen. Was haben wir da über das Kreuz diskutiert oder wurde diskutiert? Das Kreuz, liebe Schwestern und Brüder, ist mehr als ein politisches Symbol oder als ein Symbol für unsere christliche Kultur. Das ist es auch, aber nicht nur. Universal, der Menschensohn erhöht. Und das Kreuz ist auch mehr als ein Symbol für Mitmenschlichkeit, für Mitleiden, für Humanität, wie dann auch von kirchlicher Seite betont wurde. Es ist ein universales Ereignis. Himmel und Erde werden verbunden. Es ist der Ort der Versöhnung, der Sühne von Gott und Mensch, die hier zusammenkommen. Hier an diesem Punkt ist eine Verbindung geschaffen, die wir gar nicht bis ins Letzte erklären können. Aber Jesus bezeugt sie und wir hören das und halten uns daran und versuchen immer mehr zu verstehen. Kleiner ist es nicht, dieses Kreuz. Kleiner ist es nicht, als dass es Himmel und Erde umfängt. Es geht um alles und alles ist verändert in der Geschichte der Menschheit und in der Beziehung zwischen Gott und Mensch durch dieses Kreuz. Also reden wir es nicht klein, weder linksrum noch rechtsrum. Jesus verbindet Himmel und Erde. Er kommt vom Himmel hoch. Er wird erhöht. Und das Dritte, aus Liebe. Aus Liebe geht er sogar unter die Erde. Er wird begraben. Kreuz, der Höhepunkt. Aber dann begraben, der Himmlische geht ganz in die Erde ein.
So sehr gibt Gott seinen Sohn dahin. So sehr hat Gott die Welt geliebt, dass er seinen Sohn dahin gab. Dass der, der im Himmel ist, der um die Engel weiß, der die Schöpfung erdacht hat, der um den Glanz der Majestät Gottes weiß und in ihm lebt, was für uns nicht vorstellbar ist, dass er in die letzte Tiefe der Verwesung hinabsteigt und in der Erde, die er geschaffen hat, begraben wird. Er geht ganz ein in diese Erde. Im Glaubensbekenntnis bekennen wir, hinabgestiegen in das Reich des Todes. Es gibt keinen Bereich, den Jesus nicht erreichen wird. Und darin, liebe Schwestern und Brüder, liegt unsere Hoffnung, dass diese Liebe uns gilt. Es gibt keinen Bereich in meinem Leben, und welche Abgründe auch da sein mögen, welche Leichen im Keller, die Jesus nicht erreichen würde. Er geht bis hinunter. Es gibt keine Schuld, die mich trennen könnte, weil Jesus alles umfasst. Und es gibt keine Hoffnungslosigkeit in dieser Welt, auch von anderen nicht, die Jesus nicht erreichen, umfangen und auflösen könnte. Er ist ganz in diese Welt gekommen, aus Liebe, hinabgestiegen in das Reich des Todes. Um diese Liebe geht es. Hingabe, ganze Hingabe. Das ist die Liebe des guten Hirten, die auch unsere Liebe orientiert und ausrichtet. Nachfolge heißt, in dieser Liebe zu leben und uns so lieben zu lassen. Das ist einzigartig, ganz einzigartig. Und darum geht es letztlich, um Rettung. Damit die ganze Welt, alle, die an ihn glauben, gerettet werden. Dass die Welt durch ihn gerettet werde, sagt Jesus. Es geht um Rettung. Es geht nicht nur um eine Information, um eine Weltanschauung. Wir werden Christen und sehen die Welt in einer etwas anderen Farbe, weil wir eine andere Brille aufhaben. Es gibt ja so gefärbte Sonnenbrillen. Man kann alles rosarot sehen oder ein bisschen bläulich. Der christliche Glaube ist nicht einfach nur eine andere Brille. Man kann es ein bisschen muslimisch sehen und ein bisschen buddhistisch und ein bisschen christlich und ein bisschen atheistisch. So eine Art Weltanschauung, das ist da auch. Aber darum geht es nicht nur. Es geht um Rettung. Es geht auch nicht nur um eine andere Religion. Es geht aber auch nicht um einen Kampf der Kulturen, wie wir manchmal meinen. Manche verwechseln ja auch Pietismus mit Populismus und meinten, jetzt müssten wir politisch aufstehen. Nicht politisieren ist uns aufgetragen, sondern von dem zu reden, der alles für uns getan hat und der diese Welt gerettet hat. Es geht auch nicht um die Rettung des christlichen Abendlandes oder um die Rettung des Zigeunerschnitzels. Es geht um die Rettung der Welt. Dafür ist Jesus gestorben. Er hat alles gegeben. Es geht um unsere Schuld und um unsere Sünde. Es geht um Leben und Tod. Und wir verharmlosen, auch konservative Christen, das Evangelium, indem wir es plötzlich politisieren. Das kann man links tun und das kann man rechts tun. Es geht immer vorbei an der Mitte. Und in der Mitte ist das Kreuz. Und das ist Jesus, der alles für uns getan hat. Darum richten wir uns an ihm aus. Aus Liebe steigt er hinab in die tiefste Tiefe, bis unter die Erde. Rettung. Und am Ende, liebe Schwestern und Brüder, da bleibt diese eine Frage. Was heißt das jetzt für uns? Und dann redet Jesus in diesem Nachtgespräch auch noch vom Gericht. Es geht um den letzten Ernst, weil es um ihn geht und um das, was er getan hat. Licht oder Finsternis. Das bleibt am Ende übrig, wenn wir ihn vor Augen haben. Vom Himmel gekommen, erhöht zwischen Himmel und Erde und aus Liebe hat er alles gegeben, um uns zu retten. Wenn wir das sehen,
dann entscheidet sich unser Weg. Licht oder Finsternis? Das ist das Gericht. Und wenn es ums Gericht geht, das macht Jesus hier klar, dann geht es nicht um eine Spekulation darum, wie wird es einmal in der Hölle sein und wie wird es im Himmel aussehen? Wird da Harfe gespielt? Und wie heiß ist der Ofen in der Hölle? Solche Bilder, die wir so vor Augen haben? Sondern es geht darum, ob wir uns auf Jesus verlassen und ihm vertrauen, unser Leben in sein Licht stellen lassen. Oder ob wir uns ihm verschließen und weggehen und dann im Dunkeln bleiben. Der ist schon gerichtet, sagt Jesus. Wer aber glaubt, der hat das Leben. Jesus ist nicht gekommen, um uns zu richten. Er ist nicht gekommen, schon gar nicht, dass wir uns zu Richtern über andere erheben. Sondern er ist gekommen, um uns und alle zu retten. Die Rettung der Welt. Das ist sein Thema. So verbindet er Himmel und Erde. Und so sendet er uns in diese Welt. Als Himmelsbürger. Als die, die dorthin gehören. In dieser Welt von ihm zu zeugen. Und das zu tun mit Worten. Aber auch mit dem, was wir tun. Und vor allem damit. Und dafür wünsche ich Ihnen von Herzen Gottes Segen.

Sie hörten Pfarrer Steffen Kern aus Walddorf-Heslach. Er ist Vorsitzender des Altpietistischen Gemeinschaftsverbandes. Pfarrer Kern sprach über Jesus verbindet Himmel und Erde. Damit sind wir am Ende unserer Andachtszeit angekommen. Auf Wiederhören und ganz herzlich behüte Gott.

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1: Esau wollte seinen Hunger stillen und tauschte dafür sein Erstgeburtsrecht gegen einen Teller Suppe. Eine einzige tragische Entscheidung, durch die er seine gesamte Zukunft opferte. Was ist dieser Teller Suppe in ihrem Leben, der sie ihre gesamte Zukunft kosten kann? Alles, wofür sie gearbeitet haben, worauf sie gehofft und was sie sich erträumt haben. Wollen sie das wirklich für eine unbedachte Entscheidung, für das Verlangen eines kurzen Augenblicks opfern? Mit diesen Fragen lädt Dr. Charles F. Stanley seine Zuhörer in der folgenden Sendung dazu ein, über das Thema Entscheidungen genauer nachzudenken. Der Beitrag der Sendereihe Dranbleiben, Weiterkommen ist eine Koproduktion des ERF und InTouch Ministries. Vorgetragen werden Charles F. Stanleys Gedanken von Pfarrer Martin Wahl. Philipp Giannetti wünscht ein gesegnetes Zuhören.
2: Viele Menschen leben heute so, als würde es das alte, unveränderliche Gesetz von Saat und Ernte nicht geben. Sie tun das, was sie jetzt gerade tun wollen und machen sich gar keine Gedanken über mögliche Konsequenzen, darüber, was morgen sein wird. Dabei ist es völlig gleichgültig, was wir über dieses Gesetz von Saat und Ernte denken. Wir können uns darüber ärgern, wir können daran zweifeln, wir können versuchen, es wegzuerklären. Es bleibt dabei, wir werden das ernten, was wir gesät haben. Meistens werden wir mehr ernten, wir werden später ernten und häufig wird es auch wesentlich schmerzhafter sein, als wir das erwarten. Wenn Sie möchten, dann schlagen Sie doch mit mir das erste Buch Mose auf, und zwar im 25. Kapitel. Letzte Woche hatten wir damit angefangen, uns einige Gedanken über die Begebenheit zu machen, die dort berichtet wird. Auf den ersten Blick erscheint uns das vielleicht ziemlich belanglos und wir lesen leicht darüber hinweg. Dabei enthält diese Geschichte einige sehr zeitlose Wahrheiten für uns alle. Es geht dort um die Beziehung von zwei Brüdern und um eine Entscheidung, die den Rest ihres Lebens beeinflusste. Der eine bereute diese Entscheidung später zutiefst und wurde wütend und bitter, bis hin zu Mordgedanken, die er hegte. Denn seine Entscheidung war falsch gewesen und er opferte damit seine Zukunft für einen kurzen Moment des Glücks, für einen augenblicklichen Genuss. Ich lese noch einmal aus dem ersten Buch Mose, Kapitel 25, die Verse 19 bis 34. Dies ist das Geschlecht Isaaks, des Sohnes Abrahams. Abraham zeugte Isaak. Isaak aber war 40 Jahre alt, als er Rebekka zur Frau nahm, die Tochter Betuels des Aramäers aus Mesopotamien, die Schwester des Aramäers Laban. Isaak aber bat den Herrn für seine Frau, denn sie war unfruchtbar. Und der Herr ließ sich erbitten, und Rebekka, seine Frau, ward schwanger. Und die Kinder stießen sich miteinander in ihrem Leib. Da sprach sie: Wenn mir es so gehen soll, warum bin ich schwanger geworden? Und sie ging hin, den Herrn zu befragen. Und das ist, was der Herr ihr antwortete: Zwei Völker sind in deinem Leib, und zweierlei Volk wird sich scheiden aus deinem Leibe. Und ein Volk wird dem anderen überlegen sein, und der Ältere wird dem Jüngeren dienen. Als nun die Zeit kam, dass sie gebären sollte, siehe, da waren Zwillinge in ihrem Leib. Der erste, der herauskam, war rötlich, ganz rau wie ein Fell, und sie nannte ihn Esau. Danach kam heraus sein Bruder, der hielt mit seiner Hand die Ferse des Esau, und sie nannten ihn Jakob. 60 Jahre alt war Isaak, als sie geboren wurde. Isaak und Rebekka waren also 20 Jahre verheiratet, bevor sie ihre beiden Söhne zur Welt brachte. Und als nun die Knaben groß wurden, wurde Esau ein Jäger und streifte auf dem Felde umher. Jakob aber ein gesitteter Mann und blieb bei den Zelten. Also zwei sehr unterschiedliche Söhne. Und es gab auch prompt ein dickes Problem in der Familie. Denn Isaak hatte Esau lieb und aß gern von seinem Wildbret. Rebekka aber hatte Jakob lieb. Und das Problem spitzte sich zu. Und Jakob kochte ein Gericht. Da kam Esau vom Feld und war müde und sprach zu Jakob: Lass mich essen, das rote Gericht, denn ich bin müde. Daher heißt er Edom. Aber Jakob sprach: Verkaufe mir heute deine Erstgeburt. Esau antwortete: Siehe, ich muss doch sterben. Was soll mir da die Erstgeburt? Jakob sprach: So schwöre mir zuvor. Und er schwor ihm und verkaufte so Jakob seine Erstgeburt. Da gab ihm Jakob Brot und das Linsengericht. Und er aß und trank und stand auf und ging davon. So verachtete Esau seine Erstgeburt. Was Esau hier tat, das war ungeheuerlich. Er verkaufte sein Erstgeburtsrecht. Dieses Erstgeburtsrecht gehörte nur dem ersten, dem ältesten Sohn einer Familie. Es gab ihm eine ganz besondere Stellung in der Familie und es besaß gerade zur Zeit des Alten Testaments einen sehr, sehr hohen Wert. Das Erstgeburtsrecht war verbunden mit einigen besonderen Privilegien und Möglichkeiten. Es war verbunden mit einem Ehrenplatz bei den Mahlzeiten und auch mit einem besonderen väterlichen Segen. Der Erstgeborene war außerdem das Haupt der Familie, wenn der Vater starb. Das Erstgeburtsrecht verlieh ihm die Autorität über die anderen Familienmitglieder. Ihm oblag dann auch die Leitung der Familie. Es war außerdem verbunden mit einem besonderen Anteil am Erbe. Dem Erstgeborenen stand mindestens der doppelte Anteil zu am Reichtum und Besitz.

das Wertvollste, was er hatte. Das Wertvollste, was er jemals besaß und vermutlich auch besitzen würde. Da tauschte er das ein gegen einen Teller Suppe, eine Schüssel gekochte Linsen und ein Stück Brot. Sollte man so etwas für möglich halten? Esau verachtete das Kostbarste, was er hatte. Er verkaufte es, tauschte es ein in einem schwachen Moment, als er hungrig war. Er ließ sich fortreißen von seinem körperlichen Verlangen. Er vergaß in dem Moment alles, was er über das Recht des Erstgeborenen wusste. Er machte sich keine Gedanken über die Folgen. Er war hungrig, sein Magen knurrte und deshalb verkaufte er seine Vorrechte, seine Möglichkeiten, seine Autorität als ältester Sohn, sein Erbe, den besonderen Segen seines Vaters. Er verkaufte das alles für einen Teller Suppe. Unfassbar. Dabei hätte Esau genauso gut sagen können, ich habe Hunger, ich sterbe fast vor Hunger, ich mache mir einen schönen Topf mit Suppe. Er hätte wahrscheinlich einer der Mägde einfach befehlen können, für ihn ein Essen zu machen. Das war nämlich nicht die einzige Suppe im Haus. Aber er wollte sie sofort haben. Er konnte nicht warten. Sein Hunger sollte auf der Stelle gestillt werden. Wie oft ist das heute noch genauso? Wie viele junge Mädchen haben ihre Zukunft schon in einer Nacht zerstört oder sie zumindest gründlich verbogen? Wie viele Menschen haben mit einem Glas Bier oder einem Schnaps angefangen und zerstören jetzt ihre Familien, sich selbst und ihre Gesundheit? Wie viele haben mit einem Joint angefangen und stecken jetzt in einem Teufelskreis, aus dem sie nicht mehr heraus können? Befriedigung sofort, Glück sofort, Erfüllung sofort. Frag nicht danach, was Gott möchte. Warte nicht darauf, bis Gott dir echtes Glück und wahre Erfüllung und Zufriedenheit schenkt. Nimm es dir jetzt, hol es dir selbst sofort. Ich frage Sie, gibt es irgendeinen Wunsch, irgendeine Sehnsucht, irgendein Verlangen, das Gott in unser Herz hineingelegt hat, das er nicht erfüllen kann? Nein. Gibt es irgendein Bedürfnis oder eine Not in Ihrem Leben, die er nicht ausfüllen möchte? Nein. Aber er tut es auf seine Weise und zu seiner Zeit. Und er weiß, was er tut, denn er hat einen wunderbaren Plan für unser Leben. Aber statt auf ihn zu warten, opfern wir unsere Zukunft, weil wir es jetzt haben müssen, weil unser Verlangen sofort gestillt werden muss. Ich will es jetzt haben. Ich muss es sofort haben. Das ist das große Spiel in unserer Gesellschaft heute. Warum warten? Warum warten, wenn ich es jetzt sofort haben kann? Das ist die Art und Weise, wie diese Welt funktioniert. Und wissen Sie warum? Weil das die große Verführung Satans ist. Denn das ist im Grunde so teuflisch, wie es nur sein kann. Die Menschen mit etwas zu locken, womit sie nicht umgehen können. Ihr augenblickliches Verlangen, ihr momentanes Bedürfnis anzusprechen. Ich will es jetzt. Das hat das Leben von mehr Menschen ruiniert, als wir das jemals für möglich halten würden. Und das ist genau das, was auch Esau seine Zukunft gekostet hat. Er wollte es und er wollte es sofort. Wir hatten letzte Woche angefangen, uns einige Prinzipien anzuschauen, die wir in der Geschichte von Jakob und Esau entdecken können. Prinzipien, die wir kennen sollten, damit wir nicht irgendwann in einem schwachen Moment unsere ganze Zukunft opfern für einen kurzen, flüchtigen Augenblick des Glücks. Denn davor ist niemand wirklich geschützt, egal ob sie 16 sind oder 86. Der erste Gedanke war, wir opfern unsere Zukunft und mit Zukunft meine ich hier unsere Träume oder Hoffnungen, unseren Erfolg, unsere Privilegien, unsere Möglichkeiten, unsere Liebe oder unsere Freundschaften, was auch immer. Das alles kann unsere Zukunft sein. Wir opfern diese Zukunft, wenn wir die wahren Werte in unserem Leben missachten. Wenn wir das nicht beachten, was wirklich wichtig ist. Esau missachtete sein Erstgeburtsrecht und verkaufte es für einen Teller gewöhnlicher Suppe. Ein zweiter Gedanke war dann auch, wir opfern unsere Zukunft für den momentanen Genuss, wenn wir uns von unserer Lust, von unseren natürlichen Trieben bestimmen lassen und nicht vom Heiligen Geist. Dieses natürliche Verlangen, diese Triebe sind deshalb nicht verkehrt, überhaupt nicht, aber sie müssen sozusagen von einer höheren Instanz kontrolliert werden. Sonst richten sie nur Zerstörung in unserem Leben an und hinterlassen, wie so ein Wirbelsturm, eine Schneise der Verwüstung. Gott hat uns deshalb seinen Heiligen Geist gegeben, damit wir in der Lage sind, unser natürliches, von Gott gegebenes Verlangen zu kontrollieren und es in die richtigen Bahnen zu lenken. Und der Apostel Paulus spricht im Galaterbrief davon, dass der Heilige Geist als eine Frucht in unserem Leben auch die Selbstbeherrschung oder die Selbstüberwindung hervorbringen möchte. Heute möchte ich noch drei weitere wichtige Prinzipien mit Ihnen beleuchten, die wir in dieser Geschichte finden.

0: Ein dritter Gedanke. Wir opfern unsere Zukunft für den augenblicklichen Genuss, wenn wir hauptsächlich auf das Zeitliche schauen und nicht auf das Ewige oder das Geistliche. Sehen Sie, unsere Beziehung zu Gott ist der allerwichtigste Aspekt in unserem Leben. Es gibt nichts, absolut nichts, was damit irgendwie zu vergleichen wäre. Kein materieller Wohlstand, keine andere Beziehung, keine Erfahrung. Nirgendwo und zu keiner Zeit ist vergleichbar mit der engen und persönlichen Beziehung zu Jesus Christus und mit seinem Willen, seinen Absichten, seinem Plan, seinen Zielen, seinem Besten für mein Leben. Es gibt nichts, was damit vergleichbar wäre. Und trotzdem ist uns so oft das am wichtigsten, was wir anfassen können, fühlen können, sehen können, was unsere Gefühle berührt, was uns jetzt glücklich und zufrieden macht, was wir sofort ergreifen können. Das Ewige, das Geistliche, ist dann irgendwie doch ziemlich weit weg. Es ist oft so vage, so unbestimmt. Aber das Zeitliche ist dagegen oft konkret und fassbar. Das Versprechen Gottes für mich zu sorgen, naja, ganz schön, aber ein voller Kühlschrank oder ein dickes Bankkonto oder ein regelmäßiges Einkommen ist mir im Zweifelsfall dann doch lieber. Das ist mir näher. Davon habe ich jetzt etwas. Aber sind Gottes Versprechen nicht genauso sicher, in Anführungszeichen? Denn Gott hält, was er verspricht. Er hat noch nie sein Wort gebrochen. Esau sagte, ich sterbe vor Hunger, was nützt mir da mein Erstgeburtsrecht? Er dachte nicht nach. Was nützt mir mein Erstgeburtsrecht? Auch wenn er den ganzen Tag noch nichts gegessen hatte, davon wäre er mit Sicherheit nicht gestorben. Und trotzdem verkaufte er das Wertvollste, was er hatte, für einen Teller Suppe. Das Geistliche, das Ewige, scheint oft so vage. Das Zeitliche ist uns näher, es ist häufig konkreter und fassbarer. Und ich frage Sie, womit liebäugeln Sie vielleicht gerade? Mit welchem Verlangen spielen Sie, das Ihnen Ihre Zukunft kosten könnte? Bitte überlegen Sie, ist es das wirklich wert? Ist es etwas Bleibendes? Oder ist es zeitlich und vergänglich? Ist es ein Gefühl, das ich gerne haben würde? Etwas, das ich besitzen möchte? Wie lange werde ich es besitzen? Für die Ewigkeit? Bin ich bereit, den Segen Gottes und meine Zukunft mit ihm für etwas einzutauschen, was keinen bleibenden Wert hat? Dr. Stanley sagt an dieser Stelle, ich habe noch keinen Menschen kennengelernt, der schon früh in seinem Leben den Ruf Gottes gehört, aber ihn abgelehnt hat und der trotzdem glücklich war, zufrieden und wirklich erfolgreich. Manche haben viel Geld verdient und ein Vermögen gemacht oder sind berühmt geworden, aber wissen Sie was? Sie sind nicht glücklich. Denn sie können nicht wirklich glücklich sein außerhalb von Gottes Willen für ihr Leben. Und wenn Sie sich Gottes Berufung für Ihr Leben anschauen, was immer das auch sein mag, wozu auch immer Gott Sie beruft, und wenn Sie sich dann all die anderen Dinge anschauen, die materiellen, vergänglichen, sinnlichen Dinge, die zwischen Ihnen und dem Willen Gottes stehen, und wenn Sie dann die falsche Entscheidung treffen, dann opfern Sie unter Umständen die herrliche Zukunft, die Gott für Sie bereithält, für etwas, das zeitlich befristet ist, das vergeht. Und sie werden niemals wirklich glücklich sein, niemals zufrieden, niemals erfüllt, sondern sie werden diese Entscheidung immer bereuen. Zeigen Sie mir einen Menschen, der dem Ruf Gottes nicht gefolgt ist, der seine Berufung abgelehnt hat und der trotzdem glücklich ist. Ich habe noch nie einen solchen Menschen getroffen, sagt Dr. Stanley. Und ich bin überzeugt davon, es gibt ihn auch nicht. Es spielt keine Rolle, was sie in den Augen der Welt vielleicht alles erreicht haben, tief im Inneren. Wenn das Leben dann einmal zu Ende geht, würden sie alles für den Willen Gottes eintauschen. Esau fühlte nur so einen momentanen Hunger und er dachte, ich brauche etwas zu essen. Er war total auf das Zeitliche und Vergängliche fixiert und er verkaufte dafür das Wertvollste, was er besaß. Und viele Menschen tun das heute noch genauso. Sie verkaufen ihre Reinheit für eine Nacht. Sie verkaufen ihr gutes Gewissen für einen kleinen wirtschaftlichen Vorteil. Sie verkaufen ihre Gesundheit oder gar ihre Familie für einen Drink, für einen Joint oder was auch immer. Sie geben das Wertvollste weg, das sie haben, für ein Gefühl, für einen flüchtigen Augenblick, für etwas, das nicht bleibt. Noch ein vierter Gedanke, ein viertes wichtiges Prinzip. Wir laufen Gefahr, unsere Zukunft zu opfern, wenn wir in Zeiten von körperlicher oder psychischer Erschöpfung Entscheidungen treffen, die wir nicht rückgängig machen können. Diese Geschichte hier von Esau zeigt uns sehr deutlich, dass wir sehr achtsam sein müssen, wenn wir Entscheidungen treffen. Wir müssen vor allem darauf achten, wann wir sie treffen. Und wir müssen darauf achten, in welchem Zustand wir sie treffen. Denn es gibt Zeiten in unserem Leben und jeder von uns hat solche Zeiten schon erlebt. Da sollten wir einfach besser keine Entscheidungen treffen. Zumindest keine großen und wichtigen Entscheidungen. Wir sollten beispielsweise nie solche Entscheidungen treffen, wenn wir wütend sind. In 99% der Fälle werden wir eine falsche Entscheidung treffen, wenn wir wütend sind. Aber auch, wenn wir extrem einsam sind oder hungrig oder müde oder erschöpft oder frustriert. Das sind einfach schlechte Zeiten, um Entscheidungen zu treffen. Esau war müde und erschöpft von einem langen Tag auf der Jagd. Er war außerdem hungrig und er war vermutlich auch frustriert, denn er hatte nichts gefangen. Eine ganz schlechte Zeit also, um eine Entscheidung darüber zu treffen, was ich mit meinem Erstgeburtsrecht machen soll. Und was geschah? Er verwirkte alles, er verlor alles, weil er in diesem Zustand eine Entscheidung traf, die er nicht rückgängig machen konnte. Wenn ich mein Erstgeburtsrecht weggegeben hatte oder es mir verwirkt hatte, dann konnte ich es mir nicht wiederholen. Wenn ich meine Reinheit aufgrund von Sünde verloren habe, dann kann ich sie mir nicht wiederholen. Kann Gott mir vergeben? Auf jeden Fall. Wenn ich meine Gesundheit vertrunken oder verraucht habe, kann ich sie wiederbekommen? Häufig kann ich das nicht. Manchmal schon, aber viel öfter kann ich das nicht. Und so könnten wir durch die verschiedensten Bereiche unseres Lebens gehen. Es gibt Entscheidungen, die können wir nicht mehr rückgängig machen. Die sind unwiderruflich. Wir können daran nichts mehr ändern. Manchmal ist das möglich, aber allzu oft ist es nicht mehr möglich. Deshalb ist diese Frage so enorm wichtig. Was ist mein Teller mit Suppe, der vor mir steht und verführerisch duftet? Ist er tatsächlich meine ganze Zukunft wert? Wenn wir darüber nachdenken, dann müssen wir einsehen, es kann gar nicht sein. Denn nichts, was vergänglich und zeitlich ist, kann den großen Hunger in meinem Leben stillen. Meine Sehnsucht nach Liebe, nach Leben, nach Erfüllung, nach Sinn, nach Zufriedenheit, nach wahrem Glück. Meinen Wunsch nach Annahme, nach Geborgenheit, nach Sicherheit. Nichts ist dazu in der Lage. Und deshalb ist auch nichts Zeitliches und Vergängliches es wert, dass ich meine ganze ewige Zukunft dafür opfere. Und wenn ich es doch versuche, dann werde ich nur enttäuscht und frustriert und wütend zurückbleiben. Es funktioniert nicht. Absolut nicht. Auch Esau hatte das so erlebt. Er traf diese weitreichende Entscheidung, die er nie mehr rückgängig machen konnte. Eine total emotionale Entscheidung. In einem Augenblick, in dem er erschöpft, frustriert und hungrig war. Und erst später erkannte er auf einmal, was für einen furchtbaren Fehler er gemacht hatte. Aber da war es zu spät. Esau hatte offenbar überhaupt keinen Respekt für geistliche Dinge. Überhaupt keinen. Sein Erstgeburtsrecht war eine geistliche Gabe, ein Geschenk. Das war nicht nur so eine Sache zwischen Vater und Sohn, sondern das war von Gott selbst so festgesetzt. Und Esau trat es mit Füßen, verkaufte es für ein Linsengericht. Was für eine Tragödie. Aber genauso opfern Männer und Frauen auch heute noch ihre Zukunft, wenn sie die geistlichen und ewigen Aspekte ihres Lebens missachten. Bitte denken Sie doch einen Augenblick darüber nach. Wenn Sie Jesus Christus als Retter und Herrn in Ihr Leben aufgenommen haben, dann sind Sie ein neuer Mensch, ein geistliches Wesen. Der Geist Gottes wohnt in Ihnen. Sie sind eine neue Kreatur, eine neue Schöpfung. Und alles, was Sie tun, hat eine geistliche Dimension, hat einen direkten Bezug zur Ewigkeit. Ob Sie einkaufen, wie Sie mit Ihrem Geld umgehen, das sagt etwas über Ihr geistliches Leben. Wie und wofür Sie Ihre Zeit einsetzen, wofür Sie Ihr Leben investieren. Die Menschen, mit denen Sie in Beziehung stehen, die Freundschaften, die Sie pflegen, die Art und Weise, wie Sie Ihre Familie behandeln, all diese Dinge haben direkt damit zu tun, wer Sie sind. Als Kinder Gottes sind wir auf das Allerengste mit Jesus Christus verbunden. Deshalb ist unser ganzes Leben ein geistliches Leben, hat einen direkten Bezug zur Ewigkeit. Auch wenn wir manchmal Entscheidungen treffen, die nicht im Sinne Gottes sind, dann sind wir trotzdem noch geistliche Leute. Wir können immer wieder sündigen und trotzdem sind wir geistliche Menschen, weil Gottes Geist in uns wohnt. Wir leben vielleicht nicht so. Wir geben dem Heiligen Geist vielleicht keinen Raum in unserem Leben. Das mag wohl sein. Aber damit bringen wir uns selbst um das Beste, das Gott für unser Leben eigentlich möchte. Und auch dann opfern wir etwas von unserer Zukunft, von Gottes wunderbaren Plänen und Absichten für jeden von uns. Dann ist da noch ein fünfter und für diese Ansprache letzter Gedanke, den ich in diesem Abschnitt hier sehe. Esau verstand nicht, welche furchtbaren und weitreichenden Folgen seine Entscheidung haben würde. Es war eine Entscheidung, in der Gott eine wichtige Rolle spielte, aber Esau verstand das nicht. Und ich frage mich, wie oft treffen wir Entscheidungen und denken dabei, naja, das ist doch jetzt keine geistliche Entscheidung. Aber das ist ein Irrtum. Wenn Sie ein Kind Gottes sind, dann ist jede Entscheidung im Grunde eine geistliche Entscheidung. Das fünfte Prinzip ist deshalb, und ich habe das im Verlauf dieser Ansprache schon bewusst mehrfach wiederholt, aber ich will das nochmal in einem eigenen Punkt zusammenfassen. Das fünfte Prinzip ist, wir opfern unsere Zukunft für den augenblicklichen Genuss, wenn wir es versäumen, die möglichen Konsequenzen unserer Handlungen zu überdenken. Also die Folgen, die unsere Handlungen haben könnten. Da ist der hungrige Esau, da ist die Schüssel mit Suppe und dort ist das Erstgeburtsrecht. Reichtum, Segen, Autorität und alles das. Statt sich jetzt zu fragen, wenn ich mein Erstgeburtsrecht für einen Teller Suppe verkaufe, was wird mich das kosten? Handelt Esau ohne zu überlegen. Und es kostet ihn alles. Er verliert alles. Er opfert seine Zukunft. Und genauso handelt Satan auch heute noch. Er versucht, unsere Aufmerksamkeit auf eine einzige Sache zu lenken. In einem schwachen Augenblick versucht er uns damit. Das ist doch genau das, was du jetzt brauchst. Das wünschst du dir doch schon lange. Nimm es. Er versucht, uns damit einzufangen und uns so darauf zu fixieren, dass wir nicht mehr über die Zukunft nachdenken, über die Folgen, die das für uns haben könnte. Esau schaute nicht nach vorne. Er fragte nicht, was werden die Folgen sein, wenn ich jetzt mein Erstgeburtsrecht gegen einen Teller Suppe eintausche? Das wurde ihm erst viel später wirklich klar. Sein Vater segnete nicht ihn, sondern seinen Bruder Jakob. Und Esau war auf einmal völlig außen vor. Er wurde wütend und bitter und sann auf Rache. Er überlegte sogar, wie er seinen Bruder umbringen könnte. Und das alles fing an mit einem Teller Suppe. Deshalb noch einmal die Frage, was ist für Sie dieser Teller Suppe? Was schauen Sie sich gerade an? Womit spielen Sie? Wovon sind Sie fasziniert und fühlen sich angezogen? Es sieht so gut aus, es fühlt sich so gut an, es riecht so gut. Es ist eine großartige Gelegenheit, es ist genau das, was Sie wollen, jetzt, sofort, in diesem Augenblick. Aber Sie fragen nicht, wenn ich das tue, wenn ich dorthin gehe, wenn ich mir das jetzt nehme, wenn ich diese Entscheidung treffe, was sind die Folgen? Was für bleibende Konsequenzen hat das für mein Leben? Wäre es nicht töricht, meine ganze Zukunft für diesen einen Augenblick aufs Spiel zu setzen? Die Antwort ist ja, es wäre töricht. Und Sie müssen es nicht tun. Sie können einen Schritt zurücktreten und sich fragen, Herr, wie bin ich überhaupt hier hingekommen? Warum bin ich in dieser Situation, Herr? Ich möchte das tun, was richtig ist. Ich möchte das sein, was du dir wünschst, Herr. Und dann bitten Sie Gott um Vergebung. Bekennen Sie ihm die Dinge, die falsch gelaufen sind. Und wenn Sie es noch nicht getan haben, dann sagen Sie ihm doch, dass Sie Jesus Christus als persönlichen Herrn und Retter in Ihr Leben aufnehmen möchten. Dass Sie nicht mehr länger selbst über Ihr Leben bestimmen möchten, weil Sie erkannt haben, dass jede Entscheidung, die Sie ohne Gott treffen, Sie nur weiter und weiter von ihm wegführt. Sind Sie dazu bereit? Vertrauen Sie doch Ihr Leben Jesus Christus an. Vertrauen Sie darauf, dass er am Kreuz von Golgatha auch für Ihre Schuld bezahlt hat. Bitten Sie ihn um Vergebung Ihrer Schuld und er wird Sie reinigen, sofort und vollständig. Ihre Sünden sind vergeben und Sie werden ein Kind des lebendigen Gottes. Und dann gibt Gott Ihnen seinen Heiligen Geist, der Sie befähigen wird, weise Entscheidungen zu treffen. Aber vielleicht sind Sie ja schon ein Kind Gottes. Sie sind gerettet, aber Sie sagen, wissen Sie was, diese Ansprache kommt leider etwas zu spät. Ich habe schon solche Entscheidungen getroffen, die ich später bitter bereut habe. Was jetzt? Nun, bitten Sie Gott doch um Vergebung für diese falschen Entscheidungen. Akzeptieren Sie die Entscheidungen, die Sie nicht mehr rückgängig machen können und fangen Sie an, das zu korrigieren, was noch verändert werden kann. Liefern Sie Ihr ganzes Leben an Gott aus. Sagen Sie ihm, für den Rest meines Lebens will ich dir folgen. Deinem Willen, deinen Absichten, deinem Plan. Und wissen Sie, was er tun wird? Nicht immer, aber sehr häufig wird er Ihr Leben in vielen Bereichen dramatisch verändern. Manche Dinge werden sich nicht ändern. Manche Folgen werden Sie Ihr Leben lang zu tragen haben. Das ist der Preis für unseren Ungehorsam gegen Gott. Aber deshalb müssen wir nicht aufgeben und am Leben verzweifeln. Wir müssen nicht aussteigen, sondern wir können Buße tun und umkehren und uns Gott ganz neu ausliefern. Und dann werden wir erleben, wie er Dinge tut, die wir nicht für möglich gehalten hätten. Und das ist mein Wunsch und mein Gebet auch für Sie, wer Sie auch sind, wo Sie auch sind, was Sie auch getan haben, was für Entscheidungen Sie schon getroffen haben oder welche Entscheidungen Sie gerade dabei sind zu treffen. Bitte Überdenken Sie sie gut. Reden Sie mit Gott darüber und fragen Sie ihn: Vater, was soll ich tun? Was möchtest du von mir? Und dann tun Sie genau das, was er Ihnen sagen wird. Das ist die weiseste Entscheidung, die Sie treffen können. Und denken Sie daran, kein momentanes Vergnügen, kein augenblickliches Verlangen. Und wenn es noch so stark ist, ist es wert, dass wir unsere ganze Zukunft dafür opfern.
1: Folgen voreiliger Entscheidungen. In der ERF-Sendereihe Dranbleiben, Weiterkommen hörten Sie den zweiten Teil eines Beitrags, der in Zusammenarbeit mit InTouch Ministries realisiert wurde. Autor der Ausführungen war der US-amerikanische Pfarrer, Theologe und Buchautor Dr. Charles F. Stanley. Ins Deutsche übersetzt und eingesprochen wurde der Beitrag von Pfarrer Martin Wahl. Wenn Sie noch Fragen zum Thema der Sendung haben, kontaktieren Sie unseren Hörerservice. Anschrift und Kontaktdaten folgen im Abspann zur Sendung. Viel Freude mit dem fortlaufenden Programm des ERF Süd wünscht Ihnen Philipp Cenetti. Behüt Sie Gott.
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Auf einem Internetportal für Entscheider bin ich neulich aus Versehen gelandet. Entscheider, was für ein Wort. Müssen nicht alle Menschen ständig Entscheidungen treffen? Okay, Entscheider sind Menschen, die wichtige Entscheidungen treffen. Aber wer will schon darüber entscheiden, was wichtig, weniger wichtig oder völlig unwichtig ist? Haben nicht manchmal schon Kleinigkeiten den Lauf der Geschichte verändert, während wichtige Entscheider die falschen Entscheidungen getroffen haben und der Vergessenheit anheimgefallen sind? Aus biblischer Sicht gibt es eine Entscheidung, die manch einer für unwichtig hält. Dabei ist es die wichtigste Entscheidung, die ein Mensch überhaupt treffen kann. Die Entscheidung für oder gegen Gott. An dieser Entscheidung kommt keiner vorbei. Wer sich nicht für Gott entscheiden möchte, entscheidet sich automatisch für ein Leben ohne ihn. In der Bergpredigt sagt Jesus: Wie eng ist die Pforte und wie schmal der Weg, der zum Leben führt, und wenige sind's, die ihn finden. Der Weg zum Leben, er ist nicht leicht zu finden und ist oft sehr beschwerlich. Vergleichbar mit einem schmalen Wanderweg im Gebirge, der dicht am Abgrund vorbeiführt. Und er endet an einer Pforte, wie man sie in alten Burgruinen manchmal findet. Ziemlich eng und dann auch noch so niedrig, dass man sich bücken muss, um hindurchzupassen. Schmaler Weg und enge Pforte, eine treffende Umschreibung für den Lebensweg eines Christen. Jesus Christus will den Menschen damit keine Angst machen, aber sie sollen wissen, worauf sie sich einlassen und eine bewusste Entscheidung fällen.

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1: 2. Könige 18, die Verse 28 bis 32. Darauf trat der Obermundschenk noch ein Stück weiter vor und rief laut auf Hebräisch: Hört, was der große König, der König von Assyrien, euch sagen lässt. So spricht der König: Lasst euch von Hiskia nicht täuschen, er kann euch nicht aus meiner Hand retten. Lasst euch auch nicht dazu überreden, auf den Herrn zu vertrauen. Glaubt Hiskia nicht, wenn er sagt, der Herr wird uns bestimmt retten und diese Stadt nicht in die Hand des Assyrerkönigs fallen lassen. Hört nicht auf Hiskia, hört auf mich. So spricht der König von Assyrien: Kommt heraus und ergebt euch. Jeder darf von seinem Weinstock und seinem Feigenbaum essen und Wasser aus seiner Zisterne trinken, bis ich euch in ein Land bringe, das ebenso gut ist wie das eure. Dort gibt es Korn und Brot, Most und Wein, Öl und Honig in Fülle. Hört auf mich, dann werdet ihr am Leben bleiben und nicht umkommen. Hört nicht auf Hiskia. Er macht euch etwas vor, wenn er euch einredet, der Herr wird uns retten.
2: Wahrscheinlich gibt es keinen Gott, darum hört auf, euch Sorgen zu machen und genießt das Leben. Gegenwärtig sorgt der Werbefeldzug von Atheisten für Aufsehen und für Gesprächsstoff. Ihre Worte versprechen viel, tönen betörend. Ohne Gott kann man das Leben genießen und muss sich keine Sorgen mehr machen. Ähnlich betörend klingen die Worte des assyrischen Unterhändlers. Sie versprechen ein sorgenfreies Leben in Luxus und Wohlstand. Das Vertrauen auf Gott dagegen wird als unrealistisch hingestellt, als nichts als Lug und Trug. Die Situation ist prekär und umso überzeugender klingen diese Worte. Der Glaube ist auf dem Prüfstand. Wo ist Gott? Wird er eingreifen und die Situation zum Guten wenden? Oder versagt er vor der assyrischen Übermacht? Auch unser Glaube wird immer wieder herausgefordert werden. Das ist kein Zeichen von Unglauben, sondern ein Zeichen dafür, dass eben auch andere Kräfte in dieser Welt am Wirken sind. In dieser Situation ist es wichtig, dass wir die Gemeinschaft mit anderen Christen suchen und uns von ihnen ermutigen lassen. Und dass wir uns mit unseren Fragen und Zweifeln direkt an Gott wenden. Wenn er antwortet und eingreift, wird es sich zeigen, ob unser Glaube frommer Betrug ist oder ob wir zu Recht glauben.
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1: Einen schönen guten Morgen. Philipp Giannetti begrüßt Sie zu einer weiteren Ausgabe vom ERF Wort zum Tag. Hier geht es um den Tagesvers aus dem alttestamentlichen Prophetenbuch Jesaja, Kapitel 57, Vers 16. Dort lesen wir: Ich will nicht immerdar hadern und nicht ewiglich zürnen. Was der Vers für unser Leben bedeuten kann, das hören wir von Michael Sarembe in einer kurzen Andacht zum Tagesvers. Ich wünsche ein gutes Zuhören.
2: Ich habe die Nase endgültig voll. Das lasse ich mir keinen Tag länger gefallen. Mit dem bin ich fertig. Die hat mich lange genug durch den Kakao gezogen. So lasse ich mit mir nicht umgehen, keinen Tag länger. Ich glaube, es gibt kaum einen Menschen, der diese Gedanken nicht kennt. Jeder erlebt solche Momente, in denen es wirklich und endgültig genug ist. Der Ofen ist aus. Und wenn ich dann das nächste Mal diesen Menschen begegne, knallt es richtig. Es gibt sie eben einfach. Die Menschen, die mir auf die Nerven gehen. Die Menschen, bei denen es dann irgendwann wirklich genug ist. Die eine Lüge zu viel, die eine Enttäuschung zu viel, die eine Verletzung zu viel. Und ja, es ist tatsächlich so. Auf zwischenmenschlicher Ebene gibt es Grenzen des Erträglichen. Und dann kann es gelegentlich auch gut und sinnvoll sein, eine dauerhafte Grenze zu ziehen, einfach nur, um sich selbst zu schützen. Und ich muss auch als Christ nicht alles von jedem ertragen. Auch Christen streiten und gehen getrennte Wege. Dennoch schwelt im Hintergrund eine unangenehme Frage: Was, wenn es bei Gott auch so eine Grenze gibt? Was, wenn er sagt, mir reicht es jetzt? Und offen gesagt, Grund dazu hätte er genug. Die Bibel spricht davon in einer schockierenden Deutlichkeit. Sein eigenes Volk, das er mit Wundern begleitet, geführt und geschützt hat, sein eigenes Volk, es tritt die Ehre seines Namens mit Füßen. Sein eigenes Volk enttäuscht ihn immer und immer wieder. Und sie müssen tatsächlich auch immer wieder die Konsequenzen ihres eigenen Handelns tragen und aushalten. Und darüber hinaus beschreibt die Bibel etwas, das sich unserem menschlichen Verstand entzieht. Sie beschreibt die Geduld Gottes. In Jesaja 57, Vers 16 steht: Gott spricht: Ich will nicht immer da hadern und ewig zürnen. Unsere Schuld und unser Versagen und unsere Treuebrüche heimzusuchen, das wäre für Gott zu wenig. Er will mehr. Sicherlich habe ich in meinem Leben immer wieder auch zu leiden unter den Folgen meiner eigenen schlechten Entscheidungen. Aber für Gott ist das nicht das Ende der Fahnenstange. In Gottes Herzen wohnt eine Macht, die ihn dazu bewegt, geduldig mit mir umzugehen. Es ist die Liebe, die in seinem Vaterherzen wohnt. Diese Liebe ist so stark, dass sie ihn dazu getrieben hat, eine Lösung für das Dilemma ihres und meines Lebens zu finden. Das Dilemma, dass ich versage und das immer wieder. Das Dilemma, dass wir aneinander schuldig werden und das immer wieder. Das Dilemma, dass ich verletzt werde und das immer wieder. Gott hat es geschafft, diesen Teufelskreis unserer Schuld zu durchbrechen und in Geduld mit uns Menschen umzugehen. Er hat die Verantwortung für unsere Schuld von uns weggeleitet. Er hat sie umgeleitet und auf Jesus, seinen Sohn, gelenkt. Und am Kreuz hat sie ihn getroffen, die Verantwortung für unsere Schuld. Hier wurde bezahlt, was wir niemals begleichen können. Und deswegen kann Gott sagen: Ich will nicht immer da hadern und nicht ewig zürnen. Wir schauen hier ins Herz Gottes und sehen seine Liebe leuchten. Seine Liebe, die in Jesus menschliche Gestalt angenommen hat. Und weil es so ist, bitte ich Sie im Blick auf sich selbst und auch im Blick auf die Schuld anderer, nicht bei der Schuld selbst stehen zu bleiben, sondern zusammen mit dem Propheten Jesaja heute diesen Blick ins Vaterherz Gottes zu tun. Lassen Sie sich anstrahlen von der Wärme dieser Liebe und lassen Sie es zu, dass diese Liebe in Ihrem Herzen die Flamme des Vertrauens entzündet. Und dann können Sie sagen, da ist so viel Schuld in meinem Leben und im Leben anderer, aber ich danke dir, mein himmlischer Vater, dass deine Geduld größer ist.
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1: 2. Könige 18, die Verse 28 bis 32. Darauf trat der Obermundschenk noch ein Stück weiter vor und rief laut auf Hebräisch: Hört, was der große König, der König von Assyrien, euch sagen lässt. So spricht der König: Lasst euch von Hiskia nicht täuschen. Er kann euch nicht aus meiner Hand retten. Lasst euch auch nicht dazu überreden, auf den Herrn zu vertrauen. Glaubt Hiskia nicht, wenn er sagt, der Herr wird uns bestimmt retten und diese Stadt nicht in die Hand des Assyrerkönigs fallen lassen. Hört nicht auf Hiskia, hört auf mich. So spricht der König von Assyrien: Kommt heraus und ergebt euch. Jeder darf von seinem Weinstock und seinem Feigenbaum essen und Wasser aus seiner Zisterne trinken, bis ich euch in ein Land bringe, das ebenso gut ist wie das eure. Dort gibt es Korn und Brot, Most und Wein, Öl und Honig in Fülle. Hört auf mich, dann werdet ihr am Leben bleiben und nicht umkommen. Hört nicht auf Hiskia. Er macht euch etwas vor, wenn er euch einredet, der Herr wird uns retten.
2: Wahrscheinlich gibt es keinen Gott, darum hört auf, euch Sorgen zu machen und genießt das Leben. Gegenwärtig sorgt der Werbefeldzug von Atheisten für Aufsehen und für Gesprächsstoff. Ihre Worte versprechen viel, tönen betörend. Ohne Gott kann man das Leben genießen und muss sich keine Sorgen mehr machen. Ähnlich betörend klingen die Worte des assyrischen Unterhändlers. Sie versprechen ein sorgenfreies Leben in Luxus und Wohlstand. Das Vertrauen auf Gott dagegen wird als unrealistisch hingestellt, als nichts als Lug und Trug. Die Situation ist prekär und umso überzeugender klingen diese Worte. Der Glaube ist auf dem Prüfstand. Wo ist Gott? Wird er eingreifen und die Situation zum Guten wenden? Oder versagt er vor der assyrischen Übermacht? Auch unser Glaube wird immer wieder herausgefordert werden. Das ist kein Zeichen von Unglauben, sondern ein Zeichen dafür, dass eben auch andere Kräfte in dieser Welt am Wirken sind. In dieser Situation ist es wichtig, dass wir die Gemeinschaft mit anderen Christen suchen und uns von ihnen ermutigen lassen. Und dass wir uns mit unseren Fragen und Zweifeln direkt an Gott wenden. Wenn er antwortet und eingreift, wird es sich zeigen, ob unser Glaube frommer Betrug ist oder ob wir zu Recht glauben.
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1: Einen schönen guten Morgen. Philipp Giannetti begrüßt Sie zu einer weiteren Ausgabe vom ERF Wort zum Tag. Hier geht es um den Tagesvers aus dem alttestamentlichen Prophetenbuch Jesaja, Kapitel 57, Vers 16. Dort lesen wir: Ich will nicht immer da hadern und nicht ewiglich zürnen. Was der Vers für unser Leben bedeuten kann, das hören wir von Michael Sarembe in einer kurzen Andacht zum Tagesvers. Ich wünsche ein gutes Zuhören.
2: Ich hab die Nase endgültig voll. Das lasse ich mir keinen Tag länger gefallen. Mit dem bin ich fertig. Die hat mich lange genug durch den Kakao gezogen. So lasse ich mit mir nicht umgehen, keinen Tag länger. Ich glaube, es gibt kaum einen Menschen, der diese Gedanken nicht kennt. Jeder erlebt solche Momente, in denen es wirklich und endgültig genug ist. Der Ofen ist aus. Und wenn ich dann das nächste Mal diesen Menschen begegne, knallt es richtig. Es gibt sie eben einfach. Die Menschen, die mir auf die Nerven gehen. Die Menschen, bei denen es dann irgendwann wirklich genug ist. Die eine Lüge zu viel, die eine Enttäuschung zu viel, die eine Verletzung zu viel. Und ja, es ist tatsächlich so. Auf zwischenmenschlicher Ebene gibt es Grenzen des Erträglichen. Und dann kann es gelegentlich auch gut und sinnvoll sein, eine dauerhafte Grenze zu ziehen. Einfach nur, um sich selbst zu schützen. Und ich muss auch als Christ nicht alles von jedem ertragen. Auch Christen streiten und gehen getrennte Wege. Dennoch schwelt im Hintergrund eine unangenehme Frage: Was, wenn es bei Gott auch so eine Grenze gibt? Was, wenn er sagt, mir reicht es jetzt? Und offen gesagt, Grund dazu hätte er genug. Die Bibel spricht davon in einer schockierenden Deutlichkeit. Sein eigenes Volk, das er mit Wundern begleitet, geführt und geschützt hat, sein eigenes Volk, es tritt die Ehre seines Namens mit Füßen. Sein eigenes Volk enttäuscht ihn immer und immer wieder. Und sie müssen tatsächlich auch immer wieder die Konsequenzen ihres eigenen Handelns tragen und aushalten. Und darüber hinaus beschreibt die Bibel etwas, das sich unserem menschlichen Verstand entzieht. Sie beschreibt die Geduld Gottes. In Jesaja 57, Vers 16 steht: Gott spricht: Ich will nicht immer da hadern und ewig zürnen. Unsere Schuld und unser Versagen und unsere Treuebrüche heimzusuchen, das wäre für Gott zu wenig. Er will mehr. Sicherlich habe ich in meinem Leben immer wieder auch zu leiden unter den Folgen meiner eigenen schlechten Entscheidungen. Aber für Gott ist das nicht das Ende der Fahnenstange. In Gottes Herzen wohnt eine Macht, die ihn dazu bewegt, geduldig mit mir umzugehen. Es ist die Liebe, die in seinem Vaterherzen wohnt. Diese Liebe ist so stark, dass sie ihn dazu getrieben hat, eine Lösung für das Dilemma ihres und meines Lebens zu finden. Das Dilemma, dass ich versage und das immer wieder. Das Dilemma, dass wir aneinander schuldig werden und das immer wieder. Das Dilemma, dass ich verletzt werde und das immer wieder. Gott hat es geschafft, diesen Teufelskreis unserer Schuld zu durchbrechen und in Geduld mit uns Menschen umzugehen. Er hat die Verantwortung für unsere Schuld von uns weggeleitet. Er hat sie umgeleitet und auf Jesus, seinen Sohn, gelenkt. Und am Kreuz hat sie ihn getroffen, die Verantwortung für unsere Schuld. Hier wurde bezahlt, was wir niemals begleichen können. Und deswegen kann Gott sagen: Ich will nicht immer da hadern und nicht ewig zürnen. Wir schauen hier ins Herz Gottes und sehen seine Liebe leuchten. Seine Liebe, die in Jesus menschliche Gestalt angenommen hat. Und weil es so ist, bitte ich Sie im Blick auf sich selbst und auch im Blick auf die Schuld anderer, nicht bei der Schuld selbst stehen zu bleiben, sondern zusammen mit dem Propheten Jesaja heute diesen Blick ins Vaterherz Gottes zu tun. Lassen Sie sich anstrahlen von der Wärme dieser Liebe und lassen Sie es zu, dass diese Liebe in Ihrem Herzen die Flamme des Vertrauens entzündet. Und dann können Sie sagen, da ist so viel Schuld in meinem Leben und im Leben anderer, aber ich danke dir, mein himmlischer Vater, dass deine Geduld größer ist.
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Herzlich willkommen bei Forum Familie hier im ERF. Am Mikrofon begrüßt Sie Marie Piepersberg. Für die Ehe gibt es unterschiedliche Definitionen. Diese Definitionen sind oft von unserer jeweiligen Weltanschauung beeinflusst. Der Duden beschreibt die Ehe beispielsweise als gesetzlich und kirchlich anerkannte Lebensgemeinschaft zweier Personen und schließt damit also die Vielehe mit mehr als zwei Personen aus, auch wenn es solche Formen der Ehe in anderen Kulturkreisen durchaus gibt. Unsere menschlichen Wertvorstellungen und Lebenskonzepte ändern sich im Laufe der Zeit. So kann sich auch unsere Sicht auf die Ehe schnell ändern. Daher ist es sinnvoll, die zeitlosen Wahrheiten der Bibel hinzuzuziehen und die Definition zu untersuchen, die der Erfinder der Ehe aufgestellt hat. Gott definiert Ehe in 1. Mose 2, Vers 24 folgendermaßen: Darum wird ein Mann seinen Vater und seine Mutter verlassen und seiner Frau anhangen, und sie werden ein Fleisch sein. In der Bibel wird uns die Ehe also als eine Beziehung zwischen einem Mann und einer Frau vorgestellt, die eine Einheit bilden. Diese göttliche Ehedefinition untersucht Norbert Rose im zweiten Teil seines öffentlichen Vortrags. Bevor wir in diesen Beitrag einsteigen, hören wir aber noch Samuel Harfst und Sarah Brendel mit dem Lied »Komm, wir stehlen uns davon«.

0: So romantisch und voller Illusionen, wie wir es gerade im Lied gehört haben, starten viele junge Paare in die Ehe. Doch im Alltag kann so eine Beziehung ganz anders aussehen. Norbert Rose, der als Seelsorger und Eheberater arbeitet, berichtet aus seinem reichen Erfahrungsschatz, wie eine Ehe langanhaltend gelingen kann. Der Beitrag wurde bei einer öffentlichen Veranstaltung im Seminarzentrum Langensteinbacher Höhe aufgezeichnet.
1: Wenn es heißt, ganz am Anfang der Bibel, darum wird ein Mann Vater und Mutter verlassen und wird seiner Frau anhängen und die zwei werden ein Fleisch sein. Ich kenne sehr viele Ehepaare, wo es einer oder beide nicht geschafft haben, Vater und Mutter zu verlassen. Also sie sind schon ausgezogen, manchmal gleich ins Haus nebendran, haben auf demselben Grundstück gebaut sozusagen und leben neben den Eltern. Manche haben es geschafft, wenigstens ein paar Kilometer weiterzuziehen und haben jedenfalls räumlich eine gewisse Distanz hinbekommen. Aber man merkt manchmal sehr deutlich, dass die Abhängigkeit manchmal bei beiden von ihren jeweiligen Eltern oder bei einem von seinen Eltern nicht funktioniert hat. Dass die Trennung nicht aufgelöst worden ist. Ich habe das ganz dramatisch erlebt bei einem Ehepaar, die vor kurzem da waren. Ganz, ganz liebe, warmherzige Leute, die eigentlich auch sehr, sehr harmonisch miteinander leben. Und bei beiden kann man sagen, sie leidet massiv unter ihrer Mutter. Den Vater hat sie gar nicht gekannt, aber die Mutter war permanent sehr, sehr streng, auch sehr übergriffig, sehr, sehr kontrolliert.

zusammen, dass beide noch lebenden Elternteile ständig die Kontrolle haben über ihre beiden Kinder. Das ist ein bisschen verrückt, das anzusehen, aber es funktioniert. Beide haben keine Kinder miteinander bekommen, weil die Abhängigkeit von ihren jeweiligen Elternteilen so massiv war, dass es zu keiner körperlichen Einheit gekommen ist. Das haben die nicht geschafft. Sie haben sich nicht überwinden können. Und sie leben heute noch wie zwei Teenies, die über 60 Jahre alt sind. Also nicht Teenies im positiven Sinn, also nicht fröhlich, lebendig und offen, sondern wie zwei Teenies, die gefangen sind in ihren strengen Familien. Das ist tragisch. Ich sage das ganz vielen, sie müssen aus ihrem Elternhaus raus. Und damit meine ich nicht nur, dass sie das Elternhaus äußerlich verlassen müssen, sondern sie müssen tatsächlich ihr Elternhaus, ihre Eltern hinter sich lassen. Und ich will es noch deutlicher sagen, sie müssen ihre Eltern aus ihrem Leben rausschmeißen. Das sage ich natürlich nicht allen, aber manchen muss man das so deutlich sagen. Ihre Eltern müssen aus ihrem Leben verschwinden. Dieser Satz, den Sie vielleicht schon manchmal gehört haben, Israel brauchte eine Nacht, um aus Ägypten auszuziehen, brauchte aber 40 Jahre, um Ägypten aus sich selbst, aus dem Herzen herauszubekommen. Das ist das eigentliche Problem. Wenn es ein heiles Elternhaus war, dann dürfen die auch da bleiben. Die sollen nicht mehr bestimmen, die sollen nicht mehr reden, das wollen die auch gar nicht. Aber wenn es ein unheilvolles Elternhaus war, dann kann es sein, dass diese Eltern auch nach 40 Jahren Ehe 24 Stunden pro Tag anwesend sind. Und das hat dramatische Folgen, wirklich dramatische Folgen. Ehepaare, die sich prügeln, da kann man das bis ins Detail hinein verfolgen, wie deren Kindheit ausgesehen hat. Und die Kindheit ist permanent komplett vorhanden. Die haben ihre Kindheit noch nicht überwunden. Die haben noch keine Heilung erfahren von dem, was in ihrer Kindheit geschehen ist. Und das ist ein massives Problem. Der Gedanke war, darum wird ein Mann, umgekehrt natürlich auch eine Frau, Vater und Mutter verlassen. Die sollen nicht permanent gegenwärtig sein, sondern die sollen wirklich heraus, damit ein Ehepaar zu einer Einheit werden kann, wird seiner Frau anhangen und die zwei werden ein Fleisch sein. Und dieses Bild von dem einen Fleisch ist natürlich nicht nur auf der biologischen oder sexuellen Ebene oder der Ebene von Harmonie und Einheit wichtig, sondern dieses Bild von der völligen Einheit von Mann und Frau ist zugleich ein Bild für die Einheit zwischen Jesus und seiner Gemeinde. Der Bräutigam und die Braut. Das mag ein bisschen romantisch klingen, aber das Bild ist für uns etwas ganz, ganz Wichtiges, dass sie nämlich eine vollkommene Einheit beschrieben wird. Eine Einheit, die nicht unbedingt sichtbar ist, sondern da, wo wir von einem Band der Liebe sprechen. Das klingt auch ein bisschen nach romantischer Hochzeitsfeier. Das ist gar nicht gemeint, sondern über alles zieht an das Band der Liebe. Da ist wirklich gemeint, dass da ein unsichtbares Band, ich könnte auch sagen, eine unsichtbare Bindung entsteht. Eine Fessel entsteht. Oder wer es gerne lateinisch mag, eine Faszination entsteht. Das ist immer dasselbe Wort. Bindung, Fessel, Faszination. Faszination ist etwas, wo man sich nicht mehr lösen kann von etwas, was gar nicht sichtbar ist. Ich kann fasziniert sein von etwas, was nicht gegenwärtig ist. Und doch mit allen Fasern meines Wesens, meines Menschseins gebunden bin an irgendetwas Bestimmtes, mich nicht lösen kann. So ist das, wenn junge Leute verliebt sind. Da ist es klar, da ist es auch verständlich, was da eigentlich passiert. Nämlich alles kreist nur um diesen anderen Menschen. Ja, und alles im eigenen Verhalten und Leben wird nur noch von diesem anderen Menschen bestimmt. Wenn Jungs anfangen, ihr Zimmer aufzuräumen, dann ist da was im Busch. Das wissen wir.
Ja, und da

werden wir wach. Wenn sich junge Menschen plötzlich ganz anders verhalten, dann weiß man, da ist irgendetwas passiert. Nicht nur, dass sie mal eine Eins in der Schule geschrieben haben oder so etwas oder irgendwas Schönes erlebt haben, sondern da ist eine Bindung im Anmarsch. Da ist eine Faszination da und diese Faszination umfasst immer alles, nämlich Leib, Seele und Geist. Und hoffentlich auch noch das Geistliche. Wenn wir von Geist reden, meinen wir noch nicht das Geistliche, sondern erstmal nur das Geistige. Aber dass wir sehen, hier geht es um eine Einheit, die ein Sinnbild ist für eine andere tiefe Einheit, die aber mindestens genauso konkret gemeint ist, nämlich dass wir nach den Bildern aus dem Hohen Lied der Liebe tatsächlich so eine Einheit erleben, eine Verbindung als Menschen mit Jesus Christus, die in der Ehe dargestellt ist. Da haben wir ein konkretes Bild, so soll die Einheit sein. Mit einer völlig untadeligen, unbelasteten Beziehung, wie sie idealerweise in einer Ehe entstehen kann. Ich hätte das jetzt ein wenig überbetont vielleicht, nämlich das klingt so, als wäre das nur am Anfang der Verliebtheit möglich, dass man solch eine Einheit erlebt. Das meine ich nicht. Am Anfang der Verliebtheit, das ist natürlich auch viel Bindung und viel Faszination und viel Aufregendes. Aber die eigentliche Einheit, die soll sich dann nicht im Laufe der Zeit wieder auflösen und dann sich irgendwie verlaufen, sondern diese eigentliche Einheit, die soll dann erst entstehen. Die soll dann wachsen, die soll erfahrbar werden und zugleich immer ein Sinnbild sein dafür, solch eine tiefe Beziehung gibt es auch in der Beziehung zu Jesus Christus. Eine Einheit, die unauflösbar ist, eine Einheit, die immer stärker wird, eine Einheit, die auch dann vorhanden ist, wenn sie nicht sichtbar ist. Eine Einheit, die vor allem von Liebe und Wahrheit geprägt ist. Nicht von Pflicht oder Sorge oder Furcht, sondern eine Beziehung, eine Bindung, die von Liebe und Wahrheit geprägt ist. Was uns an ihn bindet, ist einmal die Liebe, die er zu uns hat, von der wir leben und zugleich die Wahrheit, in der wir leben, mit der wir leben, für die wir leben und für die wir möglicherweise auch sterben. Das ist das, was uns an ihn bindet, was man von außen nicht sehen kann, was für uns aber sehr, sehr stark werden kann, dass wir so an ihn gebunden sind. Und die Erotik, also dieses große Feld, das für viele so problematisch ist. Die Erotik ist sozusagen das, was uns darauf hinweist, auf die Schönheit. Wir dürfen ja Erotisches sehen oder verstehen oder empfinden oder uns daran freuen können. In der Beziehung, in der Ehe, in der Beziehung zwischen Mann und Frau. Das Faszinierende an der Erotik ist nicht allein der Körper des anderen Geschlechts, sondern dass wir ein Empfinden haben für das, was ich als wahre Schönheit bezeichnen würde. Dass wir ein Empfinden haben für Ästhetik. Und mit Ästhetik meine ich nicht schöne Blümchen, schöne Möbel, schöne Kleider, schöne Schuhe oder sonst irgendetwas, sondern Ästhetik ist die Wahrnehmung dessen, was wahr ist. Dass wir ein Empfinden bekommen für das, was Wahrheit ist und das wirklich auch als etwas Schönes empfinden können. Dafür steht nach dem Hohen Lied das Erotische, dass wir angezogen werden von der Wahrheit, dass wir angezogen werden von der Herrlichkeit Jesu, dass wir angezogen werden von dem, was wir bei ihm finden. Und zum Schluss muss ich noch ein paar Dinge sagen zu der grundlegenden Frage, wie ist das Verhältnis zwischen Mann und Frau zu verstehen? Wir haben ja manche Worte der Bibel im Sinn,
die automatisch immer da sind, zum Beispiel, wo auch ein Frauenbild in der Bibel entstanden ist. Einmal, Gott der Herr sprach, es ist nicht gut, dass der Mensch allein sei, ich will ihm eine Gehilfin machen. Ja, da freuen sich immer alle Männer, wenn man das sagt oder liest, ich will ihm eine Gehilfin machen. Oder ähnliche Worte, die sehr eindeutig zu sein scheinen, dass der Mann das Haupt der Familie ist und sich da manches in einer sonderbaren Weise entwickelt hat. Ich will einmal mit diesem Wort anfangen, 1. Mose 2, Vers 18, es ist nicht gut, dass der Mensch allein sei. Ich will ihm eine Gehilfin machen. Da steht nicht, ich will ihm eine Gehilfin machen, sondern ich will ihm eine Hilfe machen. Wenn ich das sage in solchen Gesprächen, dann heißt es immer, ja, wo ist denn da der Unterschied? Der Unterschied ist riesengroß. Die Gehilfin, die ist für ihren Mann da und sorgt dafür, dass es abends schön bequem hat, wenn er nach Hause kommt. Die sorgt für ihn, die macht alles für ihn. Das ist eine typische Gehilfin. Das Wort, das hier eigentlich steht, heißt nicht Gehilfin, sondern heißt Hilfe. Und dieses Wort weist darauf hin, dass der Mann, so wie er ist, alleine nicht leben kann. Der Mann braucht eine Hilfe. Und das ist etwas ganz anderes als nur eine Gehilfin, die so um ihn rumwuselt und alles abnimmt, was ihm irgendwie unsympathisch ist oder was er gerne abends noch hätte, dass sie ihm seine Pantoffeln bringt und irgendwas anderes noch. Sondern Hilfe heißt, der Mann ohne die Frau ist hilflos. In dem Schöpfungsbericht heißt es fünfmal nacheinander und siehe, es war sehr gut. Es war sehr gut und Gott sprach, es war sehr gut. Fünfmal nacheinander. Dann wird der Mensch, sprich der Mann geschaffen und zum ersten Mal heißt es und Gott sah, dass es nicht gut war. Ja, er guckt den Mann an, der daher noch alleine rumspringt und Gott sagt, das ist nicht gut. Nicht, dass ihm das schiefgegangen wäre, aber das ist eine ganz wichtige Erkenntnis. Es ist nicht gut. Der Mann kann nicht allein. Der Mann braucht die Frau nicht als Gehilfin, sondern als Hilfe. Und da steht ein Wort, das kann man übersetzen als Beistand. Und wenn man das genauer hört, dann merken wir automatisch, dass dieses Wort auch an anderer Stelle verwendet wird, nämlich, ich will euch einen Beistand schicken. Das sagt Jesus, als er den Heiligen Geist verheißt. Das ist dasselbe Wort, das hier ganz am Anfang der Bibel steht. Ich will ihm eine Gehilfin, einen Beistand, eine Anwältin schaffen, dass sie bei ihm sei. Das ist etwas ganz, ganz anderes als nur eine Gehilfin, sondern eine ganz klare Ansage, ohne die Frau kann der Mann nicht existieren. Er braucht sie als seine Hilfe. Das andere gilt trotzdem, dass der Mann das Haupt in der Familie sein soll. Daran halte ich fest, nicht nur, weil ich selber ein Mann bin, sondern weil ich glaube, dass es die Grundlinie der Bibel ist und bleibt und auch bleiben muss. Was aber nicht heißt, dass der Mann der Boss ist, der Chef, und schon gar nicht, dass der Mann klüger wäre als die Frau, intelligenter oder irgendwie klarer im Kopf. Jahrhundertelang wurde das so verstanden, dass die Frauen nicht in der Lage seien, klar zu denken, dass sie ein kleineres Gehirn hätten, was ja schon de facto nicht stimmt, dass die Frauen nicht in der Lage seien, das Leben eigenständig zu bewältigen. Darum geht es nicht, sondern es geht darum, dass Gott nach dem Sündenfall sehr eindeutig gesagt hat, ich lege fest, bei wem ich die Verantwortung suche. Darum geht es. Nicht, dass der Mann klüger, besser, stärker, irgendwie andere Qualitäten hätte als die Frau, sondern dass der Mann die Verantwortung hat. Das heißt, wenn wir einmal vor unserem Herrn stehen werden in der Ewigkeit, dann werden wir als Männer zuerst gefragt, ob wir unsere Verantwortung wahrgenommen haben. Nicht, ob wir klüger gewesen sind, ob wir uns durchgesetzt haben, sondern ob wir unsere Verantwortung wahrgenommen haben. Denn für unsere Familie haben wir die Verantwortung. Und Gott sagt, bei dir werde ich die Verantwortung suchen.
Unsere Frauen können viel klüger sein als wir. Intelligenter, zu vielem fähiger als wir. Das sagt nichts über Qualitäten zwischen Mann und Frau aus, sondern der Mann hat die Verantwortung. Gott hat sich einmal festgelegt, das hat natürlich mit dem Sündenfall und mit der Reihenfolge zu tun. Das heißt aber auch nicht, dass die Frau anfälliger wäre. Das heißt nur, so war es. Und auf diese Weise setzt Gott sozusagen ein Denkmal, ein Mahnmal für die Sünde. Wir werden es bis zum Ende der Zeit nicht vergessen, wie die Sünde in die Welt kam. Wir werden uns immer daran erinnern, dass über die Schlange, über die Frau, die Sünde zum Mann kam. Aber der Mann wird nie sagen können, ich habe keine Schuld, sondern er hat sich genauso verführen lassen wie die Frau. Aber bei ihm wird die Verantwortung gesucht. Das heißt zum Schluss, bevor ein Paar sich einig wird, und das versuche ich so oft wie möglich zu sagen, bevor ein junges Paar sich einig wird, dass sie heiraten wollen, sollen sie prüfen, ob sie erlöst sind. Die Frage, ob sie etwas von der Erlösung im eigenen Leben schon erfahren haben oder ob sie zumindest wissen, wie viel Erlösung noch notwendig sein wird. Nämlich, ob sie zugleich auch eine Sündenerkenntnis haben. Wissen wir eigentlich, wie viel Unheil in unserem Leben noch vorhanden ist? Mit wie viel Unheil wir auch in eine Ehe starten? Ja, ich würde sagen, das haben wir auch nicht gewusst. Nicht so klar. Heute sehen wir das viel deutlicher, was da alles war. Aber dass wir umso mehr verstanden haben, wie wichtig das ist, dass ein junges Ehepaar weiß, auch als gläubige Christen sind sie nicht automatisch heil. Sie sind vielleicht gläubig, sie haben Vergebung, sie sind angenommen. Aber sie haben möglicherweise noch sehr, sehr viel Unheil in ihrem eigenen Leben und das ist Ägypten im Herzen. Das sind vor allem Menschen, die sich das Leben gegenseitig schwer machen, obwohl sie es nicht wollen. Und es trotzdem nicht steuern können. Also eines von den Ehepaaren, die sich ständig gegenseitig auch schlagen, also richtig wüst schlagen, da kann man das sehr, sehr deutlich nachvollziehen. Die haben beide in ihrer Kindheit viel, viel Gewalt erlebt. Er vor allem von seinem Vater, ist permanent erniedrigt und auch verdroschen worden. Sie ist vor allem verachtet worden, gedemütigt worden. Auch mal geschlagen, aber vor allem ist ihr von Kindheit an gesagt worden, du bist vollkommen überflüssig. Und sie haben beide gelernt, damit zu leben, mit dieser Erfahrung, und diese Erfahrung so zu kompensieren, dass es gar nicht mehr bewusst ist. Ja, und die sind beide in die Ehe gegangen mit dem Empfinden, endlich frei, jetzt gehen wir in die Ehe und alles wird gut. Und wundern sich, dass gar nichts gut wurde. Und dass die Frau, die sind jetzt tatsächlich 40 Jahre verheiratet und seit einigen Jahren in der Seelsorge, die Frau sagt, du hast mich 40 Jahre lang gequält. Also wirklich gequält, auf üble Weise gequält. Und er sagt, und ist ein sehr gutmütiger, lebenswürdiger Mann, er sagt, das habe ich nicht gemerkt. Der weiß nichts davon. Und wir arbeiten ausschließlich an deren Kindheit. An deren Spuren, an deren Mustern aus der Kindheit, damit sie sehen, was in ihnen so massiv wirksam ist. Und das kann man fast prinzipiell sagen, überall da, wo Menschen sich selber und ihr Verhalten nicht verstehen können und an sich selbst verzweifeln, das heißt ja immer an den eigenen Verhaltensmustern, an den eigenen Reaktionsmustern, an den eigenen Haltungen verzweifeln sie eigentlich an dem, was andere in ihr Leben hineingelegt haben. Und das ist das Unheil. Mein Rat ist dann immer derselbe, nämlich sehen Sie auf Ihre Kindheit, wenn es spät ist, so massiv wird, oder bevor jemand in die Ehe startet, achte darauf, dass ihr das versteht, was mit Schuld
und Sünde und Erbsünde gemeint ist und wie das System der Erbsünde funktioniert. Das ist gnadenlos und es ist hochgradig wirksam, aber wir selber wissen davon nichts. Das kriegt nur der andere im Laufe der Zeit immer deutlicher mit, wie viel Unheil jeweils im anderen liegt. Besser wäre es, wenn wir es jeweils für uns selber schon früh verstehen würden und sehen könnten, wie das in unserem Leben funktioniert. Dass es dann auch nach 40 Jahren noch Heilung geben kann, das ist etwas Wunderschönes. Ich habe mit einem anderen Ehepaar, das ein bisschen leichter zu erreichen war, erlebt, die waren auch schon 30 Jahre verheiratet und kamen dann zum Gespräch und sagten, wir wollen nicht mehr, es geht nicht mehr, wir ertragen uns nicht mehr, wir streiten nur noch, wir gehen aufeinander los, nicht so sehr körperlich, aber verbal, eigentlich jeden Tag. Sie verstanden sich wirklich nicht und sie hatten einen unglaublichen Groll aufeinander. Und das ging seit Monaten und Jahren schon so. Nach einem Gespräch war alles gelöst. Ein einziges Gespräch und ich sehe sie ständig vor mir. Die sitzen da fröhlich und friedlich und freuen sich an ihrem gemeinsamen Leben und haben gar keinen Streit mehr miteinander, sondern sie leben wirklich so, wie sie es eigentlich immer gewünscht haben, dass es so gehen könnte. Und zwar nur deswegen, weil sie ihre Prägungen nicht verstanden haben. Sie haben nicht gewusst, wie sie ticken, warum sie so ticken, woher das kommt und dass sie beide nicht böse waren. Sie haben sich beide für richtig abgrundtief böse gehalten. Und dann haben sie verstanden, was sich dahinter eigentlich abspielt. Und von dem Augenblick an haben sie sich einfach annehmen können, einfach stehen lassen können, so bist du, so bin ich und umgekehrt. Und so leben wir miteinander. Das ist genial, wie das funktionieren kann. Das heißt, man muss gar nicht alles neu aufräumen, alles irgendwie bewältigen, was da war, sondern manchmal reicht es schon, einfach zu verstehen, wie man selber und wie der andere tickt. Aber auch erfahren darf, dass Jesus wirklich heilen kann. Dass sein Wort lebendig ist und unser Leben verändert und neu macht, immer noch das Wort des Schöpfers ist. Und das und wie der Heilige Geist in unserem Leben in den Tiefen unserer Persönlichkeit, in den Tiefen unseres Herzens Veränderung schafft. Also da, wo wir als Seelsorger, als Therapeuten gar nicht mehr herankommen, wo wir auch mit unseren eigenen Gedanken nicht mehr herankommen, da sind wir ganz schnell an der Grenze, wo wir sagen müssen, da habe ich keine Ahnung, da verstehe ich auch nichts mehr. Und immer wieder zu sagen, da muss und will und darf der Heilige Geist sein gutes Werk tun. Der Heilige Geist ist vor allem der Geist der Heiligung und der Geist der Heilung, der Geist, der Neues schafft, der Geist, der ordnet, der Geist, der löst, der Geist, der heilt und auch heiligt. Und wenn wir an dem Punkt angelangt sind, dann haben wir sozusagen die Ziellinie erreicht, wenn wir verstehen, wie das gedacht ist von der Bibel her, von ihm her und wenn wir auch das Vertrauen haben, dass das tatsächlich auch gelingen kann. In unserem eigenen Leben, in der eigenen Ehe, in der eigenen Beziehung, aber wir dann auch anderen helfen können, diesen Weg zu finden und das Vertrauen nicht aufzugeben, egal wie katastrophal eine Ehe ist. Ich sage all denen, die da kommen, immer, solange sie kommen, werde ich die Hoffnung nicht aufgeben. Wenn sie nicht mehr kommen, dann ist für mich ein Punkt erreicht, an dem ich nicht mehr viel tun kann. Aber solange jemand kommt, gebe ich die Hoffnung nicht auf. Und wenn sie dann wiederkommen und sagen, ich bin voller blauer Flecken, mein Mann hat wieder mit dem Nachttisch nach mir geworfen, das kommt vor. Ja, oder ein Fernseher aus dem Fenster geworfen, solche Dinge. Ich sage immer, sie sind zwei sehr, sehr liebenswürdige, freundliche Menschen. Und ich gebe die Hoffnung nicht auf, dass sie miteinander ans Ziel kommen. Und das glaube ich, das glaube ich. Wenn Jesus wirkt,
dann ist das möglich. Dann kann auch solch eine Ehe wirklich heil werden.

Das war Johannes Nitsch mit dem Lied »Wie ein Fest nach langer Trauer«, in dem besungen wurde, wie schön es sein kann, wenn Beziehungen heilen und Menschen sich wieder versöhnen und zu einer Einheit werden. Dazu, genau das durch Gottes Hilfe geschehen zu lassen, hat auch Norbert Rose in seinem Vortrag Mut gemacht. Ich hoffe, Sie konnten wertvolle Impulse für Ihre Ehe oder andere Beziehungen mitnehmen. Nächste Woche zur gleichen Sendezeit erwarten Sie hier bei Forum Familie weitere Impulse für Ihr Ehe- und Familienleben. Ich freue mich, wenn Sie auch dann wieder einschalten. Falls Sie noch Fragen zu dieser Sendung haben oder sich eine CD dieses Vortrags zum nochmaligen Anhören bestellen möchten, ist unser Hörerservice gerne für Sie da. Für heute verabschiede ich mich von Ihnen und wünsche Ihnen weiterhin viel Freude mit dem Programm des ERF, Ihre Marie Piepersberg. 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
1: Hallo liebe Kinder, hier ist wieder Anne und ihr hört die Kinderkiste im ERF. Bestimmt habt ihr das auch schon erlebt. Da ist jemand, der anders aussieht oder sich anders verhält als die meisten anderen. Und manchmal passiert es dann, dass dieses Kind ausgeschlossen wird, nur wenige Freunde hat oder sogar geärgert wird. Das ist traurig und unfair. Auch die drei vom Ast erleben heute bei ihren Abenteuern im Wald etwas Ähnliches. Waldemar und Kleopatra begegnen jemanden, der nicht so recht dazu passt. Um wen es sich dabei handelt, das hören wir jetzt.

0: Waldemar, wo bist du denn? Waldemar?
1: Hier bin ich. Ich habe mich noch ein bisschen ausgeruht.
2: Komm mal mit, ich habe was ganz Komisches gesehen. Aus der Luft. Ich will mal vorsichtig näher hin, um es genau anzugucken.
1: Was denn?
2: Ja, das weiß ich ja eben nicht.
1: Aber du musst doch wissen, was du gesehen hast.
2: Eine Maus. Also auf den ersten Blick sah es wie eine Maus aus. Aber es kann keine gewesen sein. Es war weiß.
1: Weiß? Aber Mäuse sind doch grau.
2: Ja, sag ich doch. Darum kann es ja keine Maus gewesen sein. Aber das Tier war ganz weiß. Sonst hätte ich es ja von oben gar nicht bemerkt. Komm noch mal mit, allein traue ich mich nicht.
1: Na schön, ich komme.
3: Kleopatra, die Elster, bleibt auf dem Boden neben Waldemar, weil Eichhörnchen bekanntlich nicht fliegen können. Erst als sie in die Gegend kommen, wo sie das seltsame Tier gesehen hatte, am Waldrand, wo die Wiese beginnt, steigt Kleopatra auf. Da ist es. Sie landet wieder neben ihrem Freund und vorsichtig schleichen sie sich an. Da hören sie aus dem Gras ein herzzerreißendes Schluchzen.
2: Da ist es. Siehst du's?
1: Ja. Weint das Tier?
2: Anscheinend.
1: Dann können wir uns ja mal näher hintrauen. Vor weinenden Tieren habe ich keine Angst.
2: Da hast du wohl recht. Man kann sich schlecht vorstellen, dass einer, der weint, sich wütend auf einen stürzt.
1: Hey, du!
2: Sieht doch aus wie eine Maus, nicht?
1: Ja, wenn es nur nicht weiß wäre.
2: Hallo?
4: Wer ist denn da?
1: Wir sind's.
4: Wer ist wir?
1: Na, Kleopatra und ich.
4: Wer?
2: Das ist Waldemar, das Eichhörnchen. Und ich bin eine Elster. Aber warum fragst du? Mach doch die Augen auf und guck. Wir sitzen ja vor dir.
4: Ich habe so verweinte Augen. Da kann ich gar nichts sehen, nur ganz verschwommen. Und außerdem, ach, das tut auch nicht zur Sache.
1: Du kannst es uns ruhig sagen. Wir kommen nicht als deine Feinde. Wenn jemand so weint wie du, sind wir nicht sein Feind, dann helfen wir lieber.
2: Außerdem fressen wir beide keine Mäuse. Nur unsere Freundin, die alte... Au, Waldemar, warum bockst du mich denn?
4: Also fressen nicht, aber vielleicht lacht ihr mich aus.
1: Nein, wir versprechen dir, dass wir dich nicht auslachen.
4: Na gut, dann sage ich euch, warum ich euch nicht angucke. Ich habe nämlich, also ich habe ganz rote Augen.
1: Vom vielen Weinen?
4: Nein, nicht um die Augen rum ist es rot, sondern die Augen selbst.
1: Deine Augen sind rot? Das habe ich ja noch nie gesehen.
4: Du hast sicher auch noch keine weiße Maus gesehen.
2: Dann stimmt es also. Du bist eine Maus.
4: Natürlich bin ich eine Maus. Was sollte ich denn sonst sein? Eine ganz normale Maus. Unnormal ist nur, dass ich ein weißes Fell habe und rote Augen.
1: Jetzt kannst du uns aber ruhig ansehen, Maus. Tatsächlich, rote Augen. Aber warum versteckst du die denn? Ich finde, das sieht schön aus.
4: Ach, das sagst du jetzt nur, um mich zu trösten.
1: Nein, ehrlich. Ich finde rot schön.
4: Und du, Elster?
2: Also, um ganz ehrlich zu sein, schön finde ich es nicht unbedingt, aber auch nicht hässlich. Ich finde es interessant.
4: Ich glaube, ihr seid wirklich ehrlich mit mir.
1: Das sind wir. Du, Maus, wie heißt du denn?
4: Also, meine Mami hat mich Schneeflöckchen genannt. Aber seit meine Mama gestorben ist, sagt das niemand mehr zu mir. Sie nennen mich alle nur noch Schimmelmaus.
2: Wer ist denn das alle? Wer sagt das zu dir?
4: Meine Sippe, die Familie und Bekannte, die in der Nähe leben. Alles graue Mäuse.
1: Mögen die dich nicht?
4: Niemand mag mich. Seit meine Mama gestorben ist, gibt es keinen mehr, der mich lieb hat.
1: Das ist wirklich traurig. Du tust mir aber leid, Schneeflöckchen.
4: Dass du mich jetzt Schneeflöckchen nennst, das tröstet mich ein bisschen.
2: Warum mögen dich die anderen denn nicht?
4: Naja, weil ich weiß bin, mit roten Augen. Für sie bin ich keine richtige Maus. Ich bin eben nicht wie sie. Vielleicht bin ich ihnen auch irgendwie unheimlich, weil ich so anders bin. Das verstehen sie nicht. Und ich verstehe es ja selber nicht.
1: Das wollte ich gerade fragen. Du weißt also auch nicht, weshalb du weiß bist.
4: Nein, meine Mama hat mal einen berühmten Mäuseprofessor gefragt. Der konnte es auch nicht erklären, aber er hat gesagt, das käme manchmal vor, dass Mäuse so sind. Zwar selten, aber ich kenne auf diesem Berg hier keine zweite weiße Maus. Aber es wäre eben schon mal vorgekommen. Und außer der Farbe wäre alles normal bei mir. Aber wie soll ich das den anderen Mäusen klar machen? Die interessiert ja gar nicht, was der Professor sagt. Sie sehen nur mein Fell und meine Augen und schon lassen sie mich nicht mitspielen und reden nicht mehr mit mir, nur das Nötigste. Und helfen mir nicht und schließen mich von allem aus, was sie gemeinsam machen. Es ist, als hätte ich eine ansteckende Krankheit.
1: Gemein.
2: Du, Schneeflöckchen, ich finde ein weißes Fell viel schöner als ein graues.
5: Guck mal, ich habe eine weiße Brust und bin ganz stolz drauf. Natürlich ist schwarz-weiß noch schöner, aber ganz weiß ist jedenfalls viel, viel schöner als grau.
4: Danke, dass du das sagst. So etwas hat mir noch nie jemand gesagt.
5: Das ist die reine Wahrheit.
1: Sollen wir mal mit dir zu deiner Sippe gehen und die anderen Mäuse mal ordentlich ausschimpfen?
4: Ach, das nützt doch nichts. Wenn ihr weg seid, dann ziehen sie doch wieder über mich her. Außerdem, ich gehe nicht mehr nach Hause.
1: Aber Schneeflöckchen, wo willst du denn dann hin?
4: Das weiß ich auch noch nicht. In die weite Welt, irgendwohin.
5: Aber wenn du alleine bist, bist du doch noch viel mehr in Gefahr. Außerdem bist du noch viel zu jung und unerfahren.
4: Ach, ist doch egal. Alleine bin ich auch zu Hause. Und wenn mich der Mäusebussard frisst oder ein Fuchs nah, dann muss ich wenigstens nicht mehr traurig sein.
1: Och, Schneeflöckchen.
5: Ich finde das nicht richtig, Schneeflöckchen. Wenn die anderen böse sind, solltest du nicht einfach weglaufen. Damit machst du sie am Ende noch glücklich, weil sie dich losgeworden sind. Du willst sie doch sicher nicht in ihrer Bosheit glücklich machen.
4: Du meinst es schon gut, Claro, Papa.
5: Kleopatra.
4: Ach so, Kleopatra. Ja, du meinst es sicher gut, aber wie soll ich das denn machen?
5: Ich könnte mal unsere Freundin fragen. Eine alte... Was trittst du mich denn, Waldemar? Eine alte, treue Freundin von uns. Die weiß immer Rat.
6: Ich weiß doch, Waldemar, nichts von Eule

0: ausweinen kann. Das ist für Waldemar nicht leicht, denn er leidet mit. Aber auch Kleopatra hat eine schwierige Aufgabe übernommen, denn sie muss die Eule, ihre Freundin, mitten am hellen Nachmittag aus dem wohlverdienten Schlaf wecken. Aber was sein muss, muss sein.
1: Ich muss Sie unbedingt was Wichtiges fragen, Gräfin.
2: Hätte das nicht Zeit gehabt bis zur Dämmerung, wo ich sowieso wach geworden wäre?
1: Nein, sonst wäre die... Also, da ist jemand, dem wir helfen müssen. Und sie ist ganz traurig und sie will in die weite Welt hinaus. Und da kommt sie am Ende um. Und wenn sie umkommt, macht es nichts, sagt sie, weil sie sowieso so traurig ist, dass sie auch gleich sterben kann. Und
2: meine liebe Kleopatra, kannst du mir das Problem nicht mal etwas geordnet darstellen? Dann fällt es mir sicher auch leichter, eine Lösung zu finden.
1: Wie denn geordnet?
2: Ja, um wen geht es eigentlich?
1: Um einem... Das kann ich nicht sagen, Gräfin.
2: Das kannst du nicht sagen? Wie soll ich dann aber das Problem verstehen? Und verstehen muss ich es ja, wenn ich dir einen Rat geben soll.
1: Ich werde es mal so sagen. Stellen Sie sich vor, Gräfin, da sind ganz viele Kühe auf der Weide.
2: Ja, auf welcher Weide? Bedenke, dass ich wegen der Helligkeit meine Augen nicht öffnen kann.
1: Nein, das ist ja auch gar nicht nötig. Es sind ja in Wirklichkeit gar keine Kühe da. Sie sollen es sich ja nur vorstellen.
2: Ach so.
1: Also, lauter Kühe, sagen wir so etwa 5 bis 80 Kühe, alle in edlem Schwarz-Weiß, so wie ich, nur natürlich nicht so geordnet, sondern wild gefleckt.
2: Gut, ich stelle es mir vor.
1: Auf einmal wird ein Kälbchen geboren, das ist ganz anders.
2: Wie anders?
1: In der Farbe. Es ist, lila. Ja, lila und hat grüne Augen.
2: Na, das ist aber eine merkwürdige Vorstellung.
1: Ja, nicht wahr? Aber so ist es. Jetzt wird das Kälbchen etwas größer und merkt, dass die anderen Kälber und Kühe es komisch angucken. Sie lachen es aus, weil es so eine seltsame Farbe hat.
2: Ich verstehe. Und die anderen Kälber lassen es nicht mitspielen.
1: Genau. Woher wissen Sie das, Gräfin?
2: Ja, so sind nun mal Tiere und Menschen.
1: Jedenfalls die anderen Mu-Kühe, die sind ganz böse zu der Weißen.
2: Ich denke, das Kälbchen war lila.
1: Ja, lila. Aber auch weiß. Weise, meine ich. Ziemlich klug. Aber alle Klugheit nützt ihr nichts, denn die anderen Milchkühe denken immer, das ist gar keine richtige Kuh. Sie gehört nicht zu uns. Sie reden nicht mit ihr, helfen ihr nicht, wenn es mal nötig ist und wollen nichts mit ihr zu tun haben.
2: Ja, und die Mutterkuh?
1: Ja, die ist gestorben.
2: Ach, bedauerlich.
1: Ja, nicht wahr? Und nun ist das lila Kälbchen ganz traurig und geht weg von diesen bösen, kalten, hartherzigen, frechen, gemeinen...
2: In die weite Welt hinaus.
1: Richtig. Aber da ist es in großer Gefahr. Es könnte ja von einem Bussard gefressen werden oder...
2: Also ich habe noch nie gehört, dass ein Bussard ein Kalb frisst.
1: Naja, das war ja jetzt nur so ein Beispiel. Sie sollten es sich ja nur vorstellen. Jetzt kommt meine Frage. Was sollen wir dem süßen kleinen, weit von zu Hause weggelaufenen lila Kälbchen raten?
2: Das ist nicht einfach.
1: Ich weiß, Gräfin, darum frage ich Sie ja.
2: Es mag Situationen geben, die so verfahren sind, dass man dem Kälbchen raten sollte, von zu Hause wegzugehen. Aber das ist die alleräußerste Maßnahme. Zunächst einmal sollte alles versucht werden, das Verhältnis zu den normalen Kühen wieder zurechtzubringen.
1: Wenn aber die grauen Kühe nicht wollen.
2: Ich denke, sie waren schwarz-weiß gefleckt.
1: Ja, richtig, gefleckt waren sie.
2: Also vielleicht könnte das Kälbchen jemanden um Hilfe bitten, der auch von den normalen Kühen als Autorität anerkannt wird.
1: Als Auto?
2: Nein, als Autorität. Das ist einer, der geachtet und anerkannt wird und auf den beide Seiten hören. Der könnte dann Schiedsrichter sein. Er könnte die Normalen fragen, was sie eigentlich gegen das lila Kälbchen haben, könnte ihnen klar machen, dass es Unrecht ist, es so auszuschließen aus der Gemeinschaft.
1: Und denen mal ordentlich die Meinung geigen.
2: Nein, das nützt wahrscheinlich nichts.
1: Nicht bestrafen? Oder sie zwingen, das lila Kälbchen lieb zu haben?
2: Nein, Kleopatra, man kann niemanden zwingen, einen anderen lieb zu haben. Und jemanden strafen für fehlende Liebe, das ist auch der falsche Weg.
1: Aber wenn der nicht schimpfen und hauen soll, dann braucht er auch gar kein Auto zu sein.
2: Autorität.
1: Ja, sowas. Das braucht er ja dann gar nicht zu sein.
2: Doch. Er muss nicht körperlich stärker sein. Aber er soll stark sein als Person. Klug und sicher im Urteil und weise. Verstehst du? Er soll von beiden Seiten anerkannt sein. Also, bei den Kühen könnte das vielleicht der Bauer sein. Obwohl das schwierig sein dürfte. Nun ja, oder angenommen, es ginge um Mäuse. Dann könntest du vielleicht zusammen mit Waldemar...
1: Wie kommen Sie denn jetzt ausgerechnet auf Mäusekrähen?
2: Ja, nur mal so als Beispiel.
1: Ach so.
2: Ich kenne den Fall ja nicht genug, um genau zu sagen, was ich machen würde. Auf jeden Fall aber würde ich versuchen, in Liebe und

0: Güte und in ruhigen Gesprächen eine Lösung zu finden.
1: Das ist schwierig.
0: Natürlich ist das schwierig. Aus verwickelten und verfahrenen Lagen gibt es meistens keinen einfachen Ausweg. Aber man muss trotzdem nach einem Ausweg suchen.
1: Na schön, dann suche ich mal.
0: Also, gute Nacht, Kleopatra.
1: Nacht? Entschuldigen Sie nochmals, dass ich Sie geweckt habe, Gräfin. Jetzt störe ich Sie auch nicht mehr. Schlafen Sie gut.
2: Das sagt sich so leicht. Aber wenn eine ältere Dame einmal mitten aus dem Tiefschlaf gerissen wurde, um schwierige Fragen zu beantworten, kann sie nicht so einfach wieder weiterschlafen. Lange Zeit geht es darum, der vornehmen, klugen Eule durch den Kopf, wie viel Leid die Tiere und auch die Menschen einander antun, das gar nicht nötig wäre. Wenn das doch nur alle begreifen könnten. Ihre beiden Freunde Waldemar und Kleopatra sind noch sehr jung. Sie haben noch lange nicht alles erfahren, was es an Bösem in dieser Welt gibt, an Misstrauen, an Lieblosigkeit, an Ichsucht, an Gleichgültigkeit gegenüber anderen. Aber es ist gut, dass sie noch nicht abgestumpft sind gegen all dies Böse und dass sie dagegen angehen wollen, wo es möglich ist. Ja, das ist gut. Sie, Eulalia Hedwig Sophie, Gräfin von Eichenhain-Uhland, will ihnen dabei helfen. Und über diesen Gedanken schläft sie schließlich doch wieder ein.

0: Also hier wohne ich.
1: Im Wald?
0: Ja, und da auf dem Feld.
2: Hier überall ist dann zu Hause?
0: Das kann man, glaube ich, nicht so sagen. Ich habe nie mich wirklich hier richtig zu Hause gefühlt. Ich wohne nur hier.
1: Armes Schneeflöckchen.
2: Und wo finden wir deine grauen Mäusekollegen?
0: Na, überall, im Gras, im Laub, in den Erdlöchern.
1: Aha. Na, dann wollen wir mal suchen.
2: Das ist aber ziemlich schwierig und mühsam und wird lange dauern.
1: Kannst du sie nicht herbeirufen, Schneeflöckchen?
0: Ach, auf mich hören sie ja nicht.
2: Dann wird uns wohl nichts anderes übrig bleiben, als jedes Blatt umzudrehen und hinter jeden Stein zu gucken.
1: Oder wir versuchen es mal mit Rufen. Hallo, ihr Mäuse!
2: Kommt mal raus, wir wollen mit euch reden.
1: Nur reden, sonst tun wir euch nichts.
2: Nun zeigt euch schon, ihr Feiglinge.
1: Wir wollen euch nur was klar machen. Dabei hättet ihr es eigentlich verdient, dass wir euch mal ganz schön in den Schwanz beißen.
2: Oder mit dem Schnabel eins überziehen.
1: Denn was ihr euch da geleistet habt mit dem kleinen Schneeflöckchen, das ist schon ein starkes Stück.
2: Eine Frechheit ist das.
1: Dabei ist Schneeflöckchen eine Maus wie ihr, nur eben weiß. Na und, macht das was?
2: Ihr seid lieblos, jawohl, und ich süchtig, jawohl, und überhaupt seid ihr böse, seid ihr. Das muss mal in aller Deutlichkeit gesagt werden.
1: Ihr hättet es verdient, dass man euch verprügelt und kneift und 3 Tage ohne Fressen in einen eurer Gänge unter der Erde einsperrt.
2: Noch Schlimmeres hättet ihr verdient, damit ihr mal seht, wie das ist, was ihr dem armen Schneeflöckchen antut.
1: Aber wir tun euch ja nichts.
2: Obwohl ihr es verdient hättet, aber wir bestrafen euch nicht.
1: Nur reden wollen wir mit euch.
2: Ja, und alles in Ruhe klären.
1: In Ruhe und Frieden. Aber dafür müsst ihr natürlich rauskommen, ihr Feiglinge.
2: Los, raus mit euch.
1: Wollt ihr etwa kneifen? Wollt ihr euch noch nicht mal stellen zu dem, was ihr getan habt?
2: Ich zähle bis 3. Wer dann nicht kommt, den ziehe ich mit meinem Schnabel höchstpersönlich am Schwanz aus dem Mäuseloch. 1.
0: Das wird nicht so ohne weiteres gehen.
2: 2. Ich weiß, aber vielleicht wissen sie das nicht und lassen sich einschüchtern. Und die letzte Zahl heißt 3.
1: Nichts.
0: Niemand.
2: Kein Schwein kommt raus.
3: Schwein?
2: Ich meine, keine Maus.
1: Vielleicht haben wir sie verschreckt.
2: Na, da könntest du recht haben, Waldemar. Die Gräfin hat gesagt, oh, das hatte ich ganz vergessen.
1: Was hat sie gesagt?
2: Wir sollten nicht schimpfen. Aber wir haben sie ja schon ausgeschimpft, obwohl wir sie noch gar nicht mal sehen konnten.
1: Da hast du recht. Wir hätten sie vielleicht etwas freundlicher einladen können.
2: Wir könnten ihnen eine Belohnung versprechen, wenn sie rauskommen. Ein paar Körner oder so.
1: Dafür ist es jetzt zu spät. Nachdem wir schon geschimpft haben, werden sie denken, die Belohnung wäre nur ein Trick, damit sie rauskommen.
2: Ist es ja auch.
0: Ach kommt, wir gehen wieder.
1: So schnell gebe ich nicht auf.
2: Aber was willst du tun? Hier sitzen und warten, bis sie aus ihren Löchern kommen?
0: Ach, wenn sie nicht wollen, erwischst du sie nie. Jagen kannst du sie vielleicht, du bist schnell und wenn du dich versteckst und dann schnell auf sie stürzt. Aber du willst sie ja nicht fangen, sondern mit ihnen reden. Ach, das klappt nie. Die bleiben nicht still vor dir sitzen und hören zu.
2: Vielleicht haben wir nicht genug Auto-Dings.
1: Auto?
2: Auto mit noch was hinten dran.
1: Ein Anhänger?
2: Hey, Quatsch, an das Wort kommt noch was hinten dran. Ich habe das Wort vergessen, aber es ist, dass die anderen einem zuhören und einen achten und anerkennen und sowas.
1: Hä?
2: Na, wie zum Beispiel ein Bauer hat, wenn er seine Kühe ruft, egal ob schwarz-weiß oder lila.
1: Lila Kühe? Was redest du denn da für einen Quatsch?
2: Es ist kein Quatsch, das ist nur ein Beispiel.
1: Still mal.
2: Hey, wenn ich rede, dann kannst du doch nicht einfach...
1: Sei doch mal still. Ich glaube, da hat jemand gerufen.
4: Haut ab, hier ist unser Bezirk.
0: Oh, ich kenne die Stimme, das ist Oswald, einer der frechsten.
1: Von den grauen Mäusen?
0: Ja.
1: Hey Oswald, wir wollen mit dir reden. Wir tun dir nichts. Großes Ehrenwort.
4: Es gibt nichts zu reden.
2: Doch, es gibt wichtige Dinge zu besprechen.
4: Ich wüsste nicht was.
2: Das wollen wir dir gern erklären. Sieh mal.
4: Bleibt stehen. Wenn ihr näher kommt, verschwinde ich sofort wieder in meiner Höhle.
2: Gut, wir bleiben stehen.
1: Wir wollten gerne über Schneeflöckchen mit euch sprechen. Die weiße Maus, die ihr Schimmelmaus nennt.
4: Mit der wollen wir nichts zu tun haben.
1: Aber warum nicht?
4: Das geht euch gar nichts an.
1: Aber sag's uns trotzdem, bitte. Warum wollt ihr nichts mit Schneeflöckchen zu tun haben?
4: Sie ist keine von uns.
1: Doch, sie ist eine Maus. Eine ganz richtige Maus. Ihre Mutter war eine von euch.
4: Dann müsste sie grau sein, aber sie ist weiß.
1: Na schön, sie ist weiß. Aber ist denn die Farbe so wichtig?
4: Doch! Eine weiße Maus kann viel leichter aus großer Höhe vom Mäusebussard entdeckt werden.
1: Das ist wohl möglich. Aber das ist doch dann Schneeflöckchens Problem, nicht deins. Deshalb könnt ihr sie doch trotzdem bei euch aufnehmen. Sie schadet euch doch nicht.
2: Im Gegenteil. Vielleicht lenkt sie den Bussard auf sich und dadurch weg von euch. Dann nützt es euch noch.
4: Ich will nicht mit euch diskutieren. Das geht euch alles gar nichts an.
2: Ich fliege mal hoch. Vielleicht sehe ich, wo Oswald sitzt.
1: Stell dir doch mal vor, Oswald, alle anderen Mäuse wären weiß. Nur du alleine wärst grau. Dann würden sie dich ausschließen, weil sie sagen, du gehörst nicht zu uns und bist nicht richtig weiß.
4: Na und?
1: Wie würdest du dich dann fühlen? Stell dir das mal vor. Dann weißt du, wie sich das arme kleine
4: Schneeflöckchen fühlt. Es ist aber nicht so. Ich bin mit den meisten anderen
2: Oswald,
4: grau.
2: Oswald, Vorsicht, hinter dir, der Fuchs.
4: Au!
2: Ich komme. Hau ab, Fuchs, Verschwinder.
1: Komm, Schneeflöckchen, wir müssen schnell nachsehen, was da los ist.
3: Als die beiden vor dem Mauseloch von Oswald ankommen, ist der Kampf schon vorbei. Der Fuchs trollt sich davon und guckt immer mal nach oben. Kleopatra saust in schnellem Flug haarscharf über ihn hinweg und gibt ihm dabei jedes Mal einen Hieb mit dem Schnabel. Wenn der Fuchs nach ihr schnappen will, ist sie schon weg. Oswald, die freche graue Maus, liegt am Eingang ihres Mauselochs und jammert. Man sieht es deutlich. Über ihren Hinterbeinen ist Haut ab und es blutet.
4: Au, wie tut das weh, schrecklich. Au, der Fuchs hat mich gebissen. Au.
1: Was ist passiert? Au. Du lebst ja noch. Das habe ich noch nie gehört, dass eine Maus lebend aus den Fängen eines Fuchses freikommt.
4: Die Elster hat mich gewarnt und da bin ich noch schnell in mein Loch gekrochen und er konnte nur noch mein Hinterteil mit den Zähnen hauen. Das tut so weh.
2: Und dann hat er dich wohl freiwillig wieder losgelassen.
4: Freiwillig? Natürlich nicht. Die Elster kam und hat ihn mit dem Schnabel angegriffen. Da musste er mich loslassen, um sich wehren zu können.
2: So, jetzt ist er weg. Dem habe ich es aber gegeben.
1: Es sieht so aus, Kleopatra, als hättest du der Maus das Leben gerettet.
4: Ja, das stimmt. Vielen Dank, Elster. Auch das Leben gerettet. Aber nur, wenn ich diese schweren Verletzungen überlebe. Wenn nicht, war dein mutiger Einsatz umsonst.
2: Das überlebst du sicher, Oswald. Sieh mal, es hört schon wieder auf zu bluten.
4: Oh, ja.
2: Bald heilt die Wunde zu. Du musst nur ein bisschen stillliegen.
4: Ja, du hast gut reden, stillliegen. Da verhungere ich ja.
2: Na, es wird dir doch wohl jemand ein paar Körner bringen können und dich pflegen.
4: Nee, wie ich die kenne, macht das keiner. Wenn es was zu verteilen gibt, sind sie alle meine Freunde. Wenn Streiche ausgeheckt werden, hocken sie alle beisammen. Aber wenn ich Hilfe brauche, dann tun sie so, als ob sie mich nicht kennen. Dann haben sie alle irgendwelche Entschuldigungen und denken nur an sich.
2: Naja, du musst allerdings zugeben, dass du es auch immer so gehalten hast. Du warst einer der Frechsten.
5: Dann geschieht's dir ganz recht, dass sie dich jetzt auch im Stich lassen.
1: Ach, Kleopatra, sag so etwas nicht. Das ist Schadenfreude.
2: Oh ja, du hast recht. Das hat die Gräfin auch gesagt. Man soll nicht schimpfen oder strafen, wenn die Liebe fehlt.
1: Sondern?
2: Ich weiß nicht. Ich glaube, das hat sie nicht gesagt.
1: Sicher das Gegenteil von Schimpfen und Strafen.
2: Also, wenn es dir recht ist, Oswald, dann pflege ich dich ein bisschen. Ich kann deine Wunde versorgen und dir was zum Essen und Trinken bringen.
1: Du?
2: Ja, ich. Warum nicht? Meinst du, ich könnte das nicht?
4: Doch, aber ich hab dich immer, also...
2: Also früher ist früher und jetzt ist jetzt. Jetzt brauchst du Hilfe. Los, kriech mal in dein Mauseloch, dass dich der Fuchs nicht doch noch erwischt. Ich folge dir.
1: Es scheint, Cleo, als wären wir hier nicht mehr nötig.
5: Den Eindruck habe ich auch.
2: Oh, vielen Dank, ihr beiden. Ihr habt mir sehr geholfen.
1: Gern geschehen, Schneeflöckchen.
5: Wir besuchen dich mal wieder.
3: So etwas sagt man schnell, aber man tut es oft doch nicht. Jedenfalls haben Waldemar und Kleopatra in den nächsten Tagen so viel zu tun, erzählen und spielen und lauter so wichtige Sachen, dass sie einfach nicht dazu kommen, die kleine weiße Maus zu besuchen. Und dann vergessen sie auch völlig, dass sie es eigentlich vorhatten. Erst als sie eines Tages im Sonnenschein am Waldrand liegen und dösen und Waldemar eine kleine weiße Wolke am Himmel schweben sieht, die ein bisschen wie eine Maus aussieht, da fällt ihm Schneeflöckchen wieder ein. Sie beschließen, sofort aufzubrechen und nach ihr zu sehen. Sie wandern zum Wohngebiet der Mäuse, kommen aber sehr vorsichtig näher, damit sie nicht alle verschwinden. Trotzdem ist keiner zu sehen. So müssen sie rufen.
1: Schneeflöckchen!
2: Hallo, Schneeflöckchen! Bist du hier? Wo soll ich denn sonst sein? Hallo, meine Freunde!
1: Wo du sonst sein solltest? Na, hör mal! Hast du vergessen, dass du einmal ganz verzweifelt in die weite Welt hinausziehen wolltest?
2: Ja, hab ich fast ganz vergessen.
5: Haben sie dich denn freundlich aufgenommen?
2: Ja, Oswald hat sich für mich eingesetzt. Er hat allen erzählt, dass ich ihn gepflegt und versorgt habe. Das hat sie ziemlich beeindruckt.
1: Und jetzt bist du kein Außenseiter mehr?
2: Naja, einige tun sich schon noch ein bisschen schwer, mich so richtig anzunehmen und aufzunehmen. Aber bei den meisten geht das schon ganz gut. Oswald meint, die anderen lernen es auch noch.
1: Prima! Und Oswald selbst?
0: Ach, der ist ganz, ganz lieb zu mir. Es tut ihm auch so leid, dass er früher so frech war. So ist er jetzt gar nicht mehr. Also mal ganz unter uns.
2: Es hört uns niemand.
1: Und wir verraten auch nichts.
0: Also ich habe so das Gefühl, wenn ich noch ein bisschen älter bin.
1: Was dann?
2: Du sagst schon.
0: Ich glaube, er trägt sich mit dem Gedanken, also mir einen Heiratsantrag zu machen.
1: Echt?
2: Wow.
0: Also ich bin mir nicht sicher, aber naja.
2: Du, Schneeflöckchen, hat er keine Angst, dass seine Kinderchen am Ende weiß sein könnten?
1: Oder hellgrau?
2: Oder grau-weiß gefleckt?
0: Na, ich glaube, die Angst hat er nicht. Er hat sich jetzt schon so an das Weiß gewöhnt, dass er es so schön findet.
2: Naja, es ist ja auch wirklich egal, ob die Kinder schwarz-weiß oder lila sind. Auf die Farbe kommt es doch nicht an.
1: Lila? Wieso denn lila?
2: Ich meine doch weiß. Ich habe mich nur versprochen.
0: Lila? Also das wäre ja schrecklich, wenn meine Kinder lila wären.
1: Aber Schneeflöckchen, das sagst du, wo du doch am eigenen Leibe erlebt hast, wie unwichtig die Farbe ist und wie man darunter leidet, wenn...
0: Oh ja, du hast recht. Was rede ich denn da eigentlich? Vergiss ganz schnell, was ich gerade gesagt habe.
2: Schon vergessen.
0: Also, wenn ich mal Kinder hätte, würde ich sie ganz, ganz lieb haben. Und ich hoffe, alle anderen Mäuse auch. Egal, ob die Kleinen nun weiß sind oder grau.
2: Oder lila.
1: Oder weiß-grau gefleckt.
2: Oder grün-lila gestreift.
0: Hört auf, hört auf.
1: Mit roten oder schwarzen Augen.
2: Oder mit grünen Augen auf grauem Fell.
1: Oder mit gefleckten Augen auf lila gepunkteten.

0: Komm doch wieder. Bitte komm zurück. Lass mich nicht allein.
1: Hörst du das auch, Cleo?
2: Na klar.
1: Wer mag das sein?
2: Wir müssen mal der Stimme nachgehen. Dann kriegen wir es sicher raus.
3: Waldemar, das Eichhörnchen, und Kleopatra, die Elster, sind beide ziemlich neugierig. Also nähern sie sich vorsichtig dem Geräusch. Da, hinter dem gefällten Baumstamm, muss es sein. Vorsichtig richtet sich Waldemar auf, klettert ein Stückchen über den Stamm und guckt hinüber. Da kriegt er einen furchtbaren Schreck. Etwas saust auf ihn zu und umarmt ihn. Waldemar denkt, da hätte ihn jemand angegriffen, aber im ersten Schreckmoment ist er ganz starr. Als er sich dann wieder bewegen kann, lässt das fremde Tier schon von ihm ab, tritt etwas zurück und murmelt verlegen eine Entschuldigung.
0: Oh, es tut mir leid. Ich dachte...
1: Wer bist du denn?
0: Ich bin Willi Vivace, das Wiesel. Und du bist ein Eichhörnchen, nicht wahr?
1: Ja, Waldemar ist mein Name. Die Elster da ist meine Freundin.
2: Ich heiße Kleopatra.
0: Freundin. Ja, wohl dem, der eine Freundin hat.
1: Hast du keine?
0: Ach, das ist eine ganz traurige Geschichte. Aber ich wollte mich entschuldigen, dass ich dich eben so umarmt habe. Ich dachte im ersten Moment, du wärst meine Freundin. Erst als ich dich genauer sah und den Geruch... Naja, du siehst so ähnlich aus. Braunes Fell, ein spitzes Maul mit Härchen rechts und links... Und die Augen, die großen schwarzen Augen, die so lieb blicken können, wie meine Freundin.
2: Wir haben dich vorhin rufen hören. Suchst du deine Freundin?
0: Ja, ich suche sie schon seit Tagen. Mit allen Fasern meines Herzens suche ich sie. Unermüdlich. Ach, es ist schrecklich.
1: Sollen wir dir beim Suchen helfen?
0: Helfen? Ach nein, danke, das ist lieb von euch, aber das hat keinen Zweck.
1: Wieso nicht? Wir kennen uns gut im Wald aus. Wenigstens hier in der Gegend.
2: Ich könnte auch ein bisschen im freien Feld herumfliegen. Das geht schneller, als wenn du herumläufst. Außerdem habe ich von oben eine bessere Übersicht.
1: Wir haben auch viele Freunde. Die könnten wir fragen, ob sie deine Freundin gesehen haben.
2: Ist deine Freundin auch ein Wiesel?
0: Ja. Ich habe sie sehr lieb. Und wir wollten heiraten, aber es ist so schrecklich.
1: Hat sie dich nicht lieb?
0: Was? Ich glaube doch, aber ich war böse zu ihr. Ich habe sie beleidigt, ich hatte mich geärgert und habe ganz schlimme Worte zu ihr gesagt. Da ist sie weinend weggelaufen. Und kaum war sie weg, ist mir auch schon klar geworden, was ich getan habe. Und jetzt möchte ich mich so gerne bei ihr entschuldigen.
2: Aber das kannst du nicht, weil sie nicht da ist.
0: Ja, ach, wenn sie doch wieder zurückkäme. Wir könnten uns wieder versöhnen und ich würde sie nie mehr verletzen, nie mehr. Nicht am Körper und nicht an der Seele. Und sie immer lieb haben.
1: Und du meinst, sie würde deine Entschuldigung annehmen?
0: Ja, ich hoffe es. Nein, ich bin eigentlich ziemlich sicher, dass sie mir verzeiht.
1: Dann verstehe ich nicht, warum wir dir nicht beim Suchen helfen sollen.
0: Ja, wenn es nur das Suchen wäre, da wäre ich schon einverstanden, wisst ihr. Da wäre ich euch sogar sehr dankbar, auch dass ihr euch so viele Gedanken macht, aber... Ihr wisst, Wiesel können sich gut verstecken. Ihr werdet mein liebes Trutchen sicher nicht sehen. Also müsst ihr rufen oder andere Tiere fragen. Und naja, das möchte ich doch nicht so gerne.
2: Warum nicht?
1: Ich kann mir denken, warum. Du schämst dich ein bisschen nicht. Du möchtest nicht, dass der ganze Wald davon erfährt, stimmt's?
0: Ja, ihr wäre es sicher auch nicht recht. Man kann doch nicht durch den ganzen Wald rufen, Hallo Trutchen, dein Freund Willi Vivace, das Wiesel möchte sich wieder mit dir versöhnen.
1: Da hast du recht, das geht nicht. Dann lachen viele.
0: Ja.
1: Vor allem dich werden sie dein Leben lang verspotten.
0: Ja, und Trutchen auch.
2: Dabei gibt es eigentlich gar keinen Grund zum Spotten.
1: Nein, aber du weißt doch, Cleo, manche sind eben so.
2: Ja, das stimmt. Ich wollte auch nicht, dass der ganze Wald davon erfährt, wenn ich mal mit dir Streit hatte und du dich wieder bei mir entschuldigen willst.
1: Oder du bei mir.
2: Wieso ich bei dir?
1: Nur mal so als Beispiel.
2: Ach so.
0: Ihr seht, also es gibt keinen anderen Weg, als dass ich hinter jeden Stamm und unter jedes Blatt gucke selber.
1: Wie gesagt, wir helfen dir gern dabei. Aber ich fürchte, so finden wir deine Freundin nie.
2: Ja, das fürchte ich auch. Das ist ziemlich hoffnungslos.
1: Weine nicht, Willi Vivace.
2: Sei doch nicht so traurig. Wir finden schon einen Weg.
0: Aber welchen denn?
2: Lass uns mal nachdenken.
1: Ja, wir überlegen mal. Ich glaube...
0: Ja?
1: Ich habe eine Idee. Ja, so könnte es gehen.
0: Wirklich? Hast du eine Idee? Oh, Waldemar, das wäre...
2: Ja, nur sag schon.
1: Wir laufen durch den ganzen Wald. Oder wir fliegen. Du nicht, Willi, nur Kleopatra und ich. Wir rufen überall ganz laut...
0: Aber dann erfahren es doch...
1: Moment! Alle. Jetzt kommt der Trick. Wir wählen die Worte so, dass Trutchen weiß, worum es geht, dass aber kein anderer es versteht.
2: Meinst du, das geht?
0: Was für Worte sollen denn das sein?
1: Na, etwa so... Hallo, dein Freund sucht dich und möchte sich wieder mit dir versöhnen. Es tut ihm leid, was passiert ist.
0: Was?
2: Ja gut, da weiß kein Fremder, was gemeint ist.
0: Ja, und dann? Ich meine, ich glaube kaum, dass Trutchen den Mut hat, euch anzusprechen, wenn sie das hört. Und zu fragen, wo sie mich findet.
2: Dann musst du dich da aufhalten, wo ihr meistens zusammen wart. Vielleicht kommt sie dann dahin.
1: Oder noch besser, wir rufen gleich mit aus, wo ihr euch treffen könnt.
2: Ja, ja, am besten bei unserer Eiche. Die kennt jeder und sie ist doch leicht zu finden.
3: Es dauert noch eine Weile, bis das kleine, traurige Wiesel von dem Plan überzeugt ist. Dann aber stimmt es zu. Gemeinsam überlegen sie, was genau sie sagen sollen, damit Trutchen weiß, dass sie gemeint ist, dass aber niemand anders ahnt, um wen es geht. Schließlich einigen sie sich auf folgenden Text. »Hallo?« wollen sie rufen. »Hallo, dein Freund schickt mich. Es tut ihm leid, was zwischen euch war, und er möchte sich wieder mit dir versöhnen. Wenn du das auch willst, dann komm heute bei Sonnenuntergang zur Lichtung am Bach unter die alte Eiche.« Ja, so wollen sie es sagen. Waldemar und Kleopatra prägen sich die Sätze genau ein. Das Wiesel bedankt sich bei ihnen, dass sie ihm helfen wollen. Seine Augen blicken schon nicht mehr ganz so traurig. Ein kleiner Hoffnungsschimmer leuchtet darin. Dann verabreden Waldemar und Kleopatra noch, wie sie genau vorgehen wollen. Das Eichhörnchen übernimmt den Wald, die Elster soll Wiesen und Felder, Dickicht und Strauchland abfliegen und, wenn sie dann noch Zeit hat, auch zu der Schonung und dem hohen Buchenwald, weil das für Waldemar etwas zu weit ist. So machen sie sich also auf den Weg. Es ist eine mühsame Aufgabe. Als sie gegen Abend auf ihrem heimatlichen Ast sitzen, sind sie hungrig, weil sie kaum zum Fressen kamen, erschöpft und außerdem vom vielen Rufen ziemlich heiser. Leiser, um ihre Stimmen zu schonen, aber auch um die alte Eule nicht zu wecken, erzählen sie sich, was sie alles erlebt haben. Einige Tiere haben gelacht und gespottet. Aber das waren nicht viele. Andere haben erstaunt geguckt, manche haben gar nichts begriffen. Der eine oder andere hat auch nachgefragt und wollte genaueres wissen. Sie haben aber nichts weiter gesagt, nur ihre verabredeten Sätze. Sie merken beim leisen Erzählen nicht, dass ihre Freundin Eulalia Hedwig Sophie Gräfin von Eichenhain-Uhland schon wach ist und ihnen zuhört, auch wenn sie die Augen noch geschlossen hält. Ein merkwürdiges Rufen überall im Wald hat wesentlich dazu beigetragen, dass sie heute früher aufgewacht ist. Aus dem, was die beiden jungen Freunde da erzählen, kann sich die kluge Eule bald zusammenreimen, was heute passiert ist, während sie schlief. Heimlich lächelt sie ein wenig. Als dann Wiesel Willi Vivace heraufkommt und Waldemar ihm zuflüstert, es soll leise sein, um die Eule nicht zu wecken, tut die, als schliefe sie immer noch. Sie will mal gar nicht in das Geschehen eingreifen und abwarten, was sich da noch entwickeln wird. Die Sonne neigt sich zum östlichen Waldrand, da wird es auf einmal unter der Eiche merkwürdig lebendig. Mehrere Schnecken, Kröten und Schlangen kriechen über das Wurzelwerk des alten Baumes. Vögel fliegen heran, ein Gimpel, ein Hänfling, zwei Zeisige, drei Kohlmeisen und sogar ein Kernbeißer und eine Rohrammer. Und was ist das? Zwei Singdrosseln schnäbeln ganz verliebt und tanzen miteinander, pfeifen und singen. Ein Zaunkönig tapst suchend umher und guckt jedem Vogel ins Gesicht, als suche er jemand. Und die Rauchschwalbe da drüben verhält sich ähnlich, nur dass sie mehr umherfliegt. Trotz der vielen insektenfressenden Vögel wagen sich sogar verschiedene Spinnen, Käfer und Schmetterlinge in die Nähe. Drüben am Ufer des Baches scheint so etwas wie ein besonderer Treffpunkt der Kleintiere zu entstehen. Sogar einige Mäuse wagen sich vorsichtig unter den Baum, immer nach oben schielend. Es ist unter den Mäusen bekannt, dass hier eine Eule wohnt, aber man kann zu dieser Tageszeit hoffen, dass sie noch schläft. Und da sehen sie richtig, ein Reh tritt aus dem Wald, kommt leichtfüßig hergesprungen und blickt sich suchend um. Zwei Feldkaninchen schmiegen sich aneinander und sind in ein Gespräch vertieft. Auch zwei Dachse haben sich da drüben gefunden. Auch sie schmiegen sich aneinander, aber sie reden nicht, sondern genießen nur still die Gegenwart des anderen. Plötzlich stößt Willi Vivace einen leisen Schrei aus und saust den Baumstamm hinunter. Die beiden Freunde folgen ihm mit den Augen. Tatsächlich, das muss sein Trutchen sein. Da drüben neben der Brombeerhecke liegen die Wiesel sich in den Armen. Als die Sonne hinter den Bäumen verschwunden ist und es dämmerig wird, spricht auf einmal die Eule mit lauter Stimme. Waldemar und Kleopatra, die immer noch dachten, sie schliefe, kriegen einen richtigen Schreck.
4: Liebe Tiere unseres Waldes, nein, ihr braucht keine Angst zu haben, obwohl hier die Eule spricht. Auch du nicht, Mäuschen, und ihr Frösche, heute jage ich euch nicht, denn dieses ist ein besonderer Abend.
3: Die kleinen Tiere, die beim ersten Wort der Eule entsetzt aufgeblickt haben, beruhigen sich. Andere beenden ihre Gespräche, um dem weisen großen Vogel zuzuhören. Die Tiere, die suchend umhergegangen waren, bleiben stehen oder setzen sich. Es ist etwas Außergewöhnliches, wenn die berühmte alte Eule eine Rede hält.
4: Es ist heute ein besonderer Abend, weil so viele Tiere zusammengekommen sind, um die Freude der Vergebung und der Versöhnung zu erleben. Es war nur ein Tier, nämlich das Wiesel Willi Vivace, das meine Freunde gebeten hatte, diese Botschaft überall auszurufen. Trotzdem haben viele geglaubt, sie wären gemeint. Sicher, das war ein Missverständnis, aber ein gutes. Es beweist, wie viel Schuld unter uns Tieren war, wie viel Verletzung, wie vieles an Freundschaft und Liebe zerbrochen war. Es beweist aber auch, dass keiner glücklich ist, wenn Liebe zerbricht. Dass jeder, oder sagen wir, fast jeder, die Sehnsucht kennt nach Versöhnung.
5: Ja, so ist es.
4: Ein Missverständnis hat einigen von euch heute Glück gebracht. Eltern haben ihre großgewordenen Kinder wieder in die Arme geschlossen. Braut oder Eheleute haben wieder zusammengefunden. Alte Freunde haben sich wieder gegrüßt, sogar umarmt. Viele haben sich nach langer Trennung wiedergefunden, nach langem Streit wieder vertragen. Sie haben Ärger, Verbitterung überwunden und sich ausgesöhnt. Das ist etwas Schönes. Geht nun wieder nach Hause und behaltet euch lieb. Und wenn es mal wieder zu Spannungen kommt, wartet nicht auf einen Zufall oder ein Missverständnis wie dieses, um euch wieder zu vertragen, sondern geht gleich zu dem anderen hin. Leider sehe ich auch einige, die haben gehofft, der Ruf gelte ihnen, haben hier den Partner besucht, aber nicht gefunden. Denen sage ich, sucht weiter. Wartet nicht, dass der andere euch zurückruft, sondern geht selbst hin, bittet um Verzeihung und bietet Versöhnung an. Dieser Schritt wird vielleicht nicht bei jedem den Frieden zurückbringen, aber in vielen Fällen doch. Versucht es, auch wenn es euch schwerfällt. Es lohnt sich, denn es gibt nichts Schöneres, als mit anderen in Frieden und Liebe zusammenzuleben.
1: Das war eine schöne Rede, Gräfin.
2: Eine sehr schöne. Ich habe sogar ein Tränchen im linken Auge.
1: Sieh doch, sie gehen alle wieder.
2: Die Kaninchen, wie sie sich aneinander kuscheln.
1: Guck, die vier Waldmäuse scheinen eine richtig glückliche Familie zu sein.
2: Und die zwei Zeisige, wie sie fröhlich miteinander zwitschern und umeinander flattern.
6: Ich musste noch mal heraufkommen, um mich zu bedanken. Darf ich euch dabei auch meine Freundin Trutchen vorstellen?
2: Guten Tag und vielen Dank.
1: Gern geschehen.
2: Wir wünschen euch viel Glück.
6: Ja, und auch Ihnen vielen Dank für Ihre schönen Worte, Frau Eule. Sie haben mir ganz aus dem Herzen gesprochen.
4: Ich wünsche euch alles Gute für die Zukunft. Vielleicht sehen wir uns mal wieder, wenn ihr längst die glückliche Wieselfamilie Vivace seid.

0: Heute haben die drei vom Ast gezeigt, wie wichtig es ist, nicht wegzuschauen, sondern anderen zu helfen und sich für sie einzusetzen. Auch die Bibel weist uns immer wieder darauf hin, Frieden zu wahren oder zu bringen. Jesus sagt in der Bergpredigt: Selig sind, die Frieden stiften. Das bedeutet, Gott freut sich über Menschen, die Streit schlichten, anderen helfen und dafür sorgen, dass niemand ausgeschlossen wird. Vielleicht könnt ihr in der kommenden Woche selbst zu solchen Friedensstiftern werden. Achtet doch einmal darauf, wer allein ist, traurig wirkt oder Hilfe braucht. Manchmal reicht schon ein freundliches Wort, ein offenes Ohr oder die Einladung zum Mitspielen, um jemanden eine große Freude zu machen. Für heute geht die Kinderkiste zu Ende. Nächste Woche hören wir dann von neuen Abenteuern der drei vom Ast. Bis dahin bleibt behütet und bis zum nächsten Mal, eure Anne.
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Manche Leute meinen ja, sie wüssten selbst am besten, was gut für sie ist. Und dann tun sie das alles, wovon sie glauben, dass es sie glücklich machen würde, mit dem Ergebnis, dass sie ein eher unbefriedigtes und frustriertes Leben führen. Was läuft da schief? Der Denkansatz ist falsch. Kein Mensch weiß wirklich selbst am besten, was gut für ihn ist. Eine harte Wahrheit, aber wer sie akzeptiert und annimmt, lebt definitiv besser. Wie sie es richtig machen, erfahren sie in der Bibel, zum Beispiel im Psalm 37. Da steht, habe deine Lust am Herrn, der wird dir geben, was dein Herz wünscht. Ja, sie haben richtig gehört. Wenn sie ihre Lust, ihre Freude an Gott haben, dann wird Gott ihnen das geben, was sie sich eigentlich am tiefsten wünschen. Gott ist ihr Schöpfer. Er kennt ihre Herzenswünsche. Er weiß besser als sie selbst, was sie brauchen, um erfüllt und glücklich zu leben. Und wenn sie jetzt sagen, ich habe aber keine Freude an Gott, was soll ich denn machen? Dann ist mein Tipp, beten Sie, vielleicht so. Gott, ich habe schon so lange versucht, ohne dich glücklich zu sein. Es klappt nicht. Ich möchte so gerne, dass du ab heute mein Lebensmittelpunkt wirst. Ich möchte das lernen, mich an dir zu freuen und das zu tun, was du sagst. Hilf mir doch bitte dabei. Gott wird diese Bitte beantworten, wenn Sie sie ernst meinen, und Sie werden staunen, wie viel Gutes in Ihr Leben einzieht, dass Sie rückblickend nur feststellen können, so habe ich mir das eigentlich immer gewünscht.

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1: Es gab dicke Luft. Jetzt sitzt man zusammen und will die Lage besprechen. Einer in der Runde legt los und macht seinem Herzen Luft. Also das Verhalten von euch war ziemlich mies. Und er redet sich richtig in Fahrt, dass die anderen nicht zum Zug kommen. Er ist nicht mehr zu bremsen, die anderen hören nur noch schweigend zu. Doch im Lauf der Zeit entsteht das ungute Gefühl, dass er ordentlich über die Stränge schlägt. So einseitig war die ganze Sache doch wirklich nicht. Vieles, was er in der großen Runde vorträgt, gehört einfach nicht hierher, allenfalls unter vier Augen, die Personen, die es auch wirklich betrifft. Solche Erfahrungen kennen wir alle. Ein Wort ergibt das andere, ein richtiger Wortschwall. Worte werden ausgesprochen, die man später bereut und gerne zurücknehmen würde. Natürlich müssen wir reden, Dinge ausräumen und klarstellen. Aber wo viele Worte sind, wird auch leicht zu viel gesagt. Manchmal ist auch weniger mehr. Nochmal eine Nacht drüber schlafen und besser vorher überlegen, was man sagen will, bevor man andere mit Worten überrennt. Das heißt auch mal schweigen können, wenn es einen zum Reden drängt. Mir fällt auf, dass Jesus oft geschwiegen hat, auch wenn er was zu sagen hatte. Dass seine Worte klar und wahr waren und eher wie eine Prise Salz. Und das, was er sagte, hatte dann auch Gewicht und war gut. Zum Reden und Schweigen brauchen wir Gottes Hilfe. Da kann ein ehrliches Gebet ein guter Anfang sein. Herr, behüte meinen Mund und bewahre meine Lippen.

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1: Vor ihm ziehe ich meinen Hut, denn kaum jemand musste so unten durch wie er. Bei ihm schien sich die Seele so richtig in der Kellerwohnung eingenistet zu haben. Eine schlechte Nachricht überschlug die andere und sicherlich wusste Hiob gar nicht mehr, wie gute Nachrichten klingen. Nun hatte ihn die Schattenseite des Lebens doch eingeholt. Ihn, den Großgrundbesitzer mit besonderem Gottvertrauen. Nun steckte er in der Sackgasse, in der man sich nur noch eingesperrt fühlt. Keine Arbeit, kein Geld mehr und auch die Gesundheit ging flöten. Irgendwann ging nichts mehr. Wenn man so tief unten ist, da bleibt doch dann wirklich nur das, was Hiobs Frau ihrem Mann rät. Sag Gott ab und stirb. Oder gibt's doch noch Hoffnung? Dieser gebeutelte Hiob setzt sich mit Gott auseinander. Er nimmt sein Schicksal nicht einfach so hin. Er weiß wie kaum ein anderer von der Größe und Gewalt und der Allmacht Gottes zu erzählen. Ich lese einmal ein paar Sätze aus dem 9. Kapitel des Hiob-Buches. Gott ist weise und mächtig. Wem ist es je gelungen, der sich gegen ihn gestellt hat? Er versetzt Berge, ehe sie es inne werden. Er kehrt sie um in seinem Zorn. Er bewegt die Erde von ihrem Ort, dass die Pfeiler zittern. Er spricht zur Sonne, so geht sie nicht auf und versiegelt die Sterne. Er allein breitet den Himmel aus und geht auf den Wogen des Meeres. Er macht den Wagen am Himmel und den Orion und das Siebengestirn und die Sterne des Südens. Gewaltige Worte. Und gleichzeitig hat Hiob auch den Mut, seine Zweifel, seinen Ärger, seinen Frust, sein Nichtverstehen auszusprechen, fast bis zur Selbstaufgabe. Er begreift die Welt nicht mehr und er begreift auch Gott nicht mehr und stellt am Ende dieser langen Auseinandersetzung fest, Gott ist ein Gott voller Geheimnisse. Seine Größe ist so gewaltig, dass ein Mensch sie unmöglich fassen kann. Gottes Gedanken sind so hoch, dass sie nun wirklich nicht von uns Menschen zu begreifen sind, es sei denn, Gott gibt uns Weisheit dazu. Doch genau diese Erkenntnis lässt Hiob gottesfürchtig sagen, ich hatte dich nur vom Hörensagen vernommen, doch nun hat mein Auge dich gesehen. Wer Gott kennenlernen möchte und ein wenig von seiner Größe begreifen möchte, sollte sich jeden Tag mal ein wenig zum Hiob setzen und seine Worte ernst nehmen. Sie sprechen allesamt von der unvorstellbaren Liebe und Größe Gottes.

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1: Heute soll es um männliche Identität gehen. Wann ist ein Mann ein Mann? Diese Frage möchte ich gern besprechen mit Rüdiger Jope. Mein Name ist Oliver Jeske und Rüdiger Jope ist Chefredakteur des christlichen Männermagazins Movo. Danke erstmal, Rüdiger, dass du bereit bist für dieses Interview.
2: Sehr gerne.
1: Ich habe vor einiger Zeit mal hier in Berlin mit einem Lehrer gesprochen, der ist in leitender Verantwortung tätig und immer mal wieder auf Meetings. Inzwischen ist es hier in Berlin üblich geworden, dass man in der Runde der verschiedenen Kollegen erstmal fragt, wie fühlst du dich denn heute? Als Mann, als Frau oder vielleicht auch als etwas ganz anderes? Dahinter steckt natürlich eine Entwicklung, die mit der Gender-Debatte verbunden ist. Ich möchte dich mal heute fragen, Rüdiger, wie fühlst du dich denn?
2: Gut, bisschen müde, aber ich gucke hier aus dem Fenster, sehe die Sonne und das macht mich fröhlich. Und ich freue mich heute Nachmittag aufs Laufen. Also ich bringe meinen Fußball und dann kann ich währenddessen laufen gehen.
1: Fußball und Laufen, du fühlst dich also durch und durch als Mann?
2: Ja, also ich stehe dazu und bin gerne ein Mann. Mhm.
1: Ich habe mal so ein bisschen versucht, diese Problematik aufzureißen mit meiner Frage. Männliche Identität, heute etwas, was vielleicht nicht mehr so selbstverständlich ist, wie vielleicht noch unserer Großelterngeneration, wo Rollen sehr eindeutig zugeschrieben waren. Wie würdest du dich denn da selber definieren? Was macht dich denn zum Mann? Sind das Äußerlichkeiten? Sind das Hobbys? Laufen, Fußball, wie auch immer? Wie würdest du deine Männlichkeit definieren?
2: Also ich finde das schon spannend, also dass wir in einer spannenden Zeit leben und dies manchmal auch schwierig macht, weil eben die über, ich sag mal, Jahrhunderte oder Jahrzehnte definierten Rollen sich so verändert haben. Also das nehme ich schon wahr. Aber ich sehe darin auch viel Gutes, weil, also als ich mich entscheiden musste für den Beruf, ja, da habe ich nicht entschieden nach meinen Neigungen, sondern da habe ich entschieden und geguckt, was war mein Großvater, was war mein Vater. Und da habe ich den Beruf des Werkzeugmachers erlernt. Aber ich sag's mal, 1986, da war irgendwie noch nicht in meinem Weltbild, dass ein Mann auch Erzieher werden könnte. Und ich hätte mich im Grunde viel mehr an meine Mutter orientieren müssen, die ihr Leben lang Kindergartenerzieherin oder Kindergartenleiterin waren. Und das war nicht in meinem männlichen, ich sag mal, Horizont, dass ein Mann auch in den Kindergarten oder in die Schule gehen kann. Insofern bin ich sehr glücklich über diesen Wandel. Ich bin dann später Jugendreferent geworden in der Kirchengemeinde. Aber ich sag mal, aus diesen männlichen Rollen raus oder Zuschreibungen rauszukommen, das finde ich was ganz Wichtiges. Das hat auch was Befreiendes und was Schönes. Und noch ein anderer Punkt, den ich sehe, wir Männer können heute auch Gefühle zeigen. Wir dürfen dazu stehen. Wir dürfen dazu stehen, dass wir auch weinen und Tränen zulassen. Also Männer müssen heute nicht nur im Fußball oder dürfen heute nicht nur im Fußballstadion Emotionen zeigen, sondern könnt's auch zu Hause oder in der Männerrunde.
1: Also du siehst eher die Vorteile, wenn ich das so richtig sehe. Aber wenn wir von Identität sprechen, dann brauchen wir ja doch, ich sag mal, auch als Männer, ich sag mal, manchmal so, ist denn typisch männlich? Gibt es das überhaupt?
2: Also ich würde sagen, es gibt schon das typisch männlich. Also ich glaube, dass Männer tendenziell, ich sag's mal, auf Grillen stehen, auf Sport stehen. Nehme ich auch meinem Sohn wahr, der braucht, dass ich abends mit ihm nochmal ringe. Also ich lese ihm vor. Ja, wir haben das Ritual der guten Abendgeschichte. Also wir haben schon 1,5 Meter Bücher miteinander oder ich ihm vorgelesen. Und dann kommt er aus seinem Bett geklettert und sagt so, Papa, jetzt, ich sitze auf dem Boden und jetzt ringe ich mit dir. Also das hat meine Tochter so nie gemacht. Also ich glaube, so Energie und sich messen und vergleichen und bin ich der Beste. Ich glaube, das ist männlich. Und ja, also ich sage mal, ich ärgere mich auch über, dass man heute nicht mehr selbstbewusst zu seinem Mannsein stehen kann, stehen darf. Also ich ärgere mich zum Beispiel über den Sportunterricht meiner Tochter. Also die haben gemischten Sport und wo ich denke, wie dämlich ist das denn? Jetzt lasst ihr die Mädchen Sport machen, dann können die zum Beispiel auch Kopfstand oder sonst was üben, weil der Lehrer so könnte es nicht mehr üben, weil der Lehrer natürlich die Mädchen nicht anfassen will oder Mädchen nicht anfassen darf, was richtig ist. Und wo ich dann sage, hey, dann lass doch die Frauen mit den Frauen Sport machen und die Männer mit den Männern. Und wenn die Fußball spielen, die Jungs, hey, dann geht's hart zur Sache und die meine Tochter kommt nicht wieder mit einem brummenden Kopf nach Hause, weil diese männliche Kraft so ungezügelt war und alles kurz und klein geschossen hat. Also das sind so auch Punkte, wo ich sage, also mich ärgert das und stört mich manchmal auch, dass wir alle so gleich gemacht werden. Ja.
1: Ja, also du hast jetzt ein bisschen das so rausgestellt, sozusagen Männlichkeit im Kontrast zur Weiblichkeit. Da gibt es vielleicht so ein bisschen unterschiedliche Interessen. Aber die ersten protestierend anrufen. Es gibt ja durchaus auch die Mädchen oder die Frauen, die gerne Fußball spielen und Männer, die, weiß ich nicht, gerne tanzen oder Gymnastik machen. Also ja. Es geht sicherlich, ja.
2: Also das möchte ich auch keinesfalls beiseite schieben. Also meine Tochter ist die beste Sportlerin in unserer Familie, ja. Die läuft mir jetzt bei den 5.000 oder 10.000 Metern läuft die davon. Und unser Sohn ist die Leseratte, wo ich sagen würde, naja, das traut mir eher Mädchen zu. Aber gleich ein kurzes Beispiel. Also mein Sohn kam in der Grundschule sehr gut mit, ja, war top. Ihm fiel es schwer, stillsitzen. Und der musste, wenn er mit seinen Aufgaben fertig war, immer erstmal aufstehen. Und dann sagte die Lehrerin dann so im Elterngespräch so ein bisschen einfach so raus, ja, der Joshua ist super, aber könnte er nicht auch so wie Silvia sein, still, in sich gekehrt? Also da wurden im Grunde diese Merkmale des Mädchens wurden dann plötzlich auf den Jungen übertragen. Und wurde gesagt, nein, er ist ein Junge. Der hat ganz andere Hormone. Der braucht das. Gehen Sie mit ihm raus, lassen Sie den mal rennen, lassen Sie den mal klettern, damit der die Hormone rausgehen. Aber der muss nicht so werden wie das Mädchen. Und also das meine ich. Und das sind auch so die Punkte, was mich immer ärgert, ist immer alles so in einen Topf. Also sag mal, die Jungs sollen die guten Eigenschaften der Mädchen haben und dann aber auch die Leistungen, wie die Mädchen bringen. Und nee, sind Jungs und Jungs sind anders. Und ich finde manchmal, also jetzt gerade in dem ganzen schulischen Bereich, da habe ich jetzt so die Erfahrung mit den zwei Kindern gemacht, die sind sowas von auf Mädchen abgestellt, statt auch mal, ich sag mal, so männliche, naja, wie soll ich sagen, einfach so männliche Werte oder männliche, mir fehlt so ein bisschen die Worte, aber so auch eine andere Art des Lernens und Herangehens an Stoff und Wissen. Ich glaube, dass Jungs anders lernen als Mädchen.
1: Also ich höre so ein bisschen raus, dass du sagst, nehmt doch einfach Menschen in ihrer Unterschiedlichkeit und auch in ihrer unterschiedlichen Geschlechtlichkeit wahr und ernst und nehmt sie doch einfach so, wie sie sind.
2: Ne? Ja, genau. Und definiert männlich nicht immer als schlecht. Also jetzt gerade im Ukraine-Krieg, ne? Also ich sag mal, da wird immer von toxischer Männlichkeit und gesagt, ja, die Männer patriarchalisch, Putin guckt ihn euch an. Und wo ich sage, ja, das ist sowas Schreckliches und das ist ein Mannsein, was ich zutiefst ablehne. Und wo ich sage, nein, das ist von vorgestern. Aber warum stellen wir nicht auch die positiven männlichen Beispiele heraus? Also mich ärgert das, dass in den Medien immer männlich so negativ dargestellt wird. Also man könnte ja jetzt auch den, sag ich mal, Zelensky als positives männliches Beispiel hinstellen, der sich da aufreibt, der nicht die Chance nutzt, um abzuhauen, sich zurückzulehnen und sagt, ja, macht doch euren Dreck alleine. Nein, sondern der vorne steht, der seinen Rücken hinhält, der das unglaublich authentisch rüberbringt. Weiß ich auch, der ist Schauspieler, aber trotzdem, ich sage mal, das ist für mich ein Beispiel von Männlichkeit, der sich nicht von der Verantwortung wegdrückt, sondern der jetzt Verantwortung für

0: werden. Also das ist mir ein großes Anliegen, auch mit meinem Männermagazin. Also nicht immer auf diesen Defiziten und ja, Mängeln rumzureiten, sondern zu zeigen, hey, wie geht's denn? Wie kann man es leben? Wie können wir es sein? Wie können wir eine positive Rolle spielen in der Familie, in der Gesellschaft, in der Kirche, am Arbeitsplatz? Also das ist so, dafür brennt mir das Herz. Und ich glaube, dafür müssen wir ein bisschen was lernen. Da müssen wir uns auf dem Hosenboden setzen, dafür müssen wir Herz und Seele aufmachen und dafür müssen wir uns auch in Bewegung setzen. Und ja, das heißt manchmal vielleicht auch Kindheitsmuster ablegen, sich heilen zu lassen und vielleicht manchmal auch über sich zu lachen und auch ein gewisses Maß an Reflexion mitzubringen.
1: Hm. Rüdiger Jope, du bist Chefredakteur des christlichen Männermagazins Movo. Als ihr in der Gründungsphase der Zeitung wart, was habt ihr da so bewegt? Was war denn damals so der Anstoß, dass ihr gesagt habt, hier muss was her? Und du hast schon ja eben angedeutet, Männlichkeit wird oft so negativ dargestellt in den Medien. Ich vermute mal, ihr wolltet dem sicherlich ganz bewusst was entgegensetzen, ne?
0: Also wir sind ja ein Verlag, der, ich sag mal, Magazine rausgibt von der Wiege bis zur Bahre, also vom Kindermagazin bis zum Seniorenmagazin. Und in dem Portfolio fehlte eigentlich noch das Männermagazin. Aber das tastet man immer so ein bisschen mit spitzen Fingern an, weil es gibt verschiedene Diplomarbeiten, Masterarbeiten, die im Grunde sagen, Männer lesen nicht. Also das Fazit ist einfach, wenn ihr sowas macht, das gelingt nicht. Und man kann das auch im säkularen Magazinmarkt sehen. Also die starten mit einer hohen Auflage und sind nach 3 Jahren am Ende. Und wir haben dann trotzdem gedacht, ey, das wagen wir. Und wir haben eine Testversion gemacht, die hieß Ärmel hoch. Vielleicht auch so ein bisschen klischeehaft, aber. Und diese Auflage von 10.000 Magazinen, die war im Nu vergriffen. Und das hat uns im Grunde angesprochen zu sagen, jetzt machen wir eins. Also Movo heißt ja, was Männer bewegt, was Männer bewegen. Also dieser Titel. Und ja, jetzt gibt es uns 6 Jahre und der Erfolg gibt uns recht. Also natürlich haben wir auch ein paar Sachen so gemacht, wo wir dann denken, ja, so greifen Männer auch zu oder so wird das auch was. Also eine Maxime ist, es gibt keinen Artikel, der über 10.000 Zeichen ist. Ja, also das Magazin, das soll niemandem schlechtes Gewissen machen. Also wenn das nächste kommt, muss das Magazin fertig gelesen sein oder der Artikel fertig gelesen sein. Das Magazin muss auf dem Klo liegen können und du liest das und hast einen Artikel gelesen und beim nächsten Mal den nächsten. Also es ist auch sehr haptisch. Es ist wahrscheinlich das Magazin, oder bei uns sagt man, das ist so das Magazin mit dem Anführungsstrichen wenigsten Aufwand, also sehr klar, sehr kurzweilig. Witzig ist, dass wir auch Frauen als Abonnenten haben oder dass ich manchmal den Anruf kriege von einem Mann, der sagt, boah, habt ihr vergessen, mir die Movo zu schicken? 3 Tage später ruft er an und sagt, nee, ist da, nur meine Frau hat sich zur Seite genommen. Also, oder die Tochter hat es mir ins Zimmer mitgenommen. Und wir kriegen immer die Rückmeldung, dass Frauen sagen, endlich verstehe ich meinen Mann. Also Movo ist da offensichtlich auch manchmal so ein bisschen so ein Mittler zwischen Männern und Frauen.
1: Schön, prima. Ein toller Verständigungsauftrag, den ihr auch gleich noch damit erfüllt. Rüdiger, in den 6 Jahren jetzt hast du ja mit vielen, vielen Männern gesprochen, viele Männer porträtiert. So mal ganz spontan, gibt es jemanden aus dieser Zeit, der dich ganz besonders beeindruckt hat, wo du gesagt hast, wow, der ist mir geradezu regelrecht zum Vorbild geworden?
0: Also ich liebe es, mit Männern am Arbeitsplatz zu sein, ne? Also das ist, glaube ich, sowas, so eine Spezialität des Heftes. Also ich habe eine Nachtschicht in der Bäckerei verbracht mit einem Bäcker bei Schwäbisch Hall. Und also das ist mir sehr in Erinnerung geblieben, wie ein Mann dort eine Bäckerei mit, ich sag mal, 6 Angestellten übernimmt und heute 60 Angestellten hat und ja, sein Christsein lebt. Und ich sag mal, ich habe dem die ganze Nacht da in der Backstube im Weg gestanden. Ey, da ging es heiß her, im wahrsten Sinne des Wortes. Also ich begleite Männer da gerne mal so richtig, wie soll ich sagen, in der Gluthitze ihres Alltags. Oder ich war eine Nacht lang mit einem Krabbenfischer auf der Nordsee unterwegs. Und das war eine spannende Erfahrung, dessen Azubi kam abends um 18 Uhr nicht. Und ich bin dann praktisch für diesen Azubi eingesprungen eine Nacht. Also habe praktisch die Tätigkeit von dem übernommen. Und das war eine, ich sag mal, archaische oder eine echt starke Erfahrung, da diese Nacht auf dem Krabbenkutter und du dümpelst da auf dem Wattenmeer umher. Der Fischer zeigte mir auf seinem Radar, guck mal, da ist die Queen Mary auf Fahrt, die futtern unsere Krabben, die wir hier fangen. Ja, also oder ich

0: war eine Nacht unterwegs mit einem Metzger. Also der kriegte dann morgens gerade das geschossene Wild angeliefert und ich war dabei, wie der das dann zerlegt hat. Und also so, ich sag mal, Männer in ihrem Beruf mal zu begleiten, aber irgendwie so existenziell zu erleben, wie sie dann auch einstehen für ihre Familie, für ihren Job, für ihre Angestellten. Also das ist sowas, was mich ja geprägt hat. Und besonders war natürlich auch, ich bin ja so Freizeitläufer und in dem Sinne mache ich manchmal auch Interviewläufe. Und also ich bin der Überzeugung, wenn man läuft, kommt man auf ganz andere Gedanken. Ich sag mal, da kommt Bewegung ins Leben, aber auch ins Hirn. Und so bin ich mit Peter Tauber, der war CDU-Generalsekretär, dann später im Bundesverteidigungsminister als Staatssekretär. Und mit dem bin ich durchs Berliner Regierungsviertel gejoggt. Wir sind 5 Kilometer gelaufen, morgens um 7 Uhr vor seiner Arbeit. Und da habe ich ihn interviewt. Und er hat das ein phänomenales Interview geworden. Also Interview zum Thema Mannsein, zum Thema, er war ja schwer erkrankt. Und ja, wie ist das so in der Politik als Mann, als Christ? Und also das ist, wenn du mich so fragst, das war auch ein sehr starkes, einschneidendes Erlebnis.
1: Ja, du sagst, du begleitest Männer sehr gerne in ihrem Arbeitsumfeld. Jetzt verbindet man mit Arbeit ja vordergründig erstmal Karriere, Erfolg. Aber ihr porträtiert natürlich auch ganz bewusst Männer, die gescheitert sind und wo ihr darstellt, wie sie mit dem Scheitern umgehen.
0: Ja klar, jetzt gerade Peter Tauber, gescheitert, schwach, und der so den Satz geprägt hat, naja, wenn wir Männer ehrlich sind, haben wir irgendwo alle einen Sprung in der Schüssel und müssen uns eingestehen, hey, wir haben das Leben nicht im Griff und wir sind Lernende, wir sind Scheiternde. Und meine persönliche Maxime ist, es kommt im Leben nicht so sehr auf die Siege an, sondern vielmehr darauf, wie man nach Niederlagen weitermacht. Und ja, das ist auch sowas, was Movo von anderen Männermagazinen unterscheidet. Wir wollen nicht nur die Hochglanzgeschichten erzählen, sondern da kommen eben auch die Geschichten Schmerz, Scheitern, Tod, Versagen vor. Also gerade in der aktuellen Ausgabe kommt ein Mann zu Wort, der geschieden ist und der im Grunde 20 Jahre keinen Kontakt zu seinen Kindern hatte, ja, und wie der heute sein Vater sein lebt und wie da was heil geworden ist, obwohl die Beziehung in die Brüche gegangen ist. Also Movo ist kein Schönwetterblatt und erzählt hier nicht nur vom Paradies, sondern erzählt im Grunde auch die Geschichten des Scheiterns und der Vergebung, des Aufstehens. Und ja, wir haben setzen nicht hinter alles einen Endpunkt und Happy Clappy, sondern ich lasse bewusst Dinge offen, weil das eben auch das Leben ist. Also wir haben nicht auf alles eine Antwort. Das halte ich für vermessen. Und manchmal, das ist mein persönliches Erleben, ist es so, dass je länger man unterwegs ist, je länger man Christ sind, umso größer werden die Fragezeichen.
1: Männer haben irgendwie alle einen Sprung in der Schüssel und wenn sie ehrlich sind, sie haben vor allem nicht alles in der Hand. Jetzt glauben du und ich, wir gemeinsam an einen Gott, der alles in der Hand hat. Macht es dir es als Christ leichter, Mann zu sein, weil du eher einfach dann auch Dinge loslassen kannst?
0: Also ich habe viele Männer kennengelernt, die sehr fröhliches und selbstbewusstes Mannsein leben und sie sind keine Christen. Also das würde ich jetzt nicht so pauschal sagen. Mir persönlich hilft es, also mir persönlich, dass ich Christ bin und dass ich jemanden habe, wo ich im Grunde mein Scheitern, mein Versagen, ja, meine Fragen abgeben kann. Also es ist für mich persönlich eine Hilfe und ich halte Christsein für, ich sag mal so, das i-Tüpfelchen des Lebens im Heute und Jetzt, aber hoffentlich auch später mal über das Leben hinaus. Also von dem her sage ich ja. Aber ich sage mal, das erhebt mich nicht, auch mein eigenes Leben anzuschauen und meinen eigenen, wie soll ich sagen, Erbstücken oder meinen eigenen Schwachpunkten auf die Schliche zu kommen. Darf ich noch eine Story erzählen?
1: Gerne.
0: Also, du sagst ja tief und ehrlich, also ich bin nur so in einem Satz aufgewachsen, Jopes sind immer die Besten. Ne? Also so, das war so die Familienmaxime und dieser Zuspruch, der hat mir schon manche Schade eingebracht und sowas. Und an dem Satz habe ich lange gearbeitet und da habe ich gebraucht, dem unter die Füße zu nehmen. Also mir hat man jemand gesagt, na, du bist ein Ober-Ehrgeizling. Ja, Jopes sind immer die Besten. Also das brach immer wieder mal durch, obwohl ich es eigentlich längst gedacht hatte, ich habe es unter den Füßen und vermutlich passiert es immer mal wieder. Also ich bin Läufer und vor einigen Wochen war ich mit meinem Sohn und meiner Tochter bei einem Lauf. Also wir sind da hingefahren und ich hatte mit meiner Tochter gewettet, also wenn sie schneller ist, muss sie mich zu einem Cappuccino einladen und wenn ich schneller bin, muss ich sie zum Eis einladen. Und während wir so im Auto diese Wette abmachen, sagt der 11-Jährige von der Rückbank, was ist mit mir? Und dann habe ich so abgerufen, naja, du machst heute den ersten 5-Kilometer-Lauf, da geht es ums Ankommen. So, und dann sind wir miteinander an den Start gegangen. Und bei Kilometer 1 kam plötzlich mein Sohn von hinten gerannt. Also rannte an mir vorbei, der ist sein erster Lauf. Ich habe hier die ganze Tür voller Startschilder. Also ich ist mein, vielleicht mein 50. oder 60. Lauf. Und da dachte ich, na, Freundchen, dich hole ich ja wieder ein. Und also rannten meine Kinder vorne weg. Und ich hatte meinen Sohn und meine Tochter immer so im Blick und dachte, okay, wart's aufs Ende. Und bei Kilometer 4 habe ich meinen Sohn ein. Ich laufe so von hinten ran und ich lege ihm so die Hand auf die Schulter und er sagt, Papa, ich kann nicht mehr. Und ich habe in dem Moment habe ich so den Impuls, na, jetzt kannst du es mir mal zeigen. Jobes sind immer die Besten. Aber im Bruchteil der Sekunde habe ich gesagt, nein, Rüdiger, so nicht. Du scherst jetzt vor deinem Sohn ein. Und ich bin vor ihm eingeschert. Und ich habe gesagt, guck mal, noch, ich hatte die Kilometer und gesagt, hey, komm, noch 800 Meter, komm, noch 600 Meter, komm, das ist super, prima. Bei 400 Meter haben wir das Licht gesehen, es war ein Abendlauf, Startlicht. Und bei 200 Meter haben wir gesagt, komm, jetzt haust du noch mal rein. Und bei 100 Meter haben wir gesagt, komm, jetzt kannst du abziehen. Und er ist, ich sag mal, 3 Sekunden vor mir ins Ziel gelaufen, ja. Ich habe diese Zeit, die ich da gespart habe, ja, also auf meine Tochter verloren. Aber das war mir in dem Moment so egal. Mein Sohn war, der ist mir sowas um den Hals gefallen im Ziel, ja. Und der war sowas von glücklich, wo ich gedacht habe, hey, das ist, so willst du Männer und Jungs und Mädchen nach vorne bringen, ja, denen Vorbild sein und nicht dich von den Dingen, ich sage ich mal, bestimmen lassen, die in dich hineingelegt worden sind oder hineingeboren worden sind, sondern, und das ist für mich auch so ein bisschen so eine versöhnte Männlichkeit, ja, also so seinen eigenen Schwachstellen auf die Spur kommen, Heilung zu erleben und das dann auch so in der Familie zu leben. Ich habe meine Kinder fröhlich zu einem Eis eingeladen und die Zeit war mir dann egal, ja.
1: Rüdiger, gibt es auch männliche Vorbilder für dich aus der Bibel, die dir spontan einfallen, wo du sagst, das sind Persönlichkeiten, die dich geprägt haben?
0: Also würde ich so spontan sagen, Mose und Josef. Also ja, und wobei ich gerade bei Mose spannend finde, also wenn man da an die Stadtgeschichte guckt, also wie der, ja, Mose ist geboren und das Quengeln des kleinen Kindes lässt sich nicht mehr verbergen. Und wer macht sich plötzlich Gedanken, was man macht mit dem Jungen? In zutiefst patriarchalische Gesellschaft, aber kein Mann ist da, ja. Also nur so ein, ich sag mal, ein Arsch wie dieser Pharao. Aber von dem Vater lesen wir da in dieser biblischen Geschichte nichts. Da müssen sich plötzlich wieder die Schwester und die Mutter müssen sich um das Problem kümmern. Und ich sage, hey, das, die ganze, ich sag mal, die Heilsgeschichte, die fängt an mit einer Vaterlosigkeit, ja. Und aus dieser Vaterlosigkeit wächst einer, ich sag mal, der einen Makel hat, der ein, also Mose, was jetzt heißt, der aus dem Wasser gezogene, ja, also ich sag mal, wenn du immer gerufen wirst, der aus dem Wasser gezogene, komm mal her, der aus dem Wasser gezogene, bitte Spülmaschine ausräumen, ey, dass du da, ich sag mal, eine Macke kriegst und ich sag mal, dass diese Macke dann explodiert und der auf der Baustelle wieder jemand totschlägt, also das ist eine geniale Geschichte. Und wenn wir dann später lesen, da wird über Mose gesagt, es gab keinen Menschen, der weitherziger und weiser war als Mose. Und ich sage, ja, hey, der ist 40 Jahre in die Wüste und in diesem, sag mal, an dem Brunnen bei den Schafen, im Mist des Alltages, da hat er sich verändert und da ist er ein heiler Mann geworden. Einer, der andere führen konnte, der Herr über seine Emotionen war. Also das ist für mich eine Geschichte und die könnte ich genauso erzählen von Josef. Also ich sag mal, so ein eingebildeter Schnösel, der davon träumt, dass sich alle seine Geschwister um ihn rumtanzen und vor ihm niederknien, ja. Und der kriegt sowas von dem Denkzettel mit dem Brunnen und später im Gefängnis. Aber ich sag mal, diese beiden Männer, die lassen das zu, dass die Gegebenheiten und die Brüche und ich sag mal, die Gluthitze des Alltages sie zu Männern formen, die dieser Welt und anderen Menschen was geben konnten.
1: Beeindruckend. Wenn wir das jetzt mal alles so ein bisschen reflektieren, Rüdiger, und jetzt mal in so eine, ich sag mal, deutsche Durchschnittskirchengemeinde reingucken. Und ich vermute jetzt mal, ich glaube, da braucht es keine Statistiken für, dann sind die Kirchenreihen, die Kirchenbänke, die Kirchenstühle oftmals mehr mit Frauen als mit Männern gefüllt am Sonntag. Was muss sich eigentlich da ändern, damit, ja, ich sag mal, Gemeinde, Glaube an Jesus Christus eigentlich so richtig was für echte Männer wird?
0: Also ich finde, man muss Männer anpacken lassen. Man muss vielleicht auch so eine Form finden, dass Männer auch Fragen stellen dürfen. Ich glaube, Männer wollen nicht immer nur frontale Antworten, sondern sie wollen an Prozessen beteiligt werden. Und also ich sag mal, ich bin jemand, ich sag mal, der Vater-Kind-Wochenenden angeboten hat als Jugendreferent in der Kirche, und die Wochenenden waren immer ausgebucht. Und also ich sag mal, ich habe da die Väter und Kinder in Berührung gebracht, und dadurch haben Männer auch einen Zugang zum Glauben gekriegt. Also ich finde, wir müssen einfach auch, ja, warum nicht mal einen Grill vor die Kirche stellen? Also ich sag mal, die Frauenfrühstücke, die sind ausgebucht, oder zumindest waren sie das vor Corona. Und ich glaube, für Männer muss man erfindungsreicher sein. Also ich sag mal, will jetzt hier niemand rausheben, aber gerade im Movo echt eine Vielzahl von Angeboten. Also gerade in der aktuellen Ausgabe haben wir einen Bericht über eine Gruppe aus Marburg Männer, ja, die eine Feuertonne hinstellen und sich an dieser Feuertonne treffen, miteinander grillen, und dadurch kommt es zu existenziellen Gesprächen. Also Männer brauchen, ich sag mal, in der Tendenz, die brauchen was zum Zupacken. Die müssen sich an einem Schnitzel oder einer Bratwurst oder einem, ich sag mal, einem Paddel oder sonst was festhalten. Und gib ihnen was zu tun, gib ihnen eine Chance, sich einzubringen. Dann würde ich sagen, hast du auch als Kirchengemeinde Männer. Also guckt in eure Umgebung, also lasst euch inspirieren. Also ich sehe das ganz entspannt. Also ich erlebe das auch in der eigenen Gemeinde. Also das mindestens die Hälfte davon Männer sind.
1: Sehr schön, prima, wunderbar. Vielleicht noch mal so als Abschluss die Frage an dich, Rüdiger. Wenn du mal so ein bisschen vorausschaust, ich sag mal, 6 Jahre Movo habt ihr hinter euch. Wenn wir in 6 Jahren noch mal miteinander sprechen, 2028 wäre das dann. Was wünschst du dir denn? Soll dann für Movo, soll dann in christlicher Männerarbeit oder vielleicht auch im Greifen war nochmal eine ganze Spur größer oder weiter im Kontext, was wären so deine großen Wünsche? Was soll dann Wirklichkeit geworden sein? Du kannst im ganz Kleinen wie im ganz Großen antworten.
0: Also mein Wunsch wäre, dass Männer und Frauen miteinander so einen versöhnten Platz für ihres finden. Also dass die Männer, die gerne zu Hause sind, also ich habe mir 6 Jahre lang mit meiner Frau die Stelle geteilt. Also wenn sie morgens ins Büro ging, habe ich mich um die Kinder gekümmert und dann nachmittags haben wir getauscht. Also dass Männer und Frauen für sich persönlich ihren Platz finden und dass wir gesellschaftlich nicht immer so eins rausstellen, sondern dass Männer und Frauen nebeneinander sich gegenseitig wertschätzend existieren können. Und dass, ich sag mal, die Frauen genauso gut bezahlt werden wie die Männer. Also dass wir an dieser Ebene mehr zueinander finden und für die Menschen, für die Gesellschaft, für unsere Kinder da sind. Und ja, dass Männer auch selbstbewusst zu den Dingen stehen und aber die Aufgaben auch, die an sie dann herangetragen werden, auch hier zu Hause, selbstbewusst übernehmen. Also eine kurze Anekdote noch. Ich kann inzwischen kochen. Also wir teilen uns auch die Putzarbeit, machen wir noch heute. Und ich war also am Treppenputzen im Treppenhaus und da ging die Tür unten auf und da guckte die 4-jährige Tochter raus und sagte, na, ist denn die Mama von der Anna krank? Ja, also wenn du mich fragst, ich wünschte mir 2028, dass es für Kinder normal ist, dass auch Männer putzen, die Treppe wischen, dass auch Frauen arbeiten gehen, also dass es nicht immer zu so einem, ja, so im Schaufenster zu so den oberflächlichen Streitereien und gegenseitigen Unterstellungen kommt, sondern dass da ein Frieden drüber ist und dass die Frau, die sagt oder die es kann, hey, die kann. Und mein Wunsch wäre so für die Männer, hey, übernehmt Verantwortung, drückt euch nicht immer weg. Also das ist so eine Tendenz, die mir immer wieder gespiegelt wird, auch von Leserinnen oder Rückmeldungen, dass den Frauen alles aufgebürdet wird. Also die müssen sich jetzt, die sollen jetzt Karriere machen, die müssen sich um die Kinder kümmern und dann auch noch um den Haushalt. Und wo ich sage, ey, liebe Männer, jetzt müssen wir gucken, wie wir das paritätisch hinkriegen. Und wir müssen politisch aber auch dafür sorgen, dass man mit dieser Vereinbarkeitslüge aufhört. Also ich sag mal, wenn der Topf voll ist, ist er voll und da kann man nicht noch mehr draufpacken. Und ich wünschte mir, dass wir da auch Politik, also so eine Männer- und Frauenpolitik, nicht nur aus der Blase macht, ja, also da sitzen lauter Abgeordnete, von denen die wenigsten Kinder haben, sondern dass man vielleicht auch mal in die Breite, in die Basis, zu der ich mich erzähle, guckt und ja, was funktioniert denn, was funktioniert nicht und was sind auch unrealistische Maßgaben und Vorgaben und Wünsche und die mal so ein bisschen erdig mit Mova abzugleichen, das wäre eine gute Richtung.
1: Rüdiger, ganz herzlichen Dank für das Gespräch. Ich habe den Eindruck, wir werden uns nicht erst in 6 Jahren sprechen, sondern machen vorher mal eine Zwischenbilanz, was sich denn da bei diesen Themen getan hat. Rüdiger Jope, Chefredakteur des christlichen Männermagazins Movo, ganz herzlichen Dank für die Zeit, die du dir für das Gespräch genommen hast.
0: Gerne mal wieder.
1: Ja. Dankeschön. Mein Name ist Oliver Jeske, auch ich darf mich von Ihnen verabschieden. Mir heute ist im Besonderen hängen geblieben, Männer packen an und zwar auch, wenn das Treppenhaus geputzt werden muss. Das ist vielleicht mal schon mal ein erster Schritt und über alles Weitere aus unserem heutigen Gespräch denken wir auf jeden Fall nach. Schön, dass Sie mit dabei waren, dass Sie zugehört haben. Wenn Sie natürlich Fragen haben, Anregungen, dann melden Sie sich bei uns auf den üblichen Kanälen. Machen Sie es gut, bleiben Sie behütet. Auf Wiederhören.
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1: Wir hören aus dem Alten Testament, aus dem Buch Prediger, Kapitel 3, die Verse 16 bis 22.
2: Weiter sah ich unter der Sonne, an der Stätte des Rechts war Gottlosigkeit und an der Stätte der Gerechtigkeit war Frevel. Da sprach ich in meinem Herzen, Gott wird richten den Gerechten und den Gottlosen, denn alles Vorhaben und alles Tun hat seine Zeit. Ich sprach in meinem Herzen, es geschieht wegen der Menschenkinder, damit Gott sie prüfe und sie sehen, dass sie selber sind wie das Vieh. Denn es geht dem Menschen wie dem Vieh, wie dies stirbt, so stirbt auch er. Und sie haben alle einen Odem, und der Mensch hat nichts voraus vor dem Vieh, denn es ist alles eitel. Es fährt alles an einen Ort. Es ist alles aus Staub geworden und wird wieder zu Staub. Wer weiß, ob der Odem der Menschen aufwärts fahre und der Odem des Viehes hinab unter die Erde fahre? So sah ich denn, dass nichts Besseres ist, als dass ein Mensch fröhlich sei in seiner Arbeit, denn das ist sein Teil. Denn wer will ihn dahin bringen, dass er sehe, was nach ihm geschehen wird?
1: Das war der Bibeltext für den heutigen Tag, entnommen aus der großen Hörbibel mit freundlicher Genehmigung der Deutschen Bibelgesellschaft. Hier noch einmal die Bibelstelle. Altes Testament, Prediger, Kapitel 3, die Verse 16 bis 22. Gedanken dazu kommen jetzt von Aline Jung aus Ostdeel.
3: Der, die, das. Wer, wie, was. Wieso, weshalb, warum. Wer nicht fragt, bleibt dumm. Dieses Lied stammt aus der Sesamstraße, einer beliebten Kindersendung. Kinder werden mit diesem Reimvers ermutigt, Fragen zu stellen, die sie bewegen. Dann beantworten Erwachsene in anschaulicher Weise ihre Fragen. Auch Erwachsene haben Fragen. Sie nennen vernunftgeleitetes Nachfragen oder kritisches Hinterfragen grundlegender Themen Philosophieren. Dabei geht es nicht um bloßes Spekulieren, sondern um die methodische Suche nach Erkenntnis und Sinn und Grundlagen ihres Denkens und Handelns. Wer hat noch nicht über die Welt oder den Sinn des Lebens sinniert oder durch logisches Denken und gute Argumente versucht, Antworten auf die kleinen und großen, manchmal auch ungelösten Fragen der Menschheit zu finden? Mit solch einer Herangehensweise sucht auch der Prediger, Rätsel des Lebens zu lösen. Fragen an das Leben haben viele Menschen, gerade dann, wenn sich Abgründe in ihrem Leben auftun und eine Not sie ereilt. Manche Frage bleibt jedoch offen. Meiner Beobachtung nach leben viele Menschen so, wie es der Prediger beschreibt. Sie suchen ihr Glück in Besitz und Reichtum und mancherlei Vergnügungen. Ob bewusst oder unbewusst, gilt es dabei, eine innere Leere zu füllen. Doch am Ende bleiben die Suchenden meist unbefriedigt zurück, weil die Leere bleibt und das Vakuum neu gefüllt werden will. Resignation, Frustration oder Depression sind unter Umständen die Folge. Eine Gegebenheit deprimiert den Prediger besonders. Er findet Ungerechtigkeit und Gesetzlosigkeit gerade dort vor, wo er gerechtes Richten erwartet, nämlich vor Gericht. Gesetzlosigkeit und Korruption sieht er bei den Regierenden, dort, wo Ehrlichkeit praktiziert werden sollte. Diese Tatsache führt ihn zu dem Gedanken, dass es eine Zeit geben muss, in der Gott die Menschen richtet und in der Gott die krummen Wege wieder gerade machen wird. Jener Gedankengang spiegelt das allgemeine Empfinden gerechter Menschen wider. Denn Anständigkeit und Ehrlichkeit verlangen nach einer Zeit, in der die Rechnungen berichtigt werden und dem Recht zum Durchbruch verholfen wird. Hier ist der Wunsch der Vater des Gedankens. Mit diesem Wunsch bringt der Prediger Gott ins Spiel, der das eine oder andere in der Welt richten soll. Zugleich empfindet er Gott in seiner gegenwärtigen Stimmungslage als Spielverderber, der die Menschen mit Plagen prüft, damit sie erkennen sollen, dass es ihnen nicht anders ergeht wie dem Vieh. Sie müssen eines Tages sterben. Danach erwähnt er den größten Feind des Menschen, der die besten Vorsätze, Bemühungen und Vergnügungen zunichte macht, nämlich den Tod. Die Sicht des Predigers auf die Dinge der Welt ist gleichermaßen die Weltsicht vieler Menschen, die wie der Prediger nicht um die frohe Botschaft von Jesus Christus wissen. Jesus Christus, Gottes Sohn, ist derjenige, der dem todbringenden Feind ewiges Leben entgegensetzt und allein die innere Leere eines Menschen wirklich füllen kann. Obwohl alles Irdische vergehen wird und der Tod scheinbar einen Schlusspunkt setzt, hat Gott eine Möglichkeit geschaffen, dass der Tod keinesfalls das Ende ist. Soll heißen, als Christin glaube ich, wie es das Neue Testament bezeugt, dass Jesus Christus den Tod am Kreuz besiegt hat und er als Erstling vom Tod auferstanden ist und lebt. Wenn ich irdisch betrachtet, wie das Vieh sterben werde, bin ich dennoch gewiss, dass ich wie Jesus Christus von den Toten auferstehen und ewig leben werde. Der Tod ereilt den Menschen zwar gleichermaßen wie das Tier, weil beiden der Odem Gottes genommen wird. Dann ist für den Menschen wie für die Geschöpfe niederer Ordnung das Leben auf dieser Erde beendet. Alle gehen den gleichen Weg. Sie werden wieder zu Staub. Mit dieser Aussage hat der Prediger recht. Von ihm jedoch kann ich keine volle Erkenntnis über den zukünftigen Zustand des Menschen nach dem Tod erwarten. Doch die Autoren des Neuen Testamentes bezeugen, dass ein durch Jesus Christus wiedergeborener Mensch nach seinem Tod bei Jesus sein wird und eine neue Leiblichkeit erhält. Der Prediger kommt hinsichtlich seiner Gedanken über den Tod zu der Auffassung, dass es für den Menschen das Beste sei, jeden Tag so gut es geht zu genießen und das Beste daraus zu machen. Das sei des Menschen los und er täte gut daran, sich in das Unabänderliche zu fügen. Darüber hinaus solle er sich am Leben freuen, weil ihm niemand sagen könne, was nach dem Tod kommt. Bis heute denken viele Menschen so und leben nach dieser Philosophie. Als Christin jedoch habe ich keinen Schicksalsglauben, wie ihn der Prediger beschreibt, der besagt, dass alles im Leben vorgegeben und unabänderlich ist oder von Glück und Zufall abhängt. Ich glaube, dass Gott mir und der gesamten Welt gegenüber keinesfalls teilnahmslos ist, sondern in Verhältnisse eingreifen kann. Auch vertraue ich darauf, dass Gott sich seiner Kinder, den Christen, gnädig annimmt und sich ihnen im Hier und Jetzt durch Jesus Christus und sein Wort und durch seinen Geist offenbart. Daher bin ich nicht getrieben, alles aus dem Leben herauszuholen, was die Welt so bietet oder vorgibt und mir am Ende doch nur schaden würde. Was die Ungerechtigkeiten in dieser Welt angeht, vertraue ich darauf, dass Gott bereits zu meinen Lebzeiten, spätestens aber beim jüngsten Gericht, darüber Recht sprechen wird. Ich finde, das sind gute Aussichten. Diese Aussichten bzw. guten Nachrichten sind für jedermann bestimmt, der zu Gott umkehrt und seine Gnade in Jesus Christus annimmt.
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1: Sind Sie schon mal so richtig von einem Unwetter überrascht worden? Ich habe das inzwischen schon einige Male erlebt, wie das ist, wenn man mitten im Wald oder auf freiem Feld von so einem Hagelschauer oder Wolkenbruch mit Sturmböen und allem, was dazugehört, eingeholt wird. Da gibt es nur eins: Schutz suchen, und zwar so schnell wie möglich. Wenn's blitzt und donnert, wenn's kracht und stürmt, dann ab. Ja, aber wohin? Denn einfach nur schnell unter den nächsten Baum oder Busch könnte fatal sein. Es ist eben nicht nur wichtig, schnell irgendeinen Ort zu finden, sondern dieser Ort muss auch wirklich Schutz bieten. Was nützt es mir, mich schnell unter die nächstbeste Birke zu stellen, wenn Regen, Hagel und Wind voll auf mich durchschlagen? Es muss schon ein geeigneter Unterstand sein, der wirklich Schutz bietet. Vergleichbar mit der Situation, wie sie der Psalmdichter in Psalm 57 beschreibt. Seine Lebensstürme sind durch Menschen gemacht. Der Wind der Feindseligkeit bläst ihm bitter ins Gesicht. Wo soll er Schutz suchen? Er flieht dorthin, wo er sich geborgen weiß, zu Gott. Poetisch ausgedrückt, unter den Flügeln Gottes findet er seinen Platz zum Ausruhen. Was ich immer wieder mit den Naturgewalten erlebe, das habe ich auch in meinem sonstigen Leben erfahren. Auf den richtigen Unterstand kommt es an, und den habe ich bei Gott gefunden. Von ihm weiß ich, dass er seine Sonne wieder über mir scheinen lässt, oder, wie es der Psalmdichter ausdrückt, dass Gott seine Güte und Treue sendet. So kann ich den Unwettern meines Lebens trotzen.

0: 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Heute mit Gedanken über
1: 2. Könige 18, die Verse 28 bis 32. Darauf trat der Obermundschenk noch ein Stück weiter vor und rief laut auf Hebräisch: Hört, was der große König, der König von Assyrien, euch sagen lässt. So spricht der König: Lasst euch von Hiskia nicht täuschen. Er kann euch nicht aus meiner Hand retten. Lasst euch auch nicht dazu überreden, auf den Herrn zu vertrauen. Glaubt Hiskia nicht, wenn er sagt, der Herr wird uns bestimmt retten und diese Stadt nicht in die Hand des Assyrerkönigs fallen lassen. Hört nicht auf Hiskia, hört auf mich. So spricht der König von Assyrien: Kommt heraus und ergebt euch. Jeder darf von seinem Weinstock und seinem Feigenbaum essen und Wasser aus seiner Zisterne trinken, bis ich euch in ein Land bringe, das ebenso gut ist wie das eure. Dort gibt es Korn und Brot, Most und Wein, Öl und Honig in Fülle. Hört auf mich, dann werdet ihr am Leben bleiben und nicht umkommen. Hört nicht auf Hiskia. Er macht euch etwas vor, wenn er euch einredet, der Herr wird uns retten.
2: Wahrscheinlich gibt es keinen Gott, darum hört auf, euch Sorgen zu machen und genießt das Leben. Gegenwärtig sorgt der Werbefeldzug von Atheisten für Aufsehen und für Gesprächsstoff. Ihre Worte versprechen viel, tönen betörend. Ohne Gott kann man das Leben genießen und muss sich keine Sorgen mehr machen. Ähnlich betörend klingen die Worte des assyrischen Unterhändlers. Sie versprechen ein sorgenfreies Leben in Luxus und Wohlstand. Das Vertrauen auf Gott dagegen wird als unrealistisch hingestellt, als nichts als Lug und Trug. Die Situation ist prekär und umso überzeugender klingen diese Worte. Der Glaube ist auf dem Prüfstand. Wo ist Gott? Wird er eingreifen und die Situation zum Guten wenden? Oder versagt er vor der assyrischen Übermacht? Auch unser Glaube wird immer wieder herausgefordert werden. Das ist kein Zeichen von Unglauben, sondern ein Zeichen dafür, dass eben auch andere Kräfte in dieser Welt am Wirken sind. In dieser Situation ist es wichtig, dass wir die Gemeinschaft mit anderen Christen suchen und uns von ihnen ermutigen lassen. Und dass wir uns mit unseren Fragen und Zweifeln direkt an Gott wenden. Wenn er antwortet und eingreift, wird es sich zeigen, ob unser Glaube frommer Betrug ist oder ob wir zu Recht glauben.
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0: Heute an dieser Stelle eine kleine Geschichte von Wilhelm Busch aus Essen mit dem Titel
1: Die Witwe. Da lebte in Frankfurt am Main eine Witwe, die sich mit ihren heranwachsenden Kindern mühsam durchschlug. Eines Tages brachte ein Telegramm Aufregung in die Wohnung. Der älteste Sohn, der von zu Hause weit weg war, teilte mit: Habe mich verlobt, komme übermorgen mit meiner Braut. Betretenes Schweigen. Hätte dieser Sohn nicht vor allem für seine Mutter und für seine Geschwister sorgen sollen? Und wie war denn nun diese Braut? Keiner kannte sie. Etwas beklommen ging man an dem Abend auseinander. Die Mutter aber war eine waschechte Christin. Sie schüttete in der Nacht Gott ihr Herz aus. Und am nächsten Morgen versammelte sie alle um sich herum und sagte: Jetzt gebe ich euch ein strenges Gebot. Ihr sollt euch nur freuen mit eurem Bruder und die neue Schwester mit Liebe aufnehmen. Und jetzt das Wichtigste. Ich will, dass wir alle nur das Gute an dem Mädchen sehen. Sollte jemand von euch einen Fehler entdecken an ihr, dann darf man mit niemandem darüber sprechen. Dann sagt ihr das nur Gott. Währenddessen saß das Brautpaar auf der Bahn. Dem Mädchen war es schwer ums Herz. Wie würde sie wohl bestehen vor den kritischen Blicken der Schwägerinnen, von denen ihr Geliebter so viel zu berichten wusste? Von der freudigen Begrüßung an waren alle Sorgen verflogen. Es umgab sie eine solche Liebe und eine solche Herzlichkeit, dass sie ihr Herz ganz öffnete und besonders zu der Mutter ihres Bräutigams ein unbegrenztes Vertrauen gewann. Liebe und Frieden regierten, und sie sind geblieben. Nun seit über 30 Jahren. Warum soll ich es verschweigen? Die Witwe, die so lieb und so weise handelte, war meine Mutter.

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0: 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Heute mit der Fortsetzung zu Erziehung nach Gottes Vorbild. Dirk und Christa Lühling sprechen über Prinzipien für die Erziehung, die sich an christlichen Werten orientieren. Im ersten Teil ihres Vortrags haben sie die Familie mit einem Haus verglichen. Das Fundament, auf dem dieses Haus steht, ist die bedingungslose Liebe, die ein Kind braucht, um gesund aufzuwachsen. Die nächste Ebene des Familienhauses ist der Raum, in dem Eltern und Kinder zusammenleben. Für dieses Zusammenleben sind gewisse Regeln nötig. Dirk Lühling ging darauf ein, welche Schritte es braucht, um sinnvolle Regeln einzuführen und auch durchzusetzen. So sollte eine Regel nicht aus einer Laune heraus entstehen, sondern gut überlegt und mit dem Partner abgesprochen sein. Auf eine gute Atmosphäre zu achten, wenn man dann mit dem Kind über eine neue Regel spricht, ist der zweite wichtige Schritt. Welche weiteren Schritte die Familienberater Dirk und Christa Lühling empfehlen, hören Sie gleich im zweiten Teil Ihres Vortrags. Philipp Genetti wünscht Ihnen eine bereichernde Zeit beim Zuhören.
1: Also, wir wissen es, die Atmosphäre stimmt. Und dann kommt Punkt 3 oder Schritt 3. Gewinne das Kind. Das heißt, ich habe dann erstmal das Problem beschrieben, das es gibt. Dass die Kinder gemerkt haben, oh, da gibt es ein Problem im Familienleben, das müssen wir lösen. Und nicht Papa hat ein Problem, das müssen wir lösen, sondern wir haben ein Problem. Und das Kind muss sagen können, ja, da brauche ich eine Lösung. Oder ein Kind, das du alleine hast und ständig ermahnen musst, du sagst, ich bin es leid, dich ständig zu ermahnen. Wir brauchen eine andere Lösung. Du bist sauer auf mich, ich bin sauer auf dich. Ich glaube, wir brauchen eine Regel. Und dann Beispiel, Kinder kommen nach Hause von der Schule, kommen zur Tür herein und dann lass fallen, was sich so beschwert, alle Schultaschen fliegen einfach auf den Boden und die Jacken dazu. Im Winter hast du so einen Jackenberg. Und dann kommt Papa von der Schule nach Hause und muss drüber klettern. Und dann wird es jedes Mal laut. Und die Botschaft an die Kinder war, Papa kommt nach Hause, hat schlechte Laune. Ja? Und dann haben sie sich noch weiter verzogen ins Kinderzimmer. Und das war so ein Punkt, ein Brennpunkt, wo wir gesagt haben, eigentlich haben wir eine Garderobe. Da kommen die Schultaschen hin, da kommen die Jacken hin. Warum fallen die immer hier direkt hinter Eingangstür runter? Also habe ich das Problem beschrieben, habe gesagt, könnt ihr euch erinnern, als ich nach Hause gekommen bin, da habe ich geschimpft. Ja, machst du immer. Oh, warum habe ich denn geschimpft? Ja, ich glaube, das ist, weil da unsere Jacken und unsere Schultaschen lagen. Okay, findet ihr das denn toll, wenn ich schimpfe? Nö, das ist blöd. Okay, also brauchen wir ja hier anscheinend eine Lösung. Ja. Ich gewinne das Kind. Jetzt sind sie auf der Lösungssuche. Okay? Und jetzt kommt nicht meine Lösung, die ich ja schon genial mit Christa abgesprochen habe, sondern jetzt integriere ich die Kinder. Also ihr merkt, wir haben Schulkinder. Das sind keine Kindergartenkinder, sondern Schulkinder. Okay. Und dann kommt Punkt 4. Lass die Kinder Lösungsvorschläge machen. Wir sind ja in der Familie auf Augenhöhe. So, was könnte denn geschehen, dass Papa nicht mehr schimpft oder so, dass wir die Situation entschärfen? Ich weiß noch, Meldung vom ältesten Sohn oder ältesten Tochter, weiß ich nicht mehr. Papa, ganz einfach. Du kommst, kletterst drüber und hältst den Mund. Gut, ist eine Lösung, aber das nützt ja nichts, denn wenn die Sachen da liegen, die werden schmutzig und irgendwas, es ist einfach nicht in Ordnung. Also das war keine gute Lösung. Und dann haben wir weiter überlegt, was könnte denn die Lösung sein? Ja, die Taschen müssen da in die Garderobe einsortiert werden. Papa, das wissen wir. Aber Papa, in den letzten Wochen stehen da diese Kartons rum. Da ist kein Platz. Das sind meine Kartons. Oh, gut, dass wir darüber gesprochen haben. Ja, ich oder Christa oder wie auch immer, irgendwas war da, wo wir es schwer gemacht haben, wenn die Kinder sich einmal dran gewöhnen, da sind Kartons, sie legen die Sachen davor hin, machen die ab da immer. Okay? Also, so klären wir miteinander das Umfeld und überlegen, warum ist das so? Was kann man machen? Dann kommen Lösungsvorschläge, was man macht. Wir hängen die Jacken auf, die Schultaschen kommen dahin oder ins Zimmer erst rein. Ja, wir ziehen erst die Schuhe aus und was weiß ich. All das wird besprochen. Das bereden wir und dann dürfen wir nicht vergessen, wie bei der Straßenverkehrsordnung, wenn du kein Licht an hast, kostet das so viel. Wenn du die Tasche nicht wegräumst, deine Jacke nicht aufhängst, was ist die Konsequenz? Und dann lassen wir Vorschläge machen für die Konsequenzen. Was ist die Strafe? Was ist die Konsequenz? Und jetzt laufen die zu Hochtouren auf. Die Konsequenz. Und dann machen die Vorschläge. Und dann denkst du, das jüngste Gericht ist harmlos gegen das, was die Kinder vorschlagen. Ja? Denn die Kinder denken, ich habe es ja jetzt verstanden, aber meine Schwester, die macht das ja immer. Ja? Und jetzt kann ich der mal ordentlich zeigen. Und dann kommen so Konsequenzen, wo Christo und ich dann schmunzeln müssen. Und dann können wir mildernd eingreifen und sagen, ach, das ist doch ein bisschen hart. Und dann können wir vorschlagen, was unsere Konsequenz ist, die wir uns überlegt haben bei Regelverstoß. Damals war es, glaube ich, du musst alles aufräumen hier und einmal durch unseren Flur hier saugen. Ja? Ordnung muss man lernen, dann kannst du gleich mitsaugen, ist sowieso jeden Tag nötig. Ich glaube, das war eine Konsequenz, die war okay, die fanden sie dann doch recht harmlos und einsichtig und schnell zu erledigen. So, jetzt sind wir durch mit der Regel und der Konsequenz und jetzt kommt Punkt 6. Prüfe, ob das Kind alles verstanden hat. Jetzt kommt der Check. Und bei kleinen Kindern frage ich, hast du das verstanden? Ja, Papa. Wo soll deine Tasche hin? Weiß nicht. Bei kleinen Kindern musst du die mitnehmen. Wenn du im Esszimmer darüber sprichst, was sie im Kinderzimmer machen sollen, ist so weit weg. Die haben nicht die Vorstellung. Mit denen machst du eine Ortsbegehung. Die Älteren wissen das, da kann man das so besprechen. Ganz wichtig ist die Frage, wenn ihr fertig seid, ist diese Abmachung fair? Die Regel und die Konsequenz, ist das fair? Wenn es nicht fair ist, legst du schon den Samen dafür, dass die Kinder dagegen rebellieren werden, weil sie es blöd finden und unfair finden. Ist es fair? Alle stimmen ein, es ist fair. Und dann kommt vielleicht noch Punkt 8, der letzte lobende Abschluss. Ich lasse wiederholen, was ist denn jetzt die Abmachung? Wie beim Führerschein, du hast die Regel gelernt, jetzt fragt der Fahrlehrer ab, bei diesem Zeichen, was musst du beachten? Du willst ja die Prüfung bestehen. So, die Kinder wollen die Prüfung bestehen, ich lasse es wiederholen. Fang beim jüngsten Kind an oder so, wiederhol mal, was haben wir besprochen. Und dann kommt so raus, das zweite Kind guckt schon ein bisschen, Papa. Und das dritte Kind sagt, ich weiß es doch. Okay, geschenkt. Versteht ihr? Du brauchst für so einen Prozess, wenn es schnell geht, 10 Minuten. Wir haben auch schon mal 20 Minuten bis eine halbe Stunde gebraucht für sowas. Weil wir miteinander ins Gespräch gehen. Und das sind ja nicht unsere Regeln, sondern es sind die Regeln, die in unserer Familie was entspannt machen sollen. Wenn die Kinder beteiligt sind, ist das viel leichter. Und dann haben wir festgestellt, tatsächlich, nächsten Tag nochmal eine Erinnerung, denkt dran, ach ja, dann haben die Kinder tatsächlich die Klamotten weggeräumt. 3 Tage lang. Und dann kam das alte Muster wieder. Und dann haben wir erinnert und dann hatten wir immer schönen, sauberen Flur. Der Staubsauger wurde öfters rausgefahren. Und dann ging es irgendwann. Okay, Regeln geben, die Kinder gewinnen. Aber sei dir eins mit deinem Ehepartner, sonst hast du einen Saboteur da sitzen.
2: Und wenn ihr dann jetzt noch den Punkt beherzigt, dass ihr mit den Kindern besprecht, boah, das hat aber heute gut geklappt. Ihr habt ja alle die Tonnies da weggestellt und auch noch eure Jacken aufgehängt. Das ist der Bereich der Ermutigung. Dann lernen die Kinder tatsächlich schneller. Oder wenn wir einfach dem Kind sagen, ey Spitze, du hast ja daran gedacht. Ihr habt ja alles aufgeräumt. Boah, bin ich beeindruckt von euch. Wäre das nicht was? Und dann vertieft sich das, was der Dirk gerade jetzt ganz intensiv euch beigebracht hat. Der nächste Punkt, wie Kinder gut lernen, und zwar immer dann, wenn es dann darüber hinaus noch besondere Situationen gibt, wo ein Kind Schwierigkeiten hat in seinem Leben, in der Schule oder auch mit Disziplin oder mit irgendeinem Verhalten. Da können wir mit Belohnungen arbeiten. Ich weiß, immer wieder sagen welche, nee, dann erpressen wir die Kinder. Aber ist es nicht so, dass du arbeiten gehst und zur Belohnung dein Gehalt erhältst? Würdest du gerne umsonst arbeiten? Und so ist eigentlich eine Belohnung, eine Verstärkung, dass man in den Bereichen, wo wir Schwierigkeiten haben, dann doch noch uns in Bewegung setzen und das Disziplin anspringt und vor allen Dingen der innere Motor. Und wenn das Kind dann Erfolgserlebnisse hat durch diese Belohnung, dann strengt es sich wirklich an. Ja, Belohnungen dürfen nicht eingesetzt werden, dass wir die Kinder zu einem bestimmten, erwünschten, konstruktiven Verhalten anspornen. Das ist dann Bestechung, ja? Oder wir wollen unbedingt, dass sie sich dann so verhalten, wie wir das wollen. Das ist fast schon wie ein Lösegeld, sondern das soll ein Lernanreiz sein, bis sich die

0: Und man setzt Belohnungen ein, wenn das Kind mit sich kämpft, weil es irgendwas nicht kann. Wo es Ermutigung braucht und wo es ein neues Verhalten eintrainieren muss. Und besonders wichtig ist, wenn wir dann belohnen, muss das dem Interesse des Kindes entsprechen. Nicht irgendetwas, sondern man muss wirklich etwas aussuchen. Manchmal habe ich das sogar mit dem Kind besprochen. Was würdest du denn gerne haben? Wir geben so wenig wie möglich Geld als Anreiz. Das ist keine Belohnung, die hilfreich ist. Sondern wir geben oft etwas, das zeige ich gleich, wo wir die Beziehung dann auch miteinander aufbauen, wo das Kind sich auch was Besonderes wünscht. Und das soll das Ziel sein, dass das Kind sich anstrengt. Und wir geben keine Belohnung für die alltäglichen Routineaufgaben. Also bei uns haben alle Kinder mitgeholfen im Haushalt. Jeder hatte seinen Job, der rotierte dann. Und so haben die alle arbeiten gelernt und mithelfen. Aber dafür gab es kein extra Geld. Also nochmal, wenn ein Kind zum Beispiel Schwierigkeiten hat, sich zusammenzureißen, es will Klavier lernen, ja, und muss jetzt jeden Tag 10 Minuten üben. Und das ist schon mal so eine Sache. Wenn die anderen spielen gehen, muss ich jetzt Klavier üben. Aber sonst lohnt sich ja der ganze Klavierunterricht nicht. Und das ist so eine Sache, wo die Kinder dann Punkte sammeln können. Und wenn sie sich eine Woche lang jeden Tag bemüht haben, dann werden wir Punkte verteilen pro Tag. Dann kann das Kind viele Punkte einsammeln und nach einer bestimmten Zeit wird dann eine Belohnung ausgeschüttet. Und dann kann man zum Beispiel sagen, wenn du jetzt 12 Punkte gesammelt hast, dann bekommst du die Belohnung. Bei den nächsten 12 Punkten gibt es die Belohnung. Und wenn du 50 Punkte gesammelt hast, dann kriegst du vielleicht das besondere kleine Auto, das Lego-Spielzeug, was du dir gewünscht hast. Oder bei uns ist das so Sitte, wir gehen dann ins Kino oder einmal in die Stadt Eis essen. Das ist immer was ganz Besonderes, ja? Also keine Riesenbelohnungen, sondern einfach Anreize. Und wir geben diese Belohnung, das heißt, ein Kind muss lernen, daran zu denken, 10 Minuten am Tag Klavier zu üben. Und dann soll der Motor anspringen. Das ist so ein innerer Motor, dass ich mich selbst zusammennehme und daran denke und das dann auch tue. Und bei vielen Kindern springt dieser innere Motor nicht an oder ist nie geweckt worden, dass ein Kind sich von selbst diszipliniert und an etwas denkt. Und das ist zur Unterstützung dieses Belohnungssystems. Deswegen kann man nicht überall Punkte sammeln, sondern nur für die Brennpunkte, wo ein Kind Mühe hat. Ich habe dann bei unserem einen Kind gehabt, 5 Minuten am Tag laut lesen. Das konnte nicht so gut lesen. Da gab es einen Punkt für. Oder hab die Schwester nicht geärgert. Gab es auch einen Punkt für. Und dann 10 Minuten Klavier geübt. Dann konnte das Kind an dem Tag schon 3 Punkte sammeln. Und dann könnte es schon 3 Punkte abstreichen auf der Ich hab's geschafft Liste. Das Kind macht das selbst. Das muss diesen Erfolg spüren. Hier, ich komme auf dem Siegertreppchen nach oben. Und oben drüber ist, ich hab's geschafft. Und das ist das Wesentliche. Und wenn wir das mit den Kindern in der Vorschule oder im Grundschulalter üben, dann wird etwas freigesetzt, nämlich, dass die Kinder sich lernen zu konzentrieren. Das ist ein Ausdauertraining, vor allen Dingen bei Schwächen. Und wir helfen den Kindern, wirklich an ihre Aufgaben zu denken. Okay? Das ist so eine Unterstützung. Also, nicht Belohnung geben, wenn es die Spülmaschine mal ausräumt, ja? Oder mithilft den Tisch decken. Das machen Eltern, dann ist das schon halt Bestechung. Sondern das sollen Selbstverständlichkeiten sein.
1: Das, was wir hier haben, die Kinder malen diese Felder dann aus, sodass sie jeden Tag sehen, es werden immer mehr Felder rot oder grün oder wie auch immer die das machen. Dann sehen sie, oh, ich komme dem Ziel näher. Kinder brauchen das so optisch, dass sie das erleben können. Wenn die Kinder dann älter sind, im Grundschulalter,

0: Alter oder so haben wir nicht mehr unbedingt dieses Belohnungsding, muss man schauen, wann das aussieht, sondern wenn die Teenager sind, sieht das anders aus. Wir haben gemerkt, als wir das gemacht haben, haben die Kinder angefangen, sich selbst hier zu disziplinieren und zu kontrollieren, wenn sie sagten, darf ich rausgehen, spielen, guck auf deine Liste, hast du deine Jobs hier heute gemacht, und dann musste ich nicht mehr aufzählen, hast du daran gedacht, daran gedacht, daran gedacht, sondern schau auf die Liste, mach deinen Strich, wenn du es gemacht hast, und ist gut. Und abends beim Schlafengehen haben wir Eltern kurz auf die Liste geguckt, haben gesehen, haben sie auch nicht gemogelt, Striche gemacht, wo es keine Striche zu geben hatte. Da muss man schon ein bisschen dranbleiben. Das hat unser Zusammenleben sehr entspannt. Wir hatten 5 Kinder. Mach bitte keine Listen, wenn du ein Kind hast oder 2 und es geht gut. Mach keine Listen um der Liste willen, sondern nur, wenn du sagst, das brauchen wir im Zusammenleben, und die Kinder müssen lernen, hier sich zu organisieren. Denn das ist das, was man fürs Leben lernt. Ja, ich weiß nicht, ob du mit Listen arbeitest. Ich arbeite ständig mit Listen. An was muss ich denken, habe ich aufgeschrieben, sonst vergesse ich so viel. Und im Alter wird das schwerer, also fang jetzt schon mal an. Das sind also Dinge im Zusammenleben, die das sehr vereinfacht haben. Jetzt sind wir im Haus schon ganz schön weit vorangekommen. Jetzt müssen wir noch eben kurz aufs Dach. Zum Abschluss. Wie ist das mit dem Dach? Da geht es um angemessene Konsequenzen oder liebevolle Disziplinierung. Gott sagt auch, wenn du nicht hören willst, musst du fühlen. Wenn du nicht hören willst, wird es schwierig. Mache ich nicht gerne, aber muss sein. Und da habe ich jetzt ein paar einfache Dinge, die wir bei Konsequenzen bedenken sollten. Weil ist das mit Regeln und Konsequenzen? Einmal merkt ihr an dieser Begrifflichkeit, bei uns gehören Regeln und Konsequenzen immer zusammen. Es gibt nicht einfach Konsequenz und Disziplinierung um der Konsequenz Disziplinierung willen, sondern nur, wenn eine Regel da war. Du wirst auch im Staat nur bestraft, wenn vorher ein Gesetz da war. Ohne Gesetz und das Mist gemacht, kannst du nicht verknackt werden, weil es ja nicht klar ist. Also, ein Kind muss frühzeitig lernen, es gibt Grenzen, die respektiert werden müssen. Das sind jetzt, was es lernt fürs Leben durch diese Konsequenzen. Ja, es gibt Grenzen, die respektiert werden müssen. Mein Verhalten hat immer Konsequenzen, gute Konsequenzen oder schmerzhafte Konsequenzen. Ich muss gute Entscheidungen treffen für mein Leben. Und diese Konsequenzen helfen, gute Entscheidungen zu treffen. Ich halte mich an die Regel oder, nö, keine Lust, ich rebelliere dagegen, ist nicht so eine gute Entscheidung. Und so lernt das Kind wissen, was ist denn eine gute Entscheidung? Es erlebt es ja. Bei einer guten Entscheidung hat es Erfolge und es gibt Belohnung. Bei schlechten Entscheidungen bleibt die Belohnung aus oder es gibt vielleicht sogar noch Konsequenzen. Deshalb brauchen wir die klaren Regeln mit den abgesprochenen Konsequenzen. Das Leben muss berechenbar sein. Du willst auch, dass das Leben im Verkehr berechenbar ist und auch bei anderen Dingen. Was ist der Sinn von Konsequenzen? Da habe ich jetzt ein Bild, so ein Steg ins Wasser rein, und dieser Steg hat kein Geländer. Ich weiß nicht, wer sich von euch traut, auf so einem Steg, der ist vielleicht so 60 Zentimeter breit, so weit aufs Wasser zu gehen. Und es ist so ein bisschen wackelig. Ach nee, gehe ich doch lieber nicht hin. Ja, das ist schwierig. Wenn aber dieser Steg ein Geländer hat, dann hältst du dich dran fest und dann kannst du fröhlich bis aufs Wasser hinauslaufen, bis ans Ende des Steges. Und das ist der Sinn von Konsequenzen. Konsequenzen sind Grenzen, die ein Kind erlebt zum Schutz. Zum Schutz davor, dass es in blöde Dinge hineingerät und immer wieder blöde Dinge macht. Und so kommen wir zum nächsten Bild. So eine Hängebrücke. Habt ihr schon mal gesehen, so Bilder, Hängebrücken, die so 200, 300 Meter über so ein Tal hängen? Und wenn diese Hängebrücke kein Geländer hat, wird keiner drüber laufen. Nur so ein paar ganz Verwegene, die lebensmüde sind. Und das ist das Beispiel für unsere Erziehung und Erziehungsrealität. Diese Brücke ist ein Fundament, und das ist das Fundament, was wir auch hatten, da habe ich das Wort Liebe draufgeschrieben. Wir brauchen das Fundament der Liebe, da kann man drauf stehen. Dann brauchen wir aber auch ein Geländer. Und das Geländer auf der rechten Seite ist die Regel. Eine klare Regel, die sagt, hier ist die Grenze. Halt dich fest an dieser Regel. Und auf der anderen Seite dieser Brücke ist das zweite Geländer und dieses Geländer ist die Konsequenz. Wenn du das Geländer loslässt und gehst zu weit zur anderen Seite, spürst du die Konsequenz. Wenn du dich an dem rechten Geländer festhältst, spürst du nie die Konsequenz. Diese Grenzen sind ja dazu gedacht, Sicherheit zu geben. Und genauso ist das im Familienleben. Und so haben wir das eingeführt und haben gesagt, keine Regel ohne Konsequenzen und keine Konsequenz, ohne dass es vorher eine Regel gegeben hat. Das gehört zusammen. Das ist so ein Pärchen. Und vielleicht dieses Brückenbild hilft euch, dass ihr euch daran erinnert. Wie sieht das jetzt aus? Kinder haben ja unterschiedliches Alter. Da wird Christa noch kurz was sagen.
1: Ja, der Peter Struck, das ist ein Wissenschaftler für Erziehung. Zumindest ist er in Deutschland sehr bekannt. Der sagt, Eltern müssen in ihrer Erziehung auf drei Phasen achten. Wir können ja nicht alle Kinder gleich behandeln. Und zwar entsprechend dem Altersstufen. Da haben wir das Kleinkind, das Kind und den Jugendlichen. Und das Kleinkind, das wird lediglich gefordert, weil es die dahinterstehenden Begründungen noch nicht versteht. Es hat einfach, kannst du nicht nachvollziehen. Das Kind benötigt aber die Kombination aus Forderung und Begründung. Das muss immer wissen, warum es was nicht tun soll. Und der Jugendliche erhält Begründungen, die die Forderungen implizieren. Aber viele Eltern erziehen nicht phasengerecht. Wenn sie dem Kleinkind etwas begründen, in der Forderung aber unklar und inkonsequent bleiben und wenn sie an Jugendliche nur Forderungen stellen, diese aber nicht begründen. Und das ist oft so, dass uns dann die Luft ausgeht bei den Teenagern und dann sagen wir einfach, basta, Schluss, aus, du machst das jetzt. Und damit haben wir eigentlich ein Stück unsere Kinder verloren. Wie geht das denn jetzt, wenn wir jetzt mit den Kindern die Regeln besprochen haben und die Konsequenz und jetzt beginnt die Situation, wo ihr jetzt eigentlich Grenzen setzen müsst. Jetzt müsst ihr diese Konsequenzen zurückziehen. Und da merke ich immer, tun sich alle Eltern schwer. Wir haben ein schlechtes Gewissen, wissen nicht, wie klar sie sein sollen. Oder ist das auch wirklich richtig? Manche machen es, manche machen es nicht. Aber eins müsst ihr wissen, wenn ihr zu nachgiebig seid und eure Kinder verhätschelt, ist das die schlechteste Erziehung. Weil die Kinder nicht lebenstüchtig werden. Okay? Also, das Beste ist, ihr lernt liebevoll und konsequent zu sein. Und wenn jetzt sowas nötig ist und du musst das durchziehen und sagen, so, jetzt musst du aber hier extra aufräumen oder es ist irgendwas passiert, wo ein Kind ganz klar gegen die Regel verstoßen hat, dann ist es wichtig, dass wir erstmal ihm zuhören und fragen, warum es denn gegen die Regel verstoßen hat, ob es die noch weiß oder ob es vergessen hat oder war Sorglosigkeit da oder war das Kind auch unwillig. Das heißt, wir müssen das erstmal rauskriegen. Und dann fragen wir das Kind, hattest du das eigentlich verstanden, was wir besprochen hatten? Das ist ganz spannend. Manche Kinder haben das mitgekriegt, die anderen nicht. Und dann muss ich mich hinterfragen, ist meine Forderung jetzt gerechtfertigt? Bin ich vielleicht zu pingelig oder zu gesetzlich? Lege ich jetzt hier den Regelverstoß zu extrem aus? Und da ist es immer gut, wenn wir als Eltern kurz eine Absprache haben können. Aber die sind ja nicht, wir sind ja nie zusammen da. Aber das ist wichtig, dass wir das überdenken. Oder ich sollte mir vielleicht überlegen, ist das Kind jetzt altersmäßig überfordert? Das kann gut möglich sein. Erwarte ich hier vielleicht noch zu viel? Oder, was ganz wichtig ist, was wir heute gelernt haben, gibt es körperliche Ursachen? Wird das Kind gerade krank? Dann sollten wir nicht mit denen so konsequent sein. Und ich muss mich immer fragen, ist der emotionale Tank gefüllt? Und wir haben das so erlebt, dass unsere Kinder mal also wirklich unausstehlich waren. Und wir wussten überhaupt nicht mehr, was wir machen sollen. Und plötzlich fiel bei uns der Groschen. Wir hatten zu viel Besuch. Und wir waren immer mit Erwachsenen beschäftigt. Und wir haben die Kinder aus dem Blick verloren. Und der emotionale Tank war nicht mehr gefüllt. Und die waren außer Rand und Band. Und dann haben wir denen gesagt, hör mal Kinder, wir sehen, euch geht's nicht so gut, ihr streitet viel. Wir hatten auch wenig Zeit für euch, stimmt's? Ja. Und dann haben wir gesagt, und der Familienabend ist ausgefallen. Oh, ganz schlimm. Und dann haben wir gesagt, okay, was haltet ihr davon aus der Reihe? Machen wir das uns am Montag ganz schön. Das fanden sie toll, dass sie weiter gesehen sind. Wisst ihr was? Das Level im Kinderzimmer ging sofort runter. Und das sollten wir immer kurz mit den Kindern durchchecken. Und du solltest das auch bei dir durchchecken. Ich werde immer wieder gefragt, was habe ich denn für Möglichkeiten, konsequent zu sein? Und bei kleinen Kindern, da müssen wir wissen, da gibt es eine Dreierregel, die wir mit den Kindern besprechen. Und zwar diese Dreierregel ist ganz wichtig, dass wir verstehen und mit den Kindern reden können. Und zwar, wenn das Kind etwas falsch gemacht hat, zum Beispiel den Bruder ständig anschreit, dann müssen wir als allererstes dem Kind sagen, hör auf, das ist der erste Punkt, deinen Bruder so anzuschreien. Also das Erste ist immer bei der Dreierregel, ich sag, was das Kind jetzt nicht mehr machen soll. Und als Nächstes sage ich ihm ganz klar mit einer Ansage, dann vor allen Dingen, und dann schauen wir dem Kind in die Augen und sagen ihm, du lässt das jetzt sein und du sprichst ruhig mit deinem Bruder. Du schreist ihn nicht mehr an. Und wenn das Kind dann hört, können wir es loben. Und dann verfestigt sich das. Dann kriegt das Kind gesagt, boah, schön, dass du da aufgepasst hast und dass dir das jetzt gelungen ist. Und diese Dreierregel, die sprechen wir bei allem Regelverstoß durch. Wir gehen also in die Knie und sagen dann, das machst du nicht mehr. Das machst du ab jetzt so. Hast du das verstanden? Können wir noch mal nachfragen und es dann später loben, wenn es das anders gemacht hat. Das ist immer der Einstieg. Aber meistens hören ja die Kinder nicht auf sowas, ne? Es braucht dann noch irgendwo eine Konsequenz. Und wenn dann das Kind sich nicht an diese Aufforderung hält, dann haben für die Kleinkinder, ich weiß gar nicht, ob das bei euch bekannt ist, die stille Ecke. Kennt ihr die? Ja, die Auszeit, dass das Kind im Moment bei dir, ohne dass es beschäftigt wird, im Moment auf den Stuhl sich setzen soll und einfach zur Ruhe kommen. Wir sagen einfach, du, ich glaube, du kannst das noch nicht, du brauchst jetzt mal hier ein paar stille Minuten und du setzt dich jetzt hier auf den Stuhl, bis du dich beruhigt hast. Okay? Und zwar machen wir das, diese stille Ecke, die darf nicht überzogen werden. So alt wie das Kind ist, so viele Minuten nur darf das Kind da sitzen. Das gilt nur für das Alter zwischen 2 und 4. Das heißt, wenn ein Kind 2 Jahre ist, muss es 2 Minuten da sitzen. Wenn ein Kind 3 ist, 3 und das andere 4. Und in dem Moment helfen wir dem Kind wieder zu sich selbst zu finden und dann können wir das nochmal besprechen. Und dann weißt du, jetzt hast du dich beruhigt, jetzt schreist du hier deinen Bruder nicht mehr so an und jetzt kannst du wieder spielen gehen. Das ist eine. Bei älteren Kindern geben wir eine Auszeit. Das ist klar, da trennen wir die, da gehen die in ihr Zimmer. Und das sollte auch, diese Auszeit wird angewandt in dem Alter zwischen 5 und 10 Jahren. Und wir sagen den Kindern so, jetzt darfst du dich hier in deinem Zimmer etwas beruhigen. Du brauchst eine Auszeit, um wieder zu dir zu finden. Und ich komme gleich und dann besprechen wir nochmal das Problem. Wichtig ist immer, dass wir den Kindern zwischendrin ein Friedensangebot machen, wenn die wieder brüllen. Dann gehe ich noch mal rein. Na, klappt's schon? Bist du schon so weit? Können wir wieder miteinander reden? Und da kriegt man immer die interessantesten Antworten. Nein, mein Enkel hat jetzt letztens gesagt, nein, ich will jetzt noch schreien. Habe ich mir gesagt, okay, dann schrei noch ein bisschen in deinem Zimmer. Hier kannst du ja auch schreien, dann tut uns das auch nicht in den Ohren weh. Es hat gar nicht lange gedauert, dann kam sie von alleine raus und war fertig. Es ist so dieses Wissen, das wir den Kindern mitgeben, ja, du darfst jetzt auch mal sauer sein, aber du kriegst jetzt auch eine Zeit, dich wieder zu beruhigen. Und wenn wir dann wieder reden können, können wir das Problem lösen. Und dann suchen wir gemeinsam die Lösung. Und letztens hat ein Enkel gesagt, und Oma, als ich dann versuchte, die Lösung so ein bisschen zu pushen, also Oma, ich hätte die Lösung jetzt auch alleine gefunden. Weil die so gewohnt waren, selbst die zu finden. Und neben der ruhigen Ecke und der Auszeit gibt es dann die logischen Konsequenzen und die auferlegten Konsequenzen für die älteren Kinder. Das heißt, der Flur schmutzig, wird der gesaugt. Da müsst ihr kreativ werden und vielleicht euch mal als Eltern zusammensetzen und darüber austauschen, was machst du denn, wenn das ist? Und was machst du denn, wenn das ist? Und da könnt ihr ganz viele Ideen sammeln. Deswegen haben wir so Mütterkreise, wo wir immer über diese Sachen sprechen. Und dann geben wir uns gegenseitig Anregungen, was denn logische Konsequenzen sind. Und manchmal findet man ja keine. Dann gibt es die auferlegten Konsequenzen, wo man dann Privilegien entzieht. Und das muss auch mal sein. Aber bei allem bleibt gerecht und fair. Ich frage immer nach, ist das fair? Und wenn wir das dann besprochen haben und die Konsequenz durchgezogen haben, ihr Lieben, dann ist unsere Beziehung wiederhergestellt. Und das Kind lernt dadurch übrigens, gute Entscheidungen zu treffen. Wir haben manchmal den Kindern gesagt, pass mal auf, du kannst dich entscheiden. Das ist unsere Regel. Du bist frei, dich zu entscheiden, ob du dich daran halten willst. Aber wenn du dich nicht daran hältst und willst das nicht mitmachen, dann weißt du, entscheidest du dich für die Konsequenzen. Und so haben wir versucht, den Kindern beizubringen, dass es frei ist, den Segen oder den Fluch zu wählen. Ja? Das Gute zu wählen oder eben mit den Konsequenzen zu leben. Und wir hatten so einen, der hat gesagt, nö, ich gucke heute Abend nicht mit euch den Film. Und er hatte so richtig seinen Dickkopf durchgesetzt. Anschließend kam er und sagt, das mache ich nie wieder. Das war schrecklich, dass ihr alle den Film geguckt habt und ich konnte nicht da mitgucken. Das wäre ganz schrecklich. Und das war so eine Lehre für ihn. Und wenn wir das durchziehen, helfen wir den Kindern, dass sie zu einer Selbststeuerung kommen. Ihr wisst, wie Erwachsene sind, die sich nicht selbst steuern können, ne? Und ihr legt bei euren Kindern das Fundament, dass da Erwachsene rauskommen, die wirklich auch ihr Inneres steuern können und ihren Willen zur rechten Zeit einsetzen.

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1: Von meinem Vater gibt es eine nette Anekdote zu erzählen. Als er noch ledig war, hatte er sich mit einer jungen Dame zum Kinobesuch verabredet. Mein Vater kam eine geschlagene halbe Stunde zu spät zum Rendezvous. Die junge Dame war weg. Am nächsten Tag klingelt das Telefon. Standpauke? Fehlanzeige. Die junge Dame entschuldigt sich, dass sie 10 Minuten zu spät erschienen sei. Mein Vater hat sein Geheimnis für sich behalten. Eine drollige Geschichte. Naja, besonders ehrenhaft hat mein Vater sich nicht gerade verhalten, aber irgendwie menschlich halt. Ich habe den Eindruck, diese Geschichte verrät etwas über die Beziehung zwischen Gott und uns. Hand aufs Herz, wie oft habe ich schon hier und da meinen kleinen Vorteil auf nicht ganz legale Weise gesucht, mit dem Gedanken, Gott wird's schon übersehen oder zumindest ist es ihm nicht so wichtig. Mal eben die Viertelstunde ohne Parkticket geparkt, es wird schon nicht gerade eine Politesse vorbeikommen. Bitte verstehen Sie mich nicht falsch. Ich bin davon überzeugt, dass Gott nicht der Polizist ist, der uns ständig auf die Finger schaut. Nein, so ist Gott nicht. Aber er möchte, dass wir ganz vor ihm leben, nicht mit geteiltem Herzen. Jakobus schreibt in der Bibel, du glaubst, es gibt den einen Gott? Damit hast du recht. Das glauben auch die Dämonen und die zittern. Uiuiuiui, ganz schön starker Tobak. Die Bibel bringt's halt auf den Punkt, wenn es darum geht, uns vor einem falschen Weg zu warnen. Eins wird deutlich. Es passt einfach nicht zusammen, dass ich mit meinem Verstand für wahr halte, dass es den allmächtigen Gott gibt und dass mein Handeln das nicht widerspiegelt. Die Bibel zeigt immer wieder, wirklich kapiert habe ich eine Sache nur, wenn ich mein Handeln nach dem, was ich weiß, ausrichte. Die Trennung zwischen Glauben und Handeln ist für die Menschen zur Zeit der Bibel absurd. Gott lässt sich nicht verschaukeln. Aber ich glaube, Gott will diese Doppelzüngigkeit auch nicht, weil er weiß, dass uns diese innere Zerrissenheit niemals glücklich macht. Ganz vor ihm zu leben, nichts unter der Decke halten, das macht frei. Es macht mich frei, Dinge zu tun, die richtig sind. Und da, wo es doch schief läuft, da vergibt er mir gerne, wenn ich ehrlich vor ihm bin. Vielleicht hätt's die junge Dame bei meinem Vater ja auch getan.

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Nichts ist in dieser kalten Welt, in der wir heute leben, so wichtig wie Wärme, Sonne. Und das Lied Sonne der Gerechtigkeit ist entnommen einer Stelle aus dem Alten Testament, Maleachi 3, Vers 20. Euch aber, die ihr meinen Namen fürchtet, soll aufgehen die Sonne der Gerechtigkeit und Heil unter ihren Flügeln oder Heilung. Ein sehr starkes Wort. Ja, ich habe das vielfach erlebt, dass dieser Gott seine Sonne hat scheinen lassen über mich, auch wenn ich das niemals verdient habe. Dieses Lied soll einfach Wärme ausdrücken und soll Menschen, die das hören, einladen, sich diesem liebenden und beschützenden, wärmenden Gott anzuvertrauen.

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1: Auf die Persönlichkeit des Beraters kommt es an. Das war die Quintessenz seines Vortrags über Ernährungsberatung, den ich neulich besucht habe. Ein Berater muss überzeugt sein von dem, was er anderen rät. Man muss ihm abspüren, dass er das auch selbst praktiziert und dass er Freude daran hat. Nur so kann er eine Wohlfühlatmosphäre verbreiten und nur so springt der Funke über und der Ratsuchende wird wirklich motiviert, in diesem Fall zu einer gesünderen Ernährung. Dieses Prinzip Überzeugungskraft durch Freude ist nicht neu. In den Prophetenbüchern des Alten Testaments ist viel von dieser Lebensqualität Freude die Rede. Nur was ist, wenn die ehrlich selbstkritische Diagnose lautet Mangel an Freude? Ich spürte bei dem Vortrag auf dem Kongress, wie der Heilige Geist an dieser Stelle wieder neu an meine Herzenstür anklopfte. Was strahle ich denn aus? Und auf einmal schämte ich mich ein wenig, weil ich auch zugelassen habe, dass Sorgen und Druck den Sensor für Freude zugeschüttet haben in meiner Seele. Eigentlich ist es eine Frage der Sichtweise. Ich kann seufzen über die viele Arbeit oder froh sein, dass ich sie habe. Ich kann stöhnen über das, was mir gerade wehtut, oder froh sein, dass ich nicht im Bett bleiben muss. Die Sicht des Glaubens ist die positive, die, in der die Freude wurzelt. Martin Luther meinte, wir können an der Freude den Mangel unseres Glaubens erkennen. Denn wie stark wir glauben, so stark müssen wir uns auch notwendig freuen. Wie komme ich aber zu einem starken Glauben, der starke Freude wachsen lässt? Wie komme ich zu dieser ansteckenden Freude? Die Frage hat der Psychologe auf dem Ernährungskongress nicht beantwortet. Den Hinweis auf die Quelle der Freude finde ich aber bei einem Propheten im Alten Testament und der lautet: Ich will mich freuen des Herrn und fröhlich sein in Gott, meinem Heil. Der Blick auf Gott und das, was er zu meinem Heil gewirkt hat, der befreit mich zu einer Freude, die auch andere ansteckt. Ich wünsche Ihnen, dass dieser Funke der Freude von Ihnen auf andere überspringt, wenn Sie es ausprobieren.

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Eine ganze Zeit lang beschäftigte mich eine Geschichte aus Lukas 19 für ein Theaterstück. Wieder mal erstaunlich, wie zielstrebig Jesus sich durch die Massen bewegt, umringt von Mengen schaulustiger Menschen, bleibt unter einem Baum stehen, schaut auf und spricht genau diesen einen unter den vielen an, von dem man nicht weiß, ob seine Sehnsucht, etwas von Gott zu bekommen, größer war oder die Angst, dabei entdeckt zu werden. Sagt genau diesem Mann den Satz: Zu dir will ich. Und später noch: Ich bin gekommen, zu suchen und zu retten, was verloren ist. Mir fiel in der Lebensgeschichte dieses Mannes vom Baum auf, dass sein Leben im Großen und Ganzen im grünen Bereich verlief. Beruflich, privat, überdurchschnittliches Gehalt, verantwortlicher, übergeordneter Posten, naja, bis auf ein paar Klippen im Zwischenmenschlichen, aber sonst. Und doch macht Jesus ihn in der Masse und an seinem genial getarnten Platz aus. Kennt nicht nur seinen Namen, sondern auch seine Sehnsucht nach dem Leben über den grünen Bereich hinaus. Erstaunlich, wie Jesus immer mal wieder kommt und meine Fassaden durchschaut. Wie er mein alles im grünen Bereich Leben durchleuchtet und sagt: Eigentlich willst du doch mehr. Ich bin gekommen, dich zu suchen, zu finden, zu lieben.

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0: Sarah, du warst ein paar Monate alt, als deine Eltern verhaftet worden sind. Was hat man dir denn erzählt von diesem Tag, als deine Eltern eben dich nicht bei deiner Oma abgeholt haben? Was weißt du davon?
1: Mir wurde erzählt, dass, also meine Eltern haben mir das erzählt, dass sie mich an dem Tag ihrer Verhaftung, an dem Morgen hatten sie mich bei meiner Oma aufs Land gebracht und dachten, sie kommen abends wieder. Sie waren irgendwo, ich glaube, in einer Großstadt unterwegs, in Bremen, genau, und wollten mich abends wiederholen. Und dann kam aber etwas dazwischen, weshalb sie mich nicht abholen konnten. Und das war eben die Verhaftung. Und genau, dann war ich erst mal eine Weile bei meiner Großmama.
0: Warum sind sie denn verhaftet worden?
1: Sie sind verhaftet worden. Meine Eltern waren ganz lange opiatabhängig, also drogensüchtig. Mhm. Sind beide so Kinder der 60er gewesen und sind in Hamburg und Hannover aufgewachsen, haben viel Musik gehört, waren viel in so Künstlerkreisen unterwegs und haben ja mit, ich denke, so mit Haschrauchen angefangen und sind dann aber nach und nach in härtere Drogen eingestiegen, sind richtig abhängig geworden und waren dann wirklich heroinsüchtig und hatten schon dann mehrere Therapien hinter sich, haben versucht, davon wegzukommen und waren dann clean. Und als sie clean waren nach einer Therapie, da haben sie sich gemeinsam ein Kind gewünscht. Und sie haben sich witzigerweise auch in einem Therapiezentrum, also in so einer Klinik kennengelernt, sind da zusammengekommen, haben viel Bücher, Gedichte und Kunst ausgetauscht und sind dann mit ganz viel Hoffnung wieder ins Leben gestartet und haben sich gewünscht, ja, gemeinsam Kinder zu haben. Und ich war dann das erste gemeinsame Wunschkind und das war wohl ganz schön, haben sie mir erzählt, die Anfänge. Aber schon nach wenigen Monaten klopfte ein alter Dealer-Komparse an ihre Tür und hat sie quasi zurückgezogen in diese alte Welt. Und an diesem Tag, als sie mich zu meiner Oma gebracht haben, sind sie morgens, hatten schon den Gedanken, sie wollen ein bisschen mit Drogen dealen und sind dann in einer Großrazzia am Bremer Hauptbahnhof verhaftet worden und sind dann ins Gefängnis gekommen und wurden beide für 2 Jahre verurteilt.
0: Haben Sie dir mal erzählt, wie das für Sie war, dass Sie an dem Tag nicht mehr zurück konnten? Und ich meine, die haben dich bei der Oma gelassen, ne? Die wollten ja wieder zurückkommen. Stelle ich mir total schrecklich vor für die Mutter.
1: Ja.
0: Was haben Sie dir da erzählt?
1: Sie haben, also meine Mutter hat mir erzählt und auch mein Papa, dass sie sehr, sehr viel geweint haben natürlich. Mhm. Und ich glaube, einen größeren Schmerz kann eine Mutter nicht empfinden. Ich meine, ich bin selber Mama, ich kann mir das schwierig vorstellen. Und das hat meine Mama mir auch so erzählt. Das war ein unfassbarer Schmerz.
0: Mhm. Und du warst jetzt als Baby bei deiner Oma.
1: Ja.
0: Wie ging das dann weiter für dich?
1: Ich war dann bei meiner Oma, so wurde es mir auch erzählt. Und dann konnte sie mich nicht mehr bei sich halten, weil sie die Kraft nicht mehr hatte, die Kapazität, und hat mich dann in ein Waisenhaus gebracht, in ein Heim.
0: Hast du, ich weiß nicht, du warst sehr jung, hast du irgendwelche Erinnerungen, wie das für dich war im Heim? Wie lange warst du da?
1: Mehrere Monate.
0: Okay.
1: Also ich denke so, das kann ich nicht genau sagen. Das wird mir immer nicht ganz genau gesagt, weil es so niemand ganz genau mehr so weiß. Aber es waren mehrere Monate, also über ein halbes Jahr, denke ich schon. Mhm. Vielleicht waren es so 8 Monate. Mhm. Und es ist interessant, dass man doch schon als kleiner Mensch, als kleines Wesen ganz viel mitbekommt von Atmosphären. Und ich erinnere mich, dass es ein großes Gebäude war und eine sehr, so eine dunkle, kalte Atmosphäre. Und ich weiß sogar noch, dass ich manchmal höre ich das noch, wenn ich mich um andere Menschen kümmere, jetzt manchmal mit Kindern zusammen bin, denen es nicht so gut geht oder so. Manchmal kommt das, dass ich diese Schreie von kleinen Babys höre. Und zwar ist das so ein Wein, nach mütterlicher Zuwendung. Das habe ich gehört als Baby und das höre ich manchmal noch. Und ich kann mich auch noch an ganz viele, das ist irgendwie krass, aber es stimmt anscheinend. Ich habe mich dann erkundigt. Ich kann mich an ganz viele Gitterbetten erinnern, die in einem riesigen Raum standen. Und ich kann mich auch daran erinnern, dass sich über mein Bett Gesichter beugten, die nie gelacht haben. Und ich habe dann immer gedacht, das hast du dir eingebildet, das kann nicht. Du warst nicht mal ein halbes Jahr alt. Und später hat mir jemand erzählt, der mich in dem Heim besuchen kam. Das war meine Halbschwester, das ist noch mal eine andere Geschichte, dass sie ist weinend aus dem Heim wieder rausgegangen, weil sie diese Kälte und diese, vielleicht diese Atmosphäre von Empathielosigkeit gar nicht ertragen konnte. Das hat sie mir dann später erzählt und dann dachte ich, dann habe ich mich nicht getäuscht in meinen Empfindungen, ne?
0: Und dann bist du zu einer Pflegefamilie gekommen, ne?
1: Ja.
0: Wie war das? An was kannst du dich da noch erinnern?
1: Das ist auch ganz interessant, weil ich mich an wenig erinnere. Einfach glaube ich, weil mir die Familie gar nicht so nah war. Also das war eine ganz nette Familie mit zwei Kindern, die sich gut um mich gekümmert hat. Aber ich habe keine emotionale Verbindung mehr, die ich da empfinde. Ich kann mich an ein paar Begebenheiten erinnern, dass ich oft, das war in so einem Hochhaus in Hannover, oder ein hohes Gebäude auf jeden Fall, dass ich oft oben am Fenster saß und rausgeguckt habe auf den Spielplatz, der unten war, und die Kinder so beim Spielen beobachtet habe. Und ganz oft auch den Blick zum Himmel so schweifen lassen habe, meine Fingerchen dann an der Scheibe, und habe immer in den Wolken so Figuren gesehen und hatte immer so eine Sehnsucht, rauszukommen. Das hatte auch was Beengendes für mich. Mhm. Ich habe immer gedacht, aber im Himmel, da mit den Schäfchen und da wie die sich alle so bewegen, da würde ich jetzt gerne drauf rumhüpfen, und da ist irgendwie eine andere, da ist das Leben so ein Empfinden. Ja, und an was kann ich mich noch erinnern? Dass die Familie mit mir viel spazieren gegangen ist und dass sie einmal mit mir dieses alte Heim, das Waisenhaus, dass wir das passiert haben, da muss ich so vielleicht gerade 4 Jahre alt gewesen sein, da machten wir einen Spaziergang an diesem Heim vorbei, da blieb sie plötzlich stehen, meine Pflegeeltern, und dann machte mein Pflegepapa so einen Spaß und sagte, hey Sarah, willst du da wieder rein? Und dann haben alle gelacht, da waren irgendwie auch noch irgendwie mehr Menschen, irgendwelche Freunde wahrscheinlich, und ich habe dann mitgelacht. Aber eigentlich habe ich innerlich ganz doll geweint oder habe so Angst bekommen, dachte, da will ich nie wieder hin zurück. Und da habe ich aber schon gemerkt, dass ich mich mit diesem Lachen, ich gebe etwas vor, also wie so eine Maske, die man dann aufsetzt, um nicht die Gefühle, das Innere zu zeigen. Und das macht man schon so früh, das fängt schon oft so früh an, ne? Habe ich mich daran erinnert, dass es da so, dass es nicht stimmte. Ich habe nach außen hin gelacht, aber innerlich habe ich große Angst gehabt und wollte auf keinen Fall wieder zurück an diesen Ort.
0: Angst, wieder verlassen zu werden?
1: Ich glaube, ja.
0: Wie ging es dann weiter? Deine Eltern sind, glaube ich, wieder aufgetaucht, ne? Wie war das?
1: Ja, die sind wieder aufgetaucht. Und zwar war ich im Hochbett bei den anderen Kindern. Wir haben irgendwie noch gespielt und es klopfte an die Tür. Und dann kamen diese beiden erwachsenen Menschen rein mit einem Buch und haben gesagt, Sarah, komm zu uns nach Hause. Und dann haben sie mir das Buch gereicht. Und das Buch heißt Die kleine Raupe Nimmersatt. Und ich fand das Buch so toll. Ich konnte ja noch nicht lesen. Ich war 4 Jahre alt, aber ich habe das dann so durchgeblättert und wie sie sich durch das Schokoladentörtchen frisst, das Erdbeertörtchen, die Banane, die saure Gurke und so weiter. Und ich habe immer weiter geguckt. Und dann ganz zum Schluss kriegt ja diese dicke Raupe, wird ja dann zum Schmetterling. Und als meine Eltern so vor mir standen, waren das Fremde erstmal. Und ich wollte nicht zu ihnen. Und andererseits habe ich mich so zu ihnen hingezogen gefühlt, dass ich habe sehr gerungen mit mir, von diesem Bett zu ihnen hinunterzugehen. Aber nachdem das Buch dann, als dieser Schmetterling dann auftauchte, war das so ein Gefühl wie, Ich breite jetzt einfach mal meine Flügel auf und springe in ihre Arme und wusste aber gar nicht,

0: Land.
1: Und wie war das für dich?
0: Ja, das war, ich habe so ein, ich liebe Gärten so sehr. Und ich glaube, dieser Garten vor dem Haus, der, diese ganzen Blumen, diese Pracht der Pflanzen und der kleinen Tierchen und diese Freiheit, dieses wunderschöne, bunte Glück, das hat mich ganz doll bewegt, als dieses Gartentor, meine Eltern das aufgemacht haben und ich war plötzlich wie in einer anderen Welt. Mhm. Und das habe ich bis heute, dass ich, wenn ich in Gärten bin, fühle ich mich dem Leben und dem Gärtner so nah.
1: Das erinnert mich auch an das, was du gesagt hast, als kleines Kind da in diesem Hochhaus, ist ja ein extremer Gegensatz, ne?
0: Absolut.
1: Dieses Hochhaus und du schaust da in diesen Himmel mit den Schäfchen und den Wolken. Das war irgendwie was Positives, ne? Konntest du sagen oder kannst du im Nachhinein sagen, war das schon so eine Ahnung von einem Gott oder von irgendwas?
0: Ich glaube ja. Diese Gottessehnsucht war so stark, ich kann das gar nicht in Worte fassen. Und meine Eltern hatten in der Zwischenzeit, waren die von den Drogen losgekommen und hatten eine Begegnung mit Jesus gehabt. Das ist eine ganz, auch mal, eigentlich wäre das eine extra Geschichte und Sendung. Und die waren wirklich total frei von den Drogen und bin ja dann an dieses Haus sind wir gezogen, in diesen Garten. Und das fühlte sich so ein bisschen an wie in Bullabü. Es war so eine Dorfstraße. Ich habe den ganzen Tag draußen gespielt und meine Eltern haben wahrscheinlich all das versucht nachzuholen, was sie die Zeit, die sie nicht mit mir hatten, die wir nicht miteinander hatten. Und sie waren sehr, sehr liebevoll und sie waren sehr, dieser Glaube, von dem sie, da haben sie gar nicht so viel von erzählt, sondern sie haben das so gelebt. Also sie hatten eine wahnsinnige Liebe und Fürsorge für mich. Das war so das, was ich empfinden konnte als Kind. Mhm. Und trotzdem war ich auch oft haltlos, bin dann da rumgelaufen durch den Garten, bin einmal sogar in so einen Teich reingefallen, in unseren Froschteich. Und da auch da war nicht, es war nicht alles wieder gut. Und dann erinnere ich mich, dass ich eines Tages von den Nachbarjungs, die waren ziemlich gemein, die haben sich als Hexen verkleidet und haben meine Freunde und mich gejagt. Und dann bin ich voller Angst wieder nach Hause gelaufen und an diesem Gartentor standen oder hockten plötzlich meine Eltern, als hätten sie auf mich gewartet. Und haben gesagt, komm mit uns rein ins Haus, Sarah. Und dann sind sie mit mir zusammen ins Haus. Und da hatte ich das erste Mal das Gefühl, du bist jetzt zu Hause. Und da sind Eltern, die auf dich warten.
1: Also das musste erstmal wachsen, dieses Vertrauen zu deinen Eltern wieder. War das dann komplett auch wieder hergestellt? Ich meine, du bist dann wirst erwachsen, wirst Teenager, ne? Dahinter fragt man ja auch viel. Hast du da diese Leere dann doch auch mal wieder gespürt?
0: Ja, ich hatte immer wieder das Gefühl, dass ich ins Bodenlose falle und eigentlich gar nicht weiß, wofür ich lebe. Ich habe mir immer schon ganz viele Fragen gestellt, warum lebe ich, wofür lebe ich? Ich brauchte auch ich wollte eine Aufgabe im Leben haben. Ich wollte nicht nur so für mich dahin leben, sondern dachte, ich möchte etwas bewirken in dieser Welt. Und ich erinnere mich, dass ich so, vielleicht war ich so 14, 15 und mein Opa war gestorben und da hing in dem Schrank von meinem Opa so ein alter Anzug. Ich mag auch immer noch gerne etwas zu große Jackets. Und er hatte da hing sein alter Anzug und ich habe den angezogen und der war viel zu groß, so ein grauer karierter Anzug und ich habe mich vor den Spiegel gestellt und habe mich gefragt, wer bist du? Wer bist du eigentlich? Und worüber definiere ich mich? Und ich weiß noch, in der Zeit hatte ich immer so eine Kassette gehört von einer Missionarin, die die in China war und ganz viele Kinder über die Berge, über die Berge gebracht hat. Die waren vor den japanischen Soldaten geflohen. Und dann dachte ich, du möchtest auch sowas machen, etwas, was Sinn macht. Habe ich angefangen, mein Gesicht zu schminken mit Penatencreme, so ganz weiß. Dann habe ich mir so einen runden Hut aufgesetzt, wie bei Charlie Chaplin, weil ich den gerne mochte. Dann viel zu große Schuhe angezogen, mich irgendwie weiter geschminkt, wie Pippi Langstrumpf. Ich habe gemerkt, ich muss mich finden. Wer bin ich? Charlie Chaplin, Pippi Langstrumpf. Bist du, Sarah? Und dann habe ich

0: war ich plötzlich, dachte ich, du bist ein Clown. Und dann hatte ich die Gitarre, meine ersten Lieder, du glaubst, ich bin nur ein Clown, aber tief in meinem Herzen ist das anders. In meinem Herzen sind so viele Tränen. Und dann merkte ich auf einmal, so sieht's in dir aus. Da ist so viel noch von der Kindheit. Und in dieser Rolle des Clowns konnte ich auf einmal in eine andere, ja, ich war in einer anderen Rolle und habe so die Erlebnisse meiner Kindheit, der ersten Jahre, des Verlusts, der Zeit mit meinen Eltern sozusagen verarbeitet und habe mir meine kleine Bühne geschaffen. Und habe dann immer auf den Kindergeburtstagen meiner Schwestern den Clown Eduard gespielt. Und die Kinder haben sich kaputt gelacht. Und ich habe die Stimme gesucht.
1: Ja. Wie ging es mit deiner Suche nach Gott weiter? Als Teenager stellt man sich dann auch, na gut, die glauben an Jesus. War das für dich klar? Ja, dann glaube ich genauso wie meine Eltern. Was ist da passiert mit dieser Suche?
0: Also wie ich das schon beschrieben habe, dass immer so eine Sehnsucht nach Gott da war, das hat sich durch mein ganzes Leben gezogen, auch in der Teenie-Zeit. Und als es dann bei mir in der Zeit war, so mit 15, 16, dass ich mir wirklich so Sinnfragen gestellt habe und wie ich mein Leben auch leben möchte, da habe ich gesagt, ich werde nicht an Gott glauben, weil meine Eltern das tun. Und ich will nicht nur irgendeiner Religion folgen oder irgendetwas, was andere mir vorleben, wenn ich das nicht selber erlebe. Und ich habe mich eines Tages, ich habe mich viele Abende immer wieder an mein Teenagerbett gekniet und habe versucht, mit Gott zu reden. Und eines Abends habe ich gebetet und habe auf einmal vor mir das Kreuz gesehen und gesehen, dass da Jesus hängt. Und ich wusste, auf einmal wusste ich, Jesus hat es wirklich gegeben und er ist für mich. Und für jeden einzelnen Menschen hat er an diesem Kreuz gehangen und hat seine Hände geöffnet und gesagt, komm zu mir, wenn du mühselig und beladen bist, ich will dir Ruhe geben. Das war ganz eindrücklich und das kann man gar nicht in Worte fassen. Und ich glaube, dass ich das deshalb auch nie versucht habe, in Worte zu fassen, sondern deshalb angefangen habe, Musik zu machen. Ich habe dann die Gitarre meiner Mutter genommen und dieses Erlebnis versucht, mit Akkorden, die ich mir versucht habe beizubringen und Liedern, die ich mir versucht habe auszudenken, zu formulieren. Mhm. Und ich hätte dann nie gedacht, dass ich eines Tages Musikerin und Sängerin sein werde und dass das die Musik der Ausdruck meines Innenlebens sein würde.
1: Mhm. Was hast du da, kannst du es trotzdem ein bisschen versuchen, in Worte zu fassen, vielleicht auch ein Gefühl, was das war, was du jetzt bei Jesus gefunden hast?
0: Ja, ich glaube, das war das Gefühl, ganz tiefster Annahme und tiefstes Vertrauen, dass und ein ganz ein Halt, der oder wie ein Fundament, was nie weggehen wird.
1: Im Gegensatz zu dem, was du erlebt hast, deine Eltern sind gegangen.
0: Richtig.
1: Und da ist jemand, der immer bleibt.
0: Etwas, was über die menschliche Liebe hinausgeht. Mhm. Weil Menschen können uns verletzen und wehtun. Mhm. Immer wieder. Selbst die nächsten Menschen. Und bei Gott habe ich erlebt, er kann mich mal im Regen stehen lassen. Aber er verwundet mich nicht.
1: Mhm. Das klingt nach einem ganz, ganz starken Vertrauen. War das von diesem Moment einfach da oder war das auch eine Entwicklung, so wie jetzt bei deinen Eltern zum Beispiel, dass das wachsen musste?
0: Also ich glaube, an dem Moment hat sich mein Leben schon, das war wie an so einer Weggabelung, dass ich wusste, ich möchte jetzt ganz mit Gott und bewusst mit Gott leben. Also nicht so, er ist irgendwie noch bei mir, ich sehe ihn in den Blumen, ich sehe ihn überall, sondern ich wollte mich wirklich auf die Spuren von Jesus begeben. Das war eine Entscheidung, die ich getroffen habe. Und ich hätte aber nie gedacht, dass diese Entscheidung mein ganzes Leben lang hält. Und das ist bis heute geblieben. Guck mal, ich bin jetzt 46 und ich, Gott ist mein Fundament und der Glaube an Jesus. Und trotzdem muss ich ihn jeden Tag aufs Neue suchen. Ich habe ihn nicht einmal gefunden und alles ist cool. Aber diese Suche nach ihm und diese Sehnsucht nach ihm, die ist geblieben. Das ist so schön. Aber ich habe ihn auch gefunden. Also,
1: ich wollte gerade sagen, wie passt das mit dieser Verlässlichkeit zusammen?
0: Weil Jesus ja, ich finde das so cool, dass er uns ja immer wieder auch aufs Neue begegnet, weil er ist eben Gott. Ne? Mhm. Und ich hatte da neulich drüber nachgedacht, dachte ich, das ist irgendwie so abgefahren. Die Menschen, die ihn sehr gut kannten, seine eigenen Jünger oder Maria, die ja permanent mit Jesus zusammen war, hat ihn nicht erkannt und dachte, er wäre der Gärtner. Und das waren ja nicht nur die Tränen, weil sie ihn nicht erkannt hat. Und das hat mich, dachte ich so, ich möchte Jesus nicht in meine Schublade stecken oder Gott, mein Gottesbild, so ist Gott für mich, sondern Gott ist viel größer und darauf möchte ich mich einlassen. Und er begegnet mir in den faszinierendsten und auch krassesten Momenten, wo ich gar nicht damit gerechnet habe.
1: Hast du ein Beispiel?
0: Meine Eltern waren im Gefängnis. Und jetzt gehe ich in die Gefängnisse, um dort für Menschen zu singen. Und ich habe schon in Deutschland in einigen Gefängnissen gesungen, aber ich war jetzt tatsächlich in Afrika und ich war in Uganda, in dem größten Gefängnis Ugandas, in Kampala, im Upper Prison und durfte dort auch in den Todestrakt gehen. Es ist total stark. Du gehst dahin. Ich ging mit meiner Gitarre. Das war so wie so eine Waffe, habe ich die gehalten. Aber eine Waffe der Liebe, weil sobald du anfängst, Musik zu machen, kleinen Ton zu spielen, ist alle Aufmerksamkeit auf dem Instrument und die Ohren sind ganz weit auf und auch die Herzen. Ich habe für alte afrikanische Männer, die in weißen Gewändern vor mir saßen, die im Todestrakt sind und dort, die Todesstrafe ist Gott sei Dank abgeschafft, aber sie werden lebenslänglich im Gefängnis bleiben, die bestimmt schon 20 Jahre im Gefängnis sind und auch im Gefängnis sterben werden, habe ich Forever Young singen können von Bob Dylan und habe ihm gesagt, dass das Herz immer jung bleiben darf und fing dann an zu weinen. Das kann man gar nicht so in kurze Worte fassen. Es war einfach so eine wunderschöne, auch wieder diese Präsenz von Gottes Liebe und Gottes Nähe. Wir sind ja seine Botschafter dann und das verbreiten wir natürlich überall, wo wir hingehen. Und das war im Gefängnis spürbar präsent. Da sind dann bestimmt viele andere Afrikaner, die auch sehr viel beten. Mhm. Und dann kam das so zusammen und das war ganz, ich kann das nicht erklären, ich war in 16 Tagen in 9 Gefängnissen. Mhm. Ich verarbeite das immer noch.
1: Und du hast gesagt, dass Gott verlässlich ist. In welchen Situationen hast du das schon erlebt, diese Verlässlichkeit?
0: Mhm. Also jedes Mal vor jedem Konzert bin ich früh morgens, weil wir so lange fahren mussten, aufgestanden, aber noch davor aufgestanden, weil ich wusste, wenn ich jetzt mich nicht ganz an Gott hänge, dann schaffe ich das nicht. Mhm. Und da ist dann nichts. Ich kniete auf diesem Boden, da ist gar nichts. Ich konnte nicht sehen, wie es in den Gefängnissen aussehen wird. Ich war ja noch nie in so einem Gefängnis, ob die Menschen gelbe oder blaue Kleider tragen, wie die Menschen überhaupt reagieren. Und da war eine totale Unsicherheit und ich habe dann versucht, mit Gott zu reden, aber ich fühlte ihn nicht. Mhm. Und irgendwann, nach einer gewissen Zeit, merkte ich, plötzlich kommt seine Gegenwart. Weil ich glaube auch schon, dass Gott daran interessiert ist, also wie ernst wir es meinen mit ihm. Ne? Also er ist immer da, aber ich glaube, er will uns auch seine Nähe zeigen, wenn er merkt, so Sarah sitzt da jetzt und die wartet wirklich auf mich, dann setze ich mich auch gern zu ihr. Aber wenn sie sowieso gleich wieder weg ist, und dann kam das immer, dass ich plötzlich die Kraft gekriegt habe. Und eigentlich kam die Kraft erst wirklich, wenn ich ins Gefängnis reingegangen bin. Als ich dann vor den Männern stand, da war plötzlich, hatte ich die Worte, die Stimme hat oft ohne Mikrofon funktioniert. Die war so laut und kraftvoll, dass ich selber dachte, wo kommt das denn jetzt her? Mhm. Und die Männer sind so, ja, wir haben oft geweint und gebetet zusammen. Ich glaube, die Männer und die Frauen, vor allem die Frauen waren mir noch fast noch näher. Mhm. Es waren wunderschöne Stunden dort. Ich habe auch, glaube ich, eine starke Sensibilität für Menschen. Also ich glaube, Kinder haben das ja noch viel mehr als Erwachsene, aber ich versuche mir das beizubehalten, wirklich so zu gucken, was wenn ich in Augen eines Menschen gucke, was verbirgt sich wohl hinter diesem Menschen? Also tiefer zu schauen und natürlich auch dann zu merken, meint der es jetzt ernst oder was ist das für ein Mensch? Hm. Ich will immer wach sein und offen durch dieses Leben gehen.
1: Ich danke dir ganz herzlich, liebe Sarah, für deine Offenheit und für deine Ehrlichkeit. Vielen, vielen Dank.
0: Danke.
1: Auf Gott ist 100% Verlass. So hat es Sarah Brendel erlebt. Wenn Sie auch diese Sehnsucht haben nach jemandem, auf den Sie sich 100% verlassen können, dann sprechen Sie doch mal mit Jesus darüber. Er will Ihnen zeigen, wie Gott ist.
2: Das war der ERF-Radiotreff mit Sarah Brendel, die erfahren hat, dass es auch nach einem schweren Start ins Leben einen Halt gibt, der größer ist als alle Umstände. Das Gespräch führte Simone Merz. Damit sage ich danke fürs Zuhören und freue mich auf ein nächstes Mal. Ihr Philipp Genetti.

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1: Selig sind die Sanftmütigen, denn sie werden das Erdreich besitzen. Oder selig sind, die da hungert und dürstet nach der Gerechtigkeit, denn sie sollen satt werden. Das sind revolutionäre Sätze, die sogenannten Seligpreisungen im Neuen Testament. Was Jesus da in seiner Bergpredigt sagt, das stellt unsere Welt auf den Kopf. Denn in unserer Welt, in unserer Gesellschaft, gelten normalerweise andere Seligpreisungen. Selig sind, die sich durchsetzen können, denn sie werden bestimmen, was gemacht wird. Oder selig sind, die gesund und stark sind, denn sie werden andere beherrschen. Oder selig sind, die viel Reichtum besitzen, denn sie können sich alles Glück kaufen. Immer wieder scheint es so, als ob das Spiel des Lebens nach diesen Regeln funktioniert. Auf der Strecke bleiben dabei die Menschen, die nicht schön, schlank und schlau sind, Menschen, die nicht auf den Putz hauen wollen, Menschen, die unter Ungerechtigkeit und Unterdrückung leiden, Menschen, die krank oder behindert sind. Sie haben im Prinzip keine Lobby, um sie kümmert sich letztlich niemand, außer Jesus. Aber damit haben sie die beste Unterstützung, die es gibt. Wer Jesus auf seiner Seite hat, der kann sich sicher und geborgen fühlen. Wenn er den traurigen und beschwerten Menschen sagt, selig sind, die da Leid tragen, denn sie sollen getröstet werden, dann kann man sich darauf verlassen. Denn das ist nicht nur ein Wunsch, so wie wir einem Kranken gute Besserung wünschen. Nein, das ist eine Verheißung, ein Versprechen, das sich erfüllen wird. Etwas, was noch nicht zu sehen ist und trotzdem kommen wird. Die, die jetzt noch das Sagen haben, werden nicht das letzte Wort haben. Und die, die jetzt leiden, werden es einmal sehr gut haben. Deswegen sind die Seligpreisungen so revolutionär, weil mit ihnen alles anders wird.

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1: Ich überlege mir in letzter Zeit immer häufiger, wann in meinem Leben habe ich eigentlich am meisten Fortschritte gemacht? Wann kam am meisten bei allen Projekten dabei raus? Wann ging es am schnellsten vorwärts? Und ich muss gestehen, es waren die Zeiten, wo ich selber ganz, ganz viel Zeit reserviert hatte für die Hege und Pflege meiner Frömmigkeit, meiner Gottesbeziehung. Ich habe letztens zu einem Freund gesagt, du, ich sitze hier nur noch und arbeite. Ich arbeite ab und werde von der Arbeit teilweise auch aufgefressen. Richtig gut getan hat mir in meinem Leben bisher immer die Zeit, wo irgendetwas von außen kam, wo ich Zeit hatte, auf das zu hören, was Gott von mir will, was Gott in mich hinein für Gaben und Talente gelegt hat, wo dann auch ein Sinn und ein Segen drauf liegt. Diesem Lied habe ich versucht zum Ausdruck zu bringen, Gott, ich habe dir eigentlich wirklich viel zu verdanken. Alles, was ich selber so aus mir heraus tue, das bringt mich im letzten Ende nicht arg viel weiter. Es gerät viel in Stocken, es ist ein Arbeiten, es ist ein unwahrscheinlich fleißiges Streben und Tun. Aber was wir letzten Endes brauchen, was uns auch unendlich gut tut, ist das Ruhe zu haben, um das zu hören, was von Gott kommt. Unser Leben hat etwas mit Gott zu tun, ob wir es glauben oder nicht. Und wenn er mitbestimmen kann, wenn er mit eingreifen kann, dann geht es auch in der Tat immer wieder vorwärts.

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1: Hallo liebe Kinder, hier ist wieder Anne und ihr hört die Kinderkiste im ERF. Bestimmt habt ihr das auch schon erlebt. Da ist jemand, der anders aussieht oder sich anders verhält als die meisten anderen. Und manchmal passiert es dann, dass dieses Kind ausgeschlossen wird, nur wenige Freunde hat oder sogar geärgert wird. Das ist traurig und unfair. Auch die drei vom Ast erleben heute bei ihren Abenteuern im Wald etwas Ähnliches. Waldemar und Kleopatra begegnen jemanden, der nicht so recht dazu passt. Um wen es sich dabei handelt, das hören wir jetzt.

0: Waldemar, wo bist du denn? Waldemar?
1: Hier bin ich. Ich habe mich noch ein bisschen ausgeruht.
2: Komm mal mit, ich habe was ganz Komisches gesehen. Aus der Luft. Ich will mal vorsichtig näher hin, um es genau anzugucken.
1: Was denn?
2: Ja, das weiß ich ja eben nicht.
1: Aber du musst doch wissen, was du gesehen hast.
2: Eine Maus. Also auf den ersten Blick sah es wie eine Maus aus. Aber es kann keine gewesen sein. Es war weiß.
1: Weiß? Aber Mäuse sind doch grau.
2: Ja, sag ich doch. Darum kann es ja keine Maus gewesen sein. Aber das Tier war ganz weiß. Sonst hätte ich es ja von oben gar nicht bemerkt. Komm noch mal mit, allein traue ich mich nicht.
1: Na schön, ich komme.
3: Kleopatra, die Elster, bleibt auf dem Boden neben Waldemar, weil Eichhörnchen bekanntlich nicht fliegen können. Erst als sie in die Gegend kommen, wo sie das seltsame Tier gesehen hatte, am Waldrand, wo die Wiese beginnt, steigt Kleopatra auf. Da ist es. Sie landet wieder neben ihrem Freund und vorsichtig schleichen sie sich an. Da hören sie aus dem Gras ein herzzerreißendes Schluchzen.
4: Da ist es. Siehst du's?
1: Ja. Weint das Tier?
4: Anscheinend.
1: Dann können wir uns ja mal näher hintrauen. Vor weinenden Tieren habe ich keine Angst.
4: Da hast du wohl recht. Man kann sich schlecht vorstellen, dass einer, der weint, sich wütend auf einen stürzt.
1: Hey, du!
4: Sieht doch aus wie eine Maus, nicht?
1: Ja, wenn es nur nicht weiß wäre.
4: Hallo?
5: Wer ist denn da?
1: Wir sind's.
5: Wer ist wir?
1: Na, Kleopatra und ich.
5: Wer?
4: Das ist Waldemar, das Eichhörnchen. Und ich bin eine Elster. Aber warum fragst du? Mach doch die Augen auf und guck. Wir sitzen ja vor dir.
5: Ich habe so verweinte Augen. Da kann ich gar nichts sehen, nur ganz verschwommen. Und außerdem, ach, das tut auch nicht zur Sache.
1: Du kannst es uns ruhig sagen. Wir kommen nicht als deine Feinde. Wenn jemand so weint wie du, sind wir nicht sein Feind, dann helfen wir lieber.
4: Außerdem fressen wir beide keine Mäuse. Nur unsere Freundin, die alte... Au, Waldemar, warum bockst du mich denn?
5: Also fressen nicht, aber vielleicht lacht ihr mich aus.
1: Nein, wir versprechen dir, dass wir dich nicht auslachen.
5: Na gut, dann sage ich euch, warum ich euch nicht angucke. Ich habe nämlich, also ich habe ganz rote Augen.
1: Vom vielen Weinen?
5: Nein, nicht um die Augen rum ist es rot, sondern die Augen selbst.
1: Deine Augen sind rot? Das habe ich ja noch nie gesehen.
5: Du hast sicher auch noch keine weiße Maus gesehen.
4: Dann stimmt es also. Du bist eine Maus.
5: Natürlich bin ich eine Maus. Was sollte ich denn sonst sein? Eine ganz normale Maus. Unnormal ist nur, dass ich ein weißes Fell habe und rote Augen.
1: Jetzt kannst du uns aber ruhig ansehen, Maus. Tatsächlich, rote Augen. Aber warum versteckst du die denn? Ich finde, das sieht schön aus.
5: Ach, das sagst du jetzt nur, um mich zu trösten.
1: Nein, ehrlich. Ich finde rot schön.
5: Und du, Elster?
4: Also, um ganz ehrlich zu sein, schön finde ich es nicht unbedingt, aber auch nicht hässlich. Ich finde es interessant.
5: Ich glaube, ihr seid wirklich ehrlich mit mir.
1: Das sind wir. Du, Maus, wie heißt du denn?
5: Also, meine Mami hat mich Schneeflöckchen genannt. Aber seit meine Mama gestorben ist, sagt das niemand mehr zu mir. Sie nennen mich alle nur noch Schimmelmaus.
4: Wer ist denn das alle? Wer sagt das zu dir?
5: Meine Sippe, die Familie und Bekannte, die in der Nähe leben. Alles graue Mäuse.
1: Mögen die dich nicht?
5: Niemand mag mich. Seit meine Mama gestorben ist, gibt es keinen mehr, der mich lieb hat.
1: Das ist wirklich traurig. Du tust mir aber leid, Schneeflöckchen.
5: Dass du mich jetzt Schneeflöckchen nennst, das tröstet mich ein bisschen.
4: Warum mögen dich die anderen denn nicht?
5: Naja, weil ich weiß bin, mit roten Augen. Für sie bin ich keine richtige Maus. Ich bin eben nicht wie sie. Vielleicht bin ich ihnen auch irgendwie unheimlich, weil ich so anders bin. Das verstehen sie nicht. Und ich verstehe es ja selber nicht.
1: Das wollte ich gerade fragen. Du weißt also auch nicht, weshalb du weiß bist.
5: Nein, meine Mama hat mal einen berühmten Mäuseprofessor gefragt. Der konnte es auch nicht erklären, aber er hat gesagt, das käme manchmal vor, dass Mäuse so sind. Zwar selten, aber ich kenne auf diesem Berg hier keine zweite weiße Maus. Aber es wäre eben schon mal vorgekommen. Und außer der Farbe wäre alles normal bei mir. Aber wie soll ich das den anderen Mäusen klar machen? Die interessiert ja gar nicht, was der Professor sagt. Sie sehen nur mein Fell und meine Augen und schon lassen sie mich nicht mitspielen und reden nicht mehr mit mir, nur das Nötigste. Und helfen mir nicht und schließen mich von allem aus, was sie gemeinsam machen. Es ist, als hätte ich eine ansteckende Krankheit.
1: Gemein.
4: Du, Schneeflöckchen, ich finde ein weißes Fell viel schöner als ein graues. Guck mal, ich habe eine weiße Brust und bin ganz stolz drauf. Natürlich ist schwarz-weiß noch schöner, aber ganz weiß ist jedenfalls viel, viel schöner als grau.
5: Danke, dass du das sagst. So etwas hat mir noch nie jemand gesagt.
4: Das ist die reine Wahrheit.
1: Sollen wir mal mit dir zu deiner Sippe gehen und die anderen Mäuse mal ordentlich ausschimpfen?
5: Ach, das nützt doch nichts. Wenn ihr weg seid, dann ziehen sie doch wieder über mich her. Außerdem, ich gehe nicht mehr nach Hause.
1: Aber Schneeflöckchen, wo willst du denn dann hin?
5: Das weiß ich auch noch nicht. In die weite Welt, irgendwohin.
4: Aber wenn du alleine bist, bist du doch noch viel mehr in Gefahr. Außerdem bist du noch viel zu jung und unerfahren.
5: Ach, ist doch egal. Alleine bin ich auch zu Hause. Und wenn mich der Mäusebussard frisst oder ein Fuchs, na, dann muss ich wenigstens nicht mehr traurig sein.
1: Och, Schneeflöckchen.
4: Ich finde das nicht richtig, Schneeflöckchen. Wenn die anderen böse sind, solltest du nicht einfach weglaufen. Damit machst du sie am Ende noch glücklich, weil sie dich losgeworden sind. Du willst sie doch sicher nicht in ihrer Bosheit glücklich machen.
5: Du meinst es schon gut, Claro, Papa.
4: Kleopatra.
5: Ach so, Kleopatra. Ja, du meinst es sicher gut, aber wie soll ich das denn machen?
4: Ich könnte mal unsere Freundin fragen. Eine alte... Was trittst du mich denn, Waldemar? Eine alte, treue Freundin von uns. Die weiß immer Rat.
6: Ich weiß doch, Waldemar, nichts von Eule sagen, sonst kriegt sie Angst.
7: Und sag auch der Gräfin nicht, dass es sich um eine Maus handelt. Sonst kommt sie am Ende her und frisst Schneeglöckchen.
6: Klar.
1: Entschuldige, Schneeflöckchen, dass wir gerade geflüstert haben. Es war nichts Schlechtes über dich. Weißt du was? Wir beide unterhalten uns jetzt ein bisschen. Und Kleopatra fliegt nach Hause und fragt unsere Freundin.
3: So machen sie es. Der kleinen weißen Maus tut es unendlich gut, dass jemand da ist, der ihr mal zuhört und bei dem sie sich mal alles vom Herzen reden und richtig ausweinen kann. Das ist für Waldemar nicht leicht, denn er leidet mit. Aber auch Kleopatra hat eine schwierige Aufgabe übernommen, denn sie muss die Eule, ihre Freundin, mitten am hellen Nachmittag aus dem wohlverdienten Schlaf wecken. Aber was sein muss, muss sein.
4: Ich muss Sie unbedingt was Wichtiges fragen, Gräfin.
8: Hätte das nicht Zeit gehabt bis zur Dämmerung, wo ich sowieso wach geworden wäre?
4: Nein, sonst wäre die... Also, da ist jemand, dem wir helfen müssen. Und sie ist ganz traurig und sie will in die weite Welt hinaus. Und da kommt sie am Ende um. Und wenn sie umkommt, macht es nichts, sagt sie, weil sie sowieso so traurig ist, dass sie auch gleich sterben kann. Und
8: meine liebe Kleopatra, kannst du mir das Problem nicht mal etwas geordnet darstellen? Dann fällt es mir sicher auch leichter, eine Lösung zu finden.
4: Wie denn geordnet?
8: Ja, um wen geht es eigentlich?
4: Um einem... Das kann ich nicht sagen, Gräfin.
8: Das kannst du nicht sagen? Wie soll ich dann aber das Problem verstehen? Und verstehen muss ich es ja, wenn ich dir einen Rat geben soll.
4: Ich werde es mal so sagen. Stellen Sie sich vor, Gräfin, da sind ganz viele Kühe auf der Weide.
8: Ja, auf welcher Weide? Bedenke, dass ich wegen der Helligkeit meine Augen nicht öffnen kann.
4: Nein, nein, das ist ja auch gar nicht nötig. Es sind ja in Wirklichkeit gar keine Kühe da. Sie sollen es sich ja nur vorstellen.
8: Ach so.
4: Also, lauter Kühe, sagen wir so etwa 5 bis 80 Kühe, alle in edlem Schwarz-Weiß, so wie ich, nur natürlich nicht so geordnet, sondern wild gefleckt.
8: Gut, ich stelle es mir vor.
4: Auf einmal wird ein Kälbchen geboren, das ist ganz anders.
8: Wie anders?
4: In der Farbe. Es ist, lila, ja, lila und hat grüne Augen.
8: Na, das ist aber eine merkwürdige Vorstellung.
4: Ja, nicht wahr? Aber so ist es. Jetzt wird das Kälbchen etwas größer und merkt, dass die anderen Kälber und Kühe es komisch angucken. Sie lachen es aus, weil es so eine seltsame Farbe hat.
8: Ich verstehe. Und die anderen Kälber lassen es nicht mitspielen.
4: Genau. Woher wissen Sie das, Gräfin?
8: Ja, so sind nun mal Tiere und Menschen.
4: Jedenfalls die anderen Mu-Kühe, die sind ganz böse zu der Weißen.
8: Ich denke, das Kälbchen war lila.
4: Ja, lila. Aber auch weiß. Weise, meine ich. Ziemlich klug. Aber alle Klugheit nützt ihr nichts, denn die anderen Milchkühe denken immer, das ist gar keine richtige Kuh. Die gehört nicht zu uns. Sie reden nicht mit ihr, helfen ihr nicht, wenn es mal nötig ist und wollen nichts mit ihr zu tun haben.
8: Ja, und die Mutterkuh?
4: Ja, die ist gestorben.
8: Ach, bedauerlich.
4: Ja, nicht wahr? Und nun ist das lila Kälbchen ganz traurig und geht weg von diesen bösen, kalten, hartherzigen, frechen, gemeinen...
8: In die weite Welt hinaus.
4: Richtig. Aber da ist es in großer Gefahr. Es könnte ja von einem Bussard gefressen werden oder...
8: Also ich habe noch nie gehört, dass ein Bussard ein Kalb frisst.
4: Naja, das war ja jetzt nur so ein Beispiel. Sie sollten es sich ja nur vorstellen. Jetzt kommt meine Frage. Was sollen wir dem süßen kleinen, weit von zu Hause weggelaufenen lila Kälbchen raten?
8: Das ist nicht einfach.
4: Ich weiß, Gräfin, darum frage ich Sie ja.
8: Es mag Situationen geben, die so verfahren sind, dass man dem Kälbchen raten sollte, von zu Hause wegzugehen. Aber das ist die alleräußerste Maßnahme. Zunächst einmal sollte alles versucht werden, das Verhältnis zu den normalen Kühen wieder zurechtzubringen.
4: Wenn aber die grauen Kühe nicht wollen.
8: Ich denke, sie waren schwarz-weiß gefleckt.
4: Ja, richtig. Gefleckt waren sie.
8: Also vielleicht könnte das Kälbchen jemanden um Hilfe bitten, der auch von den normalen Kühen als Autorität anerkannt wird.
4: Als Auto?
8: Nein, als Autorität. Das ist einer, der geachtet und anerkannt wird und auf den beide Seiten hören. Der könnte dann Schiedsrichter sein. Er könnte die Normalen fragen, was sie eigentlich gegen das lila Kälbchen haben, könnte ihnen klar machen, dass es Unrecht ist, es so auszuschließen aus der Gemeinschaft.
4: Und denen mal ordentlich die Meinung geigen.
8: Nein, das nützt wahrscheinlich nichts.
4: Nicht bestrafen? Oder sie zwingen, das lila Kälbchen lieb zu haben?
8: Nein, Kleopatra, man kann niemanden zwingen, einen anderen lieb zu haben. Und jemanden strafen für fehlende Liebe, das ist auch der falsche Weg.
4: Aber wenn der nicht schimpfen und hauen soll, dann braucht er auch gar kein Auto zu sein.
8: Autorität.
4: Ja, sowas. Das braucht er ja dann gar nicht zu sein.
8: Doch. Er muss nicht körperlich stärker sein. Aber er soll stark sein als Person. Klug und sicher im Urteil und weise. Verstehst du? Er soll von beiden Seiten anerkannt sein. Also, bei den Kühen könnte das vielleicht der Bauer sein. Obwohl das schwierig sein dürfte. Nun ja, oder angenommen, es ginge um Mäuse. Dann könntest du vielleicht zusammen mit Waldemar...
4: Wie kommen Sie denn jetzt ausgerechnet auf Mäuse, Gräfin?
8: Ja, nur mal so als Beispiel.
4: Ach so.
8: Ich kenne den Fall ja nicht genug, um genau zu sagen, was ich machen würde. Auf jeden Fall aber würde ich versuchen, in Liebe und Güte und in ruhigen Gesprächen eine Lösung zu finden.
4: Das ist schwierig.
8: Natürlich ist das schwierig. Aus verwickelten und verfahrenen Lagen gibt es meistens keinen einfachen.

Kopf, wie viel Leid die Tiere und auch die Menschen einander antun, das gar nicht nötig wäre. Wenn das doch nur alle begreifen könnten. Ihre beiden Freunde Waldemar und Kleopatra sind noch sehr jung. Sie haben noch lange nicht alles erfahren, was es an Bösem in dieser Welt gibt, an Misstrauen, an Lieblosigkeit, an Ichsucht, an Gleichgültigkeit gegenüber anderen. Aber es ist gut, dass sie noch nicht abgestumpft sind gegen all dies Böse und dass sie dagegen angehen wollen, wo es möglich ist. Ja, das ist gut. Sie, Eulalia, Hedwig Sophie, Gräfin von Eichenhain-Uhland, will ihnen dabei helfen. Und über diesen Gedanken schläft sie schließlich doch wieder ein.

0: Also hier wohne ich.
1: Im Wald?
0: Ja, und da auf dem Feld.
2: Hier überall ist dein Zuhause?
0: Das kann man, glaube ich, nicht so sagen. Ich habe nie mich wirklich hier richtig zu Hause gefühlt. Ich wohne nur hier.
1: Armes Schneeflöckchen.
2: Und wo finden wir deine grauen Mäusekollegen?
0: Na, überall, im Gras, im Laub, in den Erdlöchern.
1: Aha. Na, dann wollen wir mal suchen.
2: Das ist aber ziemlich schwierig und mühsam und wird lange dauern.
1: Kannst du sie nicht herbeirufen, Schneeflöckchen?
0: Ach, auf mich hören sie ja nicht.
2: Dann wird uns wohl nichts anderes übrig bleiben, als jedes Blatt umzudrehen und hinter jeden Stein zu gucken.
1: Oder wir versuchen es mal mit Rufen. Hallo, ihr Mäuse!
2: Kommt mal raus, wir wollen mit euch reden.
1: Nur reden, sonst tun wir euch nichts.
2: Nun zeigt euch schon, ihr Feiglinge.
1: Wir wollen euch nur was klar machen. Dabei hättet ihr es eigentlich verdient, dass wir euch mal ganz schön in den Schwanz beißen.
2: Oder mit dem Schnabel eins überziehen.
1: Denn was ihr euch da geleistet habt mit dem kleinen Schneeflöckchen, das ist schon ein starkes Stück.
2: Eine Frechheit ist das.
1: Dabei ist Schneeflöckchen eine Maus wie ihr, nur eben weiß. Na und, macht das was?
2: Ihr seid lieblos, jawohl, und ich süchtig, jawohl, und überhaupt seid ihr böse seid ihr. Das muss mal in aller Deutlichkeit gesagt werden.
1: Ihr hättet es verdient, dass man euch verprügelt und kneift und 3 Tage ohne Fressen in einen eurer Gänge unter der Erde einsperrt.
2: Noch Schlimmeres hättet ihr verdient, damit ihr mal seht, wie das ist, was ihr dem armen Schneeflöckchen antut.
1: Aber wir tun euch ja nichts.
2: Obwohl ihr es verdient hättet, aber wir bestrafen euch nicht.
1: Nur reden wollen wir mit euch.
2: Ja, und alles in Ruhe klären.
1: In Ruhe und Frieden. Aber dafür müsst ihr natürlich rauskommen, ihr Feiglinge.
2: Los, raus mit euch.
1: Wollt ihr etwa kneifen? Wollt ihr euch noch nicht mal stellen zu dem, was ihr getan habt?
2: Ich zähle bis 3. Wer dann nicht kommt, den ziehe ich mit meinem Schnabel höchstpersönlich am Schwanz aus dem Mäuseloch. 1.
0: Das wird nicht so ohne weiteres gehen.

0: 2.
1: Ich weiß, aber vielleicht wissen Sie das nicht und lassen sich einschüchtern. Und die letzte Zahl heißt 3.
2: Nichts.
0: Niemand.
1: Kein Schwein kommt raus.
0: Schwein?
1: Ich meine keine Maus.
2: Vielleicht haben wir sie verschreckt.
1: Na, da könntest du recht haben, Waldemar. Die Gräfin hat gesagt, oh, das hatte ich ganz vergessen.
2: Was hat sie gesagt?
1: Wir sollten nicht schimpfen. Aber wir haben sie ja schon ausgeschimpft, obwohl wir sie noch gar nicht mal sehen konnten.
2: Da hast du recht. Wir hätten sie vielleicht etwas freundlicher einladen können.
1: Wir könnten ihnen eine Belohnung versprechen, wenn sie rauskommen. Ein paar Körner oder so.
2: Dafür ist es jetzt zu spät. Nachdem wir schon geschimpft haben, werden sie denken, die Belohnung wäre nur ein Trick, damit sie rauskommen.
1: Ist es ja auch.
0: Ach kommt, wir gehen wieder.
2: So schnell gebe ich nicht auf.
1: Aber was willst du tun? Hier sitzen und warten, bis sie aus ihren Löchern kommen?
0: Ach, wenn sie nicht wollen, erwischst du sie nie. Jagen kannst du sie vielleicht, du bist schnell und wenn du dich versteckst und dann schnell auf sie stürzt. Aber du willst sie ja nicht fangen, sondern mit ihnen reden. Ach, das klappt nie. Die bleiben nicht still vor dir sitzen und hören zu.
1: Vielleicht haben wir nicht genug Auto-Dings.
2: Auto?
1: Auto mit noch was hinten dran.
2: Ein Anhänger?
1: Na Quatsch, an das Wort kommt noch was hinten dran. Ich habe das Wort vergessen, aber es ist, dass die anderen einem zuhören und einen achten und anerkennen und sowas.
2: Hä?
1: Na, wie zum Beispiel ein Bauer hat, wenn er seine Kühe ruft, egal ob schwarz-weiß oder lila.
2: Lila Kühe? Was redest du denn da für einen Quatsch?
1: Das ist kein Quatsch, das ist nur ein Beispiel.
2: Still mal.
1: Hey, wenn ich rede, dann kannst du doch nicht einfach...
2: Sei doch mal still. Ich glaube, da hat jemand gerufen.
3: Haut ab, hier ist unser Bezirk.
0: Oh, ich kenne die Stimme, das ist Oswald, einer der frechsten.
2: Von den grauen Mäusen?
0: Ja.
2: Hey Oswald, wir wollen mit dir reden. Wir tun dir nichts. Großes Ehrenwort.
3: Es gibt nichts zu reden.
1: Doch, es gibt wichtige Dinge zu besprechen.
3: Ich wüsste nicht was.
1: Das wollen wir dir gern erklären. Sieh mal.
3: Bleibt stehen. Wenn ihr näher kommt, verschwinde ich sofort wieder in meiner Höhle.
1: Gut, wir bleiben stehen.
2: Wir wollten gerne über Schneeflöckchen mit euch sprechen. Die weiße Maus, die ihr Schimmelmaus nennt.
3: Mit der wollen wir nichts zu tun haben.
2: Aber warum nicht?
3: Das geht euch gar nichts an.
2: Aber sag's uns trotzdem, bitte. Warum wollt ihr nichts mit Schneeflöckchen zu tun haben?
3: Sie ist keine von uns.
2: Doch, sie ist eine Maus. Eine ganz richtige Maus. Ihre Mutter war eine von euch.
3: Dann müsste sie grau sein, aber sie ist weiß.
2: Na schön, sie ist weiß. Aber ist denn die Farbe so wichtig?
3: Doch, eine weiße Maus kann viel leichter aus großer Höhe vom Mäusebussard entdeckt werden.
2: Das ist wohl möglich, aber das ist doch dann Schneeflöckchens Problem, nicht deins. Deshalb könnt ihr sie doch trotzdem bei euch aufnehmen. Sie schadet euch doch nicht.
1: Im Gegenteil. Vielleicht lenkt sie den Bussard auf sich und dadurch weg von euch. Dann nützt es euch noch.
3: Ich will nicht mit euch diskutieren. Das geht euch alles gar nichts an.
0: Ich fliege mal hoch. Vielleicht sehe ich, wo Oswald sitzt.
2: Stell dir doch mal vor, Oswald, alle anderen Mäuse wären weiß. Nur du alleine wärst grau. Dann würden sie dich ausschließen, weil sie sagen, du gehörst nicht zu uns und bist nicht richtig weiß.
3: Na und?
2: Wie würdest du dich dann fühlen? Stell dir das mal vor. Dann weißt du, wie sich das arme kleine
3: Es ist aber nicht so.
2: Fühlt.
3: Ich bin mit den meisten anderen
0: Oswald,
3: grau.
0: Oswald, Vorsicht, hinter dir, der Fuchs.
3: Au.
0: Ich komme. Hau ab, Fuchs, verschwinde.
2: Komm, Schneeflöckchen, wir müssen schnell nachsehen, was da los ist.
4: Als die beiden vor dem Mauseloch von Oswald ankommen, ist der Kampf schon vorbei. Der Fuchs trollt sich davon und guckt immer mal nach oben. Kleopatra saust in schnellem Flug haarscharf über ihn hinweg und gibt ihm dabei jedes Mal einen Hieb mit dem Schnabel. Wenn der Fuchs nach ihr schnappen will, ist sie schon weg. Oswald, die freche graue Maus, liegt am Eingang ihres Mauselochs und jammert. Man sieht es deutlich. Über ihren Hinterbeinen ist Haut ab und es blutet.
3: Au, wie tut das weh, schrecklich. Au, der Fuchs hat mich gebissen. Au.
2: Was ist passiert? Au. Du lebst ja noch. Das habe ich noch nie gehört, dass eine Maus lebend aus den Fängen eines Fuchses freikommt.
3: Die Elze hat mich gewarnt und da bin ich noch schnell in mein Loch gekrochen und er konnte nur noch mein Hinterteil mit den Zähnen hauen. Das tut so weh.
0: Und dann hat er dich wohl freiwillig wieder losgelassen.
3: Freiwillig? Natürlich nicht. Die Elsa kam und hat ihn mit dem Schnabel angegriffen. Da musste er mich loslassen, um sich wehren zu können.
1: So, jetzt ist er weg. Dem habe ich es aber gegeben.
2: Es sieht so aus, Kleopatra, als hättest du der Maus das Leben gerettet.
3: Ja, das stimmt. Vielen Dank, Elsa, auch. Das Leben gerettet, aber nur, wenn ich diese schweren Verletzungen überlebe. Wenn nicht, war dein mutiger Einsatz umsonst.
0: Das überlebst du sicher, Oswald. Sieh mal, es hört schon wieder auf zu bluten.
3: Oh, ja.
0: Bald heilt die Wunde zu. Du musst nur ein bisschen stillliegen.
3: Ja, du hast gut reden, stillliegen. Da verhungere ich ja.
0: Na, es wird dir doch wohl jemand ein paar Körner bringen können und dich pflegen.
3: Nee, wie ich die kenne, macht das keiner. Wenn es was zu verteilen gibt, sind sie alle meine Freunde. Wenn Streiche ausgeheckt werden, hocken sie alle beisammen. Aber wenn ich Hilfe brauche, dann tun sie so, als ob sie mich nicht kennen. Dann haben sie alle irgendwelche Entschuldigungen und denken nur an sich.
0: Naja, du musst allerdings zugeben, dass du es auch immer so gehalten hast. Du warst einer der Frechsten.
1: Dann geschieht's dir ganz recht, dass sie dich jetzt auch im Stich lassen.
2: Ach, Kleopatra, sag so etwas nicht. Das ist Schadenfreude.
1: Oh ja, du hast recht. Das hat die Gräfin auch gesagt. Man soll nicht schimpfen oder strafen, wenn die Liebe fehlt.
2: Sondern?
1: Ich weiß nicht. Ich glaube, das hat sie nicht gesagt.
2: Sicher das Gegenteil von Schimpfen und Strafen.
0: Also, wenn es dir recht ist, Oswald, dann pflege ich dich ein bisschen. Oh. Ich kann deine Wunde versorgen und dir was zum Essen und Trinken bringen.
3: Du?
0: Ja, ich? Warum nicht? Meinst du, ich könnte das nicht?
3: Doch, aber ich hab dich immer, also...
0: Also früher ist früher und jetzt ist jetzt. Jetzt brauchst du Hilfe. Los, kriech mal in dein Mauseloch, dass dich der Fuchs nicht doch noch erwischt. Ich folge dir.
2: Es scheint, Cleo, als wären wir hier nicht mehr nötig.
1: Den Eindruck habe ich auch.
0: Oh, vielen Dank, ihr beiden. Ihr habt mir sehr geholfen.
2: Gern geschehen, Schneefleckchen.
1: Wir besuchen dich mal wieder.
4: So etwas sagt man schnell, aber man tut es oft doch nicht. Jedenfalls haben Waldemar und Kleopatra in den nächsten Tagen so viel zu tun, erzählen und spielen und lauter so wichtige Sachen, dass sie einfach nicht dazu kommen, die kleine weiße Maus zu besuchen. Und dann vergessen sie auch völlig, dass sie es eigentlich vorhatten. Erst als sie eines Tages im Sonnenschein am Waldrand liegen und dösen und Waldemar eine kleine weiße Wolke am Himmel schweben sieht, die ein bisschen wie eine Maus aussieht, da fällt ihm Schneeflöckchen wieder ein. Sie beschließen, sofort aufzubrechen und nach ihr zu sehen. Sie wandern zum Wohngebiet der Mäuse, kommen aber sehr vorsichtig näher, damit sie nicht alle verschwinden. Trotzdem ist keiner zu sehen. So müssen sie rufen.
2: Schneeflöckchen!
1: Hallo, Schneeflöckchen! Bist du hier?
0: Wo soll ich denn sonst sein? Hallo, meine Freunde!
2: Wo du sonst sein solltest? Na, hör mal! Hast du vergessen, dass du einmal ganz verzweifelt in die weite Welt hinausziehen wolltest?
0: Ja, hab ich fast ganz vergessen.
1: Haben sie dich denn freundlich aufgenommen?
0: Ja, Oswald hat sich für mich eingesetzt. Er hat allen erzählt, dass ich ihn gepflegt und versorgt habe. Das hat sie ziemlich beeindruckt.
2: Und jetzt bist du kein Außenseiter mehr?
0: Naja, einige tun sich schon noch ein bisschen schwer, mich so richtig anzunehmen und aufzunehmen. Aber bei den meisten geht das schon ganz gut. Oswald meint, die anderen lernen es auch noch.
2: Prima! Und Oswald selbst?
0: Ach, der ist ganz, ganz lieb zu mir. Es tut ihm auch so leid, dass er früher so frech war. So ist er jetzt gar nicht mehr. Also mal ganz unter uns.
1: Es hört uns niemand.
2: Und wir verraten auch nichts.
0: Also ich habe so das Gefühl, wenn ich noch ein bisschen älter bin...
2: Was dann?
1: Du sagst schon.
0: Ich glaube, er trägt sich mit dem Gedanken, also mir einen Heiratsantrag zu machen.
2: Echt?
1: Wow.
0: Also ich bin mir nicht sicher, aber naja.
1: Du, Schneeflöckchen... Hat er keine Angst, dass seine Kinderchen am Ende weiß sein könnten?
2: Oder hellgrau?
1: Oder grau-weiß gefleckt?
0: Na, ich glaube, die Angst hat er nicht. Er hat sich jetzt schon so an das Weiß gewöhnt, dass er es so schön findet.
1: Naja, es ist ja auch wirklich egal, ob die Kinder schwarz-weiß oder lila sind. Auf die Farbe kommt es doch nicht an.
2: Lila? Wieso denn lila?
1: Ich meine doch weiß. Ich habe mich nur versprochen.
0: Lila? Also das wäre ja schrecklich, wenn meine Kinder lila wären.
2: Aber Schneeflöckchen... Das sagst du, wo du doch am eigenen Leibe erlebt hast, wie unwichtig die Farbe ist und wie man darunter leidet, wenn...
0: Oh ja, du hast recht. Was rede ich denn da eigentlich? Vergesst ganz schnell, was ich gerade gesagt habe.
1: Schon vergessen.
0: Also, wenn ich mal Kinder hätte, würde ich sie ganz, ganz lieb haben. Und ich hoffe, alle anderen Mäuse auch. Egal, ob die Kleinen nun weiß sind oder grau.
1: Oder lila.
2: Oder weiß-grau gefleckt.
1: Oder grün-lila gestreift.
0: Hört auf.
2: Mit roten oder schwarzen Augen.
1: Oder mit grünen Augen auf grauem Fell.
2: Oder mit gefleckten Augen auf lila gepunkteten.

0: Komm doch wieder. Bitte komm zurück. Lass mich nicht allein.
1: Hörst du das auch, Cleo?
2: Na klar.
1: Wer mag das sein?
2: Wir müssen mal der Stimme nachgehen. Dann kriegen wir es sicher raus.
3: Waldemar, das Eichhörnchen, und Kleopatra, die Elster, sind beide ziemlich neugierig. Also nähern sie sich vorsichtig dem Geräusch. Da, hinter dem gefällten Baumstamm, muss es sein. Vorsichtig richtet sich Waldemar auf, klettert ein Stückchen über den Stamm und guckt hinüber. Da kriegt er einen furchtbaren Schreck. Etwas saust auf ihn zu und umarmt ihn. Waldemar denkt, da hätte ihn jemand angegriffen, aber im ersten Schreckmoment ist er ganz starr. Als er sich dann wieder bewegen kann, lässt das fremde Tier schon von ihm ab, tritt etwas zurück und murmelt verlegen eine Entschuldigung.
0: Oh, es tut mir leid. Ich dachte...
1: Wer bist du denn?
0: Ich bin Willi Vivace, das Wiesel. Und du bist ein Eichhörnchen, nicht wahr?
1: Ja, Waldemar ist mein Name. Die Elster da ist meine Freundin.
2: Ich heiße Kleopatra.
0: Freundin. Ja, wohl dem, der eine Freundin hat.
1: Hast du keine?
0: Ach, das ist eine ganz traurige Geschichte. Aber ich wollte mich entschuldigen, dass ich dich eben so umarmt habe. Ich dachte im ersten Moment, du wärst meine Freundin. Erst als ich dich genauer sah und den Geruch... Naja, du siehst so ähnlich aus. Braunes Fell, ein spitzes Maul mit Härchen rechts und links... Und die Augen, die großen schwarzen Augen, die so lieb blicken können, wie meine Freundin.
2: Wir haben dich vorhin rufen hören. Suchst du deine Freundin?
0: Ja, ich suche sie schon seit Tagen. Mit allen Fasern meines Herzens suche ich sie. Unermüdlich. Ach, es ist schrecklich.
1: Sollen wir dir beim Suchen helfen?
0: Helfen? Ach nein, danke, das ist lieb von euch, aber das hat keinen Zweck.
1: Wieso nicht? Wir kennen uns gut im Wald aus. Wenigstens hier in der Gegend.
2: Ich könnte auch ein bisschen im freien Feld herumfliegen. Das geht schneller, als wenn du herumläufst. Außerdem habe ich von oben eine bessere Übersicht.
1: Wir haben auch viele Freunde. Die könnten wir fragen, ob sie deine Freundin gesehen haben.
2: Ist deine Freundin auch ein Wiesel?
0: Ja. Ich habe sie sehr lieb. Und wir wollten heiraten, aber es ist so schrecklich.
1: Hat sie dich nicht lieb?
0: Was? Ich glaube doch, aber ich war böse zu ihr. Ich habe sie beleidigt, ich hatte mich geärgert und habe ganz schlimme Worte zu ihr gesagt. Da ist sie weinend weggelaufen. Und kaum war sie weg, ist mir auch schon klar geworden, was ich getan habe. Und jetzt möchte ich mich so gerne bei ihr entschuldigen.
2: Aber das kannst du nicht, weil sie nicht da ist.
0: Ja, ach, wenn sie doch wieder zurückkäme. Wir könnten uns wieder versöhnen und ich würde sie nie mehr verletzen, nie mehr. Nicht am Körper und nicht an der Seele. Und sie immer lieb haben.
1: Und du meinst, sie würde deine Entschuldigung annehmen?
0: Ja, ich hoffe es. Nein, ich bin eigentlich ziemlich sicher, dass sie mir verzeiht.
1: Dann verstehe ich nicht, warum wir dir nicht beim Suchen helfen sollen.
0: Ja, wenn es nur das Suchen wäre, da wäre ich schon einverstanden, wisst ihr. Da wäre ich euch sogar sehr dankbar, auch dass ihr euch so viele Gedanken macht, aber... Ihr wisst, Wiesel können sich gut verstecken. Ihr werdet mein liebes Trutchen sicher nicht sehen. Also müsst ihr rufen oder andere Tiere fragen. Und naja, das möchte ich doch nicht so gerne.
2: Warum nicht?
1: Ich kann mir denken, warum. Du schämst dich ein bisschen nicht. Du möchtest nicht, dass der ganze Wald davon erfährt, stimmt's?
0: Ja, ihr wäre es sicher auch nicht recht. Man kann doch nicht durch den ganzen Wald rufen, Hallo Trutchen, dein Freund Willi Vivace, das Wiesel möchte sich wieder mit dir versöhnen.
1: Da hast du recht, das geht nicht. Dann lachen viele.
0: Ja.
1: Vor allem dich werden sie dein Leben lang verspotten.
0: Ja, und Trutchen auch.
2: Dabei gibt es eigentlich gar keinen Grund zum Spotten.
1: Nein, aber du weißt doch, Cleo, manche sind eben so.
2: Ja, das stimmt. Ich wollte auch nicht, dass der ganze Wald davon erfährt, wenn ich mal mit dir Streit hatte und du dich wieder bei mir entschuldigen willst.
1: Oder du bei mir.
2: Wieso ich bei dir?
1: Nur mal so als Beispiel.
2: Ach so.
0: Ihr seht also, es gibt keinen anderen Weg, als dass ich hinter jeden Stamm und unter jedes Blatt gucke selber.
1: Wie gesagt, wir helfen dir gern dabei. Aber ich fürchte, so finden wir deine Freundin nie.
2: Ja, das fürchte ich auch. Das ist ziemlich hoffnungslos.
1: Weine nicht, Willi Vivace.
2: Sei doch nicht so traurig. Wir finden schon einen Weg.
0: Aber welchen denn?
2: Lass uns mal nachdenken.
1: Ja, wir überlegen mal. Ich glaube...
0: Ja?
1: Ich habe eine Idee. Ja, so könnte es gehen.
0: Wirklich? Hast du eine Idee? Oh, Waldemar, das wäre...
2: Ja, nur sag schon.
1: Wir laufen durch den ganzen Wald. Oder wir fliegen. Du nicht, Willi, nur Kleopatra und ich. Wir rufen überall ganz laut...
0: Aber dann erfahren es doch...
1: Moment! Alle. Jetzt kommt der Trick. Wir wählen die Worte so, dass Trutchen weiß, worum es geht, dass aber kein anderer es versteht.
2: Meinst du, das geht?
0: Was für Worte sollen denn das sein?
1: Na, etwa so... Hallo, dein Freund sucht dich und möchte sich wieder mit dir versöhnen. Es tut ihm leid, was passiert ist.
0: Was?
2: Ja gut, da weiß kein Fremder, was gemeint ist.
0: Ja, und dann? Ich meine, ich glaube kaum, dass Trutchen den Mut hat, euch anzusprechen, wenn sie das hört. Und zu fragen, wo sie mich findet.
2: Dann musst du dich da aufhalten, wo ihr meistens zusammen wart. Vielleicht kommt sie dann dahin.
1: Oder noch besser, wir rufen gleich mit aus, wo ihr euch treffen könnt.
2: Ja, ja, am besten bei unserer Eiche. Die kennt jeder und sie ist auch leicht zu finden.
3: Es dauert noch eine Weile, bis das kleine, traurige Wiesel von dem Plan überzeugt ist. Dann aber stimmt es zu. Gemeinsam überlegen sie, was genau sie sagen sollen, damit Trutchen weiß, dass sie gemeint ist, dass aber niemand anders ahnt, um wen es geht. Schließlich einigen sie sich auf folgenden Text. »Hallo?« wollen sie rufen. »Hallo, dein Freund schickt mich. Es tut ihm leid, was zwischen euch war, und er möchte sich wieder mit dir versöhnen. Wenn du das auch willst, dann komm heute bei Sonnenuntergang zur Lichtung am Bach unter die alte Eiche.« Ja, so wollen sie es sagen. Waldemar und Kleopatra prägen sich die Sätze genau ein. Das Wiesel bedankt sich bei ihnen, dass sie ihm helfen wollen. Seine Augen blicken schon nicht mehr ganz so traurig. Ein kleiner Hoffnungsschimmer leuchtet darin. Dann verabreden Waldemar und Kleopatra noch, wie sie genau vorgehen wollen. Das Eichhörnchen übernimmt den Wald, die Elster soll Wiesen und Felder, Dickicht und Strauchland abfliegen und, wenn sie dann noch Zeit hat, auch zu der Schonung und dem hohen Buchenwald, weil das für Waldemar etwas zu weit ist. So machen sie sich also auf den Weg. Es ist eine mühsame Aufgabe. Als sie gegen Abend auf ihrem heimatlichen Ast sitzen, sind sie hungrig, weil sie kaum zum Fressen kamen, erschöpft und außerdem vom vielen Rufen ziemlich heiser. Leiser, um ihre Stimmen zu schonen, aber auch um die alte Eule nicht zu wecken, erzählen sie sich, was sie alles erlebt haben. Einige Tiere haben gelacht und gespottet. Aber das waren nicht viele. Andere haben erstaunt geguckt, manche haben gar nichts begriffen. Der eine oder andere hat auch nachgefragt und wollte genaueres wissen. Sie haben aber nichts weiter gesagt, nur ihre verabredeten Sätze. Sie merken beim leisen Erzählen nicht, dass ihre Freundin Eulalia Hedwig Sophie Gräfin von Eichenhain-Uhland schon wach ist und ihnen zuhört, auch wenn sie die Augen noch geschlossen hält. Ein merkwürdiges Rufen überall im Wald hat wesentlich dazu beigetragen, dass sie heute früher aufgewacht ist. Aus dem, was die beiden jungen Freunde da erzählen, kann sich die kluge Eule bald zusammenreimen, was heute passiert ist, während sie schlief. Heimlich lächelt sie ein wenig. Als dann Wiesel Willi Vivace heraufkommt und Waldemar ihm zuflüstert, es soll leise sein, um die Eule nicht zu wecken, tut die, als schliefe sie immer noch. Sie will mal gar nicht in das Geschehen eingreifen und abwarten, was sich da noch entwickeln wird. Die Sonne neigt sich zum östlichen Waldrand, da wird es auf einmal unter der Eiche merkwürdig lebendig. Mehrere Schnecken, Kröten und Schlangen kriechen über das Wurzelwerk des alten Baumes. Vögel fliegen heran, ein Gimpel, ein Hänfling, zwei Zeisige, drei Kohlmeisen und sogar ein Kernbeißer und eine Rohrammer. Und was ist das? Zwei Singdrosseln schnäbeln ganz verliebt und tanzen miteinander, pfeifen und singen. Ein Zaunkönig tapst suchend umher und guckt jedem Vogel ins Gesicht, als suche er jemand. Und die Rauchschwalbe da drüben verhält sich ähnlich, nur dass sie mehr umherfliegt. Trotz der vielen insektenfressenden Vögel wagen sich sogar verschiedene Spinnen, Käfer und Schmetterlinge in die Nähe. Drüben am Ufer des Baches scheint so etwas wie ein besonderer Treffpunkt der Kleintiere zu entstehen. Sogar einige Mäuse wagen sich vorsichtig unter den Baum, immer nach oben schielend. Es ist unter den Mäusen bekannt, dass hier eine Eule wohnt, aber man kann zu dieser Tageszeit hoffen, dass sie noch schläft. Und da sehen Sie richtig, ein Reh tritt aus dem Wald, kommt leichtfüßig hergesprungen und blickt sich suchend um. Zwei Feldkaninchen schmiegen sich aneinander und sind in ein Gespräch vertieft. Auch zwei Dachse haben sich da drüben gefunden. Auch sie schmiegen sich aneinander, aber sie reden nicht, sondern genießen nur still die Gegenwart des anderen. Plötzlich stößt Willi Vivace einen leisen Schrei aus und saust den Baumstamm hinunter. Die beiden Freunde folgen ihm mit den Augen. Tatsächlich, das muss sein Totchen sein. Da drüben neben der Brombeerhecke liegen die Wiesel sich in den Armen. Als die Sonne hinter den Bäumen verschwunden ist und es dämmerig wird, spricht auf einmal die Eule mit lauter Stimme. Waldemar und Kleopatra, die immer noch dachten, sie schliefe, kriegen einen richtigen Schreck.
4: Liebe Tiere unseres Waldes, nein, ihr braucht keine Angst zu haben, obwohl hier die Eule spricht. Auch du nicht, Mäuschen, und ihr Frösche, heute jage ich euch nicht, denn dieses ist ein besonderer Abend.
3: Die kleinen Tiere, die beim ersten Wort der Eule entsetzt aufgeblickt haben, beruhigen sich. Andere beenden ihre Gespräche, um dem weisen großen Vogel zuzuhören. Die Tiere, die suchend umhergegangen waren, bleiben stehen oder setzen sich. Es ist etwas Außergewöhnliches, wenn die berühmte alte Eule eine Rede hält.
4: Es ist heute ein besonderer Abend, weil so viele Tiere zusammengekommen sind, um die Freude der Vergebung und der Versöhnung zu erleben. Es war nur ein Tier, nämlich das Wiesel Willi Vivace, das meine Freunde gebeten hatte, diese Botschaft überall auszurufen. Trotzdem haben viele geglaubt, sie wären gemeint. Sicher, das war ein Missverständnis, aber ein gutes. Es beweist, wie viel Schuld unter uns Tieren war, wie viel Verletzung, wie vieles an Freundschaft und Liebe zerbrochen war. Es beweist aber auch, dass keiner glücklich ist, wenn Liebe zerbricht. Dass jeder, oder sagen wir, fast jeder, die Sehnsucht kennt nach Versöhnung.
5: Ja, so ist es.
4: Ein Missverständnis hat einigen von euch heute Glück gebracht. Eltern haben ihre großgewordenen Kinder wieder in die Arme geschlossen. Braut oder Eheleute haben wieder zusammengefunden. Alte Freunde haben sich wieder gegrüßt, sogar umarmt. Viele haben sich nach langer Trennung wiedergefunden, nach langem Streit wieder vertragen. Sie haben Ärger, Verbitterung überwunden und sich ausgesöhnt. Das ist etwas Schönes. Geht nun wieder nach Hause und behaltet euch lieb. Und wenn es mal wieder zu Spannungen kommt, wartet nicht auf einen Zufall oder ein Missverständnis wie dieses, um euch wieder zu vertragen, sondern geht gleich zu dem anderen hin. Leider sehe ich auch einige, die haben gehofft, der Ruf gelte ihnen, haben hier den Partner gesucht, aber nicht gefunden. Denen sage ich, sucht weiter. Wartet nicht, dass der andere euch zurückruft, sondern geht selbst hin, bittet um Verzeihung und bietet Versöhnung an. Dieser Schritt wird vielleicht nicht bei jedem den Frieden zurückbringen, aber in vielen Fällen doch. Versucht es, auch wenn es euch schwerfällt. Es lohnt sich, denn es gibt nichts Schöneres, als mit anderen in Frieden und Liebe zusammenzuleben.
1: Das war eine schöne Rede, Gräfin.
2: Eine sehr schöne. Ich habe sogar ein Tränchen im linken Auge.
1: Sieh doch, sie gehen alle wieder.
2: Die Kaninchen, wie sie sich aneinander kuscheln.
1: Guck, die vier Waldmäuse scheinen eine richtig glückliche Familie zu sein.
2: Und die zwei Zeisige, wie sie fröhlich miteinander zwitschern und umeinander flattern.
6: Ich musste noch mal heraufkommen, um mich zu bedanken. Darf ich euch dabei auch meine Freundin Trutchen vorstellen?
2: Guten Tag und vielen Dank.
1: Gern geschehen.
2: Wir wünschen euch viel Glück.
6: Ja, und auch Ihnen vielen Dank für Ihre schönen Worte, Frau Eule. Sie haben mir ganz aus dem Herzen gesprochen.
4: Ich wünsche euch alles Gute für die Zukunft. Vielleicht sehen wir uns mal wieder, wenn ihr längst die glückliche Wieselfamilie Vivace seid.

0: Heute haben die drei vom Ast gezeigt, wie wichtig es ist, nicht wegzuschauen, sondern anderen zu helfen und sich für sie einzusetzen. Auch die Bibel weist uns immer wieder darauf hin, Frieden zu wahren oder zu bringen. Jesus sagt in der Bergpredigt: Selig sind, die Frieden stiften. Das bedeutet, Gott freut sich über Menschen, die Streit schlichten, anderen helfen und dafür sorgen, dass niemand ausgeschlossen wird. Vielleicht könnt ihr in der kommenden Woche selbst zu solchen Friedensstiftern werden. Achtet doch einmal darauf, wer allein ist, traurig wirkt oder Hilfe braucht. Manchmal reicht schon ein freundliches Wort, ein offenes Ohr oder die Einladung zum Mitspielen, um jemanden eine große Freude zu machen. Für heute geht die Kinderkiste zu Ende. Nächste Woche hören wir dann von neuen Abenteuern der drei vom Ast. Bis dahin bleibt behütet und bis zum nächsten Mal, eure Anne.
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klingelt es an der Wohnungstür. Hallo, Überraschung, ich bin's. Ach Mensch, endlich habe ich mal Zeit, bei dir reinzuschauen und gemütlich mit dir einen Kaffee zu trinken. Das wollten wir doch schon so lange mal. Ja, wenn du das sagst.

0: dazwischen.
1: Neulich hatte ich mir viel vorgenommen, um arbeitstechnisch gut voranzukommen. Kaum hatte ich voll losgelegt und war sehr motiviert. Schon ging die Bürotür auf. Schatz, du kochst doch heute, nicht wahr? Bringst du die Kleine dann bitte zum Klavierunterricht? Und die Milch ist alle. Besorgst du neue? Ich bin dann jetzt weg. Tschüss. Schön, dass wir mal drüber geredet haben.

Das Töten in der Welt hat unterschiedliche Formen und Gesichter. Jeden Tag ist es zu sehen. Die Nachrichten werden nicht müde, davon zu berichten, das Töten zu dokumentieren. Ich finde das alles schlimm, manchmal auch gerecht. Aber wenn ich den Fernseher ausschalte, kehre ich in meine eigene heile Welt zurück und habe mit all dem nichts mehr zu tun. Ich mache dicht. Doch leider, eine heile Welt besteht seit Urzeiten nicht mehr. Und die Frage ist kurz gesagt, inwiefern habe ich eigentlich Anteil daran? Manchmal kann auch ich meinen Mund nicht halten. Dann rutscht mir einfach ein Kommentar raus und macht alles noch schlimmer. Und von Zungen, die nicht im Zaum gehalten werden können, davon kann die Bibel einige Psalmen singen. Und genau darum geht es. Auch mit Mund, Lippen und Zunge kann ich meinem Mitmenschen gewaltig schaden. Mag es nur etwas unblutiger aussehen. Aber auch Herz und Seele kann man kaputtreden, sodass sie im übertragenen Sinne bluten. Nicht umsonst also bittet der Psalmbeter Gott: Herr, behüte meinen Mund und bewahre meine Lippen. Der Betende ist sich bewusst, er braucht Gottes Hilfe. Er braucht sie, damit er sich genau überlegt, was und wie er etwas einem anderen Menschen sagt. Bitte nicht missverstehen. Es geht nicht darum, Ärger einfach runterzuschlucken, wenn er sich aufgestaut hat. Es hilft aber nicht, blind vor Wut auf den anderen einzureden oder zu schreien oder sonst was zu tun. Was da aus dem Mund rauskommt, macht die Sache nicht unbedingt besser. Der Psalmist gibt da einen guten Tipp. Beten und das, was uns wütend oder unruhig macht, vor Gott bringen und dann Gott bitten, die richtigen Worte in unseren Mund zu legen. Mit Gottes Hilfe kann in einer heillosen Welt Heilung hörbar werden.

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1: Ich schaue in die Augen meiner Freundin. Auf einem längeren Spaziergang haben wir viel gesprochen über schmerzliche Veränderungen im Beziehungsleben, die sie sehr bewegen. Und dann rede ich von dem, was in meinem Leben die Konstante ist. Von einem Gott, dessen Nähe in mir mich auch über den Tellerrand meines irdischen Lebens hinausschauen lässt. Von Jesus, der mit seinem eigenen Leben bezahlt hat für das, was auch bei mir und durch mich kaputt gegangen ist im Leben. Und dann von dem auferstandenen Sohn Gottes, der mich neu erfüllt hat mit seiner Lebenskraft, der mich Frieden finden lässt, auch dort, wo Menschen mich verletzt haben und meine Hoffnungen enttäuscht sind. Ich schaue dabei weiter in die Augen meiner Freundin und sehe dort Fragezeichen flackern. Dann zitiere ich Paulus als Kronzeugen für meine Worte. Dieser Hauptautor des Neuen Testaments schrieb an Menschen in Rom, er wollte ihnen helfen, in der Krise des Lebens vorwärts zu schauen. Als wir noch Gottes Feinde waren, das heißt nichts von ihm wissen wollten, hat Gott uns durch den Tod seines Sohnes mit sich selbst versöhnt. Ich rede weiter mit meiner Freundin und versuche ihr Mut zu machen. So wie Paulus schreibt, sich mit diesem Gott zu versöhnen, das bedeutet ja nicht, ins Wasser zu springen, ohne schwimmen zu können. Nein, Jesus steht ja bildlich gesprochen schon vor uns im Wasser und er fängt jeden auf, der sich auf Gottes Initiative einlässt. Wer das tut, der wird in sich spüren, was die Wahrheit ist und worauf er wirklich sein Leben bauen kann.

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0: Am Mikrofon begrüßt Sie Hans Wagner. Herzlich willkommen zu einer weiteren Folge unter dem Titel Jesus, der liebevolle Therapeut von und mit Andy Weiß. Sagt Bescheid der Sonne entgegen, lass es am Ende Liebe sein. Das sind nur drei seiner vielen Lieder, mit denen Andy Weiß bei uns als Musiker im Programm vertreten ist. In dieser Sendung geht es aber vor allem um seine Tätigkeit als Logotherapeut, eine Therapieform im Bereich der Psychotherapie, deren Entstehung auf den Neurologen, Psychiater und Holocaust-Überlebenden Viktor Frankl zurückgeht. Ich erwähne das an dieser Stelle noch einmal ausdrücklich, denn im Laufe des Gesprächs greift Andy immer wieder auf Grundaussagen von Viktor Frankl zurück. Jesus, der liebevolle Therapeut, das ist ein ganzes Konzept, das Andy Weiß entwickelt hat, mit Postkarten, Audios, einem Spiel und vielem mehr. Auch der Podcast, den wir zurzeit ausstrahlen, gehört dazu. Der Radiomoderator Stefan Schwabeneder unterhält sich darin mit Andy über 8 heilsame Begegnungen Jesu im Neuen Testament. Angelehnt an einen Abschnitt aus seinem Buch geht es darin um die Frage, was wohl in den einzelnen Begegnungen alles passiert. Stefan Schwabeneder und Andy Weiß gehen mit einem anderen Blickwinkel an die Texte heran und spüren gemeinsam der therapeutischen Kraft dieser Geschichten nach. Wir setzen diese Reihe also heute fort und zwar mit der 5. und 6. von insgesamt 8 Folgen. Und auch diesmal sagt Ihnen Stefan Schwabeneder gleich zu Anfang der ersten Folge heute, um welche Begegnung es geht.
1: Die Frau am Brunnen, das ist Johannes 4, 1 bis 42, falls ihr es nachlesen wollt. Und die Überschrift, die du da hast, ist von der Scham zur Quelle. Das ist ja interessant, die Scham spielt da eine größere Rolle, oder?
2: Ja, das ist ganz spannend. Ich habe am Ende der letzten Folge gesagt, heute wird's heiß und wir sind in einer Situation, die Frau geht los und da ist es ganz heiß, nämlich sie geht in der Mittagshitze und der Bibeltext erzählt uns, dass sie da hingeht an den Brunnen und es hat einen Grund, sie geht da hin, weil es ist so heiß mittags, da geht niemand sonst hin. Ja, abends sitzen die Waschweiber, die Bildzeitung, alle am Brunnen versammelt, da findet das Dorfleben statt, da tauscht man sich aus und so. Und die Frau hat einen Grund, warum sie in der Mittagshitze hingeht. Sie hat einen Lebensentwurf. Ja. Später wird Jesus ihr diesen Lebensentwurf vorzeigen oder zeigen, dass er um diesen Lebensentwurf weiß. Und sie hat einen Lebensentwurf und ich vermute, sie hat da ganz oft schon Negatives erfahren.
1: Also du meinst, sie wollte wirklich alleine sein?
2: Sie will allein sein. Ich kann mir gut vorstellen, dass sie entweder nicht hören wollte, wie andere über sich tratschen. Vielleicht hat sie auch erlebt, dass sie vielleicht mit einer anderen Frau ins Gespräch kam. Und dann haben die beiden sich über ihre Lebensentwürfe unterhalten. Und dann hat die eine gesagt, ah, um Gottes Willen, mit der will ihr nichts zu tun haben. Dann geht ihr weg. Ja, so.
1: Wenn jemand den Text nicht kennt...
2: Das wird spannend.
1: Ja, genau.
2: Ich greife vor, um dann nochmal wieder an den Anfangstext zu kommen. Das Spannende ist... Ich kenne diese Geschichte aus Kindergottesdiensttagen und ich habe diese Geschichte immer als moralisch erlebt. Mhm. Nämlich der Moment, in dem die Frau kommt an den Brunnen und dann geschieht was. Wir kommen da gleich drauf, was da alles geschieht. Ja. Aber es kommt auch der Moment, dass Jesus zu ihr sagt, ja, 5 Männer hast du gehabt und der Mann, den du gerade hast, ist auch nicht dein Mann. So. Das ist bei mir ganz hochmoralisch klingelnd hängen geblieben. Mhm. Und ich habe mich dann gefragt, was ist eigentlich das heilsame Therapeutische da, weil jemand irgendeine Moralkeule um die Ohren zu hauen, ich weiß nicht, ob das irgendwie was gebracht hat schon bei jemandem.
1: Das ist so ähnlich, wie wenn jemand irgendwie eine Krankheit hat und du sagst, ja, weil du nicht aufpasst auf dich, weil du
2: so,
1: nie zum Fitness gehst.
2: Weil du nie, genau.
1: Ja, so, so zum Beispiel. Ja, so
2: also im Leid oder in der Begrenzung jemandem auch was vorzuhalten. Mhm. Wenn man schaut, was da Heilsames passiert, dann ist das was Besonderes. Deswegen habe ich gerade 2 Takte vor angefangen. Vielleicht hat die Frau erfahren, sie hat ihre Geschichte erzählt und sie wurde gemieden. Oder ihre Geschichte hat sich rumgesprochen im Dorf oder wo auch immer. Das ging ja schnell. Ohne Instagram hat man es einfach so sich erzählt. Ja. Und sie hat erlebt, man spricht über sie, aber nicht mit ihr. Sie war draußen. Warum? Weil sie einfach anscheinend keine Vorzeige-Ehe hatte, keine Vorzeige-Familie. 38 Kinder mit biblischen Vornamen und gestylten Seitenscheitel, die alle Bundesländer aufsagen konnten mit Hauptstädten, was weiß ich. So. Das ist ja so. Das beschämt. Mhm. Wenn man nicht der Norm entspricht, wenn man gesellschaftlich draußen ist, weil man anscheinend nicht schafft, diese Normen in irgendeiner Art und Weise zu garantieren.
1: Also wenn man ein bisschen schon anders ist.
2: Wenn man anders ist. Ja. So. Jetzt ist es spannend. Wenn man das nicht hört, dass Jesus da sitzt und sagt, ja, siehst du mal, was für ein Lotterleben du hast. Sondern wenn man da mal den liebevollen Therapeuten hört, der sagt, ja, ich weiß, wie es um dich steht. Keine Angst, ja. Vielleicht führst du das Gespräch, das wir gerade, wir fangen gleich ganz am Anfang nochmal an, aber das, die Interaktion, das, diese Moment der Begegnung, den wir gerade erleben, der ist vielleicht unterschwellig angstbesetzt bei dir, weil du sekündlich den Moment abwartest, wann ich die Beziehung abbreche. Weil ich sage, ach, so eine bist du. Jetzt hättest du es mir vorher gesagt, ja, dann hätte ich mich nicht mit dir eingelassen.
1: Ja.
2: Sondern er sagt, hey, bevor du jetzt noch weiter Angst hast, machen wir mal Folgendes. Ich weiß voll, wer du bist. Ich weiß voll um deine Umstände. Und weißt du was? Und jetzt kommt das Heilsame. Ich bleib trotzdem. Und da kriege ich Gänsehaut.
1: Ja, voll.
2: Weil wir das, wenn ich gerade unsere Gesellschaft anschaue, wenn ich anschaue, wie wenig wir mit fremder Meinung, anderen Lebensentwürfen, anderen Gedanken, anderen Lebenskonzepten, anderer politischen, was auch immer,
1: ja,
2: nicht klarkommen, dann zeigt es ja, was Jesus für eine hohe therapeutische Gabe hat, und er sagt, ich halte das aus. Ja? Ambiguitätstoleranz. Auszuhalten, dass jemand anders vielleicht einen Lebensentwurf, eine Meinung hat, die jetzt nicht meiner entspricht. Das braucht ein Mensch, um sein zu dürfen.
1: Ja.
2: Jemand hat neulich gesagt, naja, das, was gerade sich hochschaukelt, auch politisch links und rechts, entsteht aus dem Konzept von These und Antithese. Also das Gegen wird so laut, weil das andere so laut ist. Also
1: es schaukelt sich hoch. Auf. Ja, ja, okay, genau, ja.
2: So. Und ich glaube, das ist auch so ein Moment, warum Menschen nicht heil werden dürfen, weil sie sich vielleicht rechtfertigen müssen, weil sie sich verteidigen müssen. Die einen fühlen sich dann ganz schlecht oder die anderen kommen erst recht in eine Argumentationslage oder. Mhm. So. Und da darf was gesund werden, weil ein Mensch sein darf. Und wie so oft im Leben, wenn etwas sein darf, wenn jemand sein darf, dann darf etwas gehen. Wenn ich aufhöre, gegen etwas zu kämpfen, dann verliert es auch an Macht. Es gibt einen Forscher, der heißt Klaus Grave, der hat ein wunderschönes Buch geschrieben, Neuropsychotherapie. Mhm. Und in diesem Buch erfährt man da über seine Forschung. Der hat viel Therapieforschung betrieben und geguckt, was macht eigentlich einen therapeutischen Ansatz erfolgreich oder was braucht eine Therapie, um erfolgreich zu sein. Unter anderem hat er drei Punkte gefunden. Er sagt, es geht darum, erstmal um die Methode. Wenn wir Jesus, den liebevollen Therapeuten, anschauen, ist es ganz interessant, der heilt nie immer gleich.
1: Stimmt, der hat keine Schablone.
2: Also der hat nie gesagt, hey, kommt jetzt, ja, Leute, jetzt machen wir mal eine Schlange. Mhm. In die Schlange alle Blinden, in die Schlange alle Tauben, in, ja, die Schlange so.
1: Ja, ja, genau, ja.
2: Und dann machen wir mal Zickzackzock. Mhm. Sondern egal was ist, egal welche Krankheit, egal welches Leiden, egal welche Begrenzung, da ist immer individuell eine Geschichte, die heil werden darf. Mhm. Und das finde ich spannend. Ich weiß noch, als ich hier, wir sitzen ja in meiner Praxis, ja, als ich die ganz frisch eröffnet hatte, blutjung, auch als Therapeut unerfahren blutjung, hatte ich manchmal so Sternstundenmomente im Gespräch. Ja, da sitzt du, manchmal hast du das so im therapeutischen Kontext, da sitzt du da und plötzlich platzt irgendein Knoten oder da geht irgendwas auf oder dann findet jemand Zugang zu seinen Emotionen, die lang verschüttet waren oder da, also irgendwas passiert da. Mhm, ja, so. Und man schaut sich an oder beim Verabschieden merkt man, also heute ist was Großes passiert. Kann man vielleicht noch so nicht mal in Worte fassen, aber heute ist irgendwas Großes passiert. Und dann habe ich mich manchmal ertappt, dann vielleicht am gleichen Tag oder ein paar Tage später, kam jemand anders mit einer ähnlichen Geschichte. Und dann habe ich mir gedacht, oh super, weil du bist ja immer auch ein bisschen unsicher, gerade am Anfang, ja, noch mehr, weil du dir denkst, ey, jemand vertraut dir ja sowas Großes an, dem willst du ja auch gerecht werden und so. Ja. Und dann habe ich mir gedacht, oh jetzt, ey, Rezept ist klar.
1: So, ich weiß es schon.
2: Ich weiß es, ja. Wissen Sie was? 1, 2, 3, 4, 5. Mhm. Und das war ganz komisch, weil das irgendwie nicht gezündet hat. Ja.
1: Aber logisch eigentlich.
2: Ja, ne? Ja, natürlich logisch, ja, aber eigentlich wäre es für mich auch logisch gewesen, ja, zu sagen, weil rein sachlich wäre es logisch gewesen, das daneben zu stellen. Aber das Gegenüber konnte, manchmal schon, manchmal aber ganz, ganz selten. Aber in den meisten Fällen eigentlich nichts damit anfangen. Obwohl das bei dem anderen so eine Sternstunde war. Das Erste, was wir bei Jesus merken, der heilt ganz individuell. Jeder, der heutzutage therapeutisch was auf sich hält, der denkt integrativ. Also früher war das so, Frankl hat sich viel mit Freud gekappelt, also dann haben die sich gegenseitig aus ihren Vereinigungen rausgeschmissen, dann haben wieder gesagt, warum die Verhaltenstherapeuten so sind und die Logotherapeuten so.
1: Also,
2: wer irgendwas heute, irgendwer auf seine Arbeit hält, der schlüpft nicht freiwillig in irgendeine Werkzeugschublade, sondern sagt so, ich setze mich jetzt hin und dann schaue ich, wer kommt denn da, was bringt denn der mit, was braucht denn der, wie tickt denn der, was tut dem gut, auf welche Sprache spricht der und so. Also die mit Methode ist entscheidend. Und das finde ich erstmal spannend, wenn wir die Methode anschauen, wie Jesus hier beginnt. Das allererste, was er macht, das habe ich vorher noch nicht erzählt, der kommt hin, also nee, sie kommt besser gesagt hin, er sitzt schon Und er weiß ja, wir kriegen nicht mit, er fragt nicht nach ihrer Geschichte, also er weiß um die Geschichte. Mhm. Und das Erste, was er sagt, hey, kannst du mir was zum Trinken geben?
1: Ja, ist doch eigentlich normal, oder?
2: Das ist ganz crazy, warum?
1: Okay.
2: Also erstmal, sie ist eine Frau, er ist ein Mann, macht man nicht, no go. Mhm. Sie ist Samariterin, er ist Jude, no go, mhm. macht man nicht. Spricht sie auch an und sagt, hey, weißt du eigentlich, sorry, macht man nicht. So, und dann hat sie noch ihre krude Lebensgeschichte, die sie mitbringt, auch noch so ein bisschen komisch, was will denn der jetzt? Also wenn da jetzt der Mann sich mit der unterhält und das kriegt einer mit, dann ist es ganz klar, dass das hier irgendein Tinder-Versuch oder
1: ja,
2: was
1: ja.
2: weiß ich.
1: Ja,
2: ist,
1: ja, also, verstehe.
2: Also da sind so viele Gründe, was hier nicht passiert. Mhm. Und Jesus sagt, kannst du mir was zu trinken geben? Und ich glaube, ganz ehrlich, wenn ich das in einen therapeutischen Kontext setze, glaube ich, dass mit dieser Frage der Moment der Heilung beginnt. Warum? Ja, die Frau, die kann nichts machen in ihrem Leben. Die ist raus aus dem Gestaltungskontext in ihrem Dorf. Die wird nicht gefragt, kannst du mir mal helfen? Die ist in der Patientenrolle, die ist in der Versagerrolle, die ist in der, von mir aus, Schlampenrolle, ja, wird man heute vielleicht sagen. Mhm. Hey, fünf Männer hast du gehabt, den du hast, ist einmal noch. So, was willst denn du? Dich lasse ich nicht auf meine Kinder aufpassen. Mhm. So.
1: Ja, ja.
2: Wir sprechen hier von einer fehlenden Selbstwirksamkeit. Wenn ich mich nicht einbringen kann, wenn ich nicht das geben kann, was ich doch in meinem Herzen an Schätzen trage, wer bin ich denn da? Und ich glaube, immer wenn wir was nicht geben können in der Welt, was wir eigentlich zu geben hätten, dann zweifeln wir, glaube ich, auch relativ schnell an unserer Daseinsberechtigung.
1: Ja.
2: Und mit der Tatsache muss die Frau leben. Die muss klarkommen damit, hey, ich habe hier keinen Platz. So.
1: Es ist sehr interessant.
2: Und ja. Jesus, kannst du mir zu trinken geben? Und sie kann was machen. Sie darf wer sein? Sie darf die Person sein, die ihm zu trinken gibt.
1: Und auch interaktiv plötzlich sein, ne? Also auch sozial.
2: Ja, das ist eine Rolle, die man,
1: ja, ja, genau.
2: Da passiert ganz viel Identitätsentwicklung. Mhm. Ja. Ich darf wer sein, jemand sein.
1: Mit einem Satz.
2: Ja, kriegt der Gänsehaut mit dem, was da passiert. Ja. Mhm. Man muss sich ja vorstellen, wie draußen dann jemand ist in so einem Kontext. Ja. Mhm. Und wie gesagt, so dieses Beispiel, kannst du mal auf meine Kinder aufpassen. Ja. So, ich darf jemandem auch was schenken. Mhm. Ja. Also ich bin jemand, der was zu geben hat in dieser Welt. Das ist ja Identität hoch 10.
1: Ja.
2: Und jetzt ist es spannend, also die erste Geschichte der Methode, zweite Geschichte, sagt Grave, ist die Frage der Beziehung. Ja, wir haben es gerade festgestellt, sie ist so oft, vielleicht interpretieren wir, aber ich denke es mal, so oft an den Punkt gekommen, dass jemand, wenn er sie kennengelernt hat oder weil er was von ihr gehört hat, dass ein Beziehungsabbruch stattgefunden hat. Mit der will ich nichts zu tun haben.
1: Mhm, sobald man es weiß. Ne?
2: Ja, so, ja. Red mit der nicht, weil vielleicht ist das, was die da mit den Männern macht, ansteckend. Ja. Dann geht unsere Beziehung auch. Oder vielleicht spannt die auch mein Mann dem aus, ja, oder? War Riesenpotenzial, ja, warum man sagt, lass mal von dir die Finger oder meide die, ja, so. Ja. Und Jesus sagt eben nicht moralisch, sondern entlastend, du übrigens, bevor wir jetzt hier weiterreden, ich sag dir lieber gleich, du, ich weiß, wer du bist, ich kenne deine Umstände und ich bleibe trotzdem. Mhm. Also die Selbstwirksamkeit, sie darf was machen. Das Zweite, sie darf jemand sein mit ihren Scherben, mit ihren gebrochenen Lebensentwürfen, mit ihrem nicht erfolgreichen Lebensentwurf, darf sie sein und sie erlebt, dass eine Beziehung nicht abgebrochen wird, nur weil ihr etwas nicht gelingt. Und dann ist das Spannende, das Dritte sagt er, also die Methode zählt, die Beziehung zwischen Patient und Therapeut ist wichtig und das Dritte ist der Wille des Patienten, der Gestaltungswille.
1: Mhm.
2: Und dann plötzlich merkt man, diese Frau will was und dieses Wollen kann sie umsetzen, also weil sie geht ja zu den Leuten, die sie gemieden haben. Sie läuft dann irgendwann wieder zurück.
1: Ach, stimmt, richtig.
2: Die unterhalten sich dann über lebendiges Wasser, ja, was bedeutet lebendiges Wasser? Und die Leute, die sie gemieden hat am Anfang der Geschichte, zu denen läuft sie zurück, die kann gar nicht anders. Die Scham ist nicht mehr das Allerhöchste, sondern das Allerhöchste ist der Moment, dass sie plötzlich, weil sie gesehen wurde, in Interaktion gehen kann und sie läuft zurück und sagt, ich muss euch was erzählen, kommt mal, ich glaube, das ist der Messias, das ist so.
1: Mhm. Also die Scham ist weg.
2: Die Scham ist weg, weil jemand sein durfte.
1: Mhm.
2: Und da passiert was. Und da merkt man ja, dass der Wille so groß war bei ihr, also der Wunsch und der Wille eigentlich ins Gestalten zu kommen, eigentlich ein Leben zu gestalten. Und ich glaube, dann immer, wenn so eine Interaktion, wenn eine Entschämung stattfindet, dann ist das wie so ein Graben. Ich liebe immer so den Gedanken, Also ich habe vorher gerade gesagt, Patienten-Therapeuten-Rolle. Als Logotherapeut freue ich mich, keine Patienten zu haben, sondern ich habe Klienten. Das ist mir ganz wichtig, das so zu nennen, weil ich natürlich ausgebildet im Wissen um das Kranke, logischerweise, das wäre sonst, würde auch den Menschen nicht gerecht werden, aber im Wissen um das Kranke, um Ungesundes und, auch um psychische Begrenzungen und so und alles, was dazugehört, suche ich mit den Menschen gemeinsam das Gesunde. Das ist, deswegen habe ich Klienten. Ganz bewusst. Und ich benenne das auch so, ich habe keine Patienten. Und das Schöne ist, mir gefällt der Gedanke, in jedem Menschen ist ein gesunder Kern und dieser gesunde Kern, der ist da, aber der ist verschüttet. Dann kommt Geschichte, dann kommen Erlebnisse, da kommen Wunden, da kommen Verletzungen, da kommt vielleicht verbale, auch körperliche Gewalt, dunkle Stunden, was auch immer, drüber. Und das ist wie Geröll, das da drüber kommt. Und für mich ist es Glück, ernsthaftes Glück, Schönste auf der Welt, mit Menschen auf die Suche nach diesem gesunden Kern zu gehen und zu entdecken, wow, wie können wir denn den ausgraben? Und der ist da, der muss nicht erst erfunden werden, der muss nicht neu geschaffen, sondern der ist da. Und im Wissen, dass der da ist. Ich glaube, vieles, was im Leben sonst passiert, ist so defizitär. Wir müssen uns mal irgendwas ausdenken, was wir mit ihnen machen könnten. Nein, da ist was da, da ist was Gesundes da und wir gehen gemeinsam auf die Suche und wir suchen danach. Und das schafft Jesus. Der sucht nach diesem gesunden Kern und der fängt plötzlich, dieser goldene Kern fängt an zu glühen, weil er in ihrem Geröll, in ihrer Beschämung danach wühlt und sagt, guck mal, wer du bist. Und plötzlich ist das, was aus ihr raussprudelt, viel größer als die Mauer der Beschämung. Und das heißt ja was, dass da was passiert, dass sie wieder zurück ins Leben, zurück zu den Menschen, also zu der Community auch kommt. Ja? Und damals hat der Community noch was ganz anderes bedeutet. Wir haben 17 Jahre in München gelebt und ich fand das erschreckend, wenn du in ein Hochhaus gegangen bist teilweise, wie wenig der eine von dem anderen wusste und was da teilweise an Geschichten liefen, ohne dass der Nachbar gewusst hat, was da eigentlich passiert ist.
1: Ganz anonym.
2: So, völlig, ja. So. Man muss sich ja vorstellen, das war eine Community, das war auch eine existenzielle, man hat zusammengehalten, ja, so. Und dieser Zusammenhalt, der hat Leben gesichert, ja, so.
1: Aber auch jemanden ausgestoßen.
2: Oder eben. Jemand ausgestoßen.
1: Ja, genau. So. Also knallhart.
2: Und jetzt kommt sie zurück, obwohl aus dieser Beschämung und darf zurück in diese Community, in dieses Leben finden.
1: Und hat sogar was mitgebracht, was die anderen noch nicht wussten. Also war sogar einen Schritt voraus wieder. Ne? Also
2: auch das ist wieder Selbstwirksamkeit. Ne? Ja. Also ich habe in meinem Zerbruch was zu geben, mitten in meinem Zerbruch. Ja. Und wer weiß, ob irgendein Mensch von denen in der Community, die so wahnsinnig astrein ihr Leben gelebt haben, die nie fremd gegangen sind, die 38 Kinder mit biblischen Vornamen die beruflich erfolgreich waren, die fleißig waren, die gestylte Leben, ob die diese Interaktion am Brunnen so erlebt hätten, dass sie losgelaufen werden und von dieser Schönheit der Lebensmöglichkeit anderen erzählt hätten.
1: Ich denke nicht.
2: So. Das heißt, es braucht manchmal die Beschämung, den Ausbruch, es braucht manchmal den Zerbruch, es braucht manchmal die Scherben, um Schönheit, um Lichtbringer zu sein, um Liebe zu bringen.
1: Ist natürlich schon interessant, dass Jesus ja generell immer zu den Ausgestoßenen ging, zu den eben, die Gesunden brauchen nicht den Arzt, sondern die Kranken brauchen den Arzt. Also er ist ja bewusst immer zu Leuten hin, wo aber auch eine Geschichte ist, an die er anknüpfen kann und die er dann wirklich heilen kann.
2: Ich habe hinten auf dem Buch als Zitat Oscar Wilde deshalb genau aufgenommen, wie anders als durch ein gebrochenes Herz kann Jesus eintreten.
1: Sehr schön. Wie und anders als durch ein gebrochenes Herz kann Jesus eintreten.
2: Ich glaube, manchmal sind wir sonst viel zu hochmütig oder wir haben eigentlich in der Gottesbegegnung zwei Probleme. Also entweder halten wir uns für viel zu klein und zu unwürdig und wir haben da eh nichts verloren, wieso sollten wir diesem Gott begegnen dürfen?
1: Ja.
2: Oder das andere Problem ist, wir halten uns für viel zu groß, viel zu perfekt und wie auch immer. Und für was brauchen wir noch irgendeinen Gott, der da ist? Wie anders als durch ein gebrochenes Herz kann Jesus eintreten? Und ich glaube, manchmal braucht es einen Zerbruch, um zu entdecken, was wir eigentlich zu geben haben in dieser Welt, wer wir eigentlich sind in dieser Welt.
1: Da sieht man mal, was das wirklich für ein liebevoller Therapeut ist, Jesus, dass er so an die Wurzel gehen kann. Von der Scham zur Quelle, die Frau am Brunnen, Johannes 4, 1 bis 42. Und natürlich auch heute wieder die Geschichte, die Andi da zusammengefasst hat, aus der Sicht dieser Frau am Brunnen.
2: Ich hatte schon aufgehört zu hoffen. Mittags kam ich zum Brunnen und dann, nämlich wenn keiner da war, zu heiß für Tratsch, zu hell für Blicke. Ich war müde von den Geschichten, die man sich über mich erzählte. Von den Urteilen, von den Gerüchten, den Türen, die sich schnell wieder verschlossen. Ich hatte mich irgendwie eingerichtet im Schatten meiner Scham. Ja, 5 Männer hatte ich gehabt. Der, mit dem ich aktuell zusammenlebte, ja, das war nicht mein Mann. Ich weiß, wie das klingt, aber was niemand sah, ich habe immer nur versucht zu überleben. Versucht, Nähe zu finden. Irgendwie, irgendwo dazuzugehören. Irgendwie, irgendwo wertvoll zu sein. Doch jedes Mal blieb ein Stück weniger von mir übrig. Und dann saß da dieser Mann, ein Fremder. Und er sprach mich an, mich. Nicht so, wie Männer sonst mich angesprochen haben, sondern mit Respekt, mit echtem Interesse, würdevoll. Er wusste alles und er verurteilte nichts und er blieb. Ich durfte ihm Wasser geben. Ich konnte etwas tun, nicht als Objekt, sondern als Gegenüber. Ich war plötzlich jemand, der etwas zu geben hat, der etwas geben kann. Eine Frau, die etwas zu sagen hat. »Wenn du wüsstest, wer ich bin«, sagte er, und ich spürte, er weiß genau, wer ich bin. Und er spricht trotzdem mit mir, nicht über meine Fehler, sondern über mein Herz. Ich weiß nicht mehr genau, was dann geschah, nur dass ich meinen Wasserkrug stehen ließ und ich rannte. Ich rannte los in das Dorf, vor dem ich mich immer versteckt hatte. Ich erzählte allen von ihm, was sie über mich dachten, ja, das war mir plötzlich egal. Ich hatte Durst, Durst nach Leben, Durst nach Liebe, Durst nach Annahme. Und er hatte mir lebendiges Wasser gegeben. Weißt du, meine Scham, die hatte mich danach nie wieder so fest im Griff wie vor diesem Tag. Weil ich einmal erlebt habe, ich bin viel mehr als meine Geschichte.
0: 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Und schon geht es weiter mit Folge 6.
1: Vom Versagen zur Verantwortung. Petrus nach der Verleugnung. Das ist Johannes 21, 15 bis 19. Worum geht's da?
2: Ja, da geht's erstmal um eine meiner Lieblingspersonen im Neuen Testament, um den Petrus. Der Petrus, ich glaube, das ist so spannend. So Petrus-Figuren kennen wir alle, vielleicht weil wir uns selber damit identifizieren können oder weil wir solche Menschen in unserem Umfeld haben. Was war der Petrus? Der hat nie die Klappe halten können. Der war ein Großmaul. Der hat immer so, aber Jesus kommt auf dem Wasser entgegen und alle staunen und sagen, Herr und Meister und wunderbar. Und der sagt, hey, wenn es das wirklich bist, dann kann ich das aber auch. Dann sag mal, komm auf mich zu. So. Also, und dann natürlich, ja, geht's ja so, und dann versinkt er natürlich, weil das ist ja Achterbahnfahren hoch 10 natürlich. Ja. Ich kann mich da sehr identifizieren damit, weil ich glaube, der Petrus ist ein sehr impulsiver Mensch. Ja, so, das wird oft dann vielleicht als negativ gesehen, vor allem von den anderen, glaube ich, wenn ich mich da mal so in die Psychodynamik so einer Jüngergruppe.
1: Ja, schon.
2: Ich glaube, die Leute waren ein bisschen auch genervt von dem Petrus.
1: Mhm. Weil der sich immer so ein bisschen als Anführer aufgespielt hat.
2: Ja, ne? Und er hat sich immer Sachen rausgenommen, die sich anderen nicht getraut haben. Und ich glaube, das kennen wir vielleicht auch alle: Menschen, die sich was trauen, was ich mich selber nicht trauen würde, die ärgern uns. Mhm. Ich habe manchmal im Gemeindekontext erlebt. Ich denke an eine Geschichte, da ist einer seiner Frau nicht so ganz treu geblieben und da war ein richtiger Ärger da über die Tatsache, wo ich mir gedacht, hä? Wer von euch ist denn jetzt mit dem verheiratet? Das ist doch, das hat er doch nicht euch angetan. Also ich habe die Wut fast schon oder den Ärger nicht verstanden. Und ich glaube, also Wut ist ja immer das Endergebnis von unerfüllten Bedürfnissen. Mhm. Und ich glaube, manchmal ärgern wir uns über Leute, die sich sowas trauen, weil wir uns insgeheim das vielleicht nicht trauen würden, aber den Impuls vielleicht schon kennen auch oder keine Ahnung. So.
1: Ja, ja.
2: Und so glaube ich, ist es bei den Jüngern auch so. Ich glaube, der Petrus, das war so eine Ambivalenz. Auf der einen Seite wusste man, den konnte man vorschicken, ja. Mach mal. Mhm. Dem konnte man aber auch Verantwortung übertragen, mhm, im Sinne von, ja, mach mal, mhm, ist das doppelte mach mal. Und ich glaube, es war aber trotzdem auch ein Ärger, weil der sich immer noch ein bisschen mehr rausgenommen hat. Und die, ich glaube, die haben, wir werden nachher auch mal eintauchen, was der Petrus dazu sagt, vielleicht, mhm, dazu sagt. Ich glaube, die anderen haben den Petrus als viel stärker eingeschätzt, als er sich selber gesehen hat. Mhm. Und ich glaube, das darf gesund werden in der Geschichte, die wir heute anschauen. Heute landen wir an dem Moment, wir gucken uns nicht den Gang auf dem Wasser an, mhm, und den untergehenden Petrus an, wir schauen uns eine ganz interessante Stelle an. Wir sind nach Ostern und die Jünger gehen fischen und dann sieht man, dann sind sie am Feuer und am Feuer kommt der auferstandene Jesus zu ihnen. Und dann nimmt Jesus Petrus beiseite und das ist ein komischer Moment, weil ein paar Tage vorher ist was ganz Krudes passiert. Petrus sagt noch, als Jesus sagt, und ich werde verhaftet werden und ich muss leiden und so, sagt Jesus, ey, wenn dich alle verlassen, ich bin derjenige, gell, mal wieder der Petrus, ja, vorneweg, ja, ja, ganz, klar, großspurig, mhm, wenn dich alle verlassen, so. Und der Petrus ist kein Mann der leeren Worte, der ist nicht nur verbal impulsiv, der ist auch impulsiv, ja, als Jesus, mhm, verhaftet wird, nimmt er sein Schwert und haut dem einen das Ohr ab, mhm, ja, also, ja, der Petrus ist nicht nur ein
1: Macher, ne?
2: Ist ein Macher. Sagen, Macher, ja, ja, ne? Auch, ja, das ist wieder was meines Erachtens bewundernswert ist, mhm, viele sind abgehauen, mhm, viele sind gar nicht mitgegangen. Der Petrus sagt, das mach mal und er macht's auch. Mhm. Aber er scheitert da drin. Jetzt geht er mit, er will bei dem Jesus bleiben, er will da in der Nähe bleiben. Das muss ja so ein Schmerz sein, der, mit dem du da durchs Land gezogen bist, der dein bester Freund geworden ist, der, wo so eine Intimität entstanden ist, wo du viel lernen durftest von dem Menschen. Der wird jetzt verhaftet, der muss leiden und dann zieht er den, wie er geschlagen wird und er kann nicht weggehen, aber näher traut er sich auch nicht an und er merkt, wenn er jetzt noch den Mund aufmacht, wenn er jetzt noch vielleicht dazwischen springt und Jesus irgendwie noch retten will, dann muss er vielleicht selbst dann mit seinem Leben dran glauben, so. Mhm. Ja. Er will in der Nähe bleiben und dann kommt der erste Mensch, die erste Person, die zweite Person, dritte Person, lauter Leute sprechen ihn an und sagen, hey, sag mal, warst du nicht auch da mit dem unterwegs? Und plötzlich merkt der Petrus, oh, jetzt wird's gefährlich. Nein, nein, nein, sagt er. Mhm. Kenne ich nicht. Und Jesus hat es im Vorfeld gewusst. Er sagt, hey, bevor der Hahn kräht, wirst du mich verleugnen. Und das Spannende ist, wir waren bei der Stelle, bei der Frau am Brunnen, mhm, dass die Schönheit des Therapeuten besteht oder das Gesunde einer therapeutischen Beziehung ist, dass der Therapeut oder die Therapeutin in dem Fall, wie auch immer im Echten, mhm, so, genauso wie der liebevolle Therapeut Jesus die Beziehung aufrecht erhält. Und Jesus hält die Beziehung aufrecht. So. Mhm. Und er sagt, schau mal, ich weiß, was passiert. Mhm. Und er sagt es ihm vorneweg. Und er sagt es, glaube ich, weiß ich nicht, wir waren ja nicht dabei, aber mit einem Blick, der vielleicht traurig ist, aber der Liebe empfindet. Das ist was Schönes zu sehen. Wir lesen manche Geschichten, die gehen nicht bilderbuchmäßig aus. Der reiche Jüngling zum Beispiel. Ja. Der kommt zu Jesus und dann sagt er, was können wir denn machen? Was soll ich machen? Ich habe alle Gebote gehalten, ich mache alles richtig. Hast du noch eine Idee, was brauche ich, um wirklich Leben zu finden? Und dann sagt Jesus, ja, ich hätte eine Idee. Ich spüre, woran du dein Herz hängst. Ich spüre, wo du versuchst, Sicherheit zu finden und. Mhm. Lass es mal, brauchst du gar nicht. Kannst du verschenken, weil du mit ganz einem anderen Selbstvertrauen leben lässt. So, und das ist viel zu viel für diesen reichen Kerl. Und er stapft davon und dann lesen wir, und Jesus schaut ihm traurig nach, denn er hatte ihn lieb gewonnen. Mhm. Ja? Also ich glaube, Liebe entdecken wir nicht darin, wenn Leute das machen, was wir wollen. Also wenn wir die, ja, Leute lieb, ja, haben, mhm, wenn jemand kommt nach dem Konzert und sagt, Herr Weiß, es war so ein berührendes Konzert und Sie haben so schöne Geschichten erzählt und so schön gesungen, fällt es mir schwer, den nicht zu mögen. Ja? Den finde ich sehr sympathisch. Also,
1: ja.
2: Also die mhm, menschliche Liebe ist auf gegenseitige Liebe manchmal begrenzt. Also wir können lieben, wenn jemand gut zu uns ist. Ja. Aber zu lieben, wenn jemand etwas nicht macht, wie wir uns das vorstellen. Mhm. Das ist auch was wir jetzt gerade in unserer Gesellschaft maximal verlernt haben, zu sagen, wir entdecken, dass wir Leben miteinander teilen können, auch wenn wir unterschiedlicher Meinung sind. Mhm. Wir entdecken, dass ein Miteinander sein darf, dass wir am Tisch sitzen können, Leben gestalten können, auch wenn du das denkst und ich das denke, wenn ich das glaube und du das glaubst, dass dann trotzdem Leben möglich ist. Das lebt Jesus vor. So. Und er sagt zu Petrus, du, das wird so kommen. Und ich glaube, er sagt ihm das nicht, um zu sagen, schau mal, ich weiß schon, was du für ein Waschlappen bist, ja, sondern ich weiß es und ich bleibe trotzdem. Mhm. Ich halte es aus. Das ist ein Liebesbeweis, finde ich. So, jetzt brennt da das Feuer, die haben Fische gefangen Und dann nimmt Jesus Petrus beiseite und ich glaube, da ist ein dicker Kloß im Hals bei dem Petrus, weil jetzt kommt so ein Vier-Augen-Gespräch und jetzt kriegt er wahrscheinlich eine neue Frisur. Ja. Jetzt sagt er, jetzt liegen wahrscheinlich schon so Worte da, sagt er, weißt du, wie enttäuscht ich von dir bin? Mhm. Weißt du, kannst du einmal aufhören, so die Klappe aufzureißen? Und jetzt geh mal und sei mal ein bisschen demütiger. Das wäre eine klassische Reaktion.
1: Das wäre eine normale menschliche Reaktion, ja, so. Ne, wie man es oft. Mhm.
2: Und was passiert? Jesus, auch ganz komische Frage eigentlich. Jesus spricht es gar nicht an, sondern ich glaube, er sieht schon in dem Blick von Petrus, dass da eine Reue da ist, dass da ein Schmerz da ist über das, was da passiert ist. Und er sagt zu mir, Petrus, wie schaut es denn aus? Liebst du mich eigentlich? Und der Moment, dass das Nein mit einem Ja überschrieben wird. Boah. Hm. Und jetzt kommen wir wieder ganz tief in aktuell therapeutische Momente. Es gibt Momente, dass wir von einem Reframing sprechen. Da darf etwas einen neuen Rahmen bekommen. Oder also wir ordnen etwas neu ein. Oder wir überschreiben etwas. Was Jesus macht, ist, dreimal hat Petrus gesagt, ich kenne ihn nicht. Dreimal darf Petrus sagen, ich liebe dich. Da darf Schuld überschrieben werden. Da darf dieses Gestümmel, nee, kenne ich nicht, weiß ich nicht, darf diese zu einer neuen Antwort werden. Und dass wir landen wieder bei der Beschämung. Also der Moment, dass ja eigentlich alles vorbei ist. Konfirmandenunterricht habe ich mal gefragt. Sag mal, Jesus macht schon echt komische Sachen. wie der sich da hingibt, was der alles so tut und warum macht denn der das mit den Menschen, so wie er das gemacht hat, habe ich einfach so, was glaubt ihr denn? Da meldet sich eine junge Konfirmandin und sagt, ich glaube, damit es weitergeht.
1: Damit es weitergeht, mhm.
2: Und da, was passiert da? Ja, eigentlich ist der Moment, wenn ich etwas nicht geschafft habe, wenn ich etwas richtig großartig verkackt habe im Leben, dann ist es ja eigentlich oft das Ende einer Geschichte.
1: Ja.
2: Ich habe es probiert und nicht geschafft. Ich habe es gewollt und nicht gut hingekriegt. Habe ich nicht geschafft. So, und es ist vorbei. Die Option fehlt jetzt. Der Weg ist, der ist verstellt. Da geht es nicht mehr weiter. Und was Jesus macht, ist spannend. Er sagt nicht nur, probier es halt nochmal. Bisschen demütiger und wie auch immer. Sondern, und er sagt, nein, du bist nicht nur der, der so reagieren kann, sondern ich gebe dir die Möglichkeit und zeige dir, dass du auch so reagieren kannst. Frankl hat mal gesagt, zwischen Reiz und Reaktion ist ein Ort und dieser Ort ist gestaltbar. Und ich glaube, neuronal passiert bei dem Petrus was Neues. Wir wissen ja aus der Hirnforschung, dass unser Handeln, also Frankl sagt mal, nicht nur unser Sein bestimmt unser Handeln, sondern unser Handeln bestimmt auch unser Sein. Das heißt, wir sind als Persönlichkeit so und in dieser Persönlichkeit, da spielen Gene eine Rolle, da spielt ganz viel mit rein, warum wir so ticken, wie wir ticken. Mhm. Und dann sagt Frankl, das eine, also wie wir sind mit Genen, Veranlagung und anderen, das bestimmt unser Sein. Mhm. Aber die Art und Weise, wie wir etwas tun, das bestimmt auch unser Sein. Wenn wir die Hirnforscher mit ins Boot holen, dann merken wir, da wird neuronal was neu gebahnt. Jetzt ist es nicht so leicht. Ich war auf ganz vielen christlichen Freizeiten, auf ein oder zwei davon sogar freiwillig. Und auf den meisten Silvesterfreizeiten haben wir am Silvesterabend unsere Sündenzettel verbrannt. Ja? Mhm. Also wir haben draufgeschrieben, was für schlechte Menschen wir sind, haben die verbrannt, im Wissen, dass wir am 1. Januar vom Saulus zum Paulus werden.
1: Ja, klar.
2: Das hat auch super geklappt bis 1. Januar 17:20 Uhr. So was, ne? Und dann war wieder. Und es war so schlimm für mich, auch als Jugendlicher festzustellen, wie schwer man aus gewohnten Mustern vielleicht rauskommt oder dass man wieder was macht. Ja, so. Mhm. Die Hirnforscher wissen, dass das gar nicht so leicht ist, dass du Verhalten gar nicht so leicht ändern kannst. Mhm. Was macht Jesus? Er überschreibt, und ich glaube, da passiert neuronal auch bei dem Petrus was Neues. Mhm. Sein Hirn ist gewohnt, in einer Stresssituation einen Rückzieher zu machen, nicht zu etwas zu stehen, nicht Bekenntnis zu zeigen, also im Sinne von, das bin ich, ja, das glaube ich, ja, das so. Neuronal darf, deswegen dreimal die Verleugnung, dreimal das Neue überschreiben, es darf neuronal was neu gebahnt werden, es wird überschrieben, Schuld wird überschrieben und er darf lernen, auch sein Gehirn darf lernen und ich glaube mit dem Gehirn auch sein Herz, seine ganze Person, seine Persönlichkeit darf lernen, ich habe die Chance auch eine andere Antwort zu geben. Jesus sagt mal ein anderes Beispiel, da erzählt er von zwei Söhnen, die werden eingeladen oder die werden gebeten, von ihrem Vater im Weinberg zu helfen. So. Und dann sagt er, der eine Sohn, der sagt nein und der andere sagt ja. Und der eine sagt ja und geht nicht hin und der andere sagt nein und geht doch hin. Mhm. Und das Schöne daran ist, das zeigt ja diese Geschichte, ich habe das Geschenk in meinem Leben, meine Einstellung ändern zu dürfen. Ja. Und das zeigt Jesus. Schau mal, du bist nicht nur der Zweifler, Petrus. Du hast die Chance, in deiner Identität zu wachsen und zu dem zu stehen, wer du bist, was du glaubst, was du denkst und zu dem zu stehen, was dich ausmacht. Wenn wir nochmal Frankl mit ins Boot holen, wir haben ja immer wieder die tragische Trias, die ich wahnsinnig liebe, weil sie entschämt. Also der entschämende, liebevolle Therapeut Jesus, der muss auch immer mit der tragischen Trias klarkommen. Leid, Schuld und Tod, also drei Dinge. Jeder Mensch erlebt früher oder später Leid in seinem Leben. Jeder Mensch wird früher oder später schuldig in seinem Leben. An jedem Menschen werden immer wieder Menschen schuldig. Und was uns verbindet ist, wir werden sterben müssen. Also unsere Zeit ist begrenzt. Mhm. Frankl sagt, wenn es uns gelingt, das, was uns im Leben begegnet, nicht als Strafe zu sehen, sondern als Aufgabe, dann wird es uns auch gelingen, das, was uns da begegnet, dass wir das aufrecht ertragen. Das heißt, für leidvolle Momente, Leid in Leistung. Im Garten Gethsemane, Jesus schwitzt Blut und Wasser, er ringt damit, er kämpft mit sich, er weiß, was da auf ihn zukommt. Nicht ganz, aber er weiß, dass da was Schlimmes auf ihn zukommt. So. Und er ringt damit. Und dann kommt ein Vertrauensmoment, wo er sagt, nicht mein Wille, sondern dein Wille geschieht, soll geschehen. Mhm. Das ist das eine. Und er sagt, hey, wenn es möglich ist, lass diesen Kelch an mir vorübergehen. Der ist da gar nicht der Marvel-Superheld, der gerade ausmarschiert. Der ist ganz wichtig. Erst das macht meines Erachtens diesen ganzen liebevollen Therapeuten glaubwürdig. Ja. So, weil es nicht irgendeine Chaka-Chaka-Methode ist, sondern ringt und leidet jemand mit in dieser Welt. Ja. Das macht es glaubwürdig. Und das andere ist, er hat einen Grund zu leiden, weil er sagt, das Schönste, was es gibt, ist sein Leben für seine Freunde zu geben. Mhm. Also die vorgelebte Hingabe. Das heißt immer, das liebe ich auch an der Logotherapie, weil Logotherapie ist nicht am Reißbrett am Schreibtisch entstanden. Frankl hat es in mehreren Konzentrationslagern durchbuchstabiert. Stimmt es, dass der Mensch sich auch im Leiden zu etwas verhalten kann? Stimmt es, dass er auch im Leiden Sinn entdecken kann? Stimmt es, dass Leid aufrecht ertragen wird? Stimmt es? Ja, so. Und er hat es im Konzentrationslager, in den Begegnungen mit den Mithäftlingen und durchbuchstabiert. So eine Garten-Gethsemane Situation. Das ist nicht... Superheld, alles wird gut, weil es mich ja eh nicht stört. Ich rette die Welt so.
1: Ja, genau. Ich wandle drüber.
2: Ich stehe drüber. Sondern ich leide mit und gebe mich hin. Also Leid ist gestaltbar. Leid in Leistung zu verwandeln. Und jetzt kommen wir zu der Schuld. Ja, der Petrus ist schuldig geworden. Und Frankl sagt, Leid in Leistung, Schuld in Wiedergutmachung. Jetzt ist es spannend, weil manchmal können wir Dinge nicht wiedergutmachen. Wenn wir vielleicht im Streit was ganz Schlimmes zu jemandem gesagt haben. Ah, es ist schwierig, das wieder gut zu machen. Das Papier ist zerknittert. Ja. Es gibt ja dieses schöne Bild, zu sagen, ey, da ist was Böses gesagt, nimm mal ein Papier, zerknitterst, so, und jetzt versuch mal, das Papier wieder glatt zu kriegen. Ja. Und es wird gestrichen und wie auch immer. Und man kann alles probieren, aber die Knitter bleiben. So. Ja. Also manchmal kann ich was nicht rückgängig machen. Der Petrus kann sein Verleugnen nicht rückgängig machen. Und da sagt Frankl, es gibt unterschiedliche Formen, diese Wiedergutmachung zu leben. Manchmal können wir am Objekt etwas wiedergutmachen. Manchmal können wir aber Dinge neu schreiben, indem wir nicht am Objekt diese Entschuldung, diese Wiedergutmachung legen, sondern uns in diese Welt hineingeben. Und das zeigt, dass wir diese Form der Wiedergutmachung, dass wir die nicht vorgegeben bekommen können. Mhm. Ja, es gibt ein Gesetz. Also wenn ich irgendwas anstelle, dann gibt es da ein Register und dann wird geguckt, ja, was hat er angestellt, und dementsprechend wird er verurteilt und dann muss er die Strafe zahlen oder muss er ins Gefängnis oder so. Und das wird auch rein juristisch dann in Form einer Reue oder in einer Buße, sagen wir mal so, dann gesehen, eines Ableistens der Schuld, die man an der Gesellschaft sozusagen getragen hat. Ich glaube aber, dieses ein Sinn entdecken darin, dass man Schuld in Wiedergutmachung bringt, ist nochmal eine andere Dimension, und die kann tatsächlich nur die Person selber finden. Ich hatte eine Frau länger begleitet, ich glaube, der ist das Schlimmste passiert, was ich mir vorstellen kann, was mir je passieren könnte. Beim Rückwärtsausparken hat die ihr Kind totgefahren. Mhm.
1: Schlimm, ja.
2: Die Vorstellung, das Kind stirbt, ist schlimm. Und die Vorstellung, du bist selber schuld dran, ist.
1: Man kann es sich nicht fassen, gell?
2: Ja, so. Ich versuche mich oft, wenn mir Leute was erzählen, versuche ich mich reinzuversetzen. Aber ich merke, da ist so eine Sperre in mir, dass ich Also wenn ich da hinkomme, das würde mich echt erwischen, glaube ich, ja, so emotional. Das mag ich gar nicht hinkommen. Also ich mag, aber ich taste mich nur so vorsichtig in die Richtung, was das bedeutet. Mhm. Ja, so. Und die hat da sehr, sehr zu kämpfen gehabt damit, logischerweise. Das ist so. Viele Jahre später war der Moment, dass sie angefangen hat, nachdem sie ganz viel an ihrer Trauer, ganz viel an ihrer Schuld, ganz viel an und gearbeitet hatte, dass sie gesagt hat, so, ich muss was machen und ins Gestalten kommen. Und sie hat eine Trauerarbeit begonnen für Menschen, die eine ähnliche Geschichte haben.
1: Okay. Ja.
2: Wenn damals ihr jemand gesagt hätte, du, ja, das ist jetzt schlimm mit deinem Kind, aber weißt du was, es wird der Punkt kommen, das wird einen Sinn geben. Ja, da tröstest der andere und dann kannst du es integrieren. Wenn die ausgeflippt wäre und vielleicht gewalttätig geworden wäre, das wäre mehr als nachvollziehbar gewesen. Ja, Frankl hat mal gesagt, Sinn kann nicht gegeben, Sinn muss gefunden werden.
1: Mhm.
2: So, aber das ist die Schönheit, dass es möglich ist, damit umzugehen.
1: Ja, interessant.
2: Ich habe in der Trauerarbeit auf den Moment gehabt, da kamen Leute zu mir und die haben gesagt, was ich, haben ihren Partner verloren oder auch ihr Kind verloren oder wie auch immer. Und dann kam die Frage, Herr Weiß, wie schaut es denn aus? Wird das wieder gut werden? Und dann habe ich immer gesagt, nee, das wird nicht wieder gut werden. Also wenn Sie mit gut werden meinen, es wird nicht mehr ein Thema für Sie sein, die Trauer. Das wird nicht der Fall sein. Ich glaube nicht, dass Sie bis zu Ihrem letzten Atemzug irgendwann an den Punkt kommen werden, dass Sie sagen werden, ja, ist ja nicht so schlimm, dass der gestorben ist. Ja, kann ich integrieren. So.
1: Mhm.
2: Ich glaube, sie werden damit umgehen können. Aber der Schmerz wird bleiben und der Schmerz in der Trauerarbeit zeigt ihnen, der Verlust, der Mensch, den sie da verloren haben, der hat ihnen was bedeutet. Das war eine wertvolle, wichtige Zeit. Sie haben dafür so, wenn der Schmerz weg ist, würden sie ja sagen, das war gar nicht mehr so.
1: Stimmt.
2: So. Gleich ist es mit der Schuld. Wenn ich an den Punkt komme und sage, ich komme ins Gestalten, dann gibt Jesus dem Petrus ja seine Würde zurück.
1: Mhm.
2: Der sagt, ich gebe dir eine Chance, nicht an mir. Ja, an mir kannst du es nicht wieder gut machen. Das sind viele Dinge, die wir sagen, machen, tun. Da ist der Zug abgefahren. Wir können es nicht wieder gut machen. So. Ja. Aber Jesus sagt, ich gebe dir eine Chance, neue Verantwortung zu leben und dieses Blatt, auch wenn es zerknittert ist, neu zu beschreiben. Und die Verantwortung, die du bekommst, die hast du nicht in einem VHS-Kurs gelernt, theoretisch, sondern du wirst sie leben, weil das ist das, was ich oft in der Beratung erlebe. Menschen, die vielleicht zum ersten Mal einen gnädigen Blick auf ihr Leben bekommen, die werden plötzlich fähig, gnädig mit dem Umfeld umzugehen.
1: Mhm.
2: Menschen, die zum ersten Mal liebevoll auf ihr Leben blicken, die können plötzlich liebevoll mit ihrem Umfeld umgehen. Das ist die Kompetenz, die der Petrus braucht. Ich glaube, um Verantwortung wahrzunehmen, muss man genau den Moment mal erlebt haben. Und das darf neu überschrieben werden. Und plötzlich kommt er ins Gestalten und er nimmt tatsächlich bis zum eigenen Tod, den er dann erleidet, nimmt er diese Verantwortung wahr.
1: Ich finde es ja auch interessant, auch noch, dass er verleugnet. Sprich, Petrus macht etwas, tut etwas. Und Jesus sagt nicht so, jetzt musst du was anderes tun, um es auszubügeln. Nee, sondern liebst du mich? Er schiebt es ja auf eine andere Ebene. Also das ist ja auch noch das Schöne. Ne? Er muss keine Leistung bringen. Um etwas auszubügeln. Es geht gar nicht ums Ausbügeln, aber wie du sagst, ums Überschreiben. Ne?
2: Und er zeigt ja, also schön, dass du das so nochmal sagst, weil er zeigt ja, in dem Moment, fällt mir nach deinem Statement gerade ein, schau mal, dein Handeln war ja nicht der Ausdruck einer Nichtliebe.
1: Ja.
2: Wie viele Menschen sitzen hier auf dem Stuhl, auf dem du sitzt, den Leid angetan wurde? In ihrem Elternhaus, in ihrer Beziehung, verbales Leid, körperliches Leid, wie auch immer, Verletzungen. In dem Moment, wenn man anfängt, mit jemand diesen Weg zu gehen, zu durchgehen, jemand da zu begleiten in der Aufarbeitung von seinem Schmerz, ist einer der ersten entscheidenden, wichtigen Treppenstufen für mich immer, das, was man ihnen da nicht an Gutem gegeben hat oder das, was man ihnen da Schlechtes gegeben hat, hat man ihnen nicht gegeben, weil man es ihnen nicht anders geben wollte, sondern weil sie gerade in dem Moment vielleicht, weil sie das nicht konnten, ihre Eltern oder ihr Partner oder so. Das ist ein großer Unterschied.
1: Weil auf jeden Fall,
2: wir waren beim letzten Mal, vorletzten Mal an dem Punkt, wenn das, was mir passiert, wenn ich das nicht persönlich nehme, dann kann ich es persönlich nehmen.
1: Ja.
2: Und ich glaube, viele Menschen tragen ein verletztes Kind in sich, das sagt, ey, wenn ich wirklich ein wertvoller Mensch wäre, hätte man mich nicht so behandelt, sage ich mal ganz vorsichtig distanziert. Mhm. Wenn ich wirklich liebenswürdig wäre, wäre man anders mit mir umgegangen.
1: Mhm.
2: Und das stimmt nicht. Ich habe aktuell in meinem Konzertprogramm ein Lied, das heißt, ich werde dich trösten. Da heißt es, ich werde dich trösten wie eine Mutter ihr Kind, ich werde dich schützen wie ein Vater und so weiter und so fort. Mhm. Und das spiele ich nie so zu Ende, weil ich unterbreche mich im Refrain und sage, mir fallen jetzt gerade so viele Menschen aus meinen Beratungsgesprächen ein, die jetzt einhaken würden, die sagen, hey, ich hab keine Mutter gehabt, die mich beschützt hat oder getröstet hat. Ich habe keinen Vater gehabt, der mich beschützt hat, ganz im Gegenteil. So. Ja. Und dann sage ich, vielleicht müssen wir lernen, vielleicht dürfen wir lernen, diesen Zuspruch, ich werde dich trösten,

0: Das ist der heilsame, entschämende, würdevolle Ruf an den Petrus. Wir überschreiben, was war. Und jetzt, schau mal, da ist ein weißes Blatt Papier. Gestalte, übernimm Verantwortung. Entdeck auch Sinn da drin und Lebensgestaltungsmöglichkeit, weil du siehst, Schuld kann wieder gut gemacht werden.
1: Es ist so interessant, was man aus einer kleinen Bibelstelle, so möchte ich es mal nennen, therapeutisch rausholen kann. Mhm. Und das ist ja nur eine von sehr vielen Jesus-Begegnungen. Acht davon hast du ja in deinem Buch Jesus, der liebevolle Therapeut, niedergeschrieben. Und das war jetzt eben unsere Folge 6 heute. Vom Versagen zur Verantwortung, Petrus nach der Verleugnung. Und wieder mal schön der Blick aus der Sicht von Petrus selbst. Und das werden wir jetzt noch hören.
0: Weißt du, ich habe nie darüber gesprochen, wie groß der Druck war, immer der Erste sein zu wollen. Das klang natürlich mutig, das klang entschlossen, das klang voller Glauben, aber eigentlich war es oft nur Angst. Die Angst, nicht zu genügen, Angst, übersehen zu werden. Ich habe gedacht, wenn ich stark genug bin, ja, dann wird mich Jesus lieben. Wenn ich mutig bin, werde ich seinen Respekt verdienen. Ich wollte beweisen, dass ich mehr bin als ein einfacher Fischer aus der Provinz. Ich war der, der übers Wasser ging und der unterging, der laut seine Treue schwor und der dann log, als es brenzlig wurde. Ich wollte der Fels sein, aber innerlich war ich brüchig, unsicher, zerrissen. Zwischen Anspruch und Versagen war irgendwann kein Raum mehr für mich selbst. Als ich ihn verleugnet habe, ausgerechnet ihn, ist alles in mir zusammengebrochen. Ich war nicht nur traurig, ich war wie ausgelöscht. Ich konnte mir selbst nicht mehr in die Augen sehen. Alles, worauf ich gebaut hatte, lag in Trümmern. Und ich dachte, jetzt ist alles vorbei. Jetzt bin ich durchgefallen, für immer. Aber er hat mich nicht stehen gelassen. Dort in meinem Versagen, er hat mich angesehen. Später am Feuer, da hat er mich gefragt. Dreimal. Dreimal, so wie ich ihn dreimal verleugnet hatte. Liebst du mich? Nicht, warum hast du, sondern liebst du mich? Ich kann ehrlich gesagt nicht sagen, was das mit mir gemacht hat. Es war, als ob jemand durch meine ganze Schuld hindurchschaut und mich trotzdem liebt. Als ob jemand meine Brüche sieht und mir trotzdem etwas zutraut. Ich habe zum ersten Mal gespürt, ich muss gar nicht stark sein, um geliebt zu werden. Ich muss nicht leisten, um dazuzugehören. Ich darf einfach sein. Und genau das hat mich verändert. Nicht von heute auf morgen, nein. Aber von innen heraus. Vielleicht bin ich seitdem leiser geworden. Weniger laut, weniger beweisend. Aber dafür echter, menschlicher. Und vor allem näher an dem, was wirklich zählt.
2: Vom Versagen zur Verantwortung. Petrus nach der Verleugnung. Das war die 6. von 8 Folgen der Podcast-Reihe Jesus, der liebevolle Therapeut. Davor gab es die 5. Folge mit dem Titel Von der Scham zur Quelle, die Frau am Brunnen. Grundlage für dieses Gespräch ist das Buch mit dem gleichnamigen Titel Jesus, der liebevolle Therapeut. Der Radiomoderator Stefan Schwabeneder hat sich mit dem Autor des Buches Andi Weiß über diese beiden heilsamen Begegnungen Jesu mit den Menschen im Neuen Testament unterhalten. Heute in einer Woche geht es weiter. Es gibt die letzten beiden Folgen dieser Reihe hier und sie lauten Vom Urteil zur Freiheit, die Frau, die der Steinigung entging und Folge 8, Von der Trauer zum Aufbruch, die Emmaus-Jünger. Ich freue mich, wenn Sie auch in der kommenden Ausgabe wieder mit dabei sind. Mein Name ist Hans Wagner und ich wünsche Ihnen noch alles Liebe.
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Das war ganz witzig. Ich hängte damals gerade Wäsche auf. Und ja, und während ich diese aufhängte, kam mir so der Gedanke, oh, jeden Tag das Gleiche, immer der gleiche Trott. Wann hört das auf? Wann ist das vorbei? Und auf einmal kam mir diese Melodie in den Kopf. Ich habe mir dann einen Stift geholt, einen Zettel, habe mich zwischen meine Wäscheberge gesetzt und habe die Gedanken einfach aufgeschrieben. Und irgendwann war ich dann fertig und ja, lief dann am Badezimmer vorbei und schaute so gedankenverloren nach rechts ins Badezimmer rein und lief weiter und denke ich, hä, da war doch was. Nochmal zurück, da saß meine Tochter noch auf dem Topf und mir wurde dann bewusst, die muss ewig da gesessen haben. Die hat sich nur nicht bemerkbar gemacht. Die spielte mit ihren Fingern und ich hatte die einfach vergessen auf dem Topf. Es hat dann auch der Abdruck am Hintern ganz deutlich gezeigt, dass sie da ziemlich lange gesessen haben muss. Und ja, dieses Lied erzählt einfach so die alltäglichen Dinge, die so in einem Familienleben passieren. Da fällt eben das Glas Saft um oder die Kinder kommen nach Hause und prügeln sich um die Fischstäbchen oder so. Und ja, und dann dieses Wort, mit meinem Gott kann ich über Mauern springen, auch wenn der Alltag mir manchmal über den Kopf wächst und ich könnte schreiend weglaufen. Die waren ja alle ziemlich eng aufeinander, meine Kinder. Ich hatte 4 Wickelkinder gleichzeitig immer. Dann habe ich gedacht, ja, das schaffe ich nur mit Gottes Hilfe. Ein Bekannter hat zu mir gesagt, ah, das kannst du nicht so sagen. Der hat dann gesagt, das hört sich so an wie, ach, Gott ist ja auch noch da. Und habe ich gesagt, aber so ist es, so war es. Und das hat mir zum Glück auch ein paar Hausfrauen haben mir das dann auch bestätigt, dass das wirklich so ist. Und ja, Gott schenkt einfach die Kraft, auch über sich hinauszugehen, über Mauern zu springen. Und das wollte ich einfach, so diesen Alltag wollte ich rüberbringen in diesem Lied.

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1: Jesus verbindet Himmel und Erde, so heißt die Überschrift zu dieser Ausgabe unserer Andachtszeit. Jesus verbindet Himmel und Erde, wie geht das? Nun, wenn Sie das wissen wollen, dann bleiben Sie dran. Herzlich willkommen, sagt Ingrid Heinzelmeier. Wir steigen ein mit einem Loblied auf diesen Jesus Christus, der als Kind in Bethlehem in einer Krippe geboren wurde und auf dem Hügel von Golgatha Himmel und Erde verbunden hat, den Weg in den Himmel freigemacht hat für Menschen wie Sie und ich. Zunächst aber entführt uns Andrea Adams frei mit einem Lied zwischen Himmel und Erde. Und das ist ein Song über die ganz entscheidende Stunde im Leben von Jesus.

0: Andrea Adams Frei hörten Sie mit ihrem, wie ich finde, beeindruckenden Lied über die wichtigste Stunde im Leben von Jesus, nämlich über sein Sterben am Kreuz, durch das er eine Brücke gelegt hat zwischen Gott und Mensch. Pfarrer Steffen Kern spricht jetzt über Jesus verbindet Himmel und Erde und Sie hören einen Mitschnitt vom Christustag.
1: Ich will Sie zunächst mal fragen, wann hatten Sie eigentlich Ihre letzte Begegnung, vielen Dank, Ihre letzte Begegnung bei Nacht? Gibt es das überhaupt, dass Sie bei Nacht Begegnungen haben?
2: Vielleicht so in der Küche, am Kühlschrank um 2:30. Man entdeckt plötzlich den Ehemann, ach, du bist auch da oder so.
1: Wenn man nachts unterwegs ist, dann schleicht man in der Regel ja eher. Ne? Zum Beispiel auch ums Haus. Weiß nicht, ob Sie schon mal um Ihr eigenes Haus geschlichen sind. Vielleicht, wenn es irgendwie gekracht hat draußen, Sie stehen auf, im Schlafanzug raus, mal gucken, ist da jemand, dann fällt die Haustür zu. Ach, du liebe Zeit. Kein Schlüssel dabei. Mir geht es gelegentlich so, wenn ich spät abends nach Hause komme, von irgendeinem Vortrag oder so, dann schon nach Mitternacht, und ich dann entdecke, was selten, aber schon manchmal vorgekommen ist, dass ich keinen Schlüssel dabei hatte, als ich morgens losgegangen bin. Dann ist es so ein bisschen schlecht. Wer macht jetzt die Tür auf? Und dann bin ich auch schon ums Haus geschlichen. Wir hatten da nämlich so ein Versteck, wo wir den Schlüssel versteckt haben. Soll man ja eigentlich nicht machen. So den Schlüssel irgendwo ums Haus rum verstecken. Wir haben es trotzdem gemacht. Und ich habe dann irgendwann den Schlüssel gefunden und den Eingang dann auch. Und den Weg ins Bett. Aber bevor Sie sich auf den Weg machen zu uns nach Hause, das Versteck gibt's nicht mehr. Also es lohnt sich nicht, unseren Garten umzugraben. Aber es gibt Begegnungen bei Nacht und manchmal gibt's die zufällig, manchmal aber suchen wir sie auch. Wenn man bei Nacht unterwegs ist, dann schleicht man eher ein bisschen und wir wissen, bei Nacht sind alle Katzen grau. Bei Nacht wird man nicht so leicht entdeckt. Es gibt eben nicht so viele Begegnungen unverhoffter Art bei Nacht. Wenn das passiert, ist es eher überraschend. Und die Bibel erzählt uns wenige Nachtgeschichten. Aber die bekannteste ist die des Nikodemus, als er Jesus bei Nacht aufsucht. Und aus dieser Begegnung in Johannes 3 stammt auch unser Text, der uns heute leiten soll. Nikodemus macht sich also auf den Weg zu Jesus. Er hat von ihm schon gehört. Wir wissen, Nikodemus war ein Lehrer, ein Pharisäer, einer, der über die alten Schriften, über das Glaubensleben genau Bescheid wusste. Und der entdeckt hat, Jesus zieht durch die Lande, er hält begeisternde Reden und er tut auffällige Zeichen. Was hat es mit diesem Jesus auf sich? Das will er wissen und sucht ihn auf. Er begnügt sich nicht mit dem Hörensagen. Er geht zu Jesus und spricht ihn darauf an und sagt, niemand tut die Zeichen, die du tust. Spricht ihn auf diese Zeichen an. Und Jesus antwortet ihm, ein Mensch muss von Neuem geboren werden, um in das Reich Gottes zu kommen. Sonst kann er das Reich Gottes nicht sehen, wenn er nicht von Neuem geboren ist. Und Nikodemus fragt, wie soll das gehen? Zurück in den Mutterleib. Und Jesus sagt, aus Wasser und Geist gilt es, neu geboren zu werden. Und wieder fragt Nikodemus zurück, ja wie denn? Wie kann denn das geschehen? Und das Gespräch hat mehrere Wendungen und wir steigen jetzt ein nach dieser Frage des Nikodemus erneut. Wie? Das sagt Jesus dann, ich lese ab Vers 12. Glaubt ihr nicht, wenn ich euch von irdischen Dingen sage? Wie werdet ihr glauben, wenn ich euch von himmlischen Dingen sage? Und niemand ist gen Himmel aufgefahren, außer dem, der vom Himmel herabgekommen ist, nämlich der Menschensohn. Und wie Mose in der Wüste die Schlange erhöht hat, so muss der Menschensohn erhöht werden, damit alle, die an ihn glauben, das ewige Leben haben. Denn also hat Gott die Welt geliebt, dass er seinen eingeborenen Sohn gab, damit alle, die an ihn glauben, nicht verloren werden, sondern das ewige Leben haben. Denn Gott hat seinen Sohn nicht in die Welt gesandt, dass er die Welt richte, sondern dass die Welt durch ihn gerettet werde. Wer an ihn glaubt, der wird nicht gerichtet. Wer aber nicht glaubt, der ist schon gerichtet. denn er glaubt nicht an den Namen des eingeborenen Sohnes Gottes. Das ist aber das Gericht, dass das Licht in die Welt gekommen ist und die Menschen liebten die Finsternis mehr als das Licht, denn ihre Werke waren böse. Wer Böses tut, der hasst das Licht und kommt nicht zu dem Licht, damit seine Werke nicht aufgedeckt werden. Wer aber die Wahrheit tut, der kommt zu dem Licht, damit offenbar wird, dass seine Werke in Gott getan sind. Wie gesagt, nur ein Auszug aus einem Gespräch bei Nacht, aus einer Begegnung, die Nikodemus angestrebt hat. Und Jesus macht ihm, auch wenn wir da jetzt nicht jede Wendung des Textes aufnehmen können, Jesus macht ihm eines deutlich, dass er selber, Jesus nämlich, Himmel und Erde verbindet. Jesus verbindet. Er schafft eine einzigartige Verbindung, die es so bisher nicht gab. Er verbindet Himmel und Erde. Und das legt er mindestens in 4 Abschnitten dar. Zuerst sagt er nämlich, vom Himmel hoch, da kommt er her. Jesus, der Menschensohn, sagt er von sich. Jesus verbindet Himmel und Erde, denn vom Himmel hoch, da kommt er her. Der Himmlische nämlich, Jesus, gehört ganz auf die Seite Gottes. Ich lese nochmal. Niemand ist gen Himmel aufgefahren, außer dem, der vom Himmel herabgekommen ist. Liebe Schwestern und Brüder, das ist etwas eigentlich so Selbstverständliches für unseren christlichen Glauben. Auch unserem Glaubensbekenntnis gemäß. Jesus ist vom Himmel auf die Erde gekommen. Und vom Himmel hoch, da komme her, das singen wir ja an Weihnachten. Und doch zerrinnt uns diese Wahrheit manchmal so zwischen den Fingern. Es ist so schwer, davon zu reden und dieses ganz und gar Einzigartige klarzumachen. Aber Jesus sagt das gleich zu Beginn. Er ist der Menschensohn, der also vom Alten Testament her nach Daniel 7 auf den Wolken des Himmels kommt. Er gehört ganz auf die Seite Gottes. Er ist der Himmlische. Er ist der, der schon immer war und der immer sein wird. Jesus ist nicht nur der gute Mensch. Das ist er auch. Ein einzigartig guter Mensch, ja, der einzige, von dem man das wirklich sagen kann. Jesus ist nicht nur das Vorbild, das ist er auch. Das Beste, das es in dieser Welt gibt. Aber nicht nur. Er ist der Menschensohn, der vom Himmel herkommt. Er ist der ganz andere, der sich von allen von uns unterscheidet. Ja, er wird wahrer Mensch. Ganz begreifen können wir das nie, dass der Sohn Gottes Mensch wird. Aber er ist eben zugleich immer auch Sohn Gottes. Vom Himmel hoch, da komme ich her. Und sehen Sie, darauf weisen die Zeichen hin, die Jesus tut. Gerade im Johannesevangelium. Nikodemus, ich habe das vorher gesagt, kommt zu Jesus und spricht ihn auf die Zeichen an, die er tut. Johannes berichtet von diesen Wunderzeichen, die Jesus tut. Lazarus ist das größte Zeichen, dass ein Toter lebendig wird. Aber es beginnt schon auf der Hochzeit zu Kana, dass aus Wasser Wein wird. Das sind Zeichen, die Jesus tut. Und Johannes nennt diese Wunder, nicht Wunder, sondern Zeichen, weil sie verweisen darauf, dass Jesus der ist, der vom Himmel kommt. Sie sind nicht einfach ein Spektakel, sondern sie weisen darauf hin, wer er eigentlich ist. Jesus ist immer noch mehr als das, was wir von ihm denken und von ihm sagen. Er kommt vom Himmel. Er tut diese Zeichen. Er tut sie nicht immer. Nicht jeder Lazarus erwacht zu neuem Leben. Ich habe in dieser Woche an einem Tag 2 Todesnachrichten erhalten. Eine Frau, die mit unserer Gemeinschaftsarbeit verbunden war, ältere Frau im Pflegeheim, nach einem langen Leben und Krankheit verstorben. Der, ich sage mal in Anführungszeichen, normale Werdegang. Und dann eine andere Frau, etwas über 30 Jahre alt, seit kurzem verheiratet, gerade das Haus gebaut, kurz vor Weihnachten die Krebsdiagnose, einigermaßen im Griff, therapiert, wir kriegen das hin und ein Leben wie jedes andere gelebt bis vor 10 Tagen. Und dann Metastasen im Gehirn, auf einmal entdeckt, 20 Stück und 1,5 Wochen später ist sie tot. Warum tut Jesus die Zeichen jetzt nicht, wenn er doch der ist, der vom Himmel kommt? Wir haben keinen Anspruch auf diese Zeichen. Er hat auch damals nicht alle geheilt, nicht alle gesund gemacht, nicht alle Toten auferweckt. Wir können das mit unserer Erfahrung gar nicht abdecken, wer Jesus ist. Auch mit unserer Glaubenserfahrung nicht. Es bleiben so viele Fragen offen. Und tun wir nicht als gläubige Menschen, als hätten wir Antworten auf alle Fragen. Wahrscheinlich haben wir keine Antwort mehr als andere. Aber wir sehen auf den, der vom Himmel kommt und halten uns an ihn und hoffen auf ihn. Auf wen denn sonst? Jesus verbindet Himmel und Erde, er kommt vom Himmel her. Das ist das Erste, was wir festhalten. Das Zweite, Jesus wird zwischen Himmel und Erde erhöht. Das ist noch so eine Sonderformulierung des Johannesevangeliums. Jesus wird erhöht werden. So sagt er hier zu Nikodemus, und wenn wir das Johannesevangelium lesen, taucht es immer wieder auf. Jesus erreicht am Kreuz nicht den Tiefpunkt, sondern den Höhepunkt seines Weges. Er wird erhöht. Und Jesus

Jesus herunter. Und in diesen Zwischenraum hinein stirbt er. Und dort am Kreuz ruft er hinaus, in diesem Zwischenraum, es ist vollbracht. Jesus verbindet Himmel und Erde. Was wir nicht können und was keine himmlische Gottheit, welcher Art auch immer kann, das tut er. Sein Kreuz steht im Zwischenraum. Er wird erhöht. Jesus tritt in diesen Riss hinein und er besiegt damit das Chaos. Er verändert damit aber auch den ganzen Kosmos, die ganze Welt. Auch das ist ein Wort, das Johannes öfter verwendet, der Kosmos, die ganze Schöpfung. Was am Kreuz geschehen ist, das ist ein universales Ereignis. Es ist nicht nur so, dass einer in den Tod gegangen ist für andere. Ich will das mal so sagen, das gibt es auch unter Menschen. Das ist eindrücklich und wertvoll, aber dass einer für den anderen eintritt und wenn sein muss bis zum Äußersten, so weit kann unsere Menschlichkeit gehen. Und es gibt viele Eltern, die darum wissen, in Liebe zu ihren Kindern, wenn es darum ginge, mein Sohn, meine Tochter oder ich, dann würde ich gehen, wenn ich könnte. Ich glaube, dass das wirklich ernsthaft ist. Jesus aber tritt in diesen Riss. Es ist mehr als eine individuelle Tat. Es ist ein universales Ereignis. Der Kreuzestod. Und wenn wir das jetzt bedenken, dann wirft das nochmal ein ganz anderes Licht auf die Debatte um das Kreuz in den letzten Wochen. Was haben wir da über das Kreuz diskutiert oder wurde diskutiert? Das Kreuz, liebe Schwestern und Brüder, ist mehr als ein politisches Symbol oder als ein Symbol für unsere christliche Kultur. Das ist es auch, aber nicht nur. Universal, der Menschensohn erhöht. Und das Kreuz ist auch mehr als ein Symbol für Mitmenschlichkeit, für Mitleiden, für Humanität, wie dann auch von kirchlicher Seite betont wurde. Es ist ein universales Ereignis. Himmel und Erde werden verbunden. Es ist der Ort der Versöhnung, der Sühne von Gott und Mensch, die hier zusammenkommen. Hier an diesem Punkt ist eine Verbindung geschaffen, die wir gar nicht bis ins Letzte erklären können. Aber Jesus bezeugt sie und wir hören das und halten uns daran und versuchen immer mehr zu verstehen. Kleiner ist es nicht, dieses Kreuz. Kleiner ist es nicht, als dass es Himmel und Erde umfängt. Es geht um alles und alles ist verändert in der Geschichte der Menschheit und in der Beziehung zwischen Gott und Mensch durch dieses Kreuz. Also reden wir es nicht klein, weder linksrum noch rechtsrum. Jesus verbindet Himmel und Erde. Er kommt vom Himmel hoch, er wird erhöht und das Dritte, aus Liebe. Aus Liebe geht er sogar unter die Erde. Er wird begraben. Kreuz, der Höhepunkt. Aber dann begraben, der Himmlische geht ganz in die Erde ein. So sehr gibt Gott seinen Sohn dahin. So sehr hat Gott die Welt geliebt, dass er seinen Sohn dahin gab. Dass der im Himmel ist, der um die Engel weiß, der die Schöpfung erdacht hat, der um den Glanz der Majestät Gottes weiß und in ihm lebt, was für uns nicht vorstellbar ist, dass er in die letzte Tiefe der Verwesung hinabsteigt und in der Erde, die er geschaffen hat, begraben wird. Er geht ganz ein in diese Erde. Im Glaubensbekenntnis bekennen wir, hinabgestiegen in das Reich des Todes. Es gibt keinen Bereich, den Jesus nicht erreichen würde. Und darin, liebe Schwestern und Brüder, liegt unsere Hoffnung.

dass diese Liebe uns gilt. Es gibt keinen Bereich in meinem Leben, und welche Abgründe auch da sein mögen, welche Leichen im Keller, die Jesus nicht erreichen würde. Er geht bis hinunter. Es gibt keine Schuld, die mich trennen könnte, weil Jesus alles umfasst. Und es gibt keine Hoffnungslosigkeit in dieser Welt, auch von anderen nicht, die Jesus nicht erreichen, umfangen und auflösen könnte. Er ist ganz in diese Welt gekommen, aus Liebe, hinabgestiegen in das Reich des Todes. Um diese Liebe geht es. Hingabe, ganze Hingabe. Das ist die Liebe des guten Hirten, die auch unsere Liebe orientiert und ausrichtet. Nachfolge heißt, in dieser Liebe zu leben und uns so lieben zu lassen. Das ist einzigartig, ganz einzigartig. Und darum geht es letztlich, um Rettung. Damit die ganze Welt, alle, die an ihn glauben, gerettet werden. Dass die Welt durch ihn gerettet werde, sagt Jesus. Es geht um Rettung. Es geht nicht nur um eine Information, um eine Weltanschauung. Wir werden Christen und sehen die Welt in einer etwas anderen Farbe, weil wir eine andere Brille aufhaben. Es gibt ja so gefärbte Sonnenbrillen. Man kann alles rosarot sehen oder ein bisschen bläulich. Der christliche Glaube ist nicht einfach nur eine andere Brille. Man kann es ein bisschen muslimisch sehen und ein bisschen buddhistisch und ein bisschen christlich und ein bisschen atheistisch. So eine Art Weltanschauung, das ist da auch. Aber darum geht es nicht nur. Es geht um Rettung. Es geht auch nicht nur um eine andere Religion. Es geht aber auch nicht um einen Kampf der Kulturen, wie wir manchmal meinen. Manche verwechseln ja auch Pietismus mit Populismus und meinten, jetzt müssten wir politisch aufstehen. Nicht politisieren ist uns aufgetragen, sondern von dem zu reden, der alles für uns getan hat und der diese Welt gerettet hat. Es geht auch nicht um die Rettung des christlichen Abendlandes oder um die Rettung des Zigeunerschnitzels. Es geht um die Rettung der Welt. Dafür ist Jesus gestorben. Er hat alles gegeben. Es geht um unsere Schuld und um unsere Sünde. Es geht um Leben und Tod. Und wir verharmlosen, auch konservative Christen, das Evangelium, indem wir es plötzlich politisieren. Das kann man links tun und das kann man rechts tun. Es geht immer vorbei an der Mitte. Und in der Mitte ist das Kreuz. Und das ist Jesus, der alles für uns getan hat. Darum richten wir uns an ihm aus. Aus Liebe steigt er hinab in die tiefste Tiefe, bis unter die Erde. Rettung. Und am Ende, liebe Schwestern und Brüder, da bleibt diese eine Frage. Was heißt das jetzt für uns? Und dann redet Jesus in diesem Nachtgespräch auch noch vom Gericht. Es geht um den letzten Ernst, weil es um ihn geht und um das, was er getan hat. Licht oder Finsternis. Das bleibt am Ende übrig, wenn wir ihn vor Augen haben. Vom Himmel gekommen, erhöht zwischen Himmel und Erde, und aus Liebe hat er alles gegeben, um uns zu retten. Wenn wir das sehen, dann entscheidet sich unser Weg. Licht oder Finsternis. Das ist das Gericht. Und wenn es ums Gericht geht, das macht Jesus hier klar, dann geht es nicht um eine Spekulation darum, wie wird das einmal in der Hölle sein und wie wird es im Himmel aussehen? Wird da Harfe gespielt? Und wie heiß ist der Ofen in der Hölle? Solche Bilder, die wir so vor Augen haben. Sondern es geht darum, ob wir uns auf Jesus verlassen und ihm vertrauen, unser Leben in sein Licht stellen lassen. Oder ob wir uns ihm verschließen und weggehen. Und dann im Dunkeln bleiben. Der ist schon gerichtet, sagt Jesus. Wer aber glaubt, der hat das Leben. Jesus ist nicht gekommen, um uns zu richten. Er ist nicht gekommen, schon gar nicht, dass wir uns zu Richtern über andere erheben.
sondern er ist gekommen, um uns und alle zu retten. Die Rettung der Welt, das ist sein Thema. So verbindet er Himmel und Erde und so sendet er uns in diese Welt. Als Himmelsbürger, als die, die dorthin gehören, in dieser Welt von ihm zu zeugen und das zu tun mit Worten, aber auch mit dem, was wir tun und vor allem damit. Und dafür wünsche ich Ihnen von Herzen Gottes Segen.

Sie hörten Pfarrer Steffen Kern aus Walddorf-Heslach. Er ist Vorsitzender des Altpietistischen Gemeinschaftsverbandes. Pfarrer Kern sprach über Jesus verbindet Himmel und Erde. Damit sind wir am Ende unserer Andachtszeit angekommen. Auf Wiederhören und ganz herzlich behüte Gott.

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sie an und fragte sie, was würden deine Eltern tun? 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
1: Wer in die Jahre kommt, muss seine Aufgaben an Jüngere abgeben. Klare Sache, denkt man, solange man jung ist. Im Alter, wenn es dann wirklich soweit ist, wird's mitunter schwierig. Angst vor Bedeutungsverlust, dass man nicht mehr gebraucht wird, das kann ganz schön an einem nagen. König Saul ist so ein verbitterter Alter. Die Bibel berichtet, als er seine Amtsgeschäfte an den jüngeren David übergeben soll, will er diesen sogar töten. Aber es geht auch anders. Ich spreche vom Apostel Paulus. Auch er ist alt geworden und auch seine Geschichte steht in der Bibel. Doch er gerät darüber nicht in Zorn. Paulus wünscht seinem Schüler Philemon im wahrsten Sinne des Wortes alles Gute und ermutigt ihn, wo er kann. So schreibt Paulus an Philemon in einem Brief: Durch die Liebe, die du anderen erwiesen hast, habe auch ich viel Freude und Ermutigung erfahren, denn ich weiß, wie oft du, lieber Bruder, andere Christen in ihrem Glauben gestärkt hast. Paulus, ein echtes Vorbild für mich. Er kann sich von Herzen freuen, dass Philemon das von ihm Gelernte nun anwendet und dass es weitergeht mit der guten Botschaft, die sie, Lehrer und Schüler, gemeinsam verbreiten. Das finde ich großherzig und großartig zugleich. Saul endet in Verbitterung. Paulus hingegen lässt sich mitreißen, wie jemand, der eine gute Ernte einfährt, und er wird dadurch sogar noch beflügelt. So schön und geschickt kann Loslassen sein.

Ich war in einer Situation, wo ich nicht weiter wusste, wo ich verletzt war. Und ich habe das Gefühl gehabt, je mehr ich versucht habe, diese Situation zu lösen, desto schwieriger wurde es. Und ich war einfach vor der Entscheidung, was mache ich jetzt? Und dann hat jemand gesagt, du darfst es doch deinem Jesus hinlegen. Und dann habe ich Jesus gesehen, wie er zu mir sagt, gib mir deine Sorgen. Leg sie mir doch in meine Hand und deine Ängste und deine Zweifel. Und es ist so schön, dass wir einen Jesus haben, einen Gott haben, der sagt, der sich das sogar wünscht. Gib mir doch deine schweren Sachen. Gib sie mir in meine Hand und ich möchte, dass du frei lebst.

0: wenn das Leben Kopf steht. Wie geht man um mit Leid? Davon weiß übrigens auch Christoph Glum etwas zu erzählen.
1: Ich war Arzt, hatte eine schöne Stellung in der Klinik, alles war bestens. Unser erstes Kind war geboren, wir hatten gerade geheiratet, alles wunderbar und prima. Und dann war dieses Telefonat der Schlag vor den Kopf, weil der Kinderarzt halt sagte, Herr Kollege, Ihre Tochter hat Leukämie, fahren Sie bitte in die Klinik. Und damit hatte ich nicht gerechnet, muss ich ganz ehrlich gestehen. Und es war für mich das Gefühl, als wenn sich eine Klappe öffnen würde und ich in einen tiefen Schacht falle, der nicht endet. Und tatsächlich das Gefühl, als wenn unten in mir einer einen Stöpsel rauszieht, sämtliche Lebensenergie rausläuft und ich da am Telefon höre, wie so eine leere Hülle stehe. Und dann ging es ja auch direkt los. Klinikaufenthalte über Monate, eine von vielen Diagnostik, Chemotherapie. Also wir kamen ja dann auch erstmal nicht mehr zur Ruhe in der ersten Phase. Rückblickend ist das die Zäsur. Es gibt das Leben vor dieser Geschichte und es gibt das Leben, was jetzt danach stattfindet, in dem sich vieles geändert hat, positiv und auch negativ.

0: Hören Sie nun Ulrich Pazani zum Thema »Wenn das Leben Kopf steht – Umgang mit Leid«. Es handelt sich um die Aufzeichnung eines öffentlichen Beitrages.
1: Es ist ja so, dass wenn es so dunkel ist und wenn man halt das Mosaik nicht von oben sieht und diese dunklen Steine nicht in ihrer positiven Funktion erkennen kann, dass sie nämlich Konturen zeichnen, sondern wenn man denkt, ich bin da drin, das ist nichts als dunkel und hier wird überhaupt nichts draus. Das ist das Ende. Hier verblute ich, hier ersticke ich, hier zerbreche ich dran und es wird immer schwärzer und es gibt überhaupt gar kein Bild. Dann fragen wir gar nicht mehr nach vorne, sondern fragen wir zurück, warum? Warum muss das sein? Warum ist ja die Frage nach dem Grund? Wie kann so etwas zustande kommen? Auch warum lässt Gott so etwas zu? Also die Warum-Frage wird gestellt. Gut, man kann auch mit Vernunft sagen, dass das vielleicht gar nicht so sinnvoll ist, denn was hilft mir das, wenn ich weiß, warum das so ist? Damit bin ich ja noch nicht raus aus der Situation. Aber irgendwie sind wir Menschen so gebaut, dass wir denken, wenn ich weiß, warum, dann kann ich damit leichter leben. Und niemandem kann man das verbieten, diese Warum-Frage zu stellen. Und als Christ sollte ich das schon gar nicht tun, weil schließlich hat Jesus am Kreuz geschrien, warum, mein Gott, warum hast du mich verlassen? Er hat dort einen Satz gebetet und geschrien zu Gott, in der in den Psalmen gebetet wird. Im Psalm 22 steht nämlich genau dieser Gebetsschrei, mein Gott, warum hast du mich verlassen? Deshalb mag es Ihnen merkwürdig erscheinen, wenn ich sage, auch in der Bibel finden Sie auf die Warum-Frage eigentlich keine schlüssige Antwort. Und ich muss bekennen, dass ich in meinem Leben in vielen, vielen Situationen der Leiterfahrung, wo man selber betroffen war, aber auch teilgenommen hat am Leid anderer, dabei stand und erschlagen war von der Not, keine Antwort hatte auf die Warum-Frage. Es gibt Antworten auf die Warum-Frage, die völlig logisch und bündig und absolut widerspruchsfrei sind. Und Sie können ja mal selber entscheiden, ob Sie die nehmen wollen für sich. Das Angebot ist da. Also ich will das mal zuspitzen und sagen, wenn Sie religiös auf der Suche sind und eine Religion suchen, die Ihnen die Warum-Frage im Blick auf das Leid lückenlos und widerspruchsfrei beantwortet, dann kann ich Ihnen ein Angebot machen. Das ist die Religion des Hinduismus. Aber auch im Buddhismus spielt das eine Rolle. Und ich hatte das Vorrecht, dass ich das in Indien auch vor Augen sehen kann, was das bewirkt. Das ist dort herrscht in diesen Religionen, Hinduismus sind eigentlich sehr viele Religionen, zum Teil sehr gegensätzliche. Eins der Grundelemente dieser Religionen ist die sogenannte Karma-Lehre. Die kurz zusammengefasst sagt die, dass jeder Mensch durch das, was er tut, entweder gutes oder schlechtes Karma ansammelt. Wie soll man sich das vorstellen? Das war wie eine Art feinstofflicher Substanz der Seele oder was? Nehmen Sie das mal als eine Brücke dahin. Das ist viel komplizierter. Aber so, wenn ich Gutes tue, sammle ich gutes Karma. Und wenn ich Böses tue, dann sammle ich schlechtes Karma. Und das Karma, das in einem Menschen lebt, bestimmt das, was er in Zukunft erlebt. Und hat er gutes Karma, wird er Gutes erleben. Hat er schlechtes Karma, wird er Schlechtes erleben. Und da ist es absolut logisch, dann in der Konsequenz, in diesem Glauben erlebt jeder Mensch das, was er verdient hat. Und zwar nicht nur in einer Folge von Ursache und Wirkung innerhalb seines Lebens, sondern über Wiedergeburten durch Existenzen und Existenzen, das können Tausende, man wird ja nicht befreit aus diesem Kreislauf der Existenzen, das ist ja der Fluch, das ist ja keine Sehnsucht, immer noch mal wiederzukommen, wie manche Westeuropäer sich das mit der Reinkarnation denken, leben ins Unreine und dann kommen wir als Schmetterling noch mal wieder oder so. Sondern es ist ein Fluch, dass man das noch mal muss und dass man nicht rauskommt aus dieser Qual. Und aber was ich dann erlebe, auch in einer neuen Existenz, ist bestimmt dadurch, was ich für Karma angesammelt habe. Und das hat, ich sage mal, verheerende Folgen. Das hat zum Beispiel die Folge, dass die betroffenen Menschen im Elend selber nichts an ihrem Elend ändern wollen, weil das Einzige, die einzige Chance, irgendwie wieder auf ein besseres Niveau zu kommen, ist ja, die verdiente Strafe für das böse Tun sozusagen abzuarbeiten, zu erleiden und damit das böse Karma zu vernichten, dass es nicht mehr so böse wirken kann. Das gibt eine, wir haben das erlebt in Indien, in Andhra Pradesh, bei Leprakranken, die nicht bereit waren, die Medizin, die ihnen ja helfen konnte, zu nehmen. Weil sie sagten, dass wir müssen ertragen, was wir erdulden. Das wäre unser Schicksal. Und das erst, als sie befreit wurden von diesem Fluch und begriffen, Gott ist ein Gott, der mich liebt und der meine Hilfe will, bekamen sie die Freiheit, auch medizinisch und dann auch in der Rehabilitation sich helfen zu lassen. Das war eine erschütternde Erfahrung. Was ja noch viel schlimmer ist, ist, dass auch die, denen es gut geht und die das Elend der anderen ansehen, das erklärt viel in diesem Zusammenhang. Da gibt es Superreiche und dann Millionen und hunderte Millionen von Menschen in entsetzlichen Armut. Und das geht wunderbar nebeneinander. Die Glaspaläste der IT-Industrie in Bangalore, wo Milliarden verdient werden. Und die Menschen, die im Dreck leben und nichts haben, Dalits. Das geht wunderbar miteinander, denn jeder muss ja das erleiden, was er verdient hat, um die Chance zu haben, es mal besser zu haben. Das heißt, da darfst du eigentlich gar nicht eingreifen. Und du musst doch gar nicht eingreifen. Das heißt, die Betroffenen, und ob die das tröstet, weiß ich nicht. Jedenfalls, es verhindert ihre Veränderung. Aber die Zuschauer können sozusagen ungestört ihr nettes Leben genießen und brauchen sich keinen Kopf zu machen, was man denn tun könnte, um den Armen aus dem Dreck zu helfen. Ich habe das gesehen, von Angesicht zu Angesicht, die Wirkungen. Und da habe ich gelernt zu verstehen, warum Jesus ganz anders ist und überhaupt, ich sage mal, keinen Finger krumm macht, um uns zu erklären, warum. Auch nicht, warum Gott sowas zulässt. Wurde er gefragt, nämlich kamen die Leute zu, da hat ein Turm 18 oder Pilatus hat Menschen ermorden lassen im Tempel, am Opferaltar. Wie kann Gott das zulassen? Oder da ein Turm stürzte zusammen, hat 18 in Siloa erschlagen. Immer mit der Frage, wie kann Gott das zulassen? Jesus hat überhaupt nichts erklärt. Er hat gesagt, wenn ihr nicht umkehrt, wird euch Schlimmeres passieren. Es hört sich relativ herzlos an. Weil er nicht will, dass wir als Zuschauer des Elends uns eine theologisch-philosophische Erklärung aneignen, um dann tatenlos, verantwortungslos zuzusehen, wie andere im Dreck verrecken, in ihrem Leid zugrunde gehen. Und sagen, ist ja alles in Ordnung. Ich kann die Warum-Frage beantworten, muss ich mich nicht aufregen. Ich will Ihnen das an einem Bericht aus dem Neuen Testament verdeutlichen, das Problem nämlich, wie man mit der Warum-Frage so umgeht und wie das menschenverächterlich wird. Das war im engsten Kreis von Jesus greifbar. Sie können das nachlesen in einem Bericht im Johannesevangelium Kapitel 9. Ich schildere Ihnen da nur einmal einen Ausschnitt daraus, der vielleicht für uns heute wegweisend sein kann. Jesus ging vorüber und sah einen Menschen, der blind geboren war. Und seine Jünger fragten ihn und sprachen, Meister, wer hat gesündigt, dieser oder seine Eltern, dass er blind geboren ist? Nun waren die Zuschauer, ne, und sie sehen das Elend und das juckt, das kratzt einen und das beunruhigt einen, das stört einen, macht einem die gute Stimmung des Tages kaputt. Und die waren vielleicht ganz gerade gut drauf und dann sehen sie dieses Elend und jetzt versuchen sie, die Warum-Frage zu beantworten, um wieder Ruhe zu haben. Es muss ja alles seine Ursache haben und da war das Schema genau das, was in indischen Religionen mit der Karma-Lehre, nämlich ich leben. Das ist so tief in den Menschen drin. Wie oft habe ich an Krankenbetten gestanden und die Frage gehört, Herr Pfarrer, warum muss mir ausgerechnet so etwas passieren? Das muss doch eine Strafe sein oder ein Gericht Gottes. Ich habe noch nie jemanden erlebt, der in Urlaub gefahren ist, schönen Urlaub erlebt hat, wunderbare Alpen gesehen hat und verzweifelt geschrien hat. Wie kann Gott sowas zulassen? Warum kann ich sowas erleben, wo ich da so gottlos lebe? Also das finden wir immer, wenn es uns gut geht, empfinden wir das immer als eine Bestätigung, dass wir auch gut sind und dass wir das ganz schön verdient haben. Und wenn es irgendwie nicht mehr so läuft, wie es uns schmeckt, dann machen wir die Faust und sagen, warum lässt Gott das zu, will er uns strafen? So dieses Denken steckt ganz tief in uns Menschen drin und hat sich in den großen Religionen des Hinduismus und Buddhismus auch zu einer Grundlebenslehre ausgeprägt, ist deshalb gar nicht fremd, war aber hier genauso im Judentum und die Jünger stellen genau diese Frage. Also gut, der ist blind geboren, kann er ja nicht selber schuld gewesen sein, ist wahrscheinlich die Sünde seiner Eltern, die hatten also nicht die Reinkarnationslehre wie die Hindus, sondern die haben dann den Eltern in die Socken geschoben, dass die Kinder die Prügel dafür abkriegen. Und jetzt hören Sie, was Jesus sagt. Jesus antwortete, es hat weder dieser gesündigt noch seine Eltern. Ich meine, das ist theologisch natürlich hochfragwürdige Entscheidung, Aussage. Ne? Man kann jedem Menschen da wahrscheinlich irgendwie Fehlverhalten vor. Jesus interessiert sich überhaupt nicht für theologisch korrekte Aussagen, sondern er schneidet in einer Brutalität diese Fragestellung nach dem Warum, die beruhigen und erklären soll, ab. Er sagt, es hat weder dieser gesündigt noch seine Eltern, sondern es sollen die Werke Gottes sichtbar werden an ihm. Und ich lese mal weiter. Wir müssen die Werke dessen wirken, der mich gesandt hat, solange es Tag ist. Es kommt die Nacht, da niemand wirken kann. Solange ich in der Welt bin, bin ich das Licht der Welt. Und als er das gesagt hatte, spuckte er auf die Erde, machte daraus einen Brei und strich den Brei auf die Augen des Blinden. Na, das ist nicht so besonders appetitlich, aber ich sage mal, bei den Folgen, die das hatte, lieber Brei und Matsch auf die Augen als Sand in die Augen. Und er sprach zu ihm, geh zum Teich Siloam und wasche dich. Da ging er hin und wusch sich und kam sehend wieder. Und dann geht's los, die anderen sagen, Mensch, den kennen wir doch, kennen wir den und so. Einen Streit gibt es und dass Jesus das an einem Schabbat getan hat, wo man doch nicht arbeiten darf. Und also die lesen Sie mal das ganze Kapitel, das ist also unglaublich, was dann nachher folgt. Und er sagt, wer kann das denn gewesen sein, dieser Typ, der den Sabbat bricht? Und sagt, das weiß ich doch nicht, aber der hat mir Matsch auf die Augen getan und mich zum Waschen geschickt und ich kann sehen. Ja, wieso kann der das machen? Sagt er, weiß ich doch nicht, fragt ihn doch. Ne? Und sagt, das kann gar nicht passiert sein. Sagt er, was kann nicht passiert sein? Hier kann ich sehen. Ja, wie ist das denn passiert? Ja, habe ich doch gesagt, sagt er doch, hat mir Matsch auf die Augen getan, hat mich zum Waschen geschickt. Ich habe das getan und hier kann ich sehen. Wo sind deine Eltern, sagen sie dann, holen sie die Eltern ran und sagen sie, ist das euer Sohn? Ja, sagt, das ist unser Sohn. Warum ist das passiert? Sagen wir, sie wieder nicht. Sagt, ja, ist der, ja, der blind war der. Und jetzt? Ja, sagt, jetzt kann er sehen. Ja, und wie ist das gekommen? Sagt, wissen wir doch nicht. Das kann doch nicht wahr sein. Ja, sagt, dann müsst ihr ihn fragen. Also das ist ein, dann schließen die religiösen Oberen schließen den Geheilten schließlich aus der Synagogengemeinde aus, wegen Bruch des Sabbats und dass er einem falschen Propheten folgt und was noch ist. Und schließlich findet Jesus ihn und dann wird eine Beziehung zwischen Jesus und diesem Mann daraus. Und eigentlich hat die Geschichte dann erst die richtige Perspektive. Aber lassen Sie uns ganz am Anfang bleiben, weil dort einige Elemente wichtig sind, die ich finde, die uns helfen könnten in unserer Frage Umgang mit Leid. Das eine ist zunächst einmal diese Schroffheit, mit der Jesus sich erlaubt, die Warum-Frage wegzuschneiden. Aber denken Sie bitte, er hat sie selber nachher gestellt am Kreuz und er verbietet hier den Mund nicht einem vom Leid gequälten Menschen, sondern solchen, die mit der Warum-Frage ihre Zuschauerhaltung verteidigen wollen. Das sind Passanten, die sehen das Elend da sitzen und kriegen ungute Gefühle und wollen mit der Diskussion und Beantwortung der Warum-Frage irgendwie sich wieder Ruhe bringen. Und das ist ja auch ganz viel. Da sitzt man im Fernsehen und sieht also Haiti und weiß gar nicht, wie viel Erdbeben und Überflutung und all das Elend. Und dann kommt diese Frage. Nicht? Es gibt ja auch diese Anklagen und die aus der Zuschauersituation, wo es einem selbst wunderbar gut geht und man holt auch noch ein frisches Bier aus dem Kühlschrank und klagt weiter über das Elend der Welt. Und in dieser Situation, dieser theologischen Zuschauer und philosophischen, da haut Jesus einem ziemlich auf die Fresse, dass es einem richtig wehtut. Und er sagt, das ist nicht die Frage. Und dann richtet er als zweites den Blick nach vorne und sagt, was denn? Was ist denn die Frage? Er sagt, worauf kommt an? Es sollen die Werke Gottes offenbar werden, sichtbar werden an ihm. Er sagt, die richtige Fragestellung, wenn ihr diesen Menschen jetzt betrachtet, ist, an diesem Menschenleben soll Gottes Wirken erkennbar werden. Und ehe sie noch Luft holen können und zu sagen, ja und, wie passiert das denn jetzt alles? Was ist denn jetzt hier in diesem Elend und wo ist denn Gott da? Fährt Jesus fort und sagt, wir müssen die Werke dessen tun, der mich gesandt hat, solange es Tag ist. Das heißt, er redet nicht nur von sich und seinem Tun und Gottes Handeln, sondern er schließt seine Nachfolger sofort mit ein. Er sagt, ihr seid Mitarbeiter an dieser Arbeit. Wenn wir Not sehen, die uns schmerzt, dann gibt es nur eine Herausforderung, hier muss Hilfe her. Und diese Hilfe könnt ihr auch nicht Gott allein in die Socken schieben, sondern wir. Jesus schließt sich mit seinem Schülerteam zusammen und sagt, wir müssen die Werke Gottes tun, solange es Tag ist, solange es Wirkung ist da, Jesus ist da und so. Und dann passiert es. Jesus handelt so merkwürdig, wie sonst ja nie. Geradezu obskur, warum muss man jemand erst Matsche auf die Augen schmieren und so weiter. Und das ist auch eine sehr, ist ja auch, Jesus hat auch nicht alle Blinden geheilt. Das ist im Neuen Testament, wird das immer berichtet als Signal. Jesus selber nennt das Zeichen, also Wegweiser. Jemand kann kerngesund und fit sein und mit seinem ganzen Leben in die falsche Richtung laufen ohne Gott und zerstörerisch wirken. Und sein Leben geht verloren in Zeit und Ewigkeit. Das alleine ist es noch nicht. Also die Heilung bei Jesus ist das immer ein Zeichen dafür, dass er in einem tieferen Maße Heilung in unser Leben bringen will, uns neu mit hineinnehmen will in die Gemeinschaft mit dem Schöpfer. Denn vom Ziel her kann man schon verstehen, dass Gott das Leid in dieser Welt nicht will. Denn wie die Bibel uns das durch Jesus ankündigt und bestätigt, die neue Welt Gottes am Ende der Zeit, nach der Auferweckung der Toten und dem Gericht Gottes, wird er alle Tränen abwischen, heißt er. Gott macht alles neu, er wischt alle Tränen ab. Das heißt, bis dahin werden noch eine Menge Tränen geweint. Jesus hat nicht gesagt, wir schaffen das schon irgendwo, eine schmerzfreie Welt und so. Und da gibt es keine Probleme und nichts. Wer so etwas angst- und schmerzfreie Welt verspricht, der lügt. Muss man immer gleich sagen, der lügt. Und wer das religiös verspricht, der verspricht eine Opiumreligion. Das hat Karl Marx ganz richtig gesehen. Der macht die Leute dumm und betäubt sie, sie den Verstand verlieren und die Wirklichkeit nicht mehr sehen. Nein, nein, Gott wird die Tränen abwischen. Es wird schon auch manche Träne geweint. Aber in dieser neuen Welt Gottes, heißt es in der Bibel ausdrücklich, wird Krankheit und Leid und Tod und Klagegeschrei und Schmerz nicht mehr sein. Vom Ziel her können wir begreifen, dass ursprünglich in Gottes Schöpfung, zu der er sehr gut sagte, Leid keinen Platz hatte und dass es zutiefst zusammenhängt mit diesem Riss der Spaltung zwischen dem Schöpfer und dem Geschöpf. Nur wenn man anfängt, das im Einzelnen aufzurechnen, als Ursache, Wirkung, Schuld und Strafe zusammen auf den einzelnen Menschen, sagt Jesus, das hat überhaupt keine Berechtigung. Hat überhaupt keine Berechtigung. Das ist die falsche Fragestellung. Sondern im Blick auf jeden Menschen im Leid fragen, was wird Gott tun an ihm? Die Werke, das Wirken Gottes soll an ihm erkennbar werden. An diesem Mann wurde das ganz offensichtlich und demonstrativ so erkennbar, dass Jesus höchstpersönlich das Heilungswunder schaffte und der Mensch sehen konnte. Dass damit seine Probleme nicht aufhörten, das liest man im 9. Kapitel dann. Er kriegte erhebliche soziale Probleme. Manchmal denke ich, das ist auch schon ein Beispiel dafür, wenn man im sogenannten christlichen Abendland Menschen sich wirklich entscheiden, Christus nachzufolgen und aus seiner Kraft zu leben, dann merken sie erst mal, was los ist in der Umwelt. Man muss es doch nicht übertreiben. Wir sind doch keine Fanatiker und keine Sektierer. Und ihr seid wahrscheinlich Fundamentalisten und schmeißt demnächst auch Bomben oder sowas. Das ist so das Klima, das dann kommt, wenn einer die Bibel wirklich liest. Also einer der schlimmsten Urteile über unser einen ist so in den Medien heutzutage, dass es jemand, der die Bibel, der Bibel wirklich glaubt. Und ich bekenne mich dazu, weil das ein Prozess in meinem Leben war, in dem dieses Wort sich als Wahrheit bewiesen hat und ganz viele tiefe Zweifel in meinem Leben überwunden hat. Aber das scheint heute das Kriterium zu sein, jemanden als einen tendenziell gefährlichen Sektierer einzustufen. Da hilft einem dann auch nichts. Also für meine sozialen Taten haben sie mir das Bundesverdienstkreuz verliehen. Aber wenn ich Menschen so einlade, dass sie an Christus glauben, dann komme ich doch eher in die Sektierer- und Fundamentalisten-Ecke. Da hilft mir auch nicht, dass ich Pfarrer bin. Da distanzieren sich plötzlich alle davon und sagen, so was Ekelhaftes, die missionieren wahrscheinlich sogar noch, ne? Tut man nicht. Naja gut, also Sie wissen, so ist die Zeit, man muss da auch ein bisschen mit Humor dran gehen. Es war damals gar nicht anders. Jesus tat dieses Wunder. Aber es soll für uns jetzt, ist das Interessantere eigentlich, dass er sagt, wir müssen diese Werke tun, dass er seine Schüler, seine Nachfolger mit einbezieht und sagt, ihr sollt daran beteiligt werden, diese Werke zu tun. Und da fragen wir uns natürlich, wie soll denn das geschehen, wenn wir dem Leid begegnen? Und da sage ich mal, gut, da gibt es nur beispielhafte, kann man da einiges nennen. Natürlich erleben wir bis heute, dass Gott durch Menschen auf eine wunderbare Weise heilend eingreift in das Leben anderer Menschen. Es passiert einfach, dass da gebetet wird und dass Menschen gesund werden und die Ärzte keine Befunde mehr feststellen und dass sie erklären können, wie es passiert ist. Zyniker sagen allerdings, man wüsste nicht, ob es ein größeres Wunder wäre, ob man mit oder ohne ärztliche Hilfe heil wird, weil Krankenhäuser heißen, weil man da krank wird am schnellsten. Und die Fehler, Herr Doktor, das ist also Entschuldigung, dass ich so den Berufsstand hier ein bisschen dann, aber das kommt ja aus Ärztekreisen dann selber. Also ein Wunder ist es auf jeden Fall, wenn man heil wird. Aber es passiert das tatsächlich. Und Menschen bezeugen das. Mir ist immer ein bisschen unwohl, wenn daraus Spektakuläres gemacht wird und das so zum Showgeschäft, dann werde ich auch immer skeptisch. Aber ich bin selber ein Zeuge und könnte das Ihnen berichten, wie Menschen auf unerklärliche Weise von Ärzten attestiert gesund geworden wären, wo sie eigentlich zum Sterben verurteilt waren. Gut, das passiert, wie die Bibel es bezeugt. Aber es passiert natürlich überhaupt nicht bei allen und ist auch eher ein Signal in der Ausnahme, das uns zeigt, wo Gott hin will mit uns, nämlich in einen neuen Himmel und eine neue Erde, wo die Tränen abgewischt werden, wo Krankheit, Schmerz und Leid und Tod keinen Platz mehr haben. Diese Signale leuchten immer wieder auf, damit wir das Ziel nicht verlieren. Merken Sie, was das ist? Durch welche schwere Lektionen Gott Menschen zubereitet, ausrüstet, ausbildet, in einer Weise ermutiger zum Leben zu sein, die wirklich alltagstauglich sind. Die nicht abseitig, nicht abgehoben, nicht realitätsfern sind. Das lernt man auf keiner Universität. Das lernt man in keinem Seelsorgeseminar. Das lernt man nur in diesen schweren Lektionen, wo man nicht weiß, ob die schwarzen Steine Bilder, schöne Bilder machen. So. Wir müssen die Werke tun. Und ich hoffe und bete, dass mancher heute hier ist, der selber etwas sagen müsste von dem Schmerz, von der Qual des Leidens, das man hat, wenn man ein geliebtes Kind, einen geliebten Menschen oder im eigenen Leben diese Schmerzen durchmachen muss und diese dunklen Täler hat. Ich denke da an manche Menschen, die an den Depressionen leiden. Und das ist die Hölle. Es ist die Hölle. Es geht über Jahre und es ist kein Licht und du spürst nichts und alles geht weg und du kannst überhaupt nichts an dich rankommen lassen. Weißt du, in solchen Situationen gibt es nur, dass auch andere dazutreten, die eine Ahnung haben von den Abgründen und die auch Zeugen sind für die tragende Kraft, die nicht nur in den guten Zeiten geglaubt werden kann, sondern die hält, wo man nichts mehr glauben kann. Das ist meine ganze Zuversicht und Hoffnung. Wenn man älter wird, kann man sich heute umschauen und sagen, immer mehr, wir werden immer älter und immer mehr Alte werden naturgemäß. Das hängt mit dem Älterwerden zusammen, dement. Wir haben es ja gewollt. Wir wollten ja unbedingt nicht mit 50 am Herzinfarkt sterben. Wir haben 5 Bypässe getroffen und dürfen bis 80 leben und dürfen dann dement werden. Man muss ja auch 2 und 2 zusammenzählen. Das ist die andere Seite des Segens, den wir uns alle wünschen. So, und da stelle ich mir das mal vor, warum sollte ich das nicht werden? Warum ich nicht? Für mich ist nicht die Frage, warum ausgerechnet. Ich sage, warum ich nicht? Und dann sage ich mir, was ist, wenn ich meine Frau nicht mehr erkenne? Wenn ich den Namen meiner Kinder nicht mehr sagen kann, wenn ich vielleicht nicht mehr beten kann? Wenn ich also keine Kraft mehr habe, von mir aus ein Vertrauen zu Gott zu äußern, zu artikulieren, zu beten, dann sage ich, ich setze mein ganzes Vertrauen darauf, dass das die Rettung ist. Das Geheimnis des Glaubens an Christus ist nicht, dass ich ihn halte und mich an ihm festhalte, sondern dass er mich hält und auch und gerade dann, wenn ich überhaupt gar keine Kraft mehr habe, zuzugreifen. Das ist die Stunde, das sind die Jahre der Wahrheit. Deshalb ist es nicht weise, dass wir unseren Lebenszustand abhängig machen von unserer Gefühlswelt und denken, unser Gottesverhältnis wäre dann in Ordnung, wenn wir uns auch wohlfühlen. Das. Gefühle kommen und gehen, sind auch was Schönes, aber sie sind nicht die Fundamente des Lebens. Wir werden alle in Situationen kommen, wo uns die Gefühle weggeschlagen werden wie die Beine auf dem Eis. Und dann kommt es an, eben eine Wirklichkeit, die mich trägt, wenn ich gar nichts mehr fühle. Und da brauche ich dann andere Menschen, die auch zu mir kommen. In der Bibel gibt es ja diese erschütternde Geschichte von Hiob, der alles verliert, erst seine ganze Familie, seinen ganzen Besitz, zum Schluss auch seine ganze Gesundheit und selbst seine Frau sagt ab, sagt ihm, sag Gott ab und stirb. Und dann kommen 3 Freunde. Und das ist erschütternd zu lesen. Es kommen 3 Freunde, ausdrücklich heißt es im Buch Hiob, sie kamen, um ihn zu beklagen und zu trösten. Und als sie kommen und ihn da im Dreck sitzen sehen, da heißt es, sie setzten sich zu ihm und schwiegen 7 Tage und 7 Nächte. Ich weiß nicht, ob Sie schon mal 7 Tage und 7 Nächte irgendwo gesessen haben mit jemandem und geschwiegen. Ich habe das noch nicht fertig gebracht. Das war das Allerbeste, was diese Freunde tun konnten. Danach fangen sie an zu reden, 30 Kapitel lang. Kann man alle nachlesen. Der theologische Unsinn ist alle in der Bibel aufbewahrt worden, weil zum Schluss Gott sagt, das war alles Quatsch und ich strafe euch und wenn Hiob nicht für euch bittet, richte ich euch für den theologischen Unsinn, den ihr erzählt habt, der vorher seitenweise aufgeschrieben wurde. Das heißt, als sie das Maul aufmachten und erklären wollten, war alles Unsinn. Und wenn Sie das mal lesen, das staunen Sie, wie kluges Zeug und wie frommes Zeug. Und es wird auch dauernd von Leuten, die die Bibel lesen, zitiert als vorbildlich. Die haben den Schluss nicht abgepasst, noch nicht mitgekriegt, dass zum Schluss Gott die ganzen Kapitel durchschneidet und sagen, ist alles Schrott.
2: Hätte euch sparen können, hätte euch im Halse stecken bleiben sollen, diese Phrasen. Die 7 Nächte und Tage Schweigen war das Einzige, was an Trost wirklich blieb. Da sage ich, das kann das die Antwort sein? Ich sage, natürlich ist das die Antwort. Denn genau das ist die tiefste Quelle des Trostes. Denn was die drei Freunde des Hiob da 7 Tage und 7 Nächte machen, das tut Gott in einer ganz anderen Weise. Er wird Mensch und kommt in diese Welt und heilt nicht nur Menschen und spricht nicht nur machtvolle Worte als Lehrer und Prophet, Worte der Orientierung durch Gottes Wort, sondern er geht ins Leiden, er geht in die Nacht des Garten Gethsemane, wo er sagt, Vater, lass diesen Leidenskelch an mir vorbeigehen. Alle Dinge sind bei dir möglich, doch nicht wie ich will, sondern wie du willst. Und nach Kämpfen willigt er ein und geht ins Leiden und wird gefoltert und unrecht verurteilt und aufgehängt und schreit am Kreuz, mein Gott, warum hast du mich verlassen? Und Gott schweigt. Das heißt, Gott selbst geht in unser Leben hinein. Er setzt sich zu uns in Leid und Dreck und Asche. Er übernimmt den Schrei der Verzweifelten. Gott selber wird es, ohne dass das aufgelöst wird. Und so wird er bestätigt, der Gekreuzigte, durch die Auferweckung und sagt, so als der gekreuzigte Gott ist er die Schlüsselfigur. Dieser Jesus wird in der Bibel beschrieben als der, der auf sich nahm unsere Schmerzen, unsere Krankheit trug, bis in unser Sterben hineingeht. Wir haben einen Gott, der unser Leiden kennt, der nicht nur ein paar tröstliche Worte sagt, sondern der es am eigenen Leibe erleidet. Und deshalb ist das tiefe Geheimnis das, was Jesus hier sagt. Wir müssen die Werke Gottes tun. Wir. Und er fasst sich zusammen mit denen, die ihm folgen und sagt, das ist die Perspektive, dass mitten in einer Welt, in der gelitten wird und der es unglaubliche, schmerzhafte Fragen gibt und 1000 Fragen bleiben offen und es gibt keine Antwort, die einen tröstet darüber. Und Jesus sagt, ich bin gekommen, um mich mit euch zu verbinden. Er, der leidende Gott, der Gefolterte, der Gekreuzigte, der in der Auferstehung zum Sieger geworden ist und sagt, ich will mit dir verbunden sein. Ich ziehe dich in mein Sterben hinein und in meine Auferstehung. Und ich fülle dich mit dieser Liebe, die die Hingabe zum Dienst nicht scheut. Die nicht wegschaut, die nicht billige Erklärungen sucht, die auch nicht im Fluch arrogant und bitter sich abwendet, ist auch eine Form des Stolzes, sondern die dich beteiligen lässt. Ich möchte das Werk Gottes tun. Ich möchte Liebe Gottes mitteilen. Ich möchte die Hände auflegen, ich möchte Tränen abwischen. Und wenn am Ende der Zeit Gott alle Tränen abwischen wird, dann sagt er, das ist das Wichtigste, was ihr tun könnt unterwegs. Jede Träne, die ihr trocknen könnt, ist ein Punkt auf der Linie, punktierten Linie in Gottes neue Welt. Jeden Schmerz, den ihr lindern könnt, jeden in Atemnot, den ihr in den Arm halten könnt, jedem Sterbenden, dem ihr die Hände drücken könnt, jeder Mutter, die ihr Kind verliert, die ihr in die Arme schließt und mit ihr Tage und Wochen lang weint und schweigt, das ist Vorwegnahme des tröstenden Gottes, der den neuen Himmel und die neue Erde schafft. Und ich glaube, dass das der Grund ist, dass es mir in meinem eigenen Leben so geworden, dass Gott nicht will, dass ich eine theologische Erklärung auf die Warum-Frage habe und mich beruhigt ins Sofa zurückziehen kann, sondern er mutet mir zu, dass ich diese schmerzende Wunde spüre, dass ich mit diesen offenen Fragen, mit dieser Not lebe. Und er sagt, pass auf, und da steht dann mein Kreuz. Das ist das große Pluszeichen in all diesem Schmerz und Chaos und dem Schrecken. Und gegen alles Nein sage ich das Ja. Und ich möchte das für dich sagen und du sollst für dich annehmen, dass ich dir deine Sünden vergebe und deine Gottvergessenheit und dass ich dich gebrauche, dass ich mit deinem Leben einen besonderen Weg habe und durch schwere und durch gute Zeiten, ich möchte, dass wir gemeinsam Gottes Werk in dieser Welt tun. Wenn man das so hört, denkt man, meine Güte, wer bin ich, dass ich daran beteiligt werden soll? Und wie soll das sein? Ich kann mir das nicht vorstellen. Und sagt, das machen wir Tag für Tag, Schritt für Schritt. Es gibt keinen Generalstaatsplan, wo dann alles ausgebreitet wird und sagt, so geht das und so, das möchten wir ja gerne. Wir haben den Überblick nicht übers Mosaik. Wir werden eines Tages von oben drauf. Jetzt aber legen wir Steinchen für Steinchen und manchmal sind es helle Steinchen und dann erleben wir das Dunkel gelegt werden in dieses Bild, in dem Vertrauen, dass er auferstanden ist und wiederkommen wird und dass wir eines Tages nicht nur ihn, Gott, von Angesicht zu Angesicht sehen werden, sondern auch noch einmal eine neue Draufsicht auf diese verworrene Welt mit all dem Schrecken und dem Leid, das wir selber auch durchmachen müssen. Ich habe Ihnen keine Tipps anzubieten, wie man damit fertig wird. Überzeugende Hinweise können nur Menschen geben, die aus tiefer Not, eigener Not kommen und mit anderen teilen, was ihre Erfahrungen sind. Und das sage ich all denen unter Ihnen, die stöhnen unter ihrer Lebenserfahrung, ihrem Lebensleid. Sie gehören, ob Sie es jetzt würdigen können oder spüren können oder nicht, Sie gehören zu den kostbarsten Menschen, die weit und breit rumlaufen, weil man von ihnen vielleicht Ermutigung zum Leben erfahren kann. Sie haben ein Wort, dem man Glauben schenken darf. Sie sind durch das Glutfeuer gegangen, in dem Gold geläutert wird. In einer Welt der Phrasen, der billigen Lebensberater, die ihre Geschäfte machen mit der Angst und der Ratlosigkeit der Zeit, das scheint ja ein Riesenberuf zu sein, sind die kostbar, die eine Währung anzubieten haben des Trostes, die nicht verlogen ist und nicht verkommen ist. Der Preis, das zu anzubieten, ist sehr, sehr hoch, tut sehr, sehr weh. Und die unter Ihnen, die jetzt in diesem Abend erleben, mit einigem Erschrecken und denken, meine Güte, das ist mir alles so fern, Gott sei Dank geht es mir gut. Wir preisen Gott und loben Gott für sie und freuen uns. Wir lachen mit den Lachenden und weinen mit den Weinenden. Kein Mensch hat doch von uns ein Verlangen danach, dass sie alle den gleichen Schrecken erleben. Es gibt genug Menschen, die durch unsägliches Leid gehen. Nur ich bitte Sie, dass Sie nicht hirnlos werden in dem Guten, das Sie erleben. Weißt du nicht, dass sich Gottes Güte zur Umkehr leitet, sagt der Apostel Paulus im Römerbrief einmal, dass es so gut geht. Das nehmen Sie das doch als eine Lockung Gottes zu sagen, du lass dich doch gewinnen, ich brauche Mitarbeiter. Ich brauche Mitarbeiterinnen und Mitarbeiter, die nicht wegschauen, feige wegschauen, weglaufen, weil sie Angst haben, ihr eigenes Glücksgefühl könnte kaputt gehen, wenn sie zu stark hinschauen und das Leid anderer betrachten. Lass dich doch gewinnen als Mitarbeiter und Mitarbeiterin. Lass dich verbinden mit dem Jesus, der die Schmerzen kennt und der in die Tiefen gegangen ist, der Gottverlassenheit und Gottvergessenheit, damit wir nie mehr dorthin müssen und uns verbindet mit dem Schöpfer und Tröster und Erhalter und Vollender und Tränenabputzer dieser Welt. Lasst euch verbinden. Wir brauchen so viel. Wissen Sie, das Programm eines Lebens von einem Menschen, der sich das geschehen lässt, ist dann, einer trage des anderen Last, so werdet ihr das Gesetz des Christus erfüllen. Das ist das Lebensprinzip des Jesus Christus. Es gibt so viele Lasten zu tragen. Wir sind auf dieser Welt, dass er uns stärkt und ergreift, dass er uns füllt, dass er uns ermutigt, dass er unsere Sünde vergibt. Tag für Tag unsere Kraft ist, damit wir unsere Schulter drunter stemmen können unter die Lasten der anderen. Einer trage des anderen Last. Vielleicht sind Sie jemand heute, der zutiefst verletzt wurde vom Leid im eigenen Leben oder bei Menschen in seiner Umwelt. Sie haben Christoph Blum verstanden. Nun lassen Sie sich locken. Aus Bitterkeit, aus Verhärtung, aus Dunkelheit, was auch immer Ihre Gefühle sagen, sagen: Jesus, ich komme zu dir. Ich klammere mich an dich. Ich gebe dir mein ganzes Leben. Und ich bitte dich und vertraue dir. Ich bitte dich um Vergebung meiner Sünden. Ich will dir folgen. Und wenn Sie sich gut fühlen und wenn Sie sagen, das ist alles Gott sei Dank für mich nur Theorie gewesen, dann sollten Sie kommen und auf die Knie gehen vor Freude und Dankbarkeit und sagen: Herr, danke für jeden Tag. Wenn du Gutes erlebt hast, dann komm und sag: Hier ist mein Leben. Ich will dir endlich lernen, dir dankbar zu sein und umkehren. Hier ist mein Leben. Vergib mir meine Gottvergessenheit und dass ich so selbstgerecht und selbstgefällig gelebt habe und gemeint, es wäre alles in Ordnung. Hier bin ich und ich bin bereit, mit dir die Werke Gottes zu tun. Und zeig mir, wo ich das kann mit meinen Begabungen. Wir sind ja ganz verschiedene Leute und das ist nicht überall gleich. Und jeder hat einen besonderen Platz, aber jeder wird gebraucht. Keiner ist zu jung und niemand ist zu alt. Darf ich das wiederholen? Niemand ist zu alt. In einer Leistungsgesellschaft gibt es sozialen Schrott. Menschen, die niemand mehr braucht, die allen zur Belastung werden und nur noch kosten. Bei Gott wird jeder gebraucht. Und es ist so viel Not, so viel Wein, dass Gott verzweifelt ausschreit nach Mitarbeitern, die sich mit Jesus verbinden und sagen: Hier ist mein Leben. Ich will dir dienen, gebrauche mich.

Vor dem Lied von Andrea Adams Frey hörten Sie Ulrich Pazani zum Thema »Wenn das Leben Kopf steht, Umgang mit Leid«. Es handelte sich um die Aufzeichnung eines öffentlichen Beitrages. Tja, wir haben oft keine Antwort auf das Leid. Das ist sehr schmerzlich. Man könnte daran zerbrechen, auch an Gott verzweifeln. Aber auch das ist Fakt. Nur im Blick auf Jesus halten wir das Leben mit all seinen Schatten überhaupt aus. Nur vom Kreuz her können wir das Leid überwinden. Im folgenden Lied wird das auch ausgedrückt. Komm zum Kreuz, komm zu Jesus, gib ihm dein Herz, lass dich auf ihn ein. Im Kreuz ist Heil, im Kreuz ist Leben, lauf auf ihn zu, er will dein Retter sein.

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1: Wenn ich schwach bin, so bin ich stark, hat Apostel Paulus geschrieben an die Christen in Korinth. Da wundert man sich. Wie kann denn ein Mensch stark sein, wenn er unfähig ist, selbst irgendwas zu tun? Vielleicht hilft ein Blick ins Leben von Paulus weiter. Erst verfolgt er die Christen wie ein Berserker, dann begegnet ihm der auferstandene Jesus und stoppt ihn. Jesu Lichtgestalt blendet ihn, tagelang sieht er nichts. Paulus ist vor Jesus zusammengebrochen. Er ändert sein Leben von Grund auf, entwickelt sich zu einem Pastor der Christengemeinden und zu einem leidenschaftlichen Missionar, setzt sich ein fürs Evangelium, wird geschlagen, gefoltert, ins Gefängnis geworfen. Oft ist er schwach, aber Gott wirkt kraftvoll durch ihn. Menschen, die miterleben, wie Paulus leidet, kommen zum Glauben an Jesus. Die christlichen Gemeinden wachsen. Einmal erschüttert Gott durch ein Erdbeben ein Gefängnis so sehr, dass alle Türen aufgehen. Paulus und ein anderer Missionar wurden darin gefangen gehalten, eingespannt in einen Fesselblock, weil sie öffentlich missioniert hatten. Ergebnis? Der Gefängnisdirektor und andere Menschen finden zum Glauben an Jesus. Und Paulus muss freigelassen werden und kann die, die ihn zu Unrecht verknackt haben, zur Rechenschaft ziehen. Paulus erlebt also, wenn ich als Mensch scheinbar machtlos bin, wirkt Gottes Kraft oft am stärksten. Paulus hatte auf ein notvolles Gebet hin von Jesus einmal die Antwort bekommen: Lass dir an meiner Gnade genügen, denn meine Kraft ist in den Schwachen mächtig. Vielleicht sind Sie ja derzeit mutlos, weil Sie in einer wichtigen Angelegenheit selbst nichts unternehmen können. Bitten Sie Gottes Kraft und Hilfe hinein in diese Sache. Vielleicht feinden auch andere Menschen Sie an, weil Sie sich zu Jesus bekennen. Lassen Sie den Mut nicht sinken. Machen Sie sich klar, wenn Christen selbst nichts tun können, ist Gott vielleicht längst dabei, etwas Erstaunliches zu bewirken. Er lässt die Menschen, die ihm vertrauen, nicht im Stich.

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1: Willkommen bei den Gedanken zum Sonntag im ERF Süd. Mein Name ist Anne Geier, schön, dass Sie eingeschaltet haben. Im Jahr 96 nach Christus endete die Herrschaft des römischen Kaisers Domitian abrupt. Zuvor hatte er mit immer größerer Härte regiert und hegte Misstrauen gegen alle und jeden. Der Tyrann wurde ermordet und noch am selben Tag Nerva zum neuen Kaiser ausgerufen. Nur wenige Jahre später folgte dann Kaiser Trajan. Mit ihm begann eine Epoche, die bis heute als die Zeit der guten Kaiser bekannt ist. Ein schlechter Herrscher wird entmachtet, ein neuer übernimmt und mit ihm beginnt etwas Neues, etwas Gutes. Genau dieses Bild kann uns helfen, unseren neuen Wochenvers zu verstehen. Denn auch hier geht es um einen Machtwechsel. Im 2. Timotheusbrief, Kapitel 1, Vers 10 lesen wir davon. Christus Jesus hat dem Tode die Macht genommen und das Leben und ein unvergängliches Wesen ans Licht gebracht durch das Evangelium. Der Tod schien lange wie die letzte und unüberwindbare Macht über den Menschen. Doch mit Jesus Christus hat sich etwas Grundlegendes verändert. Der Tod hat nicht mehr das letzte Wort. Christus hat ihm die Macht genommen und damit den Weg zu einem neuen, unvergänglichen Leben geöffnet. Was diese Hoffnung für unser Leben bedeutet, darum geht es in unserer heutigen Sendung und auch in unserem ersten Lied »Sieg über Finsternis« von Alive Worship.

0: Der Tod gehört zu den Wahrheiten des Lebens, denen wir uns nur ungern stellen. Er markiert scheinbar einen endgültigen Schlussstrich. Das Ende eines Lebens, verbunden mit dem Ende von Beziehungen und Hoffnungen. Unser Wochenvers lenkt den Blick weg von diesem Schlussstrich hin zur Ewigkeit. Christus Jesus hat dem Tode die Macht genommen und das Leben und ein unvergängliches Wesen ans Licht gebracht durch das Evangelium. Für Christen ist der Tod deshalb nicht das letzte Wort. Weil Jesus den Tod überwunden hat, dürfen auch sie auf ein Leben hoffen, das über die Grenze des Todes hinausreicht. Was diese Hoffnung für den Blick auf unser gegenwärtiges Leben bedeutet und warum für einen Christen das Ende zugleich ein neuer Anfang ist, darum geht es im Beitrag von Rudi Joas mit dem Titel »Wenn das Ende der Anfang ist«. Seinen Text liest Johannes Osenberg.
1: Wenn das Ende ein Anfang ist, von Rudi Joas. Wie stehen wir zu dem Wissen unserer Vergänglichkeit? Gleichen wir der bekannten Wissenschaftlerin Marie Curie, die mit ihrem Ehemann Pierre das Radium entdeckt hat? Sie soll, als ihr Mann bei einem Unglück ums Leben kam, gesagt haben, das ist das Ende von allem, allem, allem. Christen dürfen das, ausgehend von unserem Wochenvers, ganz anders sehen. Durch persönliches Vertrauen auf den Sieg ihres Retters und Todesbezwingers Jesus Christus haben sie eine Perspektive über den Tod hinaus gewonnen und erwarten das ewige Leben in Gottes Gegenwart. In diesem Licht betrachten sie ihr gegenwärtiges Leben ganz anders. Sie stehen nicht unter dem Druck der Endgültigkeit, sie müssen nicht um jeden Preis alles erreichen, was möglich ist. Auch Wohlstand und Glück sind nicht das Einzige, was zählt. Stattdessen ist ihr wichtigstes Anliegen zu tun, was Gott wohlgefällig ist. Wenn ihnen Leid, Unglück, Einsamkeit und Schmerz widerfährt oder gar Verfolgung, Folter und Tod, dann können sie das Gleiche sagen wie ein Märtyrer in der Zeit des Nationalsozialismus, in der Nacht, bevor man ihn hängte. Für mich wird das ein neuer Anfang sein. Für Christen ist der Tod das Ende aller Schmerzen, Einsamkeit und Leid, aber auch der Anfang unaussprechlicher Segnungen. Sie können mit Paulus im 1. Korintherbrief, Kapitel 15, Vers 55 sagen, wo ist, o Tod, dein Sieg? Wo ist, o Tod, dein Stachel? Christen leben unter der Prämisse, dass das Beste noch kommt. Ihr Vertrauen gründet sich auf die Zusagen Gottes in der Bibel für alle, die an Jesus Christus glauben. Das ist kein Spiel mit höchstem Risiko, sondern eine Garantie des lebendigen und ewigen Gottes. Möchten Sie alles gewinnen oder am Ende mit nichts dastehen? Denken Sie einmal über folgenden Satz von Jesus aus dem Matthäus-Evangelium Kapitel 10, Vers 39 nach. Wer sein Leben findet, wird es verlieren. Und wer sein Leben verliert um meinetwillen, wird es finden.

0: Die gute Nachricht des Evangeliums klingt eigentlich zu schön, um wahr zu sein. Gott begegnet Menschen mit Gnade und durch Jesus Christus schenkt er ein Leben, das stärker ist als der Tod. Doch gerade weil diese Botschaft so weitreichend ist, stößt sie nicht überall auf Zustimmung. Schon die ersten Christen mussten erleben, dass ihr Glaube Widerspruch und Widerstand hervorruft. Auch Timotheus stand vor dieser Herausforderung. Paulus ermutigt ihn deshalb, sich nicht einschüchtern zu lassen, sondern an der Wahrheit des Evangeliums festzuhalten und sie auch dann zu bezeugen, wenn es unbequem wird. Was es bedeutet, am Evangelium festzuhalten, wenn es auf Widerspruch trifft, und warum die christliche Hoffnung nicht auf Wunschdenken, sondern auf Wirklichkeit beruht, darüber spricht Jörg Dechert in seinem Beitrag über Wirklichkeit, Widerspruch und Widerstand.
1: Gott will allen Menschen mit Gnade begegnen. Alle, die wollen, können zu ihm gehören. Sie müssen dafür nichts leisten. Es ist allein Gottes freie Entscheidung. Ein Leben in der Zuwendung Gottes ist möglich und unvergänglich. Selbst der Tod kann es nicht zerstören. Das ist das Evangelium, die gute Nachricht. Wer würde sie nicht gerne hören? Wer würde sie nicht gerne glauben? Wer würde sich nicht gerne darauf einlassen? Antwort: ziemlich viele Menschen. Ziemlich viele wollen von der guten Nachricht nichts hören, können sie nicht glauben, tun sich schwer damit, sich auf sie einzulassen. Das stellten schon die ersten Christinnen und Christen vor knapp 2000 Jahren fest. Leute wie der junge Timotheus, der von seiner Großmutter Lois und seiner Mutter Eunike gelernt hatte, was es mit der guten Nachricht auf sich hat. Aber auch Timotheus bemerkt, die gute Nachricht trifft auf Widerspruch und Widerstand. Auch er, der es aufrichtig und ehrlich meint, erntet für sein Gottvertrauen von anderen Kritik, Anfeindung und Ablehnung. Wie soll er bloß damit umgehen? Der Apostel Paulus, der Timotheus viel über das Leben als Christ beigebracht hatte und mittlerweile wegen seines Glaubens selbst im Gefängnis sitzt, schreibt dem jungen Timotheus einen Brief, der uns als 2. Timotheusbrief im Neuen Testament überliefert ist. In dessen ersten Kapitel ermutigt Paulus Timotheus, seine von Gott geschenkte Begabung zur Weitergabe der guten Nachricht auch im Angesicht von Widerspruch und Widerstand bewusst weiter auszuleben. Er schreibt: Lass die Gaben, die Gott dir gegeben hat, zur vollen Entfaltung kommen. Denn Gott hat uns nicht einen Geist der Ängstlichkeit gegeben, sondern den Geist der Kraft, der Liebe und der Besonnenheit. Dann erinnert Paulus Timotheus daran, dass Widerspruch und Widerstand nichts daran ändern, dass Christen Menschen sind, die zu Gott und damit auch zueinander gehören. Dafür sollten sie auch einstehen, so Paulus in Vers 8, auch dann, wenn damit persönliche Nachteile verbunden sind. Bekenne dich daher ohne Scheu zu unserem Herrn und schäme dich auch nicht, zu mir zu stehen, nur weil ich ein Gefangener bin. Sei vielmehr auch du bereit, für das Evangelium zu leiden. Gott wird dir die nötige Kraft geben. Für Paulus ist klar, wenn die gute Nachricht wirklich wahr ist, dann lohnt es sich auch, dafür einzustehen. Denn am Ende geht es um die Wirklichkeit. Darum, dass Gott allen Menschen gnädig sein will. Und das, Zitat, ist jetzt, wo Christus in dieser Welt erschienen ist, Wirklichkeit geworden. Er, unser Retter, hat den Tod entmachtet und hat uns das Leben gebracht, das unvergänglich ist. Gott will allen Menschen mit Gnade begegnen. Das hat er in Jesus Christus erfahrbare Wirklichkeit werden lassen. Wer sich darauf einlässt, erfährt ein Leben in der Zuwendung Gottes, das über den Tod hinausreicht. Wie Lois und Eunike, Paulus und Timotheus und zusammen mit allen Christinnen und Christen will ich an dieser Wirklichkeit festhalten.

Unser Wochenvers steht im ersten Kapitel des zweiten Timotheusbriefes. Es sind Worte des Apostels Paulus, die er im Gefängnis niederschrieb. Paulus wusste, dass sein eigenes Leben zu Ende gehen könnte. Und gerade dort im Kerker richtete er den Blick über den Tod hinaus und schrieb: Christus Jesus hat dem Tode die Macht genommen und das Leben und ein unvergängliches Wesen ans Licht gebracht durch das Evangelium. In Christus hat Gott also etwas ans Licht gebracht, das diese Welt nicht geben und der Tod nicht nehmen kann. Unvergängliches Leben bei Gott. Paulus ist sich einer Sache ganz bewusst, die wir vielleicht im Alltag aus den Augen verlieren. Wir sorgen uns um das, was morgen kommt, planen für die nächsten Jahre und hängen unser Glück an Dinge, die vergänglich sind. Paulus erinnert uns daran, unser Leben hat ein Ziel, das weit über diese Lebenszeit hinausreicht. Für Menschen, die Jesus nachfolgen, ist die Ewigkeit deshalb nicht ein unbekanntes Land, vor dem wir uns fürchten müssen. Sie hat einen Namen und ein Zuhause: Jesus Christus.

0: Unser Wochenvers spricht von einer gewaltigen Hoffnung. Christus Jesus hat dem Tode die Macht genommen und das Leben und ein unvergängliches Wesen ans Licht gebracht durch das Evangelium. Dieses Leben hat Jesus nicht nur verkündigt, er hat es auch durch seinen eigenen Tod und seine Auferstehung überhaupt erst möglich gemacht. Jesus wusste, was auf ihn zukommt: Verrat, Leiden und Tod. Und doch ging er diesen Weg bewusst weiter, weil er wusste, dass der Tod nicht das letzte Wort behalten wird. Von Jesu letzten Stunden vor seinem Tod hören wir jetzt in der fortlaufenden Bibellese. Jesus bereitet mit seinen Jüngern das Passafest vor. Was bei diesem letzten gemeinsamen Mahl Jesu mit seinen Jüngern geschah und wie Jesus dabei mit dem bevorstehenden Verrat des Judas umging, hören wir jetzt von Ulrich Pazani.
1: Herzlich willkommen. Wir lesen die Bibel. Heute Matthäus Evangelium Kapitel 26, die Verse 17 bis 25. Aber am ersten Tage der ungesäuerten Brote traten die Jünger zu Jesus und fragten: Wo willst du, dass wir das Passahlamm zum Essen bereiten? Er sprach: Geht hin in die Stadt zu einem und sprecht zu ihm: Der Meister lässt dir sagen, meine Zeit ist nahe, ich will bei dir das Passa feiern mit meinen Jüngern. Und die Jünger taten, wie ihnen Jesus befohlen hatte, und bereiteten das Passahlamm. Und am Abend setzte er sich zu Tisch mit den Zwölfen, und als sie saßen, sprach er: Barich, ich sage euch, einer unter euch wird mich verraten. Sie wurden sehr betrübt und fingen an, jeder einzeln ihn zu fragen: Herr, bin ich's? Er antwortete und sprach: Der die Hand mit mir in die Schüssel taucht, der wird mich verraten. Der Menschensohn geht zwar dahin, wie von ihm geschrieben steht, doch weh dem Menschen, durch den der Menschensohn verraten wird. Es wäre für diesen Menschen besser, wenn er nie geboren wäre. Da antwortete Judas, der ihn verriet, und sprach: Bin ich's, Rabbi? Er sprach zu ihm: Du sagst es. Fest der ungesäuerten Brote. Das war die Zeit, was wir bei uns so Frühjahrshausputz nennen. Aber es ging nicht um Frühjahrshausputz beim Passafest, das dann auch das Fest der ungesäuerten Brote, das war der größere Zusammenhang dieser Woche, wo so genannt ist, ging es um eine ganz besondere Sache. Es musste das Haus gereinigt werden von einem ganz speziellen Zeug, nämlich vom Sauerteig, also Hefe. Warum musste das raus? Das gehörte zum ursprünglichen Passafest, Pesach, sagt man im Hebräischen, in Ägypten damals beim Volk Israel. Es geschah alles in Eile. Der Aufbruch, den Gott jetzt ermöglichte nach der Nacht des Gerichtes über Ägypten, wo die Erstgeborenen getötet wurden, da saß das Volk Israel in den Familiengruppen zusammen, aß das Passahlamm. Das Blut des Passahlamms war an die Haustüren gestrichen worden, die Pfosten zum Zeichen, der Gerichtsengel geht vorbei. Und die Familien aßen das Passa-Verschonungslamm, das Passahlamm. Und was aß man dazu? Brot. Aber dieses Brot sollte nicht üblich gebacken werden, wie immer, mit Hefe, also mit Sauerteig. Und dann braucht es ja Zeit, bis der Teig aufgeht. Die Zeit war nicht da. Der Aufbruch musste schnell, eilig passieren. Und deshalb machte man, aß man dann ungesäuerte Brote, die sogenannten Matzen. Und das wird bei der Wiederholung des Passamals, wenn man es feiert, immer sorgfältig beachtet. Es muss das Haus gereinigt werden. Kein Krümel darf mehr von Sauerteig irgendwo sein. Zur Erinnerung daran, zur Erinnerung daran, Aufbruch ist immer eine eilige Sache. Nun kann man sagen, das ist so eine Äußerlichkeit, so ein Ritual, ist nett, aber was hat das eigentlich für eine Bedeutung? Und vor allen Dingen, was hat es für uns für eine Bedeutung? Im Volk Gottes, wenn Gott Freiheit schafft, wenn er handelt, dann ist immer Eile geboten. Eile in dem Sinne, Wenn Gott handelt, dann ist die Zeit, dass wir reagieren, dass wir beteiligt sind. Sehen Sie, man sagt so sprichwörtlich, das wichtigste Instrument des Teufels ist die lange Bank. Man schiebt immer alles auf die lange Bank. Man sagt, naja gut, müssen wir nochmal überlegen, können wir nochmal drüber sprechen. Ja, ist schon gut, bin interessiert. Sehen Sie, wenn das Evangelium von Jesus in ein Leben hineinkommt, wenn Jesus ruft, sagt, komm, folge mir nach, ich bin für dich gestorben und auferstanden, aber jetzt komm, folge mir nach, nimm das an, dann ist Eile geboten, Aufbruchseile. Und dann darf man nicht mehr lange zögern, weil wenn man zu lange zögert, dann macht man die falschen Entscheidungen. Also darum ging es hier. Fest der ungesäuerten Brote. Und dann ist das Zweite, was wir hier sehen, Jesus plant. Ganz souverän, an den Evangelien wird noch ausführlicher erzählt, was die Jünger, die den Auftrag bekommen, erleben. Und sie spüren noch deutlich, das ist auf wunderbare Weise geplant. Der Ort, wo wir jetzt das Passamahl miteinander feiern. Es muss ja auch entsprechend vorbereitet werden und so. Das ist souveräne Handlung von Jesus. Das darf man nicht vergessen. Es geht ja um die Leidensgeschichte. Und in der Leidensgeschichte hat man den Eindruck, er kommt unter die Räder. Die Machthaber bestimmen. Er wird zum Opfer, wird zum Spielball. Die anderen bestimmen, was passieren soll. Aber da gibt's immer diese kleinen Hinweise im Bericht, in denen deutlich wird, wer hier in Wirklichkeit die Regie führt. Jesus sagt, geht dorthin, ihr werdet den finden. Und so. Und sie finden das. Sie merken, das ist alles souverän geplant, bis in die Äußerlichkeiten. Und dann kommt diese furchtbare Geschichte. Als sie dann beginnen mit dem Passamahl, da sagt Jesus, einer von euch wird mich verraten. Und dann passiert etwas, was man sich kaum vorstellen kann. Sie waren alle so begeistert bei Jesus. Aber jetzt ist keiner in der Runde der engsten Schüler von Jesus, der nicht auf den Gedanken kommt, meint er mich? Bin ich dazu fähig? Könnte ich ihn verraten? Weiß gar nicht, wie man sich das vorstellen soll. Die lagen so, man lag ja damals so halb zu Tische, so, das war ein bisschen andere Position als hier. Das heißt aber einzeln, fragten sie ihn, Herr, bin ich's? Und dann sagt er etwas, was auch ganz wichtig ist. Und sagt, der mit mir aus der gleichen Schüssel ist, also das Mahl war da, hatte nicht jeder so seine Portion, sondern wer die Hand in die gleiche Schüssel taucht, man nimmt dann so mit dem Brot etwas raus von dem, was dort angeboten wird. Wer also mit mir das Essen teilt, mit dem ich enge Gemeinschaft hat, der wird mich verraten. Und dann heißt es jetzt zum Schluss auch noch ganz separat, einzeln. Jeder macht das so für sich, weil sie diskutieren das nicht im ganzen Kreis laut und sagen, hier, wer ist es denn hier? Sondern irgendjeder versucht, so eine Möglichkeit zu finden, oder auch der Judas. Und Jesus sagt es ihm auf den Kopf zu. Du sagst es. Was für eine furchtbare Szene. Er fragt sich, warum hat Jesus nicht mehr gedrängt, dass er es nicht tut? Wenn er das doch so klar weiß und angekündigt hat, und er sagt so ein Drohwort, er sagt, ja, der Menschensohn, also er redet von sich als dem Weltrichter, das muss geschehen, so wie es angekündigt ist, im Worte Gottes, in der Schrift, aber weh dem, durch den der Menschensohn Jesus verraten wird. Er droht einmal. Warum kann er nicht irgendwie mehr noch den Judas davon abbringen und sagt, bleib hier? Bis zum letzten Augenblick hat Judas alle Möglichkeiten. Jesus ist mit ihm gemeinsam und das ist in diesem Fall die Demonstration. Ich will mit dir Lebensgemeinschaft haben. Ich gebe dich nicht auf. Von Jesus her, von seiner Seite, wackelt da nichts. Er steht zu Judas. Die Berufung gilt. Und wenn Jesus das anbietet, hat jeder von uns die Möglichkeit, ja zu sagen. Das ist ein tiefes Rätsel, ein tiefes Geheimnis, wie das möglich ist, dass der Judas trotzdem geht. Nun kann man Schmerzen haben, sich den Kopf zerbrechen, warum das so ist. Hören Sie lieber in dieser Botschaft diese andringliche Mahnung. Ja, wir sind zu allem fähig, zu allem Bösen, auch zum Verrat. Aber Jesus, bis zum letzten Augenblick, bis wir vollziehen, er will nicht, dass wir weggehen. Er teilt mit uns das Essen. Er will die Gemeinschaft wie mit Judas. Das gilt Ihnen, das gilt mir. Wir können uns verlassen auf seine Treue und auf seine Liebe. Und er schafft den Raum der Freiheit für uns, dass wir Ja sagen können. Dafür will ich ihm danken. Herr, ich danke dir, dass dein Angebot steht. Bewahre uns vor uns selbst. Hilf in der Not. Amen.

Christus Jesus hat dem Tode die Macht genommen und das Leben und ein unvergängliches Wesen ans Licht gebracht durch das Evangelium. Unser Wochenvers erinnert uns daran, dass der Tod nicht das letzte Wort hat. Jesus Christus hat ihm die Macht genommen und uns durch das Evangelium Leben geschenkt, das nie vergeht. Das kann uns auch eine Ermutigung für die kommende Woche sein. Ich wünsche Ihnen Zuversicht und das Vertrauen darauf, dass Sie in Jesus Christus Leben haben, das unvergänglich ist. Nächste Woche zur gleichen Sendezeit erwarten Sie hier wieder die Gedanken zum Sonntag. Ich freue mich, wenn Sie dann wieder mit dabei sind. Bei Fragen oder Anregungen können Sie sich bis dahin gerne an unseren ERF-Hörerservice wenden. Adresse und Telefonnummer erfahren Sie im Abspann der Sendung. Zum Schluss hören wir nun das Lied »In Christus ist mein ganzer Halt«, gesungen von Rebecca Watter. Damit wünsche ich Ihnen Gottes Segen für die neue Woche. Ihre Anne Geier.

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1: Wir hören aus dem Alten Testament aus Psalm 68 die Verse 25 bis 36.
2: Man sieht, Gott, wie du einherziehst, wie du, mein Gott und König, einherziehst im Heiligtum. Die Sänger gehen voran, am Ende die Spielleute, in der Mitte die Jungfrauen, die da Pauken schlagen. Lobet Gott in den Versammlungen, den Herrn, die ihr von Israel herstammt. Benjamin, der Jüngste, geht ihnen voran, die Fürsten Judas mit ihren Scharen, die Fürsten Sebulons, die Fürsten Naphtalis. Entbiete Gott deine Macht, die Macht, Gott, die du an uns bewiesen hast, von deinem Tempel her. Um Jerusalems willen werden dir Könige Geschenke bringen. Bedrohe das Tier im Schilf, die Rotte der Mächtigen, die Gebieter der Völker. Tritt nieder, die das Silber lieb haben. Zerstreue die Völker, die gerne Krieg führen. Aus Ägypten werden Gesandte kommen. Mohrenland wird seine Hände ausstrecken zu Gott. Ihr Königreiche auf Erden, singet Gott, Lob singet dem Herrn. Er fährt ein Heer durch die Himmel, die von Anbeginn sind. Siehe, er lässt seine Stimme erschallen, eine gewaltige Stimme. Gebt Gott die Macht. Seine Herrlichkeit ist über Israel und seine Macht in den Wolken. Wundersam ist Gott in seinem Heiligtum. Er ist Israels Gott. Er wird dem Volke Macht und Kraft geben. Gelobt sei Gott.
1: Das war der Bibeltext für den heutigen Tag, entnommen aus der großen Hörbibel mit freundlicher Genehmigung der Deutschen Bibelgesellschaft. Hier noch einmal die Bibelstelle. Altes Testament, Psalm 68, die Verse 25 bis 36. Gedanken dazu kommen jetzt von Brigitte Seifert aus Marienberg-Pobershau.
3: Vaya con Dios, geh mit Gott. Dieser Segenswunsch ist der Titel eines Films. Er erzählt von drei Mönchen. Nach dem Tod ihres Abtes fragen sie sich, wie es für sie weitergehen kann. Sie verlassen ihr Kloster und machen sich auf den Weg zum Hauptsitz ihrer Gemeinschaft in Italien. Das Besondere ihres Ordens ist der Gesang. Sie glauben, dass der Heilige Geist sich im Klang offenbart. Unterwegs wird jeder von ihnen aus einem anderen Grund unsicher in seiner Berufung. Da geschieht es in einem Gottesdienst. Der Organist intoniert den Choral, wer nur den lieben Gott lässt walten. Einer der drei Mönche stimmt mit seiner Solostimme ein. Die Menschen in den Kirchenbänken schauen sich verwundert um. Der zweite Mönch lässt sich anstecken. Dann der dritte. Ein wunderbarer Gesang. Der Organist zieht alle Register, die Gemeinde wird mitgerissen, alle spüren, hier berühren sich Himmel und Erde. Und die drei Mönche sind ihrer Berufung wieder gewiss.